0: Frankreich gegen Irak. Die Franzosen liegen bislang mit 1:0 vorn. Das Spiel in Philadelphia im US-Bundesstaat Pennsylvania war wegen eines Unwetters rund 2 Stunden lang unterbrochen worden. Am Abend gewann Argentinien gegen Österreich mit 2:0. Die Argentinier haben sich damit vorzeitig das Ticket für die K.O.-Runde gesichert. Stürmerstar Messi hat außerdem WM-Geschichte geschrieben. Mit seinen beiden Treffern kann er jetzt insgesamt 18 WM-Tore für sich verbuchen. Das sind 2 mehr als der bisherige Rekordhalter Klose. Das waren die Nachrichten, das Wetter in Deutschland. In der Nacht ist es meist trocken, Tiefstwerte 22 Grad am Oberrhein bis 9 Grad in Nordfriesland. Am Tage viel Sonnenschein, später im Süden kräftige Schauer und Gewitter mit Unwettergefahr, Höchstwerte 24 Grad in Neubrandenburg bis 36 Grad am Oberrhein. Mittwoch sonnig und trocken, im südlichen Bergland einzelne Schauer und Gewitter, 28 bis maximal 38 Grad und am Donnerstag viel Sonne, bei 22 bis 39 Grad. Es ist 2:03 Uhr.
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1: Um 3 Uhr mit Olaf Knapp. Nachdem der britische Premier Starmer angekündigt hat, zurückzutreten, hat sich ein möglicher Nachfolger in Stellung gebracht. Starmers parteiinterner Konkurrent Burnham will bei der Wahl zum neuen Labour-Chef kandidieren. Aus der Nachrichtenredaktion Astrid Rolle.
2: Burnham hatte sich kurz nach Starmers Ankündigung zu Wort gemeldet. Der 56-Jährige war knapp 10 Jahre lang Bürgermeister von Greater Manchester. Weitere mögliche Bewerber müssen sich bis Mitte Juli melden und mindestens 81 Fraktionsabgeordnete der Labour Party für sich gewinnen. Passiert das nicht, bleibt Burnham der einzige Kandidat. Dann würde er ohne Urabstimmung der Labour-Mitglieder zum Vorsitzenden erklärt. Formal könnte er von König Charles dann schon am 16. oder 17. Juli zum Premierminister ernannt werden.
1: In Rumänien ist am Abend die Regierungsbildung gescheitert. Das Parlament lehnte den pro-westlichen Kandidaten der liberalen Partei für das Amt des Ministerpräsidenten Veștea ab. Nun muss Staatspräsident Dan dem Parlament einen neuen Kandidaten vorschlagen. Sollten innerhalb von 60 Tagen 2 nominierte Ministerpräsidenten keine Mehrheit finden, kann der Präsident das Parlament auflösen und vorgezogene Neuwahlen ansetzen. Bei einem Schusswaffenangriff in einem jüdischen Viertel in der kanadischen Metropole Montreal sind 2 Menschen getötet worden. Den Behörden zufolge handelt es sich bei den Opfern um einen Bürger und einen Polizisten. Eine weitere Beamtin sei verletzt worden. Der mutmaßliche Täter wurde demnach erschossen. Einem kanadischen Rundfunksender zufolge soll er Anhänger der frauenfeindlichen Incel-Bewegung gewesen sein. In dieser Bewegung schließen sich Männer zusammen, die ihren Frauenhass häufig auch mit Gewaltfantasien verknüpfen. In der Fußball-Weltmeisterschaft hat Frankreich gegen Irak gewonnen. Die Franzosen setzten sich mit 3:0 durch. Die Partie in Philadelphia im US-Bundesstaat Pennsylvania war wegen eines starken Gewitters für mehr als 2 Stunden unterbrochen worden. Zur Stunde spielt Norwegen gegen Senegal. Zur Halbzeit steht es 1:0. Am Abend gewann Argentinien gegen Österreich mit 2:0. Die Argentinier haben sich damit vorzeitig das Ticket für die K.O.-Runde gesichert. Stürmerstar Messi hat außerdem WM-Geschichte geschrieben. Mit seinen beiden Treffern kann er jetzt insgesamt 18 WM-Tore für sich verbuchen. Das sind 2 mehr als der bisherige Rekordhalter Klose. Das Wetter in Deutschland. Am Tage viel Sonnenschein, später im Süden kräftige Schauer und Gewitter mit Unwettergefahr. Höchstwerte 24 Grad in Neubrandenburg bis 36 Grad am Oberrhein. Am Mittwoch dann sonnig und trocken, im südlichen Bergland einzelne Schauer und Gewitter, 28 bis maximal 38 Grad. Es ist 3:03 Uhr.
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1: Um 4 Uhr mit Olaf Knapp. Wie kann das Rentensystem zukunftsfest gemacht und der Lebensstandard im Alter künftig gesichert werden? Gut 5 Monate hat die von der Bundesregierung einberufene Alterssicherungskommission beraten. Am Vormittag endet die Arbeit offiziell mit der Übergabe der Vorschläge. Aus Berlin Tim Aßmann.
2: Das Renteneintrittsalter langsam erhöhen, gekoppelt an die Lebenserwartung, Rentenbeiträge nach schwedischem Vorbild am Kapitalmarkt anlegen, auch auf Minijobs Beiträge erheben. Nur einige der Empfehlungen, die die Rentenkommission am Vormittag an Bundeskanzler Merz und Arbeitsministerin Baas übergibt. Der Kommissionsvorschlag, die Rente mit 63 abzuschaffen, trifft bereits vor der offiziellen Bekanntgabe auf Kritik, vor allem von den Gewerkschaften. Breites Expertenlob gibt es für die Empfehlung der kapitalmarktgedeckten Zusatzrente, finanziert von Arbeitgebern und Arbeitnehmern zu gleichen Teilen über höhere Rentenbeiträge.
1: Nachdem der britische Premier Starmer angekündigt hat, zurückzutreten, hat sich ein möglicher Nachfolger in Stellung gebracht. Starmers parteiinterner Konkurrent Burnham will bei der Wahl zum neuen Labour-Chef kandidieren. Der 56-Jährige war knapp 10 Jahre lang Bürgermeister von Greater Manchester. Weitere mögliche Bewerber müssen sich bis Mitte Juli melden und mindestens 81 Fraktionsabgeordnete der Labour Party für sich gewinnen. Andernfalls würde Burnham ohne Urabstimmung der Labour-Mitglieder zum Vorsitzenden erklärt. In Rumänien ist am Abend die Regierungsbildung gescheitert. Das Parlament lehnte den pro-westlichen Kandidaten der liberalen Partei für das Amt des Ministerpräsidenten Veștea ab. Nun muss Staatspräsident Dan dem Parlament einen neuen Kandidaten vorschlagen. Sollten innerhalb von 60 Tagen 2 nominierte Ministerpräsidenten keine Mehrheit finden, kann der Präsident das Parlament auflösen und vorgezogene Neuwahlen ansetzen. In der Fußball-Weltmeisterschaft hat Norwegen gegen Senegal gewonnen. Die Norweger setzten sich mit 3:2 durch. Schon zuvor hat sich Frankreich vorzeitig für die K.O.-Runde qualifiziert. Aus dem ARD-WM-Team Michael Küster.
3: Wieder sind es die Superstars gewesen, die an diesem Spieltag geglänzt haben. Frankreichs Kylian Mbappé führte seine Mannschaft erneut mit 2 Treffern zum 3:0-Erfolg über den Irak. Die Partie war zur Halbzeit wegen eines heftigen Gewitters für rund 2 Stunden unterbrochen worden. Schon zuvor hat auch Argentinien das Ticket für 16. Finale vorzeitig gelöst nach einem 2:0 über Österreich. Beide Treffer erzielte Lionel Messi, der jetzt mit 18 WM-Toren alleiniger Rekordhalter ist.
1: Das Wetter in Deutschland. Am Tage viel Sonnenschein, später im Süden kräftige Schauer und Gewitter mit Unwettergefahr. Höchstwerte 24 Grad in Neubrandenburg bis 36 Grad am Oberrhein. Mittwoch sonnig und trocken, im Bergland einzelne Schauer 28 bis 38 Grad. Es ist 4:03 Uhr.
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1: Um 5 Uhr mit Olaf Knapp. Wie kann das Rentensystem zukunftsfest gemacht und der Lebensstandard im Alter künftig gesichert werden? Gut 5 Monate hat die von der Bundesregierung einberufene Alterssicherungskommission beraten. Am Vormittag endet die Arbeit offiziell mit der Übergabe der Vorschläge. Aus Berlin Tim Aßmann.
2: Das Renteneintrittsalter langsam erhöhen, gekoppelt an die Lebenserwartung, Rentenbeiträge nach schwedischem Vorbild am Kapitalmarkt anlegen, auch auf Minijobs Beiträge erheben. Nur einige der Empfehlungen, die die Rentenkommission am Vormittag an Bundeskanzler Merz und Arbeitsministerin Baas übergibt. Der Kommissionsvorschlag, die Rente mit 63 abzuschaffen, trifft bereits vor der offiziellen Bekanntgabe auf Kritik, vor allem von den Gewerkschaften. Breites Expertenlob gibt es für die Empfehlung der kapitalmarktgedeckten Zusatzrente, finanziert von Arbeitgebern und Arbeitnehmern zu gleichen Teilen über höhere Rentenbeiträge.
1: Haushaltsexperten des Bundestages und des Bundesrechnungshofs haben vor überhöhten Preisen der Rüstungsindustrie gewarnt. Der SPD-Berichterstatter für den Wehretat Schwarz sagte dem Redaktionsnetzwerk Deutschland, es gebe eine starke Tendenz zu Preisaufschlägen, wenn der Auftraggeber Bundeswehr heißt. Der Bundesrechnungshof sieht die Entwicklung ebenfalls kritisch. Der Wehretat ist stark erhöht worden. In diesem Jahr umfasst er 108 Milliarden Euro. Hochrangige Vertreter Israels und des Libanon wollen heute in den USA die nächste Verhandlungsrunde starten. Das berichtet die Nachrichtenagentur AFP und beruft sich auf einen Vertreter des US-Außenministeriums. Demnach werden die Gespräche mit dem Ziel fortgesetzt, ein umfassendes Friedens- und Sicherheitsabkommen voranzubringen. Es ist die 5. Verhandlungsrunde zwischen den beiden Ländern. Die pro-iranische Hisbollah-Miliz lehnt eine Teilnahme an den Gesprächen ab. In der Fußball-Weltmeisterschaft hat Norwegen gegen den Senegal gewonnen. Die Norweger setzten sich mit 3:2 durch. Schon zuvor hat sich Frankreich vorzeitig für die K.O.-Runde qualifiziert. Aus dem ARD-WM-Team Michael Küster.
3: Wieder sind es die Superstars gewesen, die an diesem Spieltag geglänzt haben. Frankreichs Kylian Mbappé führte seine Mannschaft erneut mit 2 Treffern zum 3:0 Erfolg über den Irak. Die Partie war zur Halbzeit wegen eines heftigen Gewitters für rund 2 Stunden unterbrochen worden. Schon zuvor hat auch Argentinien das Ticket für 16-Finale vorzeitig gelöst nach einem 2:0 über Österreich. Beide Treffer erzielte Lionel Messi, der jetzt mit 18 WM-Toren alleiniger Rekordhalter ist.
1: Das waren die Nachrichten. Das Wetter in Deutschland. Am Tage viel Sonnenschein, später im Süden kräftige Schauer und Gewitter mit Unwettergefahr. Höchstwerte 24 Grad in Neubrandenburg bis 36 Grad am Oberrhein. Mittwoch sonnig und trocken, im südlichen Bergland einzelne Schauer und Gewitter, 28 bis 38 Grad. Es ist 5.03 Uhr.
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1: Der Satz aus der berühmten Fußballhymne »You'll never walk alone« hat eine Kraft, die weit über den Sport hinausgeht. Seit den 60er Jahren singen ihn die Fans des FC Liverpool und längst auch viele andere. Tausende Stimmen, ein Lied, ein Gefühl. Du bist nicht allein. Halte deinen Kopf oben und fürchte dich nicht vor der Dunkelheit, heißt es dort. Am Ende des Sturms ist ein goldener Himmel. Wer schon einmal in einem Stadion war, kennt diese besondere Atmosphäre. Menschen stehen dicht an dicht, tragen die Farben ihres Vereins, schwenken Schals, singen aus voller Kehle. Da wird gejubelt und gezittert, gehofft und gebangt. Ein Tor in der letzten Minute kann alles verändern. Diese Hingabe ist beeindruckend. Ein echter Fan steht zu seinem Verein. Nicht nur, wenn alles gut läuft, sondern auch dann, wenn es schwer wird. Treue zeigt sich gerade in schwierigen Zeiten. Für mich ist das ein Bild für den Glauben. Denn der christliche Glaube ist mehr als eine Idee oder ein Gefühl. Es ist Beziehung. Er ist Vertrauen. Er ist ein persönliches Bekenntnis. Christen sagen, in Jesus Christus begegnet uns Gott selbst. Einer, der nicht auf Distanz bleibt, sondern unseren Weg mitgeht. Einer, der Höhen kennt und auch die Tiefen. Der Leid, Schmerz und sogar den Tod nicht gemieden hat. You'll never walk alone. Jesus sagt von sich, ich bin der Weg, die Wahrheit und das Leben. Das ist ein Satz, der mich herausfordert. Denn Jesus sagt nicht, ich zeige dir den Weg. Er sagt, ich bin der Weg. Das ist ein gewaltiger Anspruch. Und gleichzeitig, was für eine Einladung. Ich muss meinen Weg nicht alleine finden. Das heißt nicht, dass das Leben immer einfach bleibt. Auch im Glauben gibt es Zeiten des Zweifelns, der Unsicherheit, der Dunkelheit. Aber genau dort gilt Gottes Zusage, du gehst nicht allein. Es ist das Versprechen Gottes an uns. Egal was kommt, you'll never walk alone.
0: Das war ein Beitrag der Evangelischen Kirche.

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1: Mit Markus Fliegel, guten Morgen. Rentenkommission übergibt Reformvorschläge. Vertreter der EU-Staaten empfangen Delegation der Taliban. Frankreich, Argentinien und Norwegen gewinnen bei der Fußball-WM. Das Wetter anfangs oft locker bewölkt, später meist strahlend sonnig und trocken bei maximal 29 Grad. Wie kann das Rentensystem in Deutschland zukunftsfest gemacht und der Lebensstandard im Alter künftig gesichert werden? Eine Kommission im Auftrag der Bundesregierung übergibt am Vormittag ihre Vorschläge dafür. Dazu gehören unter anderem das Aus der Rente mit 63 und eine Rentenbeitragspflicht für Minijobs. Einzelheiten zur Arbeit der Kommission von Tim Aßmann.
2: Monatelang beschäftigte sich das Gremium, dem neben Experten auch drei Bundestagsabgeordnete von CDU, CSU und SPD angehörten, mit dem Thema Alterssicherung. Im Zentrum die Stabilisierung der gesetzlichen Rente, die in Schieflage geraten ist, weil immer weniger Versicherte einzahlen und immer mehr Rentnerleistungen beziehen. Der Kommissionsvorschlag, die Rente mit 63 abzuschaffen, trifft bereits vor der offiziellen Bekanntgabe auf Kritik, vor allem von den Gewerkschaften. Teile der Opposition und Sozialverbände klagen, das Problem der Altersarmut werde von der Kommission nicht ausreichend angegangen. Breites Expertenlob gibt es für die Empfehlung der kapitalmarktgedeckten Zusatzrente, finanziert von Arbeitgebern und Arbeitnehmern zu gleichen Teilen über höhere Rentenbeiträge. Nach der Übergabe der Empfehlungen will die Bundesregierung entscheiden, welche davon sie für die angekündigte Rentenreform übernimmt.
1: Seit mehr als 2 Jahren beherrschen die Taliban Afghanistan. Als offizielle Regierung sind sie aber international nicht anerkannt. Bei der EU in Brüssel wird heute aber eine Delegation der Islamisten erwartet, um über erleichterte Abschiebungen von Afghanen zu beraten. Peter Hornung.
3: Die Radikal-Islamisten sollen in Brüssel zusammentreffen mit Vertretern zahlreicher EU-Staaten, die ein Interesse an so einer Kooperation haben. Nach NDR-Recherchen wollen die Taliban für ihr Wohlwollen aber eine Gegenleistung. Die EU-Staaten sollen weitere ihrer Diplomaten in Europa akzeptieren. Deutschland gilt dabei als Vorreiter. Hier gibt es bereits Vertreter der Radikal-Islamisten in Botschaft und Konsulaten. Weitere sollen bald folgen. Nach NDR-Informationen wird die Taliban-Delegation mit einem Flugzeug aus Istanbul kommen. Dort wartete sie die vergangenen Tage auf Einreisevisa für Belgien. Das belgische Außenministerium bestätigte am Nachmittag, dass diese Visa ausgestellt wurden, nach einer ausführlichen Sicherheitsanalyse der belgischen Behörden.
1: Bei russischen Luftangriffen auf die Ukraine wurden nach Angaben lokaler Behörden in der Nacht 6 Menschen verletzt. Zuvor waren bei einem ukrainischen Angriff auf ein Werk für Raketenelektronik in der russischen Grenzregion Woronesch laut des dortigen Gouverneurs 5 Menschen getötet und Dutzende verletzt. Das Landgericht Bremen hat den sogenannten Reifenstecherprozess eingestellt. Grund ist nach Angaben des Gerichts, dass der Angeklagte dauerhaft verhandlungsunfähig ist. Ein Sachverständiger hatte zuvor festgestellt, dass der Mann wegen psychischer Beeinträchtigungen nicht mehr an dem Strafverfahren teilnehmen kann. Aus der Regionalredaktion Boden und Binnen, Fabian Metzner.
4: Die Staatsanwaltschaft hat jetzt beantragt, den Beschuldigten dauerhaft in eine psychiatrische Einrichtung einweisen zu lassen. Darüber muss das Landgericht entscheiden. In rund 3 Wochen könnte laut Staatsanwaltschaft darüber verhandelt werden. Dazu müsse der Angeklagte auch nicht zwingend anwesend sein. Dem Mann wird vorgeworfen, im vergangenen September die Reifen von rund 240 Fahrzeugen in verschiedenen Bremer Stadtteilen zerstochen zu haben. Der Schaden soll im 5-stelligen Bereich liegen. Bisher hat der Angeklagte nur an einem Verhandlungstag vor dem Landgericht teilgenommen. Der musste abgebrochen werden, weil der Beschuldigte nicht mehr verhandlungsfähig war.
1: Mit einem Festakt und einem Empfang feiert die Marineoperationsschule in Bremerhaven ihr 70-jähriges Jubiläum. An der Schule werden Rekruten für den Dienst in der Marine ausgebildet. Rund 4000 Schülerinnen und Schüler durchlaufen pro Jahr laut der Bundeswehr ca. 200 Lehrgänge. Zum Sport. Bei der Fußball-Weltmeisterschaft haben sich am Abend Frankreich, Argentinien und Norwegen souverän für die K.O.-Phase qualifiziert. In allen 3 Partien gaben Spielerstars den Ton an. Aus dem ARD-WM-Team Silke Heine.
5: Stürmerstar Erling Haaland steuert 2 Tore bei zum 3:2-Sieg gegen Senegal und führt Norwegen vorzeitig ins 16-Finale. Trainer Ståle Solbakken stürmt anschließend die Tribüne hinauf und herzt ausgiebig seine Frau. Dann wurde, wie mittlerweile üblich, gemeinsam gerudert auf den Rängen und auf dem Rasen. Auch Argentinien und Frankreich stehen in der nächsten Runde. Lionel Messi erzielte beim 2:0 gegen Österreich erneut alle Tore. Der Argentinier ist damit neuer WM-Rekordtorschütze. Kylian Mbappé gelangen beim 3:0-Erfolg der Franzosen gegen Irak ebenfalls 2 Treffer. Er bleibt Messi damit auf den Fersen.
1: Momentan läuft noch die Partie von Jordanien gegen Algerien. Dort steht es zur Halbzeit 1:0 für Jordanien. Das waren Nachrichten mit Markus Fliegel.
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6: Das sieht aktuell folgendermaßen aus. Bremen, da gibt es so ganz leichte Wolken bei 15 Grad am Auswandererhaus Bremerhaven. Da ist trocken, 15, Diepholz bedeckt 15 und am Markt in Oldenburg. Ja, Sonne und Wolken bei 14 Grad. Heute bekommen wir ja wirklich viel Sonne. Zuerst noch ein paar Wolken, aber es bleibt auf jeden Fall trocken. Temperaturen heute so maximal 20 bis 29 Grad. Und der Wind dazu, der weht meist schwach aus Nord.
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6: A7 Hamburg Richtung Hannover, im Dreieck Hannover Nord, da ist die Überleitung zur A352, also Richtung Hannover West, wegen einer Unfallschadensbeseitigung bis Freitag 6 Uhr gesperrt. Dann A261, also von der A7 zur A1 im Buchholzer Dreieck, da ist die Überleitung wegen Bauarbeiten bis Freitag 5 Uhr gesperrt Richtung Hamburg und Bremen. Die Martini-Straße tiefer und Brill, also zwischen Bredenstraße und Kurze Waldstraße, nach einem Feuerwehreinsatz ist die gesperrt in beiden Richtungen. 6:06.
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6: Wussten Sie, je früher man aufsteht, desto länger kann man müde sein. So nehme ich schon guten Morgen.

Meine Damen und Herren, sehr geehrte frühe Menschen, noch gibt's in Bremen ja kein Sterne-Restaurant, ne? Aber wer weiß, was wird. Denn heute verkündet der Guide Michelin, welche Speisegaststätte sich demnächst eben wegen des Essens 1 bis 3 Sterne irgendwo anpinnen kann. Und bei Kulinarikern sind die ja nun mal das Maß aller Dinge. Was einen eigentlich wirklich überraschen kann, weil die Erfinder der Michelin-Sterne waren ja die Brüder André und Édouard Michelin. Die waren jetzt keine ausgesprochen erfahrenen Kulinariker, im Gegenteil. Die wollten in Frankreich eigentlich nur gerne noch so mehr Autoreifen verkaufen. Michelin, Sie kennen vielleicht das pummelige Werbemännchen, das stellte ja eigentlich Gummireifen her. Erst fürs Rad, dann fürs Auto und genau davon wollten die dann mehr verhökern. Dann hatten die beiden die Idee, Mensch, sollen die Leute doch zum Essen weit wegfahren, verkaufen wir mehr Reifen. Und so erschien so um 1900 der erste Michelin, so mit Tipps, wo man tanken kann. Und ab 1923 standen da eben auch noch sehr gute Hotels und Adressen drin von eben sehr, sehr guten Restaurants. 1931 kamen dann die Sterne ins Spiel. Ein Stern, sehr gute Küche, verdient Beachtung. 2 Sterne, eine hervorragende Küche, verdient einen Umweg. 3 Sterne, eine der besten Küchen, ist eine Reise wert. So, nun wissen Sie. Wenn Sie aber nun gar nicht reisen wollen, dann bleiben Sie doch einfach hier. Bei Bremen 2, Ihrem 3-Sterne-Radioprogramm. Wir machen auch satt. Ja, den Kopf. 11:06.

0: 18 Minuten nach 6 ist es. Guten Morgen. Hier ist Ihr Morgen. Hier ist Bremen 2. Und vermutlich widerwillig erwachte. Wenn Ihr Kind oder Enkel heute 4 Jahre alt ist, ne, dann wird der oder die bis 70 arbeiten müssen und erst dann in Rente gehen können. So jedenfalls der Plan der Rentenreform, der heute vorgestellt wird. Denn gerade für die Jüngeren wird sich einiges beim Thema Rente ändern. Was die selber dazu sagen, wir haben mal gefragt.
1: Also, dass ich davon leben kann, glaube ich nicht. Und deswegen ist es halt wichtig, vorzusorgen selber, ne?
2: Ich glaube nicht, dass ich davon jemals leben kann. Also ich glaube, das ist, so wie es jetzt gerade aussieht, sehr utopisch.
3: Ich bin mir ziemlich sicher, dass wir Rente bekommen werden. Ob ich davon leben kann, bezweifle ich sehr.
0: Sicher kein einfaches Thema. Und zum Beneiden sind die Politiker beim Finden einer Lösung auch nicht. Trotzdem gehört ja eine Rentenreform zu den ganz großen Vorhaben und Versprechen der schwarz-roten Regierungskoalition. Heute nun sollen die Ergebnisse der Expertenkommission offiziell vorgestellt werden. Und was jetzt schon bekannt ist, weil einiges ist schon bekannt, Frank Eichtmann dazu aus dem ARD Hauptstadtstudio mit einem Überblick.
4: Rentenpolitik ist ein politisches Minenfeld, in dem Ältere andere Interessen haben als Jüngere, Arbeitnehmer andere als Arbeitgeber. Und so kam die Bundesregierung am Ende des vergangenen Jahres nach einer damals heftig umstrittenen Reform auf die Idee mit der Kommission. Bundeskanzler Merz:
5: Die Rentenkommission wird vor der Sommerpause 2026 ihre Arbeit bereits abschließen und wir werden unmittelbar danach auch in Gesetzgebungsverfahren gehen.
4: Teil 1 wird heute abgehakt. Nicht einmal ein halbes Jahr Zeit für ihre Arbeit hatten die

0: drei Kommissionschefs, die drei jungen Abgeordneten von CDU, CSU und SPD und die 8 Experten. Am Samstag sickerten die 33 Empfehlungen in die Medien, darunter mehrere absehbar große Aufregerthemen. Die Rente mit 67 wird nur ein Zwischenschritt bleiben. Auch nach 2031 steigt die Altersgrenze weiter an, moderat und gekoppelt an die Lebenserwartung. Die Rente mit 63 soll abgeschafft, der Rentenbeitragsanstieg langfristig gebremst werden. Minijobber zahlen in Zukunft Rentenbeiträge, Ausnahme Schülerinnen und Schüler. Idealerweise, so die Kommission, werden auch Abgeordnete, Selbstständige, Vorstände von Aktiengesellschaften und Beamte Mitglieder der gesetzlichen Rentenversicherung. Und dann soll das schwedische Modell als Vorbild dienen, 2% zusätzlicher Rentenbeitrag, der am Kapitalmarkt angelegt wird und in mittlerer Zukunft zusätzliche Rendite verspricht. Diese 33 Empfehlungen klingen, je nach Perspektive, wie eine bunte Mischung aus längst überfällig und absolut unzumutbar. Absehbar kam bereits gestern Kritik von Gewerkschaften, Arbeitgebern und der Opposition. Aber alle müssen Kröten schlucken, die Empfehlungen sind ein Gesamtkunstwerk. Kommissionsmitglied Annika Klose von der SPD:
1: Unser Vorschlag wird sein, dass dieses Maßnahmenpaket in Gänze umgesetzt wird, weil es eben schon aufeinander aufbaut und sich auch untereinander bedingt. Das wird der Vorschlag sein, ja.
0: Und das bedeutet, wenn die Regierungskoalition bei ihrem Kurs bleibt, die Rentenreform wird von Kommissionsvorschlägen zu einem Paket, das der Bundestag nach der Sommerpause behandelt, um dann Anfang 2027 in Kraft zu treten.
2: Die Rentenkommission stellt also heute ihre Ergebnisse vor. Aus Berlin Frank Eichmann für Bremen 2. Und wie die Jugend diese Ideen so findet, ne, wir sprechen darüber um 7:45 dann hier morgen auf Bremen 2. Oder auch, wie schwer sich die Regierung tut, also mit dieser Rentenreform, was da hinter den Kulissen los ist bei denen. Darum geht es dann so um 6:40 hier, dann bei Berlin Backstage, unserer Hauptstadtkolumne mit Claudia Kade. Jetzt haben wir 6:22 Uhr.

Zwischendurch eine Gefahrenmeldung. Vorsicht bitte auf der B75 Richtung Hamburg zwischen der Dibbersener Straße, so ist richtig, und der A1 Dibbersen eine ungesicherte Unfallstelle. 6:26 Uhr.

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0: Es ist 6.30 Uhr. 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
4: Mit Markus Fliegel, guten Morgen. Die Rentenkommission der Bundesregierung übergibt heute ihre Vorschläge für eine Reform der Altersbezüge in Deutschland. Empfohlen wird unter anderem eine börsenbasierte Zusatzsicherung und Rentenbeiträge für Minijobs. Welche Pläne die Koalition übernimmt, ist noch unklar. Die von der Bundesregierung angekündigten Sozialreformen bei Rente, Gesundheit und Pflege sollten als Gesamtpaket verhandelt und beschlossen werden. Das empfiehlt der Bundesverband der deutschen Industrie. Verbandspräsident Peter Leibinger sagte in einem Interview der ARD-Tagesthemen, einzelne Punkte rauszupicken und einzeln zu diskutieren, sei abzulehnen. Bereits Mitte Juli könnte Großbritannien einen neuen Regierungschef haben. Bis dahin können sich potenzielle Nachfolger von Amtsinhaber Keir Starmer melden. Einziger Kandidat ist bislang der Labour-Abgeordnete Andy Burnham. Bleibt er der einzige Bewerber, könnte das die Nachfolgeregelung beschleunigen. Nach dem Brand in einem 6-stöckigen Gebäude in der Bremer Innenstadt ist die Martini-Straße weiter gesperrt. Wie lange noch, konnte die Polizei am Morgen nicht sagen. Aus dem Haus nahe der U-Bahn-Straße Auf dem Haus nahe der Obernstraße war Baumaterial in Brand geraten. Am späten Nachmittag gestern meldete die Feuerwehr erneut Flammen unterhalb einer Photovoltaikanlage. Am späten Abend hatten die Einsatzkräfte das unter Kontrolle. Zum Sport. Bei der Fußball-WM stehen 3 weitere Teams für die K.O.-Phase fest. Argentinien besiegte Österreich mit 2:0 und ist ebenso qualifiziert wie Frankreich nach einem 3:0 gegen den Irak und Norwegen nach einem 3:2 gegen den Senegal. Momentan spielt noch Jordanien gegen Algerien und führt derzeit mit 1:0. Das waren Nachrichten mit Markus Fliegel.
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5: Und so geht's auch mal, weil aktuell sieht schon mal so aus, Bremen, blauer Himmel bei 15 Grad am Auswandererhaus Bremerhaven. Ein paar Wolken, aber auch viel blau und trocken, 15 Grad. Die Polzen, ein paar mehr Wolken, aber auch schon mal Sonne und ja, alles ganz wunderbar, 15 Grad. Und am Markt Oldenburg, blauer Himmel, 14 Grad. Heute bekommen wir ja auch viel Sonne. Es gibt noch ein paar Wolken, aber es bleibt trocken. Temperaturen heute maximal so 20 bis 29 Grad. Und der Wind dazu weht meist schwach aus Nord.
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5: Vorsicht bitte auf der B75 Richtung Hamburg zwischen A1 und Dibbersen, eine ungesicherte Unfallstelle. Dann geht es weiter auf der A7 Hamburg Richtung Hannover im Dreieck Hannover Nord. Da ist die Überleitung Richtung Hannover West wegen eines Unfalls und der Folgen bis Freitag 6 Uhr gesperrt. A261 von der A7 zur A1 im Buchholzer Dreieck, da ist die Überleitung zur A1 Richtung Hamburg wegen Bauarbeiten bis Freitag 5 Uhr gesperrt. A261 Überleitung von der A1 zur A7 zwischen Tötensen und dem Dreieck Hamburg Südwest, 4 Kilometer stockender Verkehr. Dann Bremen, die Hermann-Fortmann-Straße ist in beiden Richtungen gesperrt. Und nochmal Bremen, die Martini-Straße tiefer und Brill ist zwischen Bredenstraße und Kurze Wallfahrt nach einem Feuerwehreinsatz in beiden Richtungen gesperrt. Damit 6.33 Uhr.
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5: 10 Jahre ist es schon wieder her, da haben die Briten für den Brexit gestimmt. Was hat sich seitdem verändert? Darum geht's gleich und schönen guten Morgen.

0: Kurt Derringer, The Fool, hier im Morgen auf Bremen 2 um 7:07. Heute vor 10 Jahren, das war ein Morgen, den viele nicht so wirklich wahrhaben wollten. Heute vor 10 Jahren war nämlich klar, die Briten, die haben entschieden, die Europäische Union zu verlassen. Der Brexit war da und was danach folgte. Und wie dieser Brexit die EU noch immer prägt, Jean-Marie Macron, der berichtet.
1: Für Geoff Meade bleibt der 23. Juni 2016 unvergessen.
2: An diesem Abend tobte über Brüssel ein gewaltiges Gewitter und es regnete in Strömen. Alle machten sich darüber lustig und sagten, das sei ein Zeichen von oben, dass der Brexit vielleicht doch kommt.
1: Meade war 4 Jahrzehnte lang Korrespondent in Brüssel, meist für die britische Nachrichtenagentur Press Association. An eben jenem Abend hatten sich viele seiner Berufskollegen in eine Brüsseler Bar gesetzt und mitgefiebert.
2: Ich verließ die Bar, in der wir die Wahlergebnisse verfolgten, gegen Mitternacht. Zu einem Zeitpunkt, als Nigel Farage, der sich natürlich bereits wieder in Großbritannien befand, darüber nachdachte, seine Niederlage einzugestehen.
1: Aber als Meade am nächsten Tag um 7 Uhr aufsteht, lauten die Schlagzeilen ganz anders. Die Briten, besser gesagt das Vereinigte Königreich, hatte es getan. Eine Mehrheit hatte für den Austritt aus der Europäischen Union gestimmt. Eine Nachricht, die viele damals in Brüssel überraschte und erschütterte. Nur einen nicht. Der damalige Kommissionspräsident Jean-Claude Juncker war sogar eine Wette mit dem britischen Kommissar Julian King eingegangen.
3: Der überzeugt war, die Briten würden dieses Referendum, wie sie sich damals ausdrücken, gewinnen. Ihr werdet das verlieren. Du kriegst von mir 1 Euro. Wenn ihr gewinnt, ich kriege 1 Pfund, wenn ihr verliert, ich habe das Pfund immer noch, er hat den Euro nie in der Hand gehabt.
1: Über 40 Jahre lang hatte jede Londoner Regierung, ob Tories oder Labour, über Brüssel geschimpft. Das Vereinigte Königreich habe die EU immer nur als Wirtschaftsraum gesehen.
3: Der ganze Rest hat die Briten eigentlich nie interessiert, sie hielten das für romantisches Gesäusel.
1: Nicht nur Juncker sieht das so, auch Martin Schulz. Zum Zeitpunkt des Brexit-Referendums Präsident des Europäischen Parlaments sagt,
4: das Problem Großbritanniens war, dass sie eigentlich nie ganz in der EU angekommen sind. Sie wollten immer Mitglied der EU sein und gleichzeitig nicht Mitglied der EU sein.
1: Brüssel als Feindbild und Karikatur. Weniger Einwanderung und das Geld, das man der EU in den Rachen werfe, könne die Regierung dann in den National Health Service, das Gesundheitssystem, stecken. Nichts davon geschah. Halbwahrheiten und teils auch Lügen prägten die Kampagne. Und trotzdem war sie am Ende erfolgreich. Die EU musste akzeptieren, dass ihre zweitgrößte Volkswirtschaft, ein ständiges Mitglied des UNO-Sicherheitsrates und eine Atommacht sie verlässt. Nach dem Referendum schlossen sich schwere Jahre der Verhandlungen an. Bis heute beklagen Politiker aus dem Vereinigten Königreich die harte Verhandlungsführung von Unterhändler Michel Barnier. Nach dem Austrittsabkommen haben das Vereinigte Königreich und die EU ein Handels- und Kooperationsabkommen geschlossen. 1200 Seiten dick. David McAllister, CDU-Europaabgeordneter und selbst deutsch-britischer Doppelstaatler, hat den Vertrag mitverhandelt.
5: Und ganz besonders freue ich mich, dass nach vielen Jahren jetzt das Vereinigte Königreich in das Erasmus-Plus-Programm zurückkehrt. Erstmal nur für das Jahr 2027.
1: McAllister wuchs im britischen Bezirk West-Berlins auf. Zu Hause wurde Englisch gesprochen. Er meint,
5: die Menschen können ja jetzt sehen, am Beispiel des Brexits, wie inhaltsleer die Versprechungen der Populisten waren. Nichts von dem, was sie versprochen haben, ist anschließend erfüllt worden. Aber den Schaden haben die Menschen und die Wirtschaft.
1: Geoff Meade, der langjährige Journalist, sagt, er müsse jedes Mal, wenn er seinen Hund aus England nach Brüssel mitnimmt, rund 170 Pfund zahlen und nimmt es mit Humor. Ob das Vereinigte Königreich je wieder EU-Mitglied werde?
6: 10, 15 years maybe minimum.
1: Mindestens 10 bis 15 Jahre werde es brauchen. Die anderen Gesprächspartner sind dann noch skeptischer.
0: 10 Jahre Brexit also. Jean-Marie Macron für Bremen 2 und mehr Briten, nämlich den nächsten Premier, der hinschmeißt, gibt's kurz nach 7 hier morgen. Jetzt haben wir es 19 Minuten vor 7.

0: Achtung, da kommt gleich noch was. Und? Na? So. Das war's. Jamie Cullum, I'm all over it. Hier morgen auf Bremen 2 um 6.48 Uhr. Und jetzt was in eigener Sache. Denn heute geht's ja in Karlsruhe beim Bundesverfassungsgericht um den Rundfunkbeitrag. Im Moment zahlt jeder Haushalt so 18,36 Euro. Aber dieser Beitrag soll steigen, hat jedenfalls eine unabhängige staatsferne Expertenkommission entschieden. Danach hätten die Bundesländer das umsetzen müssen, wollten die aber nicht und dagegen nun haben die Rundfunkanstalten geklagt und heute nun sind alle Intendantinnen und Intendanten des öffentlich-rechtlichen Rundfunks zur Anhörung vor Gericht. Und mehr weiß Kollege Kolja Schwarz aus der ARD-Rechtsredaktion zum Beispiel auch, warum haben denn die Länder die Empfehlung dieser Expertenkommission, die ja KEF heißt, eigentlich nicht umgesetzt?
1: Im Dezember 2024 haben die Länderchefs beschlossen, den Beitrag nicht zu erhöhen. Zur Begründung verwiesen sie in erster Linie auf die angestoßenen Strukturreformen bei ARD und ZDF. Außerdem haben sie auf eine Sonderrücklage verwiesen, die die Sender zur bedarfsgerechten Finanzierung ja nutzen könnten. Vor allem die Länder Sachsen-Anhalt, Bayern und Brandenburg, die lehnten eine Erhöhung zum 1. Januar 2025 konsequent ab.
0: Was halten ARD und ZDF dagegen?
1: ARD und ZDF verweisen darauf, dass es ja nicht ohne Grund ein verfassungsgemäßes Verfahren gebe. Ein unabhängiger und staatsferner öffentlich-rechtlicher Rundfunk, der müsse auch unabhängig und staatsfern finanziert werden, sagen sie. Dafür gäbe es nun mal das festgelegte Verfahren, an das sich die Länder hier nicht gehalten hätten. Und darin sehen die Sender einen Verstoß gegen die Rundfunkfreiheit, also das Grundgesetz. Und deshalb haben sie geklagt.
0: Worum wird es denn in der Verhandlung genau gehen und wann kommt das Urteil?
1: Na, dafür ist es wichtig zu wissen, dass die KEF ihre Empfehlung inzwischen korrigiert hat. Und zwar, weil die Sender mehr Einnahmen hatten, als das 2024 zu erwarten war. Zum Beispiel, weil die Zahl der Haushalte gestiegen ist in Deutschland. Und deshalb empfiehlt die KEF jetzt nur noch eine Erhöhung um 28 statt 58 Cent, also auf 18,64 Euro. Und das nicht mehr zum 1. Januar 2025, sondern zum 1. Januar 2027. In einem Urteil dürfte es also wohl nicht mehr um eine rückwirkende Erhöhung gehen, aber das Gericht wird auf jeden Fall prüfen, ob die Länder damals so handeln durften oder ob das eben verfassungswidrig war. Mehr wissen wir dann, wenn das Urteil kommt und das dürfte so bis Ende des Jahres der Fall sein.
0: Der Rundfunkbeitrag, also ab heute vor dem Bundesverfassungsgericht aus Karlsruhe, aus der ARD-Rechtsredaktion, Kollege Kolja Schwarz eben für Bremen 2, 6.51 Uhr.

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1: Mit Markus Fliegel, guten Morgen. Rentenkommission übergibt Reformvorschläge. Vertreter der EU-Staaten empfangen Delegation der Taliban. Frankreich, Argentinien und Norwegen gewinnen bei der Fußball-WM. Das Wetter anfangs oft locker bewölkt, später meist strahlend sonnig und trocken bei maximal 29 Grad. Am späten Morgen übergibt die Rentenkommission im Kanzleramt ihre Empfehlungen für eine Reform der Altersversorgung in Deutschland. Weil viele Punkte bereits vorab bekannt wurden, gibt es auch bereits Kritik an den Vorschlägen. DGB-Chefin Jasmin Fahimi etwa kritisierte im Podcast Ronsheimer unter anderem das mögliche Aus der Rente mit 63. Frank Eichmann.
2: Länger arbeiten müssen, damit die Rente finanzierbar bleibe. Das sei eine Legende, um den Leuten Angst zu machen, so die DGB-Chefin. Auf das höhere Risiko von Altersarmut im Osten wies die Ostbeauftragte der Bundesregierung Kaiser von der SPD hin. Sie sagte der Sächsischen Zeitung, das aktuelle Rentenniveau dürfe auch nach 2031 nicht abgesenkt werden. Denn für die meisten Menschen im Osten sei die gesetzliche Rente die einzige Lebensgrundlage im Alter. Trotz erwartbarer Kritik warnte der CDU-Politiker Hoppenstedt vor einem Zerpflücken der Vorschläge in der Regierungskoalition. Würde die SPD das Paket aufschnüren, kämen automatisch Forderungen der Gegenseite. Vom großen Wurf bliebe dann nicht viel übrig, sagte Hoppenstedt der dpa.
1: Seit mehr als 2 Jahren beherrschen die Taliban Afghanistan. Als offizielle Regierung sind sie aber international nicht anerkannt. Bei der EU in Brüssel wird heute aber eine Delegation der Islamisten erwartet, um über erleichterte Abschiebungen von Afghanen zu beraten. Peter Hornung.
3: Die Radikal-Islamisten sollen in Brüssel zusammentreffen mit Vertretern zahlreicher EU-Staaten, die ein Interesse an so einer Kooperation haben. Nach NDR-Recherchen wollen die Taliban für ihr Wohlwollen aber eine Gegenleistung. Die EU-Staaten sollen weitere ihrer Diplomaten in Europa akzeptieren. Deutschland gilt dabei als Vorreiter. Hier gibt es bereits Vertreter der Radikal-Islamisten in Botschaft und Konsulaten. Weitere sollen bald folgen. Nach NDR-Informationen wird die Taliban-Delegation mit einem Flugzeug aus Istanbul kommen. Dort wartete sie die vergangenen Tage auf Einreisevisa für Belgien. Das belgische Außenministerium bestätigte am Nachmittag, dass diese Visa ausgestellt wurden, nach einer ausführlichen Sicherheitsanalyse der belgischen Behörden.
1: Aufgrund der anhaltenden Trockenheit rufen die ersten Kommunen in Niedersachsen zum Wassersparen auf. Wie Stadt und Landkreis Osnabrück gemeinsam mitteilten, stieg der Wasserverbrauch zuletzt deutlich an. Die Behörden stellen dabei fest, dass die Grundwasserstände stark absinken. Beide Kommunen rufen dazu auf, Pools nicht weiter zu befüllen und den Garten nicht mehr als nötig zu wässern. Mit einem Festakt und einem Empfang feiert die Marineoperationsschule in Bremerhaven ihr 70-jähriges Jubiläum. An der Schule werden Rekruten für den Dienst in der Marine ausgebildet. Katharina Spätmann.
4: Die Rekruten absolvieren an der Marineoperationsschule ihre militärische Grundausbildung. Dazu kommt Unterricht unter anderem in Navigation, Seetaktik und Fernmeldetechnik, aber auch in den Naturwissenschaften und Englisch. Rund 4000 Schülerinnen und Schüler durchlaufen pro Jahr laut der Bundeswehr ca. 200 Lehrgänge. Die Marineoperationsschule hieß früher Marineortungsschule und wurde 1956 gegründet. In der Nachkriegszeit nutzten die US-Seestreitkräfte in Deutschland sie unter anderem für die Versorgung der amerikanischen Besatzungstruppen. Seit Herbst 2024 heißt sie Admiral-Brommy-Kaserne.
1: Nach dem Brand eines 6-stöckigen Gebäudes in der Bremer Innenstadt ist die Feuerwehr dort weiter im Einsatz. Im Interview sagte Feuerwehrsprecher Andreas Detzka:
5: Wir haben in der Nacht über einen speziellen Bagger den Dachstuhl abtragen lassen und das Ganze natürlich mit Löschmaßnahmen begleitet. Die Maßnahmen sind allerdings noch nicht ganz abgeschlossen, sodass das noch eine Weile laufen wird. Wir haben seit 5:45 jetzt keine Rauchentwicklung mehr, sodass wir da auch guter Hoffnung sind, dass wir das Feuer bald endgültig gelöscht haben werden.
1: Zum Sport. Bei der Fußball-WM hat Algerien soeben die letzte Partie des Spieltags gegen Jordanien mit 2:1 gewonnen. Jordanien ist damit vorzeitig ausgeschieden. Zuvor hatten sich Frankreich, Argentinien und Norwegen souverän für die K.O.-Phase qualifiziert. In allen 3 Partien gaben Spielerstars den Ton an. Aus dem ARD-WM-Team Silke Heine.
6: Norwegens Wikingerschiff kennt keine Flaute. Die Skandinavier sind direkt in die K.O.-Runde gerudert, dank eines 3:2-Sieges gegen Senegal und 2 Toren von Erling Haaland. Im letzten Gruppenspiel gegen Frankreich, das zuvor 3:0 gegen Irak gewann, geht es noch um den Gruppensieg. Wichtig auch für das deutsche Team, denn der Erste der Gruppe I könnte im Achtelfinale auf die DFB-Elf treffen. Frankreichs Kylian Mbappé schloss mit 2 Toren in der Wertung des WM-Rekordtorschützen zu Miroslav Klose auf, dessen bisherige Bestmarke verbesserte Argentiniens Lionel Messi, der beim 2:0 gegen Österreich beide Treffer erzielte und in der Wertung nun an der Spitze steht.
1: Das waren Nachrichten mit Markus Fliegel.
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7: Ja, so geht Sommer. Aktuell sieht es nämlich so aus, kann man gerade sehen in unserer Webcam an der Schlachte in Bremen. Blitzeblank blauer Himmel, da ist nicht eine Wolke zu sehen, nur ein paar Jogger bei 16 Grad. Dann Bremerhaven am Auswandererhaus, auch da ziemlich blauer Himmel, 16 Grad. Oldenburg am Markt, 15 Grad und Mark. Und Diepholz, ein paar Wölkchen bei 15 Grad. Heute bekommen wir nämlich viel Sonne. Zuerst gibt es noch ein paar Wolken, aber es bleibt auf jeden Fall trocken heute. Temperaturen so maximal 20 bis 29 Grad. Und der Wind dazu weht meist schwach aus Nord.
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7: Vorsicht bitte auf der A29 Wilhelmshaven Richtung Oldenburg zwischen Hahn-Lehmten und dem Kreuz Oldenburg-Nord. Da liegen Gegenstände. Dann A1 Osnabrück Richtung Bremen zwischen Bremen-Brinkum und Arsten 3 Kilometer stockend. Die A7 Hamburg Richtung Hannover, da ist die Überleitung zur A352 Richtung Hannover West bis Freitag 6 Uhr gesperrt. A7 Hannover Richtung Flensburg zwischen Hamburg-Heimfeld und dem Elbtunnel 6 Kilometer stockend. A261, also von der A7 zur A1, auch da die Überleitung zur A1 Richtung Hamburg wegen Bauarbeiten 5 Uhr gesperrt am Freitag. A261 Richtung A7 zwischen Tötensen und dem Dreieck Hamburg Südwest 3 Kilometer stockender Verkehr. Bremen, die Hermann-Fortmann-Straße ist in beiden Richtungen gesperrt. Und nochmal Bremen, die Martini-Straße ist zwischen Bredenstraße und Kurze Wallfahrt nach einem Feuerwehreinsatz in beiden Richtungen gesperrt. 7:07 damit.
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7: Meine Güte, die haben auch einen Verschleiß, denn der nächste britische Premier hört auf und mehr zum Ganzen gleich. Schönen guten Morgen.

0: Folds, Winslow Gardens, hier morgen auf Bremen 2 um 7:11. Und immerhin, in der Downing Street Nummer 10 gibt's ja eine Konstante, die hat 4 Pfoten. Kater Larry, weil der offizielle Mäusejäger des britischen Regierungssitzes, der hat seit 2016 bereits 6 Premierminister kommen und gehen sehen. Also David Cameron, dann Theresa May, Boris Johnson, Liz Truss, Rishi Sunak und Keir Starmer. Und jetzt kriegt Larry bald seinen 7. Mitbewohner, weil Herr Starmer hat ja gestern nach gut 2 Jahren im Amt seinen Rücktritt angekündigt und als möglicher Nachfolger steht Andy Burnham bereit. Der ist ja erst vergangene Woche ins Parlament gewählt worden, Voraussetzung, um Starmer zu beerben. Wie es jetzt nun genau in London weitergeht, Gabi Biesinger, die berichtet.
1: Als Premierminister Keir Starmer seinen Rückzug vom Amt des Labour-Parteivorsitzenden und somit als Premierminister bekannt gab,
2: I will resign as leader of the Labour Party,
1: war der bei einer Nachwahl frisch gewählte Labour-Abgeordnete Andy Burnham in Manchester gerade auf dem Weg zum Bahnhof, um nach London zu fahren, wo er am Nachmittag als neuer Parlamentarier vereidigt wurde. Bei der Ankunft in London Euston bestätigte er, was er kurz zuvor auf der Plattform X geschrieben hatte, dass er sich wie erwartet um Starmers Nachfolge bewerbe, und er dankte Starmer für seinen Einsatz.
3: I made my statement praising the Prime Minister's dedication, service and confirm that I will put myself forward.
1: Starmer hatte angekündigt, dass er die Regierungsgeschäfte bis zur Parlamentssommerpause weiterführen werde. Bis Anfang Juli können sich nun Konkurrenten um Starmers Nachfolge die notwendigen Mehrheiten in der Labour-Fraktion sichern und dann um den Posten des Premierministers ringen. Doch nachdem der zurückgetretene Gesundheitsminister Wes Streeting und die ehemalige Partei-Vizechefin Angela Rayner, denen ebenfalls Ambitionen auf den Top-Job nachgesagt wurden, ihre Unterstützung für Burnham bekundet haben, sieht es nach einem Durchmarsch für den ehemaligen Bürgermeister von Greater Manchester aus, meint nicht nur der Politikwissenschaftler Jonathan Tong von der Uni Liverpool.
4: Andy Burnham will almost certainly be declared the new leader of the Labour Party. On the 16th of July.
1: Schon am 16. Juli könnte Burnham die britische Regierung führen. Der 56-Jährige wird dem linken Parteiflügel zugerechnet, gilt als volksnah und punktete etwa mit einer Reform des Busverkehrs in der Metropole Manchester mit niedrigen Fahrpreisen, was ihm in den Medien den Spitznamen King of the North, König des Nordens, einbrachte. Ob das Erfolgsmodell aus der Region allerdings auch als landesweite Politik funktioniert, wird Burnham erst beweisen müssen, meint Politikwissenschaftler Tong. Wir wissen überhaupt nicht, was für ein Premierminister er wohl sein wird. In Manchester hat er private Investoren angezogen und das Wirtschaftswachstum war besser als andernorts. So konnte er als Mr. Nice Guy günstige Bustickets verteilen. Aber was er landesweit wirklich erreichen kann, das wird schon sehr bald skeptisch beäugt werden.
4: I think he's going to come under severe test very shortly.
1: Wenn Burnham in wenigen Wochen Starmers Nachfolger würde, dann wäre er der 5. britische Premierminister, der ins Amt kommt, in einem Zeitraum, in dem nur eine einzige Parlamentswahl stattgefunden hat. Das war 2024 und Labour gewann mit einem Erdrutschsieg. Doch der glücklose Keir Starmer konnte diesen Erfolg nicht ausspielen und zieht nun die Konsequenzen. Als in der konservativen Partei zwischen 2022 und 2024 die Premierminister von Johnson über Truss bis Sunak den Staffelstab parteiintern weitergaben, forderte Labour Neuwahlen. Und so ist es jetzt Nigel Farage, der Chef der rechtspopulistischen Reformpartei, der möchte, dass gewählt wird. Das Land liege am Boden, seine Partei sei bereit für eine Wahl und das Volk ja schließlich auch.
5: Britain is broken. We are ready for a general election. And I suspect many of you too are ready for a general election.
1: Reform führt in den Meinungsumfragen vor allen anderen Parteien. Und darum wird Burnham auf keinen Fall vorzeitige Neuwahlen riskieren, auch wenn diese vielen ungewählten Premierminister wie ein demokratisches Defizit wirken, meint Jonathan Tong.
4: There is a democratic deficit there. But it will be monumentally risky for Andy Burnham to go to the country.
0: Ja, wie geht's also weiter in Downing Street Number 10? Gabi Biesinger aus London für Bremen 2. Übrigens, Kater Larry dürfte es freuen.

0: Peter, Björn and John, Young Folks, hier morgen auf Bremen 2 um 7.22 Uhr. Und meine Damen und Herren, bislang galt ja für mich das Positivste, was ich sagen kann über Rente ist, sie kommt im Wort Tigerente vor. Ja, hätten sie nicht gedacht, ist aber so. Und wer weiß, vielleicht wird sie ja auch ganz toll, die neue Rente, die jetzt kommen soll. Heute jedenfalls stellt eine Kommission ihre Pläne für eine Rentenreform vor. Es wird schon einiges gemunkelt, aber wir müssen ja gar nicht mitmunkeln, weil wir haben ja sie.
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0: Guten Morgen, Frau Kade, hallo.
2: Hallo, guten Morgen.
0: Jetzt hat da also eine Kommission monatelang beraten, gilt also für die Bundesregierung. Hast du keine eigene Vision, dann beauftragt doch eine Kommission,
2: Ja, das muss man tatsächlich so sagen. Also wenn wir das mal zusammennehmen, was jetzt im ganzen Sozialversicherungsbereich passiert, sind da eigentlich 4 Kommissionen am Werk gewesen. Pflege, Gesundheit, jetzt die Rente und der Sozialstaat insgesamt. Also 4 Gremien. Und man hat schon den Eindruck, obwohl Kanzler Merz immer sehr gern von Eigenverantwortung spricht, da meint er wohl aber eher die Bürgerinnen und Bürger. Denn diese Regierung hat schon sehr viele große Fragen an Kommissionen ausgelagert. Und unter den Abgeordneten wird das natürlich schon so interpretiert nach dem Motto, der Kanzler hat sich sozusagen selber nicht mehr so viel Autorität zugetraut, solche riesigen, strittigen Themen von Anfang an im Parlament zu diskutieren, sondern lagert das eben aus. Und man kann dann immer schön verweisen, aber die Experten haben doch gesagt, die Experten wissen es besser, die Experten meinen. Und damit würde man dann eben ein bisschen Streit auslagern.
0: Nur diese Idee, wenn es nicht klappt mit der Rentenreform oder den anderen Reformen, dann schieben wir es halt auf die Kommission. Kann das wirklich funktionieren? Weil ausgesucht aus den Ideen hat doch dann die Regierung, richtig?
2: Genau, das muss sie eben selber noch leisten. Und das wird eben so oder so noch knifflig genug. Wir haben das bei der Gesundheitsreform ja schon gesehen. Die wird schon tatsächlich verschoben. Die sollte eigentlich vor der parlamentarischen Sommerpause, also im Juli, unter Dach und Fach. Das kommt jetzt überhaupt nicht so. Und es liegt ja auch nicht nur an den Parlamentariern, die dann vielleicht untereinander sich zerlegen über solche Fragen, sondern in einem Fall hat man ja auf eine Kommission verzichtet, nämlich als es um die Reform des Wehrdienstes ging. Da hat Boris Pistorius ein Paket vorgelegt, das dann im Parlament sehr einhellig wiederum kritisiert wurde, woraufhin der Minister sehr dünnhäutig reagierte. Also es gibt von allen Seiten da massive Empfindlichkeiten. Aber dass diese Kommissionen das Problem lösen, das glaubt eben auch keiner, denn die haben zum Beispiel auch ihre ganz eigene Zeitplanung. Und da gibt es jetzt noch die Wahlkämpfe im September in Ostdeutschland. Also dass das vorher alles dann fertig diskutiert wird, da haben eben die Wahlkämpfer im Osten jetzt auch schon wieder Sorge.
0: Ja, meine Sommerpause startet ja auch am 10. Juli bei denen und geht bis 20. September. Dann kommen die Wahlen und dann nebenher noch so eine Reform. Geht da nicht die nackte Angst um bei CDU und SPD mittlerweile?
2: Ja, also die Angst geht in 2 Richtungen. Einerseits, dass man eben jetzt harte Einschnitte verkünden muss, die Leute oder viele Leute vielleicht verunsichern und auch wütend machen. Aber es gibt eben auch eine ganz große andere Wählergruppe, die sagt, wenn jetzt hier nur aufgrund von Wahlterminen gar nichts mehr entschieden wird, dann sind wir auch frustriert und wählen deswegen nicht die Regierungsparteien. Also das ist ein Dilemma. Das sehen die Abgeordneten schon. Aber in der Tat, die ostdeutschen Abgeordneten, die sonst im Bundestag nicht so eine große Rolle spielen, die Wahlkämpfer sozusagen, die haben gerade so eine Hochphase, auf die wird jetzt schon sehr gehört.
0: Die Wahlkämpfer sind ja eins, dann gibt es ja auch noch die Gewerkschaften, die Arbeitgeberverbände und die rühren ja alle tüchtig mit in diesem Reformbrei. Wer behält denn da bitte schön überhaupt noch gerade den Überblick?
2: Ja, das ist die große Sorge auch der Regierungsmitglieder, dass jetzt die Sozialpartner in Anführungszeichen, also Arbeitgeber und Gewerkschaften jeweils mobilisieren, ihre Anhänger in den Parteien sozusagen gegeneinander aufhetzen. Und es gibt jetzt auch einzelne Abgeordnete, die wurden beauftragt, mal zu sondieren, wie die Sozialpartner jetzt auf diese Rentenreformkommission-Vorschläge reagieren, ob man die nicht besänftigen kann, damit nicht noch Störfeuer von der Seite kommt.
0: Wir haben ja auch noch Fußball-WM, was ja auch Störfeuer ist. Ist die denn schon wichtiger als Rente oder erst ab K.O.-Runde, was sagen Sie?
2: Ja, nee, im Moment ist sie gar nicht wichtig, das muss man sagen. Es traut sich keiner nach Amerika jetzt.
0: Die Rentenreform und die Bundesregierung, dazu Berlin Backstage, wie immer mit Claudia Kade. Dankeschön, einen wunderbaren Tag Ihnen. Tschüss.
2: Ebenso, vielen Dank.
0: 7.27 Uhr damit.

0: Moin und schönen guten Abend. Und noch sitzen oder stehen wir alle ruhig?
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6: Mit Markus Fliegel, guten Morgen. Die Rentenkommission der Bundesregierung übergibt am Morgen ihre Vorschläge für eine Reform der Altersbezüge in Deutschland. Empfohlen wird unter anderem eine börsenbasierte Zusatzsicherung und Rentenbeiträge für Minijobs. Welche Pläne die Koalition letztendlich übernimmt, ist noch unklar. Die von der Bundesregierung angekündigten Sozialreformen bei Rente, Gesundheit und Pflege sollten als Gesamtpaket verhandelt und beschlossen werden. Das empfiehlt der Bundesverband der deutschen Industrie. Verbandspräsident Peter Leibinger wandte sich im Interview der ARD Tagesthemen dagegen, einzelne Punkte rauszupicken und einzeln zu diskutieren. Die ersten Kommunen in Niedersachsen rufen angesichts der anhaltenden Trockenheit zum Wassersparen auf. Nach Angaben der Stadt und des Landkreises Osnabrück stieg der Wasserverbrauch dort zuletzt deutlich an, während die Grundwasserstände stark sanken. Beide Kommunen rufen dazu auf, Pools nicht weiter zu befüllen und den Garten nicht mehr als nötig zu wässern. Nach dem Brand in einem sechsstöckigen Gebäude in der Bremer Innenstadt ist die Martini-Straße weiter gesperrt. Wie lange noch, konnte die Polizei am Morgen nicht sagen. Aus dem Haus nahe der U-Bahn-Straße war Baumaterial in Brand geraten. Am späten Nachmittag meldete die Feuerwehr gestern erneut Flammen unterhalb einer Photovoltaikanlage. Am späten Abend hatten die Einsatzkräfte den Brand dann unter Kontrolle. Bei der Fußball-Weltmeisterschaft stehen drei weitere Teams für die K.O.-Phase fest. Argentinien besiegte Österreich mit 2:0 und ist ebenso qualifiziert wie Frankreich nach einem 3:0 gegen den Irak und Norwegen nach einem 3:2 gegen den Senegal. Jordanien ist vorzeitig ausgeschieden nach einer 1:2 Niederlage am Morgen gegen Algerien. Das waren Nachrichten mit Markus Fliegel.
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7: So geht Sommer. Ne? Aktuell sieht es nämlich so aus. Bremen im Stadtgarten, viel gesagt, da ist sonnig, 16 Grad. Bremerhaven auch viel Sonne, 16 Grad. Oldenburg sonnig, 16. Und Dangast am Kurhaus da, sonnig, 16 Grad. Heute bekommen wir ja auch viel Sonne, zuerst auch noch ein paar Wolken. Aber es bleibt trocken. Temperaturen maximal so 20 bis 29 Grad. Und der Wind dazu, der weht meist schwach aus Nord.
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7: A1 Osnabrück Richtung Bremen, zwischen dem Dreieck Stur und Bremen-Hemelingen, 5 Kilometer stockender Verkehr vor der Baustelle. Dann A7 Hamburg Richtung Hannover, im Dreieck Hannover Nord ist die Überleitung Richtung Hannover West bis Freitag 6 Uhr gesperrt. Dann A7 Hannover Richtung Flensburg, zwischen Heimfeld und Elbtunnel, 6 Kilometer stockend. A261 von der A7 zur A1 im Buchholzer Dreieck, da ist die Überleitung Richtung Hamburg wegen Bauarbeiten bis Freitag 5 Uhr gesperrt. A261 Richtung A7 zwischen Tötensen und dem Dreieck Hamburg-Südwest 3 Kilometer stockender Verkehr. B75 Oldenburger Straße Dämenhorst Richtung Bremen zwischen Dämenhorster Dreieck und Grolland 5 Kilometer stockender Verkehr. Bremen, die Hermann-Fortmann-Straße ist in beiden Richtungen gesperrt. Und nochmal Bremen, die Martini-Straße tiefer Brill, die ist zwischen Bredenstraße und Kurze Wallfahrt nach einem Feuerwehreinsatz in beiden Richtungen gesperrt. 7.33 Uhr damit.
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7: Und hier gleich die schlimmste Nachricht der Welt. Glauben Sie nicht? Ja, hat was mit Pommes zu tun. Warten Sie ab, jetzt kriegen Sie Angst, ne? Bis gleich, schönen guten Morgen.

0: Dido und Thank You. Und jetzt eine Gefahrenmeldung. Vorsicht bitte auf der A29 Wilhelmshaven Richtung Oldenburg zwischen Rastede und dem Kreuz Oldenburg Nord. Da steht ein defektes Fahrzeug. Damit haben wir 7.36 Uhr und Freunde der Pommes, ne? Sie müssen jetzt sehr, sehr tapfer sein, denn bei der Deutschen Bahn im Bordbistro wird es keine Pommes mehr geben. Ja, tut mir leid, dass ich Ihnen das jetzt so sagen muss, ist aber so und schuld ist, ja, wer sonst, die EU mit so einer Verordnung. Kollege Andreas Meyer-Feist aus Brüssel, der weiß mehr.
1: Keine Pommes in der Bahn. Für die einen ein großer kulinarischer Verlust, für die anderen eine willkommene Entlastung empfindlicher Nasen, wenn kein Duft nach Frittierte mehr durch den Gang zieht. Das ist aber nicht der Grund. Die Pommes wurden als Tiefkühlpack geliefert. Die Bahn reißt ihre alten Gefrierschränke aus den Bistroküchen raus. Neue gibt es nicht. Laut EU-Recht hätten die alten umweltfreundlich gemacht werden müssen. Neue Gefrierschränke gelten aber als sehr wartungsintensiv und teuer. Nun sollen es auch normale Kühlschränke tun, aber eben mit nichts Tiefgekühltem mehr. Vor 2 Jahren wurde eine neue EU-Verordnung beschlossen. Ab diesem Jahr 2026 gilt ein striktes Verbot für bestimmte Kältemittel oder sie werden extrem teuer. Die Bahn hat die Konsequenzen gezogen. Statt klassischer Pommes, die tiefgekühlt gelagert wurden, soll es Kartoffelecken aus Vakuumbeuteln geben, die auch in normalen Kühlschränken frisch bleiben. Und auch der Wunsch nach Eiswürfeln an heißen Tagen wird wahrscheinlich unerfüllt bleiben.
0: Ja, auch Schluss mit Pommes bei der Bahn aus Brüssel. Andreas Meyer-Feist für Bremen 2.

0: Devin Cuddy Band, Come Back to Me, um 7.44 Uhr hier morgen auf Bremen 2. Und wussten Sie eigentlich, wenn man putzt, ne, man kann durch die Scheibe im Backofen auch durchgucken? Ja, ist meine große Erkenntnis der vergangenen 5,5 Monate. Andere sind da wesentlich erfolgreicher, denn auch nach 5,5 Monaten Beratungszeit, da hat sich die sogenannte Rentenkommission auf 33 Vorschläge für die Rente der Zukunft geeinigt. Heute sollen die ganz offiziell vorgestellt werden, aber ein paar sind schon bekannt. Zum Beispiel weg mit der Frührente, also mit 63 ohne Abschläge. Dann soll das Renteneintrittsalter an die Lebenserwartung gekoppelt werden. Ab 2090 hieße das Rente mit 70. Und Teil der Rentenbeiträge, der soll künftig am Aktienmarkt angelegt werden. Die Reaktion bislang, ja, durchwachsen. Einige gehen die Vorschläge nicht weit genug. Andere sagen, das geht doch total an der Wirklichkeit der auch manchmal körperlich schwer arbeitenden Menschen vorbei. So oder so. Bundesarbeitsministerin Baas von der SPD, die hat auch die junge Generation im Blick, also sagt sie. Ne?
1: Wir bauen jetzt was für die junge Generation, dass sie ein höheres Rentenniveau hat. Und wir müssen jetzt gucken, dass die Frühverrentungen sozusagen reduziert werden. Ich will sagen, es wird nicht spurlos irgendwie an allen vorbeigehen. Ne? Weil wir am Ende wollen wir, dass diese Rente auch in den nächsten Jahren gerade für die jungen Leute sicher ist.
0: Ja, die ist also die Bundesarbeitsministerin und wir wollen auch reden. Und darüber, was diese Reform auch eben für die jüngere Generation der unter 40-Jährigen bedeuten könnte. Und dazu haben wir Karl Mühlbach, der ist 30. Er ist Gründer und Geschäftsführer bei Fiscal Future. Das ist so ein überparteilicher Think Tank junger Menschen, der sich eben um Finanzpolitik bemüht. Einen wunderschönen guten Morgen, Herr Mühlbach, hallo.
2: Moin, Herr Grote.
0: Also Ihr erster Eindruck von diesen 33 Ideen, taugen die was?
2: Also das ist ein buntes Sammelsurium und ich muss schon sagen, es sind viele gute Ideen dabei, die kleine Verbesserungen im Rentensystem bewirken. In der Summe hätte ich mir noch ein bisschen weitergehende Ideen gewünscht, vor allen Dingen mit Blick auf die Gerechtigkeit im Rentensystem. Was mich aber besonders positiv gefreut hat, ist, dass die Kommission das Idealbild einer erwerbstätigen Versicherung angibt. Was bedeutet denn das? Das bedeutet, dass nicht mehr wie bisher wir ganz viele verschiedene Systeme haben mit der gesetzlichen Rente für die einen, die Selbstständigen sichern sich anders ab, die Politiker noch wiederum anders, sondern dass alle Berufsgruppen perspektivisch in dasselbe System einbezogen werden sollen.
0: Wie ist denn das mit der Arbeitszeit? Ne? Sehen Sie sich denn mit 70 Jahren, vielleicht noch ein paar Jahre obendrauf, auch noch aktiv arbeiten?
2: Also das kommt ehrlich gesagt darauf an, ob ich mit 70 dann noch körperlich fit genug bin, um zu arbeiten. Weil die Realität ist schon jetzt, dass viele Menschen gar nicht in der Lage sind, bis zur Regelaltersgrenze zu arbeiten. Also das ist dann für viele Menschen auch eine theoretische Debatte, ob das jetzt bei 67 oder 70 liegt, weil sie einfach gesundheitlich nicht mehr in der Lage dazu sind. Und ich finde es okay, wenn wir auf Freiwilligkeit setzen und wenn die Leute, die im Alter noch weiterarbeiten wollen, das auch dürfen, aber alle dazu zu zwingen, ohne sie vorher dazu zu befähigen, durch eine bessere Gesundheitspolitik oder noch bessere Angebote mit Blick auf Umschulungen, das wird nicht funktionieren.
0: Wie ist es denn mit dem selber Vorsorgen? Verlassen Sie sich auf die Rente oder sagen Sie den künftigen Generationen, ihr müsst viel, viel mehr selber machen?
2: Also ich tatsächlich als Ökonom, der sich viel mit diesem Thema beschäftigt, ich verlasse mich auf die gesetzliche Rente als Fundament meiner eigenen Altersvorsorge. Ich werde eine gesetzliche Rente bekommen und anders als viele behaupten, wird die auch nicht total gering sein. Das System ist da deutlich stabiler und deutlich besser als sein Ruf. Aber allen, die das können, rate ich natürlich trotzdem zusätzlich noch eine private Altersvorsorge abzuschließen. Viele haben ja auch eine betriebliche Altersvorsorge, auch die ist sehr, sehr gut. Also alle, die das können und die dazu in der Lage sind, sollten trotzdem noch eine betriebliche oder private Altersvorsorge ergänzend zur gesetzlichen Rente haben. Das Niveau soll jetzt zwar leicht erhöht werden, aber hoch genug ist es leider trotzdem noch nicht.
0: Das heißt, Sie finden diese neuen Ideen auch noch gerecht für Ihre Generation?
2: Ich finde sie zumindest ich finde sie nicht in der Summe ungerecht. Ich würde mir noch weitergehende Ideen wünschen, die das Rentensystem noch langfristiger tragfähig gestalten. Ansonsten ist es aber vor allen Dingen ein sehr ausgewogenes Paket und man liest in diesen 33 Punkten auch einen Kompromiss. Uns wurde an sehr, sehr viele Personengruppen gedacht, eben auch an die jungen Menschen, die, das ist die Wette, langfristig dann von dem Ausweiten, also von der Einführung einer gesetzlichen Kapitalrente profitieren sollen. Und wenn das klappt, das ist ja immer auch ein bisschen Spekulation, aber in den Ländern, die das bisher praktizieren, klappt das, dann haben auch wir etwas von den Reformen.
0: Was ist also von den Rentenideen, die heute offiziell vorgestellt werden, zu halten? Dazu auf Bremen 2 Karl Mühlbach, der ist Gründer und Geschäftsführer bei Fiscal Future. Das ist so ein überparteilicher Think Tank. Danke fürs Gespräch. Tschüss, schönen Tag Ihnen.
2: Vielen Dank. Ihnen auch.
0: 7.49 Uhr damit.

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2: Der Mensch, er kann lieben. Doch dann tut er sich weh.
3: Tanna Skoltsa-Bock ist Lyrikerin und Poetry-Slammerin. Vor vielen Jahren kam sie aus dem Iran nach Deutschland.
2: Der Mensch kann rechnen und berechnet die Chancen.
4: Zum Beispiel gibt es eine Studie, die aufzeigt, dass bei gleicher Leistung SchülerInnen, die von Rassismus betroffen sind, schlechtere Übergangsempfehlungen bekommen und schlechtere Noten bekommen.
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3: Schlimm, sicher. 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
1: Mit Markus Fliegel, guten Morgen. Rentenkommission übergibt Reformvorschläge. Vertreter der EU-Staaten empfangen Delegation der Taliban. Erste Kommunen in Niedersachsen rufen zum Wassersparen auf. Das Wetter anfangs oft locker bewölkt, später meist strahlend sonnig und trocken bei maximal 29 Grad. Wie kann das Rentensystem zukunftsfest gemacht und der Lebensstandard im Alter künftig gesichert werden? Eine Kommission im Auftrag der Bundesregierung übergibt am Vormittag ihre Vorschläge dafür. Dazu gehören unter anderem das Aus der Rente mit 63 und eine Rentenbeitragspflicht für Minijobs. Einzelheiten zur Arbeit der Kommission von Tim Aßmann.
2: Monatelang beschäftigte sich das Gremium, dem neben Experten auch drei Bundestagsabgeordnete von CDU, CSU und SPD angehörten, mit dem Thema Alterssicherung. Im Zentrum die Stabilisierung der gesetzlichen Rente, die in Schieflage geraten ist, weil immer weniger Versicherte einzahlen und immer mehr Rentnerleistungen beziehen. Der Kommissionsvorschlag, die Rente mit 63 abzuschaffen, trifft bereits vor der offiziellen Bekanntgabe auf Kritik, vor allem von den Gewerkschaften. Teile der Opposition und Sozialverbände klagen, das Problem der Altersarmut werde von der Kommission nicht ausreichend angegangen. Breites Expertenlob gibt es für die Empfehlung der kapitalmarktgedeckten Zusatzrente, finanziert von Arbeitgebern und Arbeitnehmern zu gleichen Teilen über höhere Rentenbeiträge. Nach der Übergabe der Empfehlungen will die Bundesregierung entscheiden, welche davon sie für die angekündigte Rentenreform übernimmt.
1: Bereits Mitte Juli könnte Großbritannien einen neuen Regierungschef haben. Bis dahin können sich potenzielle Nachfolger von Amtsinhaber Keir Starmer melden, der gestern seinen Rücktritt angekündigt hatte. Einziger Kandidat ist bislang der Labour-Abgeordnete Andy Burnham. Bleibt er der einzige Bewerber, könnte das die Nachfolgeregelung beschleunigen. Seit mehr als 2 Jahren beherrschen die Taliban Afghanistan. Als offizielle Regierung sind sie aber international nicht anerkannt. Bei der EU in Brüssel wird heute aber eine Delegation der Islamisten erwartet, um über erleichterte Abschiebungen von Afghanen zu beraten. Peter Hornung.
3: Die Radikal-Islamisten sollen in Brüssel zusammentreffen mit Vertretern zahlreicher EU-Staaten, die ein Interesse an so einer Kooperation haben. Nach NDR-Recherchen wollen die Taliban für ihr Wohlwollen aber eine Gegenleistung. Die EU-Staaten sollen weitere ihrer Diplomaten in Europa akzeptieren. Deutschland gilt dabei als Vorreiter. Hier gibt es bereits Vertreter der Radikal-Islamisten in Botschaft und Konsulaten. Weitere sollen bald folgen. Nach NDR-Informationen wird die Taliban-Delegation mit einem Flugzeug aus Istanbul kommen. Dort wartete sie die vergangenen Tage auf Einreisevisa für Belgien. Das belgische Außenministerium bestätigte am Nachmittag, dass diese Visa ausgestellt wurden, nach einer ausführlichen Sicherheitsanalyse der belgischen Behörden.
1: Nach dem Brand eines 6-stöckigen Gebäudes in der Bremer Innenstadt ist die Feuerwehr dort weiter im Einsatz. Im Interview sagte Feuerwehrsprecher Andreas Detzka:
4: Wir haben in der Nacht über einen speziellen Bagger den Dachstuhl abtragen lassen und das Ganze natürlich mit Löschmaßnahmen begleitet. Die Maßnahmen sind allerdings noch nicht ganz abgeschlossen, sodass das noch eine Weile laufen wird. Wir haben seit 5:45 jetzt keine Rauchentwicklung mehr, sodass wir da auch guter Hoffnung sind, dass wir das Feuer bald endgültig gelöscht haben werden.
1: Aufgrund der anhaltenden Trockenheit rufen die ersten Kommunen in Niedersachsen zum Wassersparen auf. Wie die Stadt und der Landkreis Osnabrück gemeinsam mitteilten, stieg der Wasserverbrauch dort zuletzt deutlich an. Die Behörden stellten gleichzeitig fest, dass die Grundwasserstände stark absinken. Beide Kommunen rufen dazu auf, Pools nicht weiter zu befüllen und den Garten nicht mehr als nötig zu bewässern. Zum Sport. Bei der Fußball-WM ist Jordanien vorzeitig ausgeschieden. Algerien konnte am Morgen einen Rückstand drehen und siegte am Ende 2:1. Zuvor hatten sich am Abend mit Frankreich, Argentinien und Norwegen 3 Teams vorzeitig für die K.O.-Phase qualifiziert. In allen 3 Partien gaben Spielerstars den Ton an. Aus dem ARD-WM-Team Silke Heine.
5: Norwegens Wikingerschiff kennt keine Flaute. Die Skandinavier sind direkt in die K.O.-Runde gerudert, dank eines 3:2-Sieges gegen Senegal und 2 Toren von Erling Haaland. Im letzten Gruppenspiel gegen Frankreich, das zuvor 3:0 gegen Irak gewann, geht es noch um den Gruppensieg. Wichtig auch für das deutsche Team, denn der Erste der Gruppe I könnte im Achtelfinale auf die DFB-Elf treffen. Frankreichs Kylian Mbappé schloss mit 2 Toren in der Wertung des WM-Rekordtorschützen zu Miroslav Klose auf, dessen bisherige Bestmarke verbesserte Argentiniens Lionel Messi, der beim 2:0 gegen Österreich beide Treffer erzielte und in der Wertung nun an der Spitze steht.
1: Das waren Nachrichten mit Markus Fliegel.
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6: So geht Sommer, ne? Aktuell sieht es nämlich so aus. Bremen am Stadtgarten Fegesack sonnig, 16 Grad. Bremerhaven auch viel Sonne, 16. Oldenburg wieder Sonne bei 16. Und Dangast am Kurhaus sonnig, 16 Grad. Heute bekommen wir ja auch viel Sonne, zuerst auch noch ein paar Wolken, aber es bleibt trocken heute. Temperaturen maximal 20 bis 29 Grad und der Wind dazu, der weht meist schwach aus Nord.
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6: Vorsicht bitte auf der A7 Hamburg Richtung Hannover im Dreieck Hannover Nord. Da liegen mehrere Leitbalken. Dann A1 Osnabrück Richtung Bremen zwischen dem Dreieck Stur und Hemelingen. 6 Kilometer stockender Verkehr vor der Baustelle. A7 Hamburg Richtung Hannover im Dreieck Hannover Nord. Da ist die Überleitung zur A352 Richtung Hannover West bis Freitag 6 Uhr gesperrt. A7 Hannover Richtung Flensburg zwischen dem Dreieck Hamburg Südwest und dem Elbtunnel. 8 Kilometer stockend. A261 von der A7 zur A1. Die Überleitung zur A1 Richtung Hamburg. Die ist wegen Bauarbeiten bis Freitag 5 Uhr gesperrt. B75 Bremer Straße stadteinwärts zwischen A7 und dem Marmsdorfer Weg stockender Verkehr. B75 Oldenburger Straße Dämenhorst Richtung Bremen zwischen Dämenhorster Dreieck und Grolland 5 Kilometer stockend. Bremen, die Hermann-Fortmann-Straße, die ist in beiden Richtungen gesperrt und die Martini-Straße tiefer Brill, die ist zwischen Bredenstraße und kurzer Wallfahrt nach einem Feuerwehreinsatz in beiden Richtungen gesperrt und gerade eben noch ganz frisch rein A26 Hamburg Richtung Stade zwischen Dollern und Stade Ost ist die A26 nach einem Unfall gesperrt. 7 nach 8.
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6: Beim Fußball braucht man Spieler, einen Ball, einen Friseur ohne Schmerzgrenze und natürlich Trikots. Wer bei der WM diesmal das Schicksal hat, darum geht's gleich. Schönen guten Morgen.

0: Donovan Frankenreiter. The Way It Is. Um 8:11 hier morgen auf Bremen 2. Meine Damen und Herren, wenn Sie bei der Fußball-WM jetzt nicht nur auf den Ball gucken, dann verpassen Sie vielleicht das ein oder andere modische Highlight, denn auch in diesem Jahr, da laufen die Teams in ganz unterschiedlichen Trikots auf, also manche traditionell, manche überraschend und manche so auffällig, dass die Klamotten fast mehr Aufmerksamkeit bekommen als das Spiel. Welche Jerseys die Fans feiern und das nun hat auch unseren New York-Korrespondenten Martin Ganselmeier interessiert. Der hat das größte Fußball-Trikot-Geschäft in Manhattan besucht und bei einer Modeexpertin nachgefragt.
1: Ashley Fetters-Malloy arbeitet seit 10 Jahren als Modejournalistin in New York. Für die Washington Post hat sie gerade eine Rangliste der modischsten WM-Trikots erstellt. Auf Platz 1 ihrer Liste steht eine Nation, die unter Fußballfans eher für eine robuste Spielweise bekannt ist.
2: My favorite from a pure fashion standpoint has to be Uruguay.
3: Rein aus Modesicht ist Uruguay mein Lieblingstrikot. Dieses schöne blasse Himmelsblau mit einem weißen Kragen, das ist so elegant und ich liebe die Schriftart der Namen auf dem Rücken.
1: Ebenfalls eine Bestnote, vor allem aus künstlerischer Sicht, gibt die New Yorker Modeexpertin dem Auswärtstrikot Belgiens. Nicht nur wegen der im Männersport unüblichen Babyfarben rosa und hellblau, sondern auch, weil das Design an den belgischen Surrealisten René Magritte erinnert.
3: Das Heimtrikot Belgiens hat eher einen traditionellen, kraftstrotzenden Look. Dagegen ist das Auswärtstrikot hübsch, verträumt und wegen der Magritte-Elemente auch verspielt und künstlerisch. Das macht richtig Spaß.
1: Überhaupt sind es eher die Auswärtstrikots, die Modeexpertin Ashley Fetters-Malloy begeistern. Den schönsten Farbton hat ihrer Meinung nach das Auswärtstrikot der Schotten. Lachsfarben, das sehe man selten im Sport, noch dazu mit eleganten Nadelstreifen. Besonders begehrt in New York ist das Auswärtstrikot Frankreichs, weil es eine Hommage an die Freiheitsstatue ist. Die Farbauswahl hat nichts mehr mit dem Blau-Weiß-Rot der französischen Tricolore zu tun. Stattdessen erinnert die mintgrüne Farbe an Helen Grünspan. Die Rückennummer und der Spielername sind Kupferfarben, so wie die Freiheitsstatue aussah, als Frankreich sie vor mehr als 140 Jahren den USA schenkte. Der gallische Hahn auf der Brust geht von Kupfer über in Grünspan. Das Trikot ist in New York ein echter Verkaufsschlager, sagt Ronaldo Ayala, Besitzer des größten Fußball-Trikotladens in Manhattan. Sie haben das toll gemacht. Der Bezug zur Freiheitsstatue und zur WM-Finalstadt New York. Das Trikot heißt Liberté, Freiheit. Und im Nacken ist die Krone der Freiheitsstatue abgebildet. Großartig.
4: Which is amazing.
1: Nur noch ein einziges Exemplar von Frankreichs Auswärtstrikot hat Ronaldo in seinem Laden. Die große Nachfrage hat ihn überrascht. Ebenfalls sehr beliebt bei den New Yorkern ist das Auswärtstrikot Spaniens. Das cremige Weiß mit dunkelroten und goldenen Akzenten empfinden viele seiner Kunden als besonders elegant. In der Rangliste der New Yorker Modejournalistin Ashley Fetters-Malloy hat es das spanische Auswärtstrikot auf Platz 3 geschafft. Auf Platz 2, nur knapp hinter Spitzenreiter Uruguay, kommt bei ihr das deutsche Heimtrikot.
3: Das deutsche ist eines meiner Lieblingstrikots. Ich liebe den 90er-Jahre-Retro-Look. Das deutsche WM-Trikot von 1990 war sogar in den USA berühmt. Es ist großartig, klar, elegant und so viel Geschichte drin.
0: Das sind also die schönsten WM-Trikots aus New York. Martin Ganselmeier für Bremen 2, 14:08 damit.

Charlie Winston, Turning Circles, hier morgen auf Bremen 2 um 8.21 Uhr. Und damit sind wir bei Remain versus Leave, also bleiben oder gehen. So lautete ja vor 10 Jahren die große Frage bei den Briten, als eben über den Austritt aus

0: der EU abgestimmt wurde, ist wirklich schon wieder 10 Jahre her. Damals hatten die Wir wollen gehen gewonnen mit knapp 51,9%. 2020 dann nach unzähligen Verhandlungen und einigen Premierpersonalverschleiß taten sie es. Die Briten traten aus der EU aus. Der damalige Premier Boris Johnson.
1: Tonight we are leaving the European Union. This is not an end, but a beginning. On a new act. In our great national drama.
0: Ja, kein Ende, also ein Anfang, ein neues Kapitel ihres nationalen Dramas, so Johnson. Und mit dem Drama mag er wohl recht behalten haben, ja, und sonst. Wo steht denn Großbritannien 10 Jahre nach dem Brexit-Referendum? Darüber wollen wir jetzt reden mit Kate Connolly, die ist Journalistin und Deutschland-Korrespondentin für den Guardian in Berlin. Einen schönen guten Morgen, Frau Connolly, hallo.
2: Guten Morgen, Herr Grote.
0: Ja, 10 Jahre Brexit ist auch gleich 6 Premierminister, ne? Denn gestern hat ja Keir Starmer seinen Rücktritt erklärt. Hängt dieser Verschleiß auch mit dem Brexit zusammen?
2: Auf jeden Fall. Ich würde sagen, der Starmer ist wahrscheinlich der jüngste Opfer von dieser Dauerkrise, in dem Großbritannien sich findet. Ja, und er hatte diese danklose Aufgabe, Großbritannien einfach aus diesem Chaos, was Brexit angerichtet hat, rauszunehmen. Und das hat nicht geklappt. Ja.
0: Der Brexit hatte ja das Motto Take Back Control, also holt euch die Kontrolle wieder zurück. Ist ja genau das Gegenteil passiert, oder?
2: Ja, also es ist ein schöner Spruch. Ne? Also ich meine, es hat viele Leute, fanden das sehr, sehr verführerisch. Und genau, das Gegenteil ist passiert. Ich meine, man sieht das allein an die Migration. Einwanderung war der größte Grund, warum Leute für den Brexit gestimmt haben, weil die dachten, wenn wir aus der EU raus sind, dann haben wir mehr Kontrolle über unsere Einwanderung. Und das Gegenteil ist der Fall. Die Zahlen sind in die Höhe geschossen. Wir haben ständig, also das, wo die wenigsten kommen, aber was am symbolhaftesten ist für die Leute, sind die Booten, die über den Ärmelkanal immer noch kommen, wo sehr viele Leute auch dabei sterben. Und das ist hat der Herr Starmer und seine Regierung bisher nicht geschafft, unter Kontrolle zu bringen. Auch natürlich die Leute vor ihnen, die verschiedene Tory, also konservativen Premierministern, die vor ihnen gekommen sind. Aber letztendlich steckt es jetzt in seine Schuhe, dass irgendwie Großbritannien 10 Jahre nach dem Brexit irgendwie in diese sehr schwierige Situation immer noch ist.
0: Aber wieso hat genau die Ablösung von der EU diese politische Instabilität befeuert? Das verstehe ich noch nicht ganz.
2: Ja, weil ich meine, dass der Brexit, das war so eine Art Projektionsfläche für die Lösung auf komplexe Fragen. Also letztendlich tiefe wirtschaftliche Ungleichheiten, also sehr viel Armut. Und man sieht einfach, diese Gegenden, die für den Brexit gestimmt haben, waren meistens Gegenden, die von Armut betroffen worden waren. Und die sind noch tiefer in diese Wirtschaftskrise als davor. Das heißt, der Brexit Brexit hat nicht so irgendwie zauberhaft diese Sachen besser gemacht, ja. Und ein bisschen haben wir immer noch das Gefühl, so ein bisschen wie in einem Märchen. Und dass gestern der neue Premier, also der zukünftige eventuell neue Premierminister gekommen ist und sagt, ich kann alles besser machen. Und die Leute sagen, juhu, das ist toll. Es hat doch was Infantiles und Kindisches, sagen viele Kommentatoren.
0: Ja, glauben Sie denn, Herr Burnham kann das Schwert aus dem Stein rausziehen und alles ist gut bei den Briten diesmal wieder? Nee, ne?
2: Das wäre schön. Ich meine, es kann sein, dass er charismatischer ist als der Herr Keir Starmer, der manche verglichen haben mit einer Fußmatte oder einer Qualle, dass er dann vielleicht, dass er da mehr drauf hat. Aber ob er dann die Wohnungsmangel lösen kann, also ob er dann diese maroden Gesundheitssystem wieder, was es seit Jahrzehnten ein Problem ist, wieder in Schwung bringen kann, alle solche Sachen. Ja, er hat in Manchester hat er einiges geschafft. Und ist sehr, sehr beliebt. Aber Manchester, tolle Stadt wie es ist, ist nicht Großbritannien. Und es wäre naiv zu denken, dass er dann plötzlich kommen kann, wie Sie sagten, wie der Prinz auf dem, in Shining Armor, wie man sagt, also auf seinem Pferd kommen kann und alles gut machen kann.
0: 10 Jahre Brexit und die Folgen dazu auf Bremen 2. Kate Connolly, die ist Journalistin und Deutschland-Korrespondentin für den Guardian in Berlin. Ich danke Ihnen sehr fürs Gespräch und schönen Tag Ihnen. Tschüss.
2: Wünsche Ihnen auch, danke.
0: 8:26 Uhr.

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2: Mit Markus Fliegel, guten Morgen. Die Rentenkommission der Bundesregierung übergibt heute ihre Vorschläge für eine Reform der Altersbezüge in Deutschland. Empfohlen wird unter anderem eine börsenbasierte Zusatzversicherung und Rentenbeiträge für Minijobs. Welche Pläne die Koalition übernimmt, ist noch unklar. Bereits Mitte Juli könnte Großbritannien einen neuen Regierungschef haben. Bis dahin können sich potenzielle Nachfolger von Amtsinhaber Keir Starmer melden, der gestern seinen Rücktritt angekündigt hatte. Einziger Kandidat ist bislang der Labour-Abgeordnete Andy Burnham. Bleibt er der einzige Bewerber, könnte das die Nachfolgeregelung beschleunigen. Die ersten Kommunen in Niedersachsen rufen angesichts der anhaltenden Trockenheit zum Wassersparen auf. Nach Angaben der Stadt und des Landkreises Osnabrück stieg der Wasserverbrauch dort zuletzt deutlich an, während die Grundwasserstände sanken. Beide Kommunen rufen dazu auf, Pools nicht weiter zu befüllen und den Garten nicht mehr als nötig zu wässern. Nach dem Brand in einem sechsstöckigen Gebäude in der Bremer Innenstadt ist die Martini-Straße weiter gesperrt. Wie lange noch, konnte die Polizei am Morgen nicht sagen. Aus dem Haus nahe der U-Bahn-Straße war Baumaterial in Brand geraten. Am späten Nachmittag meldete die Feuerwehr erneut Flammen unterhalb einer Photovoltaikanlage. Am späten Abend hatten die Einsatzkräfte diesen Brand unter Kontrolle. Auf der Zugstrecke zwischen Bremen und Hamburg kommt es derzeit zu Zugausfällen und Verspätungen. Wie der Metronom und die Deutsche Bahn auf ihren Internetseiten mitteilten, gibt es eine Stellwerksstörung. Wann die Züge wieder regulär fahren können, ist noch unklar. Das waren Nachrichten mit Markus Fliegel.
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3: Das sieht aktuell folgendermaßen aus. Bremen, da ist sonnig, 18 Grad. Bremerhaven, Amzu am Meer, nur blauer Himmel, sonnig, 17 Grad. Oldenburg auch Sonne, 17. Und am Lehmbruch am Dümmer, da ist sonnig, 18 Grad. Heute bekommen wir ja auch viel Sonne. Es gibt noch vereinzelt ein paar Wolken, aber es bleibt ganz sicher trocken. Temperaturen heute maximal 20 bis 29 Grad. Und der Wind dazu, der weht meist schwach aus Nord.
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3: A1 Osnabrück Richtung Bremen zwischen dem Dreieck Stur und Bremen-Hemeling 5 Kilometer Stau vor der Baustelle. A7 Hamburg Richtung Hannover im Dreieck Hannover Nord, da ist die Überleitung Richtung Hannover West bis Freitag 6 Uhr gesperrt. A7 Hannover Richtung Flensburg zwischen dem Dreieck Hamburg Südwest und dem Elbtunnel 8 Kilometer stockender Verkehr. Dann A26 Hamburg Richtung Stade zwischen Dollern und Stade West ist sie nach einem Unfall gesperrt, dadurch staut sich's auch. Dann A261 von der A7 zur A1 im Buchholzer Dreieck, da ist die Überleitung bis Freitag 5 Uhr gesperrt. B75 Bremer Straße stadteinwärts zwischen A7 und dem Marmsdorfer Weg stockender Verkehr. B75 Oldenburger Straße Delmenhorst Richtung Bremen zwischen Delmenhorster Dreieck und Grolland 5 Kilometer stockend. Dann Bremen die Martini-Straße, tiefer Brill ist zwischen Bredenstraße und kurze Wallfahrt nach einem Feuerwehreinsatz in beiden Richtungen gesperrt. 8.34 Uhr damit.
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3: Und hier gleich zähe Hunde, aber zum Lesen. Schönen guten Morgen.

0: Jacotto, Perfect Timing, um genau 7:07.
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0: Rodauers, ne? Das ist ein niederländisches Wort und bedeutet auf Deutsch so viel wie Raufbold oder Kraftpaket. Und Rodauers ist auch der Titel von Falun Elikos erstem Roman. In den Niederlanden übrigens zu den 10 besten Büchern 2024 gewählt. Unter dem Titel Zähe Hunde ist das Buch jetzt auch auf Deutsch erschienen und Claudia Cosmo, die hat's gelesen.
2: Ada und Bro sind Geschwister, wie sie unterschiedlicher nicht sein könnten. Seit ihrer Geburt sind ihre jeweiligen Rollen festgelegt.
3: Ich stürzte lautlos aus unserer Mutter heraus. Die meisten Babys kommen heulend zur Welt. Ich nicht. Ich weiß das, weil unser Vater ständig wieder davon anfing. Dass ich nicht geheult habe. Es wurde meine Entstehungsgeschichte. Hat nicht geheult. Anders als du. Das weiß ich, weil deine Geburt meine erste Erinnerung ist. Unsere Eltern waren knapp 20 und schon kaputt, wie das bei Arbeitstieren so ist.
2: Adas Eltern sind jung, unerfahren, kämpfen sich so durch und sind hart zueinander. Die Kinder haben sie sich untereinander aufgeteilt. Da für den als Gärtner arbeitenden Vater Durchhaltevermögen und Arbeitseifer zählen, ist ihm Ada zugeteilt, die belastbar und stets bemüht ist, ihrem gnadenlosen und brutalen Vater alles recht zu machen und den Bruder vor ihm zu beschützen.
3: Unser Leben war an Bedingungen geknüpft, das habe ich immer gewusst. Schon in meinen frühesten Erinnerungen war mein Leben nichts Selbstverständliches oder Verlässliches.
2: Ada kommt an ihre Mutter nicht heran. Letztere entzieht sich der Realität und kuschelt sich an ihren Liebling, ihren labilen und schutzbedürftigen Sohn. Irgendwann läuft alles aus dem Ruder. Die Eltern trennen sich und die Kinder wohnen teils beim Vater, der in einem Trailerpark in einem beengten Wohnwagen haust. Dort gilt es für Ada und ihren Bruder, sich möglichst still und unauffällig zu verhalten, um sich den Unmut des unberechenbaren Vaters nicht zuzuziehen. Falun Elikos Roman »Zähe Hunde« ist die bewegende und traurige Geschichte einer jungen Frau, die seit der Kindheit ein raues Leben führt. Koos erzählt auf mehreren Zeitebenen. Adas Kindheit, ihre Teenagerzeit und ihr Aufenthalt im spanischen Galizien mit Mitte 20, wo sie bei Molina wohnt und als Holzfällerin arbeitet. Molina ist ein gefühlsgestörter Mensch, der seine beiden Hunde wie Arbeitstiere einsetzt. Adas komplexe Beziehung zu ihrem Vater spiegelt sich in Molinas Beziehung zu seinen Hunden wider, die trotz aller Widrigkeiten zäh sind. Genauso wie Ada.
3: Die Hunde lecken den Zucker vom Boden. Sie schauen mit gesenkten Köpfen rauf zu Molina. Auch ich schaue aus den Augenwinkeln zu ihm. Dir würde diese wortlose Welt gefallen.
2: So wie in dieser Szene spricht Ada auch im Verlauf des gesamten Romans ihren Bruder an. Ihm gilt eigentlich die gesamte Aufmerksamkeit. Für ihn rekapituliert sie die Familiengeschichte und ihren eigenen Lebensweg. Denn die Lebenswege zwischen Ada und Bros trennen sich ab einem gewissen Zeitpunkt. Die größte Zäsur ist dessen Tod.
3: Immer öfter erwische ich mich dabei, wie ich dich zuquatsche, als würdest du neben mir stehen, als sähst du alles, was ich sehe. Du bist nicht da, und trotzdem fühlt es sich an, als würdest du mit mir mitschauen.
2: Der Roman »Zähe Hunde« lässt die Leserinnen und Leser zu Zeugen einer Familientragödie werden, aus der Ada versucht herauszukommen. Durch die Freundschaft mit einer Malerin aus reichem Haus gelingt es ihr, ein Kunststudium zu absolvieren. Doch letztendlich wird sie auf sich selbst zurückgeworfen und erkennt, dass sie ihre Gefühle zulassen muss, um sich innerlich zu befreien. Aus dem kleinen Kind, das nie heulen durfte, wird eine junge Frau, deren Tränen eine Befreiung sind. Falun Elikos hat eine bewegende Geschichte über Trauer, Schuldgefühle, wütende Verzweiflung und die Suche nach Zugehörigkeit geschrieben.
0: Klavier Cosmo über Zähe Hunde, eben von Falun Elikos. Erschienen bei Aufbau, hat 303 Seiten und die kosten 24 Euro glatt. 8:42 Uhr und das hier sind Coldplay. Viva la vida.

0: Guten Morgen auf Bremen 2, 8.47 Uhr und heute also der große Tag der Rentenreform, denn heute werden ja die Vorschläge der Expertenkommission dazu präsentiert. Eine Idee, die schon bekannt ist, das ist ja eine neue kapitalgedeckte Rente, also ähnlich wie in Schweden. Aber wie viel Börse steckt denn dann künftig in der Rente und wo sind die Risiken? Sebastian Schreiber aus der ARD-Finanzredaktion, der erklärt.
1: Heute einzahlen und im Alter davon zehren. Am grundlegenden System der gesetzlichen Rente dürfte sich nichts verändern. Die reine Umlage aber hat absehbar ausgedehnt. Die von der Bundesregierung eingesetzte Rentenkommission schlägt vor, ein Teil der Beiträge solle künftig am Kapitalmarkt angelegt werden. Der Vorstandsvorsitzende der Deutschen Börse, Stefan Leitner, sieht in den Plänen einen großen Wurf, der auch nötig sei. Der kapitalgedeckte Teil werde mittel- bis langfristig die Abhängigkeit vom reinen Umlageverfahren reduzieren, so Leitner im Interview mit der ARD-Finanzredaktion.
2: Es wird so sein, dass alle, und das ist auch eine Frage der sozialen Gerechtigkeit, wirklich an dieser positiven Kapitalmarktdynamik, an dem Zinseszinseffekt, so banal das ja klingt, auch partizipieren können.
1: In die neue kapitalgedeckte Säule der gesetzlichen Rente sollen erstmal 0,5% des Bruttolohns fließen. Der Anteil soll dann aber auf 2% anwachsen. Arbeitnehmer und Arbeitgeber sollen sich die Pflichtbeiträge teilen. Vorbild ist Schweden. Dort gibt es die sogenannte Prämienrente schon seit 1998. In Schweden fließen sogar 2,5% der Bruttolöhne an die Kapitalmärkte.
2: Im Durchschnitt sind dort Renditen von 10% erreicht worden. Das muss man sich mal vor Augen führen. Selbst wenn das 5%, 6% sind, dann ist das einfach ein großer Betrag.
1: So Stefan Leitner, der Chef der Deutschen Börse. Es gibt aber auch Kritik an den Plänen. Vom Sozialverband Deutschland hieß es, Erträge aus der Kapitaldeckung seien für die gesetzliche Rentenversicherung nicht verlässlich kalkulierbar. Dem widerspricht Norbert Kuhn vom Deutschen Aktieninstitut. Er verweist auf die Streuung des Risikos.
3: Das heißt, er schützt sie vor Kursschwankungen einzelner Aktien oder Branchen. Und sie haben eben diese zeitliche Dimension, indem sie regelmäßig investieren und damit kurzfristige Schwankungen aussitzen können.
1: Bis die neue Kapitalsäule die Rentenkasse wirklich stützt, dürften Jahre vergehen. Den Plänen der Kommission zufolge wird erwartet, dass das Rentenniveau durch die erwirtschafteten Erträge ab dem Jahr 2040 steigt.
0: So geht es also mit der Idee von der neuen kapitalgedeckten Rente. Sebastian Schreiber aus der ARD-Finanzredaktion für Bremen 2. Und ja, mehr zu den Rentenplänen auch kurz nach 9 hier morgen, dann bei Berlin Backstage mit Claudia Kader. Jetzt haben wir es 10 Minuten vor 9 und das hier ist Zac Brown Band, Paradise Lost on Me.

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1: Der kommt von Frieda Arendt.
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1: Mit Markus Fliegel, guten Morgen. Bundesregierung nimmt Reformvorschläge für Rentenversicherung in Empfang. Klage der öffentlich-rechtlichen Sender landet vor Bundesverfassungsgericht. Brand in der Bremer Innenstadt beschäftigt Feuerwehr weiter. Das Wetter zunächst locker bewölkt, später meist strahlend sonnig und trocken bei maximal 29 Grad. In diesen Minuten übergibt die Rentenkommission im Kanzleramt ihre Empfehlungen für eine Reform der Altersversorgung. Weil viele Punkte bereits vorab bekannt sind, gibt es auch bereits Kritik an den Vorschlägen. DGB-Chefin Jasmin Fahimi etwa kritisierte im Podcast Ronsheimer unter anderem das mögliche Aus der Rente mit 63. Frank Eichmann berichtet.
2: Länger arbeiten müssen, damit die Rente finanzierbar bleibe. Das sei eine Legende, um den Leuten Angst zu machen, so die DGB-Chefin. Auf das höhere Risiko von Altersarmut im Osten wies die Ostbeauftragte der Bundesregierung Kaiser von der SPD hin. Sie sagte der Sächsischen Zeitung, das aktuelle Rentenniveau dürfe auch nach 2031 nicht abgesenkt werden. Denn für die meisten Menschen im Osten sei die gesetzliche Rente die einzige Lebensgrundlage im Alter. Trotz erwartbarer Kritik warnte der CDU-Politiker Hoppenstedt vor einem Zerpflücken der Vorschläge in der Regierungskoalition. Würde die SPD das Paket aufschnüren, kämen automatisch Forderungen der Gegenseite. Vom großen Wurf bliebe dann nicht viel übrig, sagte Hoppenstedt der dpa.
1: Das Bundesverfassungsgericht verhandelt heute über eine Klage der öffentlich-rechtlichen Sender wegen ihrer Finanzierung. Vor 2 Jahren hatten die Bundesländer eine Beitragserhöhung blockiert, die von der Kommission zur Ermittlung des Finanzbedarfs, kurz KEF, empfohlen worden war. Vor Gericht soll geklärt werden, ob die Weigerung der Länder grundgesetzwidrig war. Max Bauer berichtet aus Karlsruhe.
3: 2024 hatte die KEF einen Beitrag von 18,94 Euro ab 2025 empfohlen. Die Länder weigerten sich jedoch, die Beitragserhöhung zu beschließen. Die Öffentlich-Rechtlichen zogen deswegen nach Karlsruhe. Sie meinen, weil die Länder die Beitragserhöhung verweigerten und das vorgesehene Verfahren nicht eingehalten hätten, sei das Grundgesetz verletzt. Die Rundfunkfreiheit garantiere, dass die Öffentlich-Rechtlichen ausreichend finanziert werden. Das Besondere, inzwischen hat die KEF ihre Einschätzung korrigiert. Jetzt soll erst ab 2027 eine Beitragserhöhung kommen und die soll auch niedriger ausfallen, nämlich nur auf 18,64 Euro.
1: Bereits Mitte Juli könnte Großbritannien einen neuen Regierungschef bekommen. Bis dahin können sich potenzielle Nachfolger von Amtsinhaber Keir Starmer melden, der gestern seinen Rücktritt angekündigt hatte. Einziger Kandidat ist bislang der Labour-Abgeordnete Andy Burnham. Bleibt er der einzige Bewerber, könnte das die Nachfolgeregelung beschleunigen. Nach dem Brand eines 6-stöckigen Gebäudes in der Bremer Innenstadt ist die Feuerwehr dort weiter im Einsatz. Ein Feuerwehrsprecher erklärte im Interview mit Radio Bremen, in der Nacht sei der Dachstuhl des Hauses abgetragen worden und seit dem frühen Morgen gäbe es keine Rauchentwicklung mehr. Wie lange der Einsatz noch dauern wird und wann die Martini-Straße für den Verkehr wieder freigegeben werden kann, ist allerdings noch unklar. Gestern Mittag war auf dem Haus nahe der Obernstraße Baumaterial in Brand geraten. Am späten Nachmittag meldete die Feuerwehr erneut Flammen unterhalb einer Photovoltaikanlage. Mit einem Festakt und einem Empfang feiert die Marineoperationsschule in Bremerhaven ihr 70-jähriges Jubiläum. An der Schule werden Rekruten für den Dienst in der Marine ausgebildet. Katharina Spätmann.
4: Die Rekruten absolvieren an der Marineoperationsschule ihre militärische Grundausbildung. Dazu kommt Unterricht unter anderem in Navigation, Seetaktik und Fernmeldetechnik, aber auch in den Naturwissenschaften und Englisch. Rund 4000 Schülerinnen und Schüler durchlaufen pro Jahr laut der Bundeswehr ca. 200 Lehrgänge. Die Marineoperationsschule hieß früher Marineortungsschule und wurde 1956 gegründet. In der Nachkriegszeit nutzten die US-Seestreitkräfte in Deutschland sie unter anderem für die Versorgung der amerikanischen Besatzungstruppen. Seit Herbst 2024 heißt sie Admiral-Brommy-Kaserne.
1: Zum Sport. Bei der Fußball-WM ist Jordanien vorzeitig ausgeschieden. Algerien konnte am Morgen einen Rückstand drehen und siegte am Ende mit 2:1. Zuvor hatten sich am Abend mit Frankreich, Argentinien und Norwegen 3 Teams vorzeitig das Weiterkommen gesichert. Aus dem ARD-WM-Team Silke Heine.
5: Titelverteidiger Argentinien zieht nach einer weiteren Show von Lionel Messi und einem 2:0-Sieg gegen Österreich vorzeitig in die K.O.-Runde ein. Da Algerien anschließend 2:1 gegen Jordanien gewann, steht Argentinien bereits als Sieger der Gruppe J fest. WM-Neuling Jordanien muss nach der Vorrunde die Heimreise antreten. In Gruppe I kommt es zwischen Frankreich und Norwegen im letzten Vorrundenspiel zu einem direkten Duell um den Gruppensieg. Beide Teams sicherten sich im zweiten Spiel den zweiten Erfolg. Frankreich gewann gegen Irak 3:0. Norwegen setzte sich mit 3:2 gegen Senegal durch. Der Sieger dieser Gruppe könnte im Achtelfinale auf die deutsche Mannschaft treffen, die heute mit der Vorbereitung auf das Ecuador-Spiel beginnt.
1: Das waren Nachrichten mit Markus Fliegel.
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6: So geht Sommer, ne? Aktuell sieht es nämlich so aus. Bremen, da ist sonnig, 18 Grad. Bremerhaven am Zoo, am Meer, blauer Himmel und Sonne, 17 Grad. Oldenburg sonnig, 17. Und im Lehmbruch am Dümmer sonnig, 18 Grad. Heute bekommen wir ja wirklich viel Sonne, zuerst auch ein paar Wolken. Aber es bleibt trocken. Temperaturen maximal so 20 bis 29 Grad heute. Und der Wind dazu, der weht meist schwach aus Nord.
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6: A1 Hamburg Richtung Osnabrück zwischen Bremerkreuz und Arsten. 4 Kilometer stockender Verkehr in der Baustelle. Dann A1 Osnabrück Richtung Bremen. Die Einfahrt Wildeshausen West, die ist wegen Bauarbeiten bis 17 Uhr heute gesperrt. A1 Osnabrück Richtung Bremen zwischen Dreieck Stur und Hemelingen. 5 Kilometer Stau vor der Baustelle. Dann A7 Hamburg Richtung Hannover. Da ist die Überleitung zur A352 bis Freitag 6 Uhr gesperrt. A7 Hannover Richtung Flensburg zwischen dem Dreieck Hamburg Südwest und dem Elbtunnel 8 Kilometer stockend. A261 von der A7 zur A1 im Buchholzer Dreieck ist die Überleitung zur A1 Richtung Hamburg wegen Bauarbeiten auch bis Freitag 5 Uhr gesperrt. Die B212 Gandecke See in Norden Hamm, die ist wegen Grünpflege bis 16 Uhr in beiden Richtungen zwischen Schwei und Esens-Hamm gesperrt. Dann B75 Oldenburger Straße, Delmenhorst Richtung Bremen zwischen Delmenhorster Dreieck und Grolland, 3 Kilometer stockend. Dann Bremen, die Hermann-Fortmann-Straße, die ist in beiden Richtungen gesperrt. Und die Martini-Straße in Bremen, tiefer Brill, die ist zwischen Bredenstraße und Kurze Wallfahrt nach dem Feuerwehreinsatz immer noch in beiden Richtungen gesperrt. Damit 7:07.
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6: Und hier gleich Berlin Backstage, wie immer mit Claudia Kade. Heute die Rentenreform. Schönen guten Morgen.

0: Thrills, No More Empty Words, im Morgen auf Bremen 2 um 9:11. Und bislang galt ja für mich, das Positivste, was ich sagen kann über Rente ist, sie kommt im Wort Tigerente vor. Wir hätten sie auch nicht gedacht, ist aber so. Und wer weiß, vielleicht wird sie ja auch ganz toll, die neue Rente, die jetzt kommen soll. Heute jedenfalls seit 9 Uhr stellt eine Kommission ihre Pläne eben für eine Rentenreform vor. Es wird ja schon einiges gemunkelt und wurde einiges gemunkelt vorher, aber wir mussten gar nicht mitmunkeln, weil wir haben ja sie.
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0: Jetzt hat er also eine Kommission monatelang beraten. Gilt also für die Bundesregierung, hast du keine eigene Vision, dann beauftragt doch eine Kommission.
2: Ja, das muss man tatsächlich so sagen. Also wenn wir das mal zusammennehmen, was jetzt im ganzen Sozialversicherungsbereich passiert, sind da eigentlich 4 Kommissionen am Werk gewesen. Pflege, Gesundheit, jetzt die Rente und der Sozialstaat insgesamt. Also 4 Gremien. Und man hat schon den Eindruck, obwohl Kanzler Merz immer sehr gern von Eigenverantwortung spricht, da meint er wohl aber eher die Bürgerinnen und Bürger. Denn diese Regierung hat schon sehr viele große Fragen an Kommissionen ausgelagert. Und unter den Abgeordneten wird das natürlich schon so interpretiert nach dem Motto, der Kanzler hat sich sozusagen selber nicht mehr so viel Autorität zugetraut, solche riesigen, strittigen Themen von Anfang an im Parlament zu diskutieren, sondern lagert das eben aus. Und man kann dann immer schön verweisen, aber die Experten haben doch gesagt, die Experten wissen es besser, die Experten meinen. Und damit würde man dann eben ein bisschen Streit auslagern.
0: Nur diese Idee, wenn es nicht klappt mit der Rentenreform oder den anderen Reformen, dann schieben wir es halt auf die Kommission. Kann das wirklich funktionieren? Weil ausgesucht aus den Ideen hat doch dann die Regierung, richtig?
2: Genau, das muss sie eben selber noch leisten. Und das wird eben so oder so noch knifflig genug. Wir haben das bei der Gesundheitsreform ja schon gesehen. Die wird schon tatsächlich verschoben. Die sollte eigentlich vor der parlamentarischen Sommerpause, also im Juli, unter Dach und Fach. Das kommt jetzt überhaupt nicht so. Und es liegt ja auch nicht nur an den Parlamentariern, die dann vielleicht untereinander sich zerlegen über solche Fragen, sondern in einem Fall hat man ja auf eine Kommission verzichtet, nämlich als es um die Reform des Wehrdienstes ging. Da hat Boris Pistorius ein Paket vorgelegt, das dann im Parlament sehr einhellig wiederum kritisiert wurde, woraufhin der Minister sehr dünnhäutig reagierte. Also es gibt von allen Seiten da massive Empfindlichkeiten. Aber dass diese Kommissionen das Problem lösen, das glaubt eben auch keiner, denn die haben zum Beispiel auch ihre ganz eigene Zeitplanung. Und da gibt es jetzt noch die Wahlkämpfe im September in Ostdeutschland. Also dass das vorher alles dann fertig diskutiert wird, da haben eben die Wahlkämpfer im Osten jetzt auch schon wieder Sorge.
0: Ja, mein Sommerpause startet ja auch am 10. Juli bei denen und geht bis 20. September. Dann kommen die Wahlen und dann nebenher noch so eine Reform. Geht da nicht die nackte Angst um bei CDU und SPD mittlerweile?
2: Ja, also die Angst geht in 2 Richtungen. Einerseits, dass man eben jetzt harte Einschnitte verkünden muss, die Leute oder viele Leute vielleicht verunsichern und auch wütend machen. Aber es gibt eben auch eine ganz große andere Wählergruppe, die sagt, wenn jetzt hier nur aufgrund von Wahlterminen gar nichts mehr entschieden wird, dann sind wir auch frustriert und wählen deswegen nicht die Regierungsparteien. Also das ist ein Dilemma. Das sehen die Abgeordneten schon. Aber in der Tat, die ostdeutschen Abgeordneten, die sonst im Bundestag nicht so eine große Rolle spielen, die Wahlkämpfer sozusagen, die haben gerade so eine Hochphase, auf die wird jetzt schon sehr gehört.
0: Die Wahlkämpfer sind ja eins, dann gibt es ja auch noch die Gewerkschaften, die Arbeitgeberverbände und die rühren ja alle tütig mit in diesem Reformbrei. Wer behält denn da bitte schön überhaupt noch gerade den Überblick?
2: Ja, das ist die große Sorge auch der Regierungsmitglieder, dass jetzt die Sozialpartner in Anführungszeichen, also Arbeitgeber und Gewerkschaften jeweils mobilisieren, ihre Anhänger in den Parteien sozusagen gegeneinander aufhetzen. Und es gibt jetzt auch einzelne Abgeordnete, die wurden beauftragt, mal zu sondieren, wie die Sozialpartner jetzt auf diese Rentenreformkommission-Vorschläge reagieren, ob man die nicht besänftigen kann, damit nicht noch Störfeuer von der Seite kommt.
0: Wir haben ja auch noch Fußball-WM, was ja auch Störfeuer ist. Ist die denn schon wichtiger als Rente oder erst ab K.O.-Runde, was sagen Sie?
2: Ja, nee, im Moment ist die gar nicht wichtig, das muss man sagen. Es traut sich keiner nach Amerika jetzt.
0: Die Rentenreform und die Bundesregierung, dazu Berlin Backstage, wie immer mit Claudia Kade. Dankeschön, einen wunderbaren Tag Ihnen. Tschüss.
2: Ebenso, vielen Dank. 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

0: Musik aus Australien. Crowded House, Fall at Your Feet um 9.21 Uhr. Und jetzt einer, ja, der ist aufgewachsen in dem christlichen Viertel von Damaskus und hat schon als junger Mann gegen die damaligen Machthaber Syriens angeschrieben. Die Rede ist von Rafik Shami. In den 70er Jahren floh er nach Deutschland und seit mehr als 40 Jahren nimmt er die Leserinnen und Leser seiner Bücher nun schon mit in die Welt Syriens. Inspiriert hat ihn übrigens die Märchensammlung Tausend und eine Nacht mit Erzählerin Scheherazade.
1: Die Technik von Scheherazade hat mich fasziniert. Ich habe sie versucht, in die Moderne zu transformieren. Ohne Scheich, ohne Gebete, ohne Sprüche, religiöse Sprüche, sondern zu modernisieren. Und das ist mein Stil. Ein großer Bogen und da hängen da drauf die Lampignons, die einzelnen Geschichten. Man kann jederzeit aufhören und Pause machen, wenn eine Episode, eine kurze Episode zu Ende ist.
0: Und heute nun wird der begnadete Geschichtenerzähler, und das ist er ja nun mal, Rafik Shami, 80. Und sein neuestes Buch heißt Das Mosaik der Frauen und ist eine Hommage eben an die Kraft der Frauen und mehr dazu und

auch über sein Leben. All das erzählt er selber. Heute Abend ab 18.05 Uhr, nämlich hier auf Bremen 2. Dann ist nämlich Schriftsteller Rafik Shami hier bei uns in der Gesprächszeit. Jetzt ist es 9.22 Uhr.

0: Joy Crooks hat das Somebody to You.
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0: Das sieht aktuell folgendermaßen aus. Bremen an der Schlachte sonnig 20 Grad. Bremerhaven auch viel Sonne 19 Grad. Oldenburg am Rathaus blauer Himmel und Sonne 19 Grad. Und Nienburg am Spargelbrunnen. Sonnig, 21 Grad. Heute bekommen wir ja auch viel Sonne. Es gibt auch immer mal wieder ein paar Wolken, aber es bleibt ganz sicher trocken heute. Temperaturen maximal 20 bis 29 Grad und der Wind dazu weht meist schwach aus Nord.
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0: Vorsicht bitte in beiden Richtungen auf der A27 Bremen zwischen Fahr- und dem Rastplatz Achterkempe. Da laufen Tiere. Dann A1 Osnabrück Richtung Bremen. Die Einfahrt Wildeshausen West ist wegen Bauarbeiten bis heute 17 Uhr gesperrt. A1 Osnabrück Richtung Bremen zwischen dem Dreieck Stur und Bremen-Himmelingen 5 Kilometer Stau vor der Baustelle. A7 Hamburg Richtung Hannover. Im Dreieck Hannover Nord ist die Überleitung zur A352 Richtung Hannover West bis Freitag 6 Uhr gesperrt. Dann A7 Hannover Richtung Flensburg zwischen dem Dreieck Hamburg Südwest und dem Elbtunnel 8 Kilometer stockend. A261. Von der A7 zur A1 ist die Überleitung zur A1 Richtung Hamburg wegen Bauarbeiten bis Freitag 5 Uhr gesperrt. Die B212 Ganderke See, Nordenham, die wird zwischen Schwei und Esensham wegen Grünpflege bis 16 Uhr in beiden Richtungen gesperrt sein. B75 Oldenburger Straße, Delmenhorst Richtung Bremen zwischen Delmenhorster Dreieck und Grolland. 3 Kilometer stockender Verkehr. Und dann Bremen, die Hermann-Fortmann-Straße, die ist in beiden Richtungen gesperrt. Und nochmal Bremen, die Martini-Straße, tiefer Brill, die ist zwischen Bredenstraße und kurze Wallfahrt nach einem Feuerwehreinsatz immer noch in beiden Richtungen gesperrt.
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0: Die Pläne in Sachen Rente neu, was ist von denen zu halten? Wir sprechen gleich. Schönen guten Morgen.

0: She Will Be Loved in der Akustikversion Maroon 5 waren das um 9.39 Uhr. Eine Gefahrenmeldung. Vorsicht bitte auf der A29 Wilhelmshaven Richtung Oldenburg zwischen Oldenburg-Ohmstede und Hafen. Da liegen Gegenstände. Wussten Sie eigentlich, meine Damen und Herren, wenn man putzt, ne, man kann durch die Scheibe im Backofen auch durchgucken. Das ist meine große Erkenntnis der vergangenen 5,5 Monate. Andere sind da wesentlich erfolgreicher. Denn auch nach 5,5 Monaten, aber Beratungszeit, da hat sich die sogenannte Rentenkommission auf 33 Vorschläge für die Rente der Zukunft geeinigt. Gerade werden die offiziell vorgestellt. Ein paar sind aber schon bekannt. Zum Beispiel weg mit der Frührente, also mit 63 ohne Abschläge. Dann soll das Renteneintrittsalter an die Lebenserwartung gekoppelt werden. Das heißt ab 2090 dann Rente mit 70. Und ein Teil der Rentenbeiträge soll künftig am Aktienmarkt angelegt werden. Die Reaktion bislang durchwachsen. Einigen gehen die Vorschläge nicht weit genug. Andere sagen, das geht doch total in der Lebenswirklichkeit der auch körperlich schwer arbeitenden Menschen vorbei. So oder so. Bundesarbeitsministerin Baas von der SPD, die hat auch die junge Generation im Blick. Also sagt sie.
1: Wir bauen jetzt was für die junge Generation, dass sie ein höheres Rentenniveau hat. Und wir müssen jetzt gucken, dass die Frühverrentungen sozusagen reduziert werden. Ich will sagen, es wird nicht spurlos irgendwie an allen vorbeigehen. Weil wir am Ende wollen wir, dass diese Rente auch in den nächsten Jahren gerade für die jungen Leute sicher ist.
0: Ja, dies also die Bundesarbeitsministerin und wir wollen auch reden. Und darüber, was diese Reform auch eben für die jüngere Generation der unter 40-Jährigen bedeuten könnte. Und dazu haben wir Karl Mühlbach, der ist 30. Er ist Gründer und Geschäftsführer bei Fiscal Future. Das ist so ein überparteilicher Think Tank junger Menschen, der sich eben um Finanzpolitik bemüht. Einen wunderschönen guten Morgen, Herr Mühlbach. Hallo.
2: Moin, Herr Grote.
0: Also Ihr erster Eindruck von diesen 33 Ideen, taugen die was?
2: Also das ist ein buntes Sammelsurium und ich muss schon sagen, es sind viele gute Ideen dabei, die kleine Verbesserungen im Rentensystem bewirken. In der Summe hätte ich mir noch ein bisschen weitergehende Ideen gewünscht, vor allen Dingen mit Blick auf die Gerechtigkeit im Rentensystem. Was mich aber besonders positiv gefreut hat, ist, dass die Kommission das Idealbild einer erwerbstätigen Versicherung angibt. Was bedeutet denn das? Das bedeutet, dass nicht mehr wie bisher wir ganz viele verschiedene Systeme haben mit der gesetzlichen Rente für die einen, die Selbstständigen sichern sich anders ab, die Politiker noch wiederum anders, sondern dass alle Berufsgruppen perspektivisch in dasselbe System einbezogen werden sollen.
0: Wie ist denn das mit der Arbeitszeit? Ne? Sehen Sie sich denn mit 70 Jahren, vielleicht noch ein paar Jahre obendrauf, auch noch aktiv arbeiten?
2: Also das kommt ehrlich gesagt darauf an, ob ich mit 70 dann noch körperlich fit genug bin, um zu arbeiten. Weil die Realität ist schon jetzt, dass viele Menschen gar nicht in der Lage sind, bis zur Regelaltersgrenze zu arbeiten. Also das ist dann für viele Menschen auch eine theoretische Debatte, ob das jetzt bei 67 oder 70 liegt, weil sie einfach gesundheitlich nicht mehr in der Lage dazu sind. Und ich finde es okay, wenn wir auf Freiwilligkeit setzen und wenn die Leute, die im Alter noch weiterarbeiten wollen, das auch dürfen. Aber alle dazu zu zwingen, ohne sie vorher dazu zu befähigen, durch eine bessere Gesundheitspolitik oder noch bessere Angebote mit Blick auf Umschulungen, das wird nicht funktionieren.
0: Wie ist es denn mit dem selber Vorsorgen? Verlassen Sie sich auf die Rente oder sagen Sie den künftigen Generationen, ihr müsst viel, viel mehr selber machen?
2: Also ich tatsächlich als Ökonom, der sich viel mit diesem Thema beschäftigt, ich verlasse mich auf die gesetzliche Rente als Fundament meiner eigenen Altersvorsorge. Ich werde eine gesetzliche Rente bekommen und anders als viele behaupten, wird die auch nicht total gering sein. Das System ist da deutlich stabiler und deutlich besser als sein Ruf. Aber allen, die das können, rate ich natürlich trotzdem zusätzlich noch eine private Altersvorsorge abzuschließen. Viele haben ja auch eine betriebliche Altersvorsorge, auch die ist sehr, sehr gut. Also alle, die das können und die dazu in der Lage sind, sollten trotzdem noch eine betriebliche oder private Altersvorsorge ergänzend zur gesetzlichen Rente haben. Das Niveau soll jetzt zwar leicht erhöht werden, aber hoch genug ist es leider trotzdem noch nicht.
0: Das heißt, Sie finden diese neuen Ideen auch noch gerecht für Ihre Generation?
2: Ich finde sie zumindest in der Summe, also ich finde sie nicht in der Summe ungerecht. Ich würde mir noch weitergehende Ideen wünschen, die das Rentensystem noch langfristiger tragfähig gestalten. Ansonsten ist es aber vor allen Dingen ein sehr ausgewogenes Paket und man liest in diesen 33 Punkten auch einen Kompromiss. Uns wurde an sehr, sehr viele Personengruppen gedacht, eben auch an die jungen Menschen, das ist die Wette langfristig dann von dem Ausweiten, also von der Einführung einer gesetzlichen Kapitalrente profitieren sollen. Und wenn das klappt, das ist ja immer auch ein bisschen Spekulation, aber in den Ländern, die das bisher praktizieren, klappt das, dann haben auch wir etwas von den Reformen.
0: Was ist also von den Rentenideen, die heute offiziell vorgestellt werden, zu halten? Dazu auf Bremen 2 Karl Mühlbach, der ist Gründer und Geschäftsführer bei Fiscal Future. Das ist so ein überparteilicher Think Tank. Danke fürs Gespräch. Tschüss, schönen Tag Ihnen.
2: Vielen Dank. Ihnen auch.

Meine Damen und Herren, sehr geehrte Anwesende, noch gibt es ja in Bremen kein Sterne-Restaurant, aber wer weiß, was wird. Denn heute verkündet der Guide Michelin, welche Speisegaststätte sich demnächst wegen des tollen Essens 1 bis 3 Sterne irgendwo anpinnen kann. Und bei Kulinarikern sind die ja nun mal das Maß aller Dinge, was einen durchaus überraschen kann. Weil eigentlich die Erfinder der Michelin-Sterne waren ja die Brüder André und Édouard Michelin. Und die waren gar keine ausgesprochen erfahrenen Kulinariker. Ich meine, im Gegenteil. Die wollten in Frankreich so um 1900 eigentlich nur gerne noch mehr Autoreifen verkaufen. Michelin, Sie kennen ja das pummelige Werbemännchen vielleicht, stellte ja eigentlich Gummireifen her. So erst fürs Rad, dann fürs Auto. Und davon wollten die beiden jetzt mehr verhökern. Und dann hatten sie eine Idee. Sollen doch die Leute zum Essen weit wegfahren, verkaufen wir mehr Reifen. Und zack, so erschien dann um 1900 der erste Michelin, später dann voll mit Tipps, wo man tanken kann. Ab 1926 standen da eben auch noch sehr gute Hotels und Adressen von fantastischen Restaurants drin. 1931, dann kamen die Sterne ins Spiel. 1 Stern, eine sehr gute Küche, verdient Beachtung. 2 Sterne, eine hervorragende Küche, verdient einen Umweg. 3 Sterne, eine der besten Küchen ist eine Reise wert. So, nun wissen Sie. Wenn Sie aber nun gar nicht reisen wollen, dann bleiben Sie doch einfach bei Bremen 2, Ihrem 3-Sterne-Radioprogramm. Wir machen auch satt. Ja, den Kopf. 952.

0: Eigentlich heißt sie ja Natalie Knudsen, nennt sich aber Natalie Dawn. Pick Up Your Feet war das.
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2: Mit ihrem neuen Album After Dark Hour wollte Sängerin Ina Forsman einem Wunsch nachgehen. Sie wollte ein grooviges Soul-Album mit Retro-Sound machen. Das ist ihr gelungen. You know me well. After Dark Hour soll für den ersten Moment stehen, in dem du das Licht hinter den zugezogenen Jalousien siehst. Also für den Moment, in dem einem klar wird, dass es doch das Licht am Ende des Tunnels gibt. Nach einer Schreibblockade kam dieser Song zu ihr, erzählt Ina Forsman. Und dann schrieb ich eines Tages diesen Titelsong und es war wie Magie. Es sei das Gefühl, dass sich die Dinge endlich verbessern. Und brauchen wir von diesem Gefühl nicht gerade mehr auf der Welt? 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
1: Mit Markus Fliegel, guten Morgen. Kanzler Merz will Rentenreformvorschläge vollständig umsetzen. Klage der öffentlich-rechtlichen Sender landet vor Bundesverfassungsgericht. Verkäufe von E-Autos in der EU legen kräftig zu. Das Wetter anfangs oft locker bewölkt, später meist strahlend sonnig und trocken bei maximal 29 Grad. Die Rentenkommission hat der Bundesregierung ihre Empfehlungen für eine Reform der Altersversorgung in Deutschland übergeben. Bundeskanzler Friedrich Merz nahm das Papier in Empfang und dankte den Experten. Er sprach sich dafür aus, alle Elemente des Reformpakets umzusetzen.
2: Ihre Empfehlungen sind von allergrößter Bedeutung für uns, für unseren Sozialstaat, für uns als Wirtschaftsstandort, aber vor allem für uns als Gesellschaft insgesamt. Das von Ihnen vorgeschlagene Paket erfüllt zwei Ziele. Die Rente bleibt sicher und die Lasten werden gerecht verteilt über alle gesellschaftlichen Gruppen, über alle Generationen hinweg.
1: Im Vorfeld hatte es bereits Kritik an einzelnen Punkten des Reformkonzepts gegeben. So lehnte DGB-Chefin Fahimi das vorgeschlagene Aus der Rente mit 63 ab. Verdi-Chef Frank Warnecke hatte Bedenken angesichts der Nutzung des Kapitalmarkts zur Rentensicherung. Im Morgenmagazin sagte er:
3: Ich finde den Ansatz, eine kapitalgedeckte Säule verpflichtend aufzubauen in der Altersversorgung, richtig. Aus meiner Sicht wäre der bessere Weg, das in der betrieblichen Altersversorgung zu machen, weil dort haben wir ein etabliertes System. In der ersten Säule fallen wir bei Null an. Und das ist ja das Problem. Bis dort mal ein Kapitalstock aufgebaut wird, der auch tatsächlich Erträge bringt, dauert es bis in die 40er Jahre. Und die Frage ist, was passiert mit den Menschen, und das sind sehr, sehr viele Menschen, die Babyboomer, die in den 30er Jahren in Rente gehen, sinkt das Rentenniveau oder bleibt es mindestens bei 48%?
1: Elektro- und Hybridautos treiben den EU-Automarkt weiter an. Jeder fünfte Neuwagen ist inzwischen ein E-Auto, während der Absatz von Benzinern und Dieseln weiter sinkt. Till Bücker hat die genauen Zahlen.
4: Im Mai wurden laut Branchenverband ACEA rund 200.000 Elektroautos neu zugelassen. Ein Plus von fast 43% im Vergleich zum Vorjahr. Die Experten begründen die Entwicklung vor allem mit staatlichen Kaufprämien. Aber auch die hohen Spritpreise wegen des Iran-Kriegs dürften eine Rolle spielen. Trotz des Booms bei den Stromern bleiben Hybride die beliebteste Antriebsart in der EU. Der Marktanteil liegt bei knapp 38%. Verbrenner sind dagegen weiter auf dem Rückzug. Vor allem Benziner, aber auch Diesel verlieren an Bedeutung. Stark zulegen konnten vor allem chinesische Hersteller wie BYD oder Leapmotor. Ihre Marktanteile sind aber noch vergleichsweise gering. Bei den europäischen Autobauern musste Volkswagen einen leichten Absatzrückgang verkraften, während BMW und Mercedes zulegen konnten.
1: Nach russischen Angaben könnte es bald einen weiteren Austausch von Kriegsgefangenen mit der Ukraine geben, das meldete die staatliche russische Nachrichtenagentur TASS. Eine Bestätigung der ukrainischen Seite liegt noch nicht vor, auch der Umfang und Zeitpunkt des Austausches sind noch unbekannt. Bei russischen Luftangriffen auf die Ukraine wurden nach Angaben lokaler Behörden in der Nacht 6 Menschen verletzt. Zuvor waren bei einem ukrainischen Angriff auf ein Werk für Raketenelektronik in der russischen Grenzregion Woronesch laut des dortigen Gouverneurs 5 Menschen getötet und Dutzende verletzt worden. Das Bundesverfassungsgericht verhandelt heute über eine Klage der öffentlich-rechtlichen Sender wegen ihrer Finanzierung. Vor 2 Jahren hatten die Bundesländer eine Beitragserhöhung blockiert, die von der Kommission zur Ermittlung des Finanzbedarfs, kurz KEF, empfohlen worden war. Vor Gericht soll geklärt werden, ob die Weigerung der Länder grundgesetzwidrig war. Max Bauer berichtet aus Karlsruhe.
5: 2024 hatte die KEF einen Beitrag von 18,94 € ab 2025 empfohlen. Die Länder weigerten sich jedoch, die Beitragserhöhung zu beschließen. Die Öffentlich-Rechtlichen zogen deswegen nach Karlsruhe. Sie meinen, weil die Länder die Beitragserhöhung verweigerten und das vorgesehene Verfahren nicht eingehalten hätten, sei das Grundgesetz verletzt. Die Rundfunkfreiheit garantiere, dass die Öffentlich-Rechtlichen ausreichend finanziert werden. Das Besondere: Inzwischen hat die KEF ihre Einschätzung korrigiert. Jetzt soll erst ab 2027 eine Beitragserhöhung kommen und die soll auch niedriger ausfallen, nämlich nur auf 18,64 €.
1: Zum Sport: Bei der Fußball-Weltmeisterschaft ist Jordanien vorzeitig ausgeschieden. Algerien konnte einen Rückstand drehen und siegte in der Partie am Morgen am Ende mit 2:1. Zuvor hatten sich am Abend mit Frankreich, Argentinien und Norwegen 3 Teams vorzeitig das Weiterkommen gesichert. Argentinien besiegte Österreich mit 2:0, Frankreich schlug den Irak mit 3:0 und Norwegen gewann mit 3:2 gegen den Senegal. Das waren Nachrichten mit Markus Fliegel.
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6: Mit aktuell 17 Grad in Oldenburg, Bremerhaven 18 Grad, Bremen 19, Euthen schon bei 21 Grad. Heute ähnliches Wetter, wie wir es gestern hatten. Viel Sonne gibt's, einige lockere Wolkenfelder und sommerliche Temperaturen von noch 24 bis 29 Grad heute Nachmittag. An der See ein bisschen kühler, 20 bis 23. In der Nacht dann kühlt sich das Ganze ab auf Tiefstwerte von 18 bis 13 Grad. Vielleicht nochmal durchlüften, denn ab morgen wird es wieder heiß. Der Mittwoch schon mit viel Sonne und Temperaturen von 29 bis 34 Grad. Es wird auch wieder schwüler dabei und in den kommenden Tagen, da bleibt es dann bei Werten deutlich über 30 Grad, also die nächste Hitzewelle kommt.
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6: Mit zunächst einer Gefahrenmeldung um 5 Minuten nach 10. Vorsicht bitte auf der A26 Stade Richtung Hamburg zwischen Stade Ost und Dollern. Da liegen Gegenstände auf der Fahrbahn. Dann Stau oder stockend mit der A1 Osnabrück Richtung Bremen. Da ist die Einfahrt Wildeshausen West wegen Bauarbeiten bis heute 17 Uhr gesperrt. A1 Osnabrück Richtung Bremen jetzt zwischen Dreieck Stur und Bremen-Hemelingen. 5 Kilometer Stau vor der Baustelle. A7 Hamburg Richtung Hannover im Dreieck Hannover Nord. Da ist die Überleitung zur A352 Richtung Hannover West wegen einer Unfallschadensbeseitigung bis Freitagmorgen um 6 Uhr gesperrt. A7 Hannover Richtung Flensburg zwischen Hamburg-Heimfeld und dem Elbtunnel, 6 Kilometer stockend hier. Dann die A261 von der A7 zur A1 im Buchholzer Dreieck ist die Überleitung zur A1 Richtung Hamburg wegen Bauarbeiten auch bis Freitag 5 Uhr morgens gesperrt. Die B212 Gandacke-Seen-Dorden-Hamm, die wird zwischen Schwei und Esensham wegen Grünpflege bis 16 Uhr heute in beiden Richtungen gesperrt. Dann Bremen, die Hermann-Fortmann-Straße ist zwischen Büdoleck-Straße und Hermann-Wegener-Straße auch in beiden Richtungen gesperrt. Und dann noch die Bremer Innenstadt, die Martini-Straße, Tieferbrill ist zwischen Bredenstraße und kurze Wallfahrt nach einem Feuerwehreinsatz auch in beiden Richtungen gesperrt. Also da, wo es geht, gute Fahrt, kommen Sie gut an.
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6: Schönen guten Morgen. Endlich Urlaub. Da freuen Sie sich vielleicht auch schon drauf, wenn da noch Sommerurlaub bald ansteht. Heute Abend, das gilt auch für Musikerinnen und Musiker. Heute Abend findet das letzte Saisonkonzert der Bremer Philharmoniker nämlich in der Bremer Glocke statt. Und ob dann die Instrumente in der Sommerpause weggelegt werden oder vielleicht doch weiter geübt, das lassen wir uns gleich mal erzählen hier auf Bremen 2.

0: Der Dienstagvormittag auf Bremen 2 und gestern Abend war Finale, noch nicht bei der Fußball-WM, sondern für die Bremer Philharmoniker, die ihr 12. und letztes Konzert dieser Saison gegeben haben. Das Schöne bei Ihnen, das Finale findet gleich nochmal statt. Heute Abend in der Bremer Glocke nochmal unter dem Motto Neue Bahnen werden dann wieder das erste Violinkonzert von Dmitri Schostakowitsch und die 4. Sinfonie von Johannes Brahms gespielt. Zur List im Schostakowitsch-Konzert ist der renommierte israelische Geiger Vadim Glusman und am Pult steht Bremens Generalmusikdirektor Marco Letonia und im Orchester gestern und heute Abend mit dabei die Geigerin Camilla Busemann, die netterweise vor der Sendung zu mir ins Studio gekommen ist, um uns mal so ein paar direkte Einblicke aus dem Orchesterleben zu geben zum Saisonschluss. Herzlich willkommen.
1: Vielen Dank.
0: Also wie war es denn gestern Abend? Mit welchem Gefühl sind Sie heute aufgewacht? War das ein schönes Konzert?
1: Konzerte spielen ist ja immer was Besonderes. Man weiß vorher nie, was passiert. Die Atmosphäre mit dem Publikum ist ganz anders und wir müssen wahnsinnig aufmerksam sein, auf die Energie zu reagieren, die da entsteht. Und es passieren immer ungeplante Dinge und das macht total Spaß, ist aber auch sehr anstrengend manchmal.
0: Das heißt aber, jetzt steht dann nach diesem letzten Saisonkonzert auch eine Sommerpause an. Freuen Sie sich darauf oder ist da auch ein bisschen Wehmut dabei, dass es jetzt keine großen Konzerte mehr geben wird in der nächsten Woche?
1: Ehrlich gesagt freue ich mich schon sehr auf eine etwas ruhigere Zeit. Letztes Jahr war meine Probejahrsaison, das heißt, diese Saison war sogar ein bisschen entspannter für mich. Mhm. Aber ich werde bestimmt mich erstmal entspannen.
0: Ja, das ist ja auch verdient. Und die neue Spielzeit, die beginnt dann am 20. September, also ziemlich genau in 3 Monaten. Was machen Sie in der Zeit bis dahin? Beine hochlegen, Arme ausruhen?
1: Auch. Ich habe vor, mal wieder ein bisschen mehr Sport zu machen. Das kam ein bisschen zu kurz. Mhm. Ich habe einen Garten und werde viel da sein. Vielleicht werde ich auch in Urlaub fahren. Das ist diesen Sommer noch nicht geplant. Das werden wir spontan sehen. Und natürlich werde ich auch vorher wieder ein bisschen Geige üben.

0: keine Geige in der Hand zu haben?
1: Ja, total. Für den Kopf und auch für den Körper. Das ist auch für die Finger und den Rücken und alles anstrengend.
0: Ja, Sie haben ja gesagt, warm spielen ist dann wieder nötig, bevor es dann mit der nächsten Saison weitergeht. Also braucht das dann auch eine gewisse Zeit, bis man dann wieder, ich sag mal, auf dem Niveau ist, das man so mitten in der Spielzeit dann hat?
1: Glücklicherweise komme ich sehr schnell mittlerweile wieder rein. Im Studium dachte ich immer, Hilfe, eine Woche Pause, dann kann ich gar nichts mehr. Und das geht jetzt zum Glück ganz schnell in ein paar Tagen, dass ich mich wieder fit fühle. Aber ich habe es sehr gerne, wenn ich mit Ruhe eine Woche wieder üben kann, mindestens. Und dann geht alles wieder perfekt.
0: Als Orchester, da verbringt man ja auch viel Zeit miteinander, logischerweise. Das sind ja nicht nur die Konzerte, da sind ja auch viele Proben, da wird zusammen geübt. Lassen Sie die Kolleginnen und Kollegen im Orchester jetzt 3 Monate lang in Ruhe oder trifft man sich irgendwie zwischendurch dann doch mal?
1: Ich bin mit Kollegen ein bisschen in Kontakt. Viele Kollegen sind erstmal auch im Urlaub. Das heißt, so viel sieht man sich nicht. Aber ich wurde hier so nett im Orchester aufgenommen, dass ich mich auch freue, meine Kollegen regelmäßig zu sehen.
0: Jetzt machen wir mal den Sprung schon in die neue Spielzeit, die ja noch gar nicht so feststeht. Also was wissen Sie schon darüber? Ist da schon klar, wann Sie da wieder dabei sein werden, welche Konzerte gespielt wird, was gespielt wird? Oder ist das gerade noch ein großes rotes Tuch?
1: Nein, ich spiele eigentlich alle großen Konzerte mit. Also wenn wir groß besetzt sind, dann spiele ich eigentlich alles. Dann sitze ich immer auf der Bühne, das weiß ich schon. Also der Saisonstart mit Also sprach Zarathustra, große Strauß-Besetzung, das weiß ich, dass ich das spiele.
0: Gibt es denn jetzt schon was, auf das Sie sich freuen für die kommende Saison?
1: Ehrlich gesagt freue ich mich direkt aufs erste Konzert. Auch diese großen Strauß-Werke, das habe ich noch nicht so häufig gespielt. Das wird bestimmt toll.
0: Ja, ist ja auch immer toll, wenn man dann wieder ein Publikum hat, das einem applaudiert und das Ganze genießt und da sitzt. Das fehlt vielleicht sonst auf Dauer auch, wenn man ja ein paar Wochen dann nicht spielt. Ne?
1: Ja, schon. Und während Corona haben wir erlebt, wie das ist ohne Publikum. Und man macht es am Ende für die Atmosphäre in dem Saal.
0: Ja, schön, dass es weitergeht und schön, dass aber auch erstmal ein bisschen Pause und Erholung ansteht. Heute Abend geht's aber auch nochmal weiter. Der Saisonabschluss der Bremer Philharmoniker in der Bremer Glocke ab 19.30 Uhr unter dem Motto Neue Bahn. Und ich sage vielen Dank an die Violinistin Camilla Busemann für die direkten Einblicke hier auf Bremen 2 und ja, eine schöne freie Zeit im Sommer.
1: Danke.
0: Und das noch der Verkehrsservice auf Bremen 2 mit 2 aktuellen Gefahrenmeldungen. Vorsicht bitte einmal auf der A1 Hamburg Richtung Bremen zwischen Harburg und dem Maschener Kreuz, da liegt ein Kantholz. Und Vorsicht bitte auch auf der A1 Osnabrück Richtung Bremen zwischen Wildeshausen West und Wildeshausen Nord, hier eine ungesicherte Unfallstelle.

Nothing I Need, Musik von Lord Huron. Das ist eine Indie-Rock-Band aus Los Angeles, die mal als Solo-Projekt gestartet ist von Ben Schneider aus Michigan. Der hat sein Projekt nach dem Lake Huron benannt, daraus dann Lord Huron gemacht und unter diesem Namen so ein paar eigene Songs aufgenommen, veröffentlicht. Und da war die Resonanz so positiv, dass er sich Bühnenmusiker gesucht hat, um auch live auftreten zu können. Und zwar das Ganze dann Fahrt aufgenommen. Und richtig erfolgreich wurde es dann, als einige ihrer Songs dann in Fernsehserien wie 13 Reasons oder im Soundtrack des Films A Walk in the Woods verwendet wurden. Also Lord Huron sind mittlerweile eigentlich die Lord Huron, fünf Männer, die dabei sind. Das ist Over the Rhine auf Bremen 2, ganz entspannt. Nothing is innocent.

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5: Mit Oldenburg und 17 Grad aktuell, auch am Strand in Dangast 17 Grad. Bremerhaven und Bremen sind schon bei 21 Grad. Dazu ein ähnliches Wetter wie gestern. Viel Sonne insgesamt, so ein paar lockere Wolkenfelder, die mal durchziehen. Und sommerliche Werte von heute Nachmittag noch 24 bis 29 Grad. Kühler an der See, 20 bis 23 Grad in der Nacht. Nochmal ein bisschen Abkühlung, 18 bis 13 Grad, da können Sie nochmal ein bisschen frische Luft reinlassen, denn ab morgen wird es dann wieder heiß, der Mittwoch schon mit viel Sonne und 29 bis 34 Grad. Es wird auch wieder schwüler und in den kommenden Tagen, da bleibt es dann auch bei Werten deutlich über 30 Grad. Die nächste Hitzewelle ist da im Anmarsch.
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5: Um 2 Minuten nach 11:30 mit einer Gefahrenmeldung zunächst. Vorsicht bitte auf der A1 Osnabrück Richtung Bremen zwischen Wildeshausen West und Wildeshausen Nord. Eine ungesicherte Unfallstelle. Dann die A1 Osnabrück Richtung Bremen. Da ist die Einfahrt Wildeshausen West wegen Bauarbeiten auch bis heute 17 Uhr gesperrt. Dann A1 Osnabrück Richtung Bremen. Die Gegenrichtung zwischen Dreieckstur und Bremen-Hemelingen. 3 Kilometer Stau vor der Baustelle. A7 Hamburg Richtung Hannover. Im Dreieck Hannover Nord. Da ist die Überleitung zur A352 Richtung Hannover West wegen einer Unfallschadensbeseitigung bis Freitagmorgen um 6 Uhr gesperrt. A7 Hannover Richtung Flensburg zwischen Hamburg-Heimfeld und dem Elbtunnel 5 Kilometer stockend. A261 von der A7 zur A1 im Buchholzer Dreieck. Da ist die Überleitung zur A1 Richtung Hamburg wegen Bauarbeiten gesperrt, auch bis Freitagmorgen 5 Uhr. Die B212 Ganderkesee-Nordenham, die wird wegen zwischen Schwei und Esensham wegen Grünpflegearbeiten bis 16 Uhr heute in beide Richtungen gesperrt. Dann Bremen, die Hermann-Fortmann-Straße, die ist zwischen Büdolek-Straße und Hermann-Wegener-Straße in beiden Richtungen gesperrt. Und nochmal die Bremer City, die Martini-Straße. Tiefer Brill, die ist zwischen der Bredenstraße und kurzer Wallfahrt nach einem Feuerwehransatz auch gesperrt in beide Richtungen. Allen unterwegs eine gute Fahrt. Kommen Sie gut an.
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5: Moin und mit dem neuen alleinigen Rekordtorschützen bei einer Fußball-Weltmeisterschaft.
6: Messi verteilt den Ball auf die linke Seite auf Almada. Da Messi, Tor! 1:0 für Argentinien! Und es ist Lionel Messi!
5: Natürlich, wer sonst? Warum es aber gar nicht so gut losging für ihn gestern Abend und was ihm der Rekord jetzt bedeutet, das hören wir gleich hier auf Bremen 2.

0: gefährdete Arten. Hotel Rimini auf Bremen 2. Messi oder Ronaldo? Diese Frage beschäftigt meinen Sohn und seinen Freundeskreis schon länger ganz intensiv. Wer ist der bessere Fußballer? Also bei dieser Fußball-Weltmeisterschaft, die gerade läuft, da läuft's für Messi jedenfalls besser bislang. Und das, obwohl er gestern im Spiel gegen Österreich erstmal einen Elfmeter versemmelt hat. Macht nichts, da macht er also noch zwei Tore und hat damit Miroslav Klose als WM-Rekordtorschützen nicht nur eingeholt, sondern jetzt auch überholt mit 18 WM-Toren und Argentinien damit vorzeitig in die K.O.-Runde geschossen. Aber wie gesagt, ein bisschen Drama war dabei. Felix Mansell mit einem kleinen Rückblick auf gestern Abend, beginnend aus der Sicht des österreichischen Kommentators.
1: Elfmeter Lionel Messi gegen Alexander Schlager. Alex, komm, jetzt kannst du berühmt werden. Messi gegen Schlager, vorbei geschossen, rechts am Tor, 0-0, unglaublich, der Außerirdische.
2: Lionel Messi erstarrt zur Salzsäule, kann es nicht fassen, schüttelt sich kurz, dann trabt er zurück. Aber es scheint so, als sei es nur eine Frage der Zeit, bis Messi an diesem Abend den Torrekord knackt.
3: Im Zentrum drin der Messi, Messi legt sich den Ball nach vorne und Schlager!
2: Über 90.000 im Stadion in Dallas bekommen eine Show der Extraklasse geboten. Argentinien gegen Österreich fühlt sich irgendwie so an wie Messi gegen Schlager. Wann krönt sich der König zum Kaiser?
4: Messi verteilt den Ball auf die linke Seite auf Almada, dann Messi, Tor! 1-0 für Argentinien! Und es ist Lionel Messi!
2: Rekord gebrochen, Argentinien in Front. Messi gekrönt, jetzt ist er bester WM-Torschütze aller Zeiten.
5: Ich erinnere mich gar nicht an alle meine Tore. Ich bin gerade platt und habe keine Kraft mehr. Ich genieße jetzt den Moment mit meinen Teamkollegen.
2: Am Mittwoch wird Lionel Messi 39 Jahre alt. In Dallas ist ihm davon aber nichts anzumerken. Bis in die Nachspielzeit hinein marschiert er und macht die Partie zu Messi-Festspielen. Argentinien hat bei dieser WM bisher 5 Treffer erzielt, aber nur einen Torschützen, Lionel Messi, und zieht vorzeitig in die K.O.-Runde ein.
5: Ich bin sehr glücklich über den Sieg. Das war wichtig. Wir haben hart dafür gearbeitet. Das beruhigt uns ein wenig für das, was noch kommt. Es war ein sehr intensives Spiel. 6 Punkte sind das, was zählt.
2: Lionel Messi ist jetzt mit 18 Treffern der beste WM-Torschütze der Geschichte, trifft bei allen 6 Weltmeisterschaften, an denen er teilgenommen hat.
0: Der bleibt ein Ausnahmefußballer auch mit 39, aber da kommen schon welche nach. Frankreichs Mbappé hat gestern ja auch wieder 2 Tore gemacht und der ist gerade erst 27. Da können also noch ein paar Weltmeisterschaften kommen. Aber Cristiano Ronaldo ist raus, würde ich sagen, mit 41 ist Bremen 2.

0: Daniel Powter singt über einen schlechten Tag auf Bremen 2. Er hat vielleicht seinen Rentenbescheid bekommen. Wie kann die Rente reformiert werden? Heute hat die Rentenkommission ja ihre Vorschläge offiziell an Kanzler Merz übergeben. Die zentralen Punkte, die waren ja am Wochenende schon durchgesickert, wie die Empfehlung, die Rente mit 63 abzuschaffen, den früheren Renteneintritt an den Gesundheitszustand zu koppeln, einen Teil der Rente verpflichtend am Kapitalmarkt anzulegen und auch das Renteneintrittsalter nach hinten zu verschieben, langsamer als gedacht oder befürchtet. Also die heute 30-Jährigen würden dann ein Jahr später in Rente gehen. Und die Idee ist, das an die Lebenserwartung zu koppeln und auch regelmäßig zu überprüfen. Betreffen wird es am Ende also vor allem diejenigen, die jetzt noch gar nicht so richtig an Rente denken. Und wir haben ein paar Jüngere gefragt, ob sie noch glauben, dass sie mal Rente bekommen und davon leben können.
1: Loki nicht, nein. Also davon leben kann sowieso nicht. Weil ja jetzt schon die Rente sehr niedrig ist und in den Generationen sehe ich nicht, dass es sich noch ändert.
2: Ich bin mir ziemlich sicher, dass wir Rente bekommen werden. Ob ich davon leben kann, bezweifle ich sehr. So, weil es erstens ab einem sehr späten Alter kommt und zweitens sind wir eigentlich alle selber verantwortlich ungefähr, was wir mit der Rente später bekommen werden. Also es gibt ja eine Mindestrente, aber wie viel wir dann am Ende noch bekommen und davon haben wir eigentlich auch noch mit zu bewirken.
3: Ja, ich denke schon, dass ich irgendwann mal Rente bekomme, aber davon leben ist, glaube ich, ein bisschen schwer, weil die Rente heutzutage auch nicht so hoch ausfällt. Genau, aber je nachdem, was ich später arbeiten werde, denke ich schon, dass man einigermaßen davon leben kann.
4: Also, dass ich davon leben kann, glaube ich nicht und deswegen ist es halt wichtig, vorzusorgen selber, ne?
5: Ich glaube nicht, dass ich davon jemals leben kann. Also, ich glaube, dass, so wie es jetzt gerade aussieht, sehr utopisch.
0: Ja, also zumindest das Bewusstsein ist da, dass eine staatliche Rente wohl nicht reichen wird und Bundeskanzler Merz, der hat ja heute angekündigt, alle Vorschläge der Rentenkommission auch umsetzen zu wollen mit der schwarz-roten Koalition. Jetzt Jimmy Wyatt auf Bremen 2. Auf the air.

0: 10.56 haben wir es. Das ist der Verkehrsservice auf Bremen 2 mit einer frischen Gefahrenmeldung. Vorsicht bitte auf der A7 Hannover Richtung Hamburg zwischen Bad Fallingbostel und Dorfmarkt. Da liegt ein Spanngurt auf der Fahrbahn.
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1: Mit Markus Fliegel. Kanzler Merz will Rentenreformvorschläge komplett umsetzen. Verkäufe von E-Autos in der EU legen weiter zu. Bremen bekommt neuen Bildungscampus in Hulsberg. Das Wetter anfangs oft locker bewölkt, später meist strahlend sonnig und trocken bei maximal 11 Grad. Die Rentenkommission hat der Bundesregierung ihre Empfehlungen für eine Reform der Altersversorgung übergeben. Bundeskanzler Friedrich Merz nahm das Papier in Empfang und dankte den Experten. Er sprach sich dafür aus, alle Elemente des Reformpakets umzusetzen. Aus Berlin berichtet Frank Eichmann.
2: Ein ausgewogenes Papier, lobte Kanzler Merz. Bundesarbeitsministerin Baas sprach von einem wirklich guten Gesamtpaket. Ob späterer Renteneintritt, die Streichung der Rente mit 63 oder nach schwedischem Vorbild ein Zusatzbeitrag, der von der Rentenversicherung am Kapitalmarkt angelegt wird, das Reformpaket wurde schon vor der heutigen offiziellen Übergabe kontrovers diskutiert. Da die Rentenkommission ihre Empfehlungen einstimmig abgab, soll ihr Konzept nun vollständig von der Regierung übernommen werden. Bundeskanzler Merz bestätigte das heute. Arbeitsministerin Baas sprach von einem Gesamtkunstwerk. Ohne Umsetzung der Empfehlungen drohten Beiträge zu steigen, Renten dagegen zu sinken.
1: Die EU plant schärfere Gesetze gegen Kindesmissbrauch im Netz. Vertreter des Europaparlaments und der Mitgliedstaaten einigten sich insbesondere darauf, die Straftatbestände an die technologische Entwicklung anzupassen. Katrin Schmidt.
3: Zum Beispiel wird das Grooming, also die Anbahnung von sexuellem Missbrauch über das Internet, EU-weit strafbar. Allein der Versuch, also der Anwerbung eines Kindes zur Bereitstellung von einschlägigem Material, soll mit bis zu 6 Monaten Freiheitsstrafe geahndet werden. Im Fall von Nötigung, Gewalt oder Drohungen auch mit mehr. Und auch das Bezahlen für Livestreams mit Kindesmissbrauch sowie der Besitz oder die Verbreitung entsprechender Anleitungen soll künftig unter Strafe stehen. Und auch wer Systeme entwickelt oder nutzt, um Missbrauchsdarstellungen von Kindern, Deepfakes, zu erzeugen, macht sich strafbar. Ein weiterer wichtiger Punkt, die neuen EU-Vorschriften legen außerdem fest, dass Schweigen oder fehlender Widerstand eines Kindes nicht als Einwilligung zu sexuellen Handlungen gelten. Die Einigung muss noch formal bestätigt werden, gilt aber als Formsache. Danach haben die EU-Staaten 3 Jahre Zeit, die neuen Regeln in nationales Recht umzusetzen.
1: Elektro- und Hybridautos treiben den EU-Automarkt weiter an. Jeder 5. Neuwagen ist inzwischen ein E-Auto, während der Absatz von Benzinern und Dieseln weiter sinkt. Till Bücker hat die genauen Zahlen.
4: Im Mai wurden laut Branchenverband ACEA rund 200.000 Elektroautos neu zugelassen. Ein Plus von fast 43% im Vergleich zum Vorjahr. Die Experten begründen die Entwicklung vor allem mit staatlichen Kaufprämien. Aber auch die hohen Spritpreise wegen des Iran-Kriegs dürften eine Rolle spielen. Trotz des Booms bei den Stromern bleiben Hybride die beliebteste Antriebsart in der EU. Der Marktanteil liegt bei knapp 38%. Verbrenner sind dagegen weiter auf dem Rückzug. Vor allem Benziner, aber auch Diesel verlieren an Bedeutung. Stark zulegen konnten vor allem chinesische Hersteller wie BYD oder Leapmotor. Ihre Marktanteile sind aber noch vergleichsweise gering. Bei den europäischen Autobauern musste Volkswagen einen leichten Absatzrückgang verkraften, während BMW und Mercedes zulegen konnten.
1: Im Bremer Ortsteil Hulsberg entsteht ein neuer Bildungscampus. Am Mittag soll Bremens Bildungssenator Marc Racklis den Mietvertrag unterzeichnen. Der Campus soll eine Grundschule, eine Oberschule und ein Kinder- und Familienzentrum verbinden. Es ist das 3. Projekt der städtischen Bildungsbaugesellschaft, das sich damit konkretisiert. Laut Bildungsbaugesellschaft sollen die Bauarbeiten für den Hulsberg-Campus im kommenden Jahr starten. In etwa 5,5 Jahren soll er fertig sein. In Euthen im Landkreis Verden ist am Abend ein junger Mann bei einem Unfall ums Leben gekommen. Wie die Polizei mitteilte, wollte der 16-Jährige mit seinem kleineren Motorrad überholen, kam dabei ins Schleudern und prallte gegen einen Baum. Er starb noch an der Unfallstelle an seinen schweren Verletzungen. Zum Sport. Die deutsche Fußballnationalmannschaft startet heute in die Vorbereitungen für ihr letztes Gruppenspiel am Donnerstag. Gegner ist dann Ecuador. Deutschland steht bereits vor Ende der Gruppenphase sicher in der K.O.-Runde. Am Abend und in der Nacht haben sich auch 3 weitere Clubs qualifiziert. Silke Heine mit einem Rück- und Ausblick.
5: Argentinien geht nach einem 2:0 Erfolg gegen Österreich als Gruppensieger in die K.O.-Runde. Ebenfalls vorzeitig im 16-Finale stehen Frankreich nach einem 3:0 gegen Irak und Norwegen nach einem 3:2 Sieg gegen Senegal. Frankreich und Norwegen machen im letzten Spiel noch den Gruppensieg unter sich aus. Österreich reicht zum Abschluss schon ein Unentschieden gegen Algerien, das 2:1 gegen Jordanien gewann, um als Gruppenzweiter in die nächste Runde einzuziehen. Heute will unter anderem England mit Bayern-Star Harry Kane gegen Ghana die K.O.-Runde perfekt machen. Portugal braucht gegen Usbekistan mit oder ohne Cristiano Ronaldo einen Sieg, um weiter im Spiel zu bleiben.
1: Das waren Nachrichten mit Markus Fliegel.
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6: Oldenburg mit 20 Grad aktuell, Bremerhaven und Bremen liegen bei 21 Grad, an der Stadthalle in Ostdeutsch-Scharmbeck 22 Grad, ähnliches Wetter wie gestern haben wir heute. Insgesamt gibt es viel Sonne, so ein paar lockere Wolken, die ziehen mal durch, aber sommerliche Temperaturen, die bekommen wir heute Nachmittag spätestens dann mit 24 bis 29 Grad, an der See 20 bis 23 Grad. In der Nacht geht das nochmal runter auf 18 bis 13 Grad, das sollten Sie vielleicht nutzen, um nochmal durchzulüften, denn ab morgen wird es wieder heiß. Der Mittwoch dann schon mit viel Sonne, Temperaturen 29 bis 34 Grad. Es wird auch wieder schwüler dabei und in den kommenden Tagen, da bleibt es dann bei Werten deutlich über 30 Grad, da ist die nächste Hitzewelle im Anmarsch.
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6: Um 11:06 mit einer Gefahrenmeldung betrifft die A7 Hannover Richtung Hamburg zwischen Bad Fallingbostel und Dorfmark. Da liegt ein Spanngurt auf der Fahrbahn. Dann die A1 Osnabrück Richtung Bremen. Da ist die Einfahrt Wildeshausen West wegen Bauarbeiten bis heute 17 Uhr gesperrt. A1 jetzt Osnabrück Richtung Bremen zwischen Dreieck Stur und Bremen-Hemelingen. 3 Kilometer stocken vor der Baustelle. A7 Hamburg Richtung Hannover. Im Dreieck Hannover Nord ist die Überleitung zur A352 Richtung Hannover West wegen einer Unfallschadensbeseitigung bis Freitagmorgen um 6 gesperrt. Dann die A7 Hannover Richtung Flensburg, zwischen Hamburg-Heimfeld und dem Elbtunnel 3 Kilometer stockend. A261 von der A7 zur A1 im Buchholzer Dreieck ist die Überleitung zur A1 Richtung Hamburg wegen Bauarbeiten bis Freitagmorgen 5 Uhr gesperrt. Die B212 Gandakesin-Norden-Hamm wird zwischen Schwei und Esensham wegen Grünpflegearbeiten bis 16 Uhr heute in beiden Richtungen gesperrt. Und noch 2 Sperrungen in Bremen. Einmal die Hermann-Fortmann-Straße, die ist zwischen der Büdolek-Straße und der Hermann-Wegener-Straße gesperrt in beiden Richtungen. Und auch die Martini-Straße in der Innenstadt, die ist zwischen Bredenstraße und Kurze Wallfahrt nach einem Feuerwehreinsatz auch in beiden Richtungen gesperrt. Da, wo es geht, allen unterwegs eine gute Fahrt. Kommen Sie gut an.
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6: Tag zusammen und mit unserem kleinen Quiz Halbwissen spielen wir gleich auf Bremen 2.

Carole King auf Bremen 2. Lust auf einen Krimi? Ja, dann hätte ich einen für Sie, den Sie sich jetzt gleich erspielen können bei uns mit einer Runde Halbwissen. Der ganz neue Kriminalroman von Autor William Boyle, nämlich Heilige der Narrow Street, so heißt er. Es geht um Risa Franzone, die mit ihrem gewalttätigen Ehemann und ihrem 8 Monate alten Baby in einer Erdgeschosswohnung in der Sand of the Narrow Street wohnt. Als ihr betrunkener Ehemann dann eine Waschwaffe auf den Tisch legt und ihre Schwester Julia bedroht, da schlägt Risa ihn außer sich vor Wut mit einer gusseisernen Pfanne nieder. Die Schwestern stehen vor der Entscheidung, die Cops zu benachrichtigen und Notwehr geltend zu machen oder die Leiche des Mannes verschwinden zu lassen. Jahre später taucht dann aber der Bruder dieses Ehemanns auf und stellt die Geschichte in Frage. Also das ist so die Ausgangssituation für diesen neuen Roman von William Boyle, der Ihre Sommerlektüre werden könnte, wenn Sie jetzt diese Nummer wählen. 0421 24 66 24. Das ist wie immer die Nummer, um mit mir zu quizzen, Halbwissen. Das kann ja auch ein Krimi werden, ne? Aber eigentlich stehen die Chancen immer ganz gut, denn von 6 Fragen so rund ums aktuelle Tagesgeschehen, da brauchen Sie ja nur die Hälfte richtig zu beantworten, dann ist das Buch schon Ihres. Bisschen Spaß machen soll es ja auch. Also jetzt anrufen, mitspielen, um dieses Buch Heilige der Narrow Street von William Boyle. 0421 24 66 24. Freue mich drauf.

0: heilige The Narrow Street. So heißt der neue Kriminalroman von William Boyle, um den wir jetzt spielen. Und zwar eine Runde Halbwissen hier auf Bremen 2 mit Hans-Jürgen Engel aus Verden. Guten Morgen, Herr Engel.
1: Ja, hallo, Herr Platz. Guten Morgen.
0: Und Sie sitzen gerade auf dem Traktor, ne?
1: Ja, genau.
0: Hey,
1: ja.
0: Die Vögelchen noch im Hintergrund stehen. Also ein Engel auf Rädern sozusagen. Was steht heute an?
1: Beregnung umbauen, die Feldberegnung fürs Gemüse muss umgebaut werden, dass Möhren ernten können und sowas. Ne?
0: Das heißt, Sie sind Landwirt?
1: Genau. Ja, richtig.
0: Genau, und jetzt stehen ja auch sehr heiße Tage wieder an, da ist Beregnung wahrscheinlich auch ganz entscheidend. Ne?
1: Ja, das A und O, auf jeden Fall.
0: Ja, also es wird eine heiße, eine trockene Zeit, aber wir wollen ja ein bisschen Lesestoff auch für die ruhigen Stunden jetzt mal ein bisschen erarbeiten, genau. Ne? Und mal gucken, ob das klappt. Halbwissen, das heißt, von 6 Fragen brauchen Sie 3 nur richtig beantworten, um zu gewinnen, aber Sie dürfen auch gerne alle richtig beantworten.
1: Ja, mal schauen.
0: Gucken wir mal, wir legen einfach mal los. Bei der Fußball-Weltmeisterschaft hat der Argentinier Lionel Messi Geschichte geschrieben. Er ist jetzt alleiniger Rekordtorschütze, hat also bei Weltmeisterschaften die meisten Tore erzielt. Wie viele denn insgesamt? Ich gebe mal 3 Möglichkeiten vor. 15, 18 oder 20?
1: Ah, ich glaube 18, weil ich glaube Miro Klose hatte 17.
0: Bing, macht es und das stimmt, genau. Und im Prinzip haben Sie die zweite Frage auch schon beantwortet, die nämlich lautet, welcher frühere Nationalspieler und Ex-Werder-Stürmer hatte den Rekord noch inne, bevor Messi ihn jetzt überholt hat?
1: Ja, der Miro Klose.
0: Der Miro, genau, der hatte 16.
1: Okay.
0: Englands Premier Keir Starmer, Frage 3, hat gestern ja seinen Rücktritt als Parteichef angekündigt. Premier will er noch so lange bleiben, bis ein Nachfolger gefunden ist als Parteichef und da sieht vieles nach Andy Burnham aus. Zu welcher Partei gehören denn beide?
1: Labour. Das ist die Labour Party.
0: Das ist die Labour Party, ganz genau. Frage 4. Heute werden wieder Sterne vergeben für Spitzenrestaurants. Wie heißt denn der Band, in dem die Restaurants gelistet sind und der jährlich erscheint?
1: Das ist der Guide Michelin, ne?
0: Oui, oui. Der Guide Michelin ist es. Und wir sind bei Frage 5. Es läuft gut, cool. Würde ich sagen. UNO-Generalsekretär Guterres hat gemahnt, im Kampf gegen eine Immunschwächekrankheit nicht nachzulassen. Sie war vor allem in den 80er und 90er Jahren weltweit in den Schlagzeilen. Um welche Krankheit geht's da?
1: Ja, AIDS wahrscheinlich, ne?
0: Ganz genau, um AIDS. Und eine letzte Frage hätte ich noch im Angebot, da geht's um Belgien. Belgien hat nämlich 5 Vertreter der afghanischen Regierung Tagesvisa ausgestellt, um mit ihnen über Rückführungen von abgelehnten Asylbewerbern zu verhandeln. Wie nennen sich denn die radikalen Islamisten, die in Afghanistan regieren?
1: Ja, die Taliban.
0: Die Taliban.
1: Mensch, das war ja einfach heute.
0: Das war ja mal ein Durchmarsch, ne? Was so ein Trecker doch ausmacht. Ja, perfekt. Ja, dann kommt der Krimi zu Ihnen nach Hause von William Boyle.
1: Ja, super.
0: Ich wünsche noch
1: ein
0: erfolgreiches Umbauen, damit wir dann auch frisches, leckeres, knackiges Gemüse aus Verden essen können.
1: Genau. Schön auf dem Biomarkt in Bremen, ne?
0: Sehr schön. Da freuen wir uns drauf. Dann,
1: alles klar.
0: Schönen Tag noch. Ne?
1: Tschüss. Ihnen auch. Danke. Tschüss.

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3: Mit 22 Grad in Oldenburg und Lilienthal. Bremerhaven liegt bei 20 Grad. An der Schlacht in Bremen haben wir 23 Grad. Dazu viel Sonne heute, so ein paar lockere Wolkenfelder, die vielleicht mal durchziehen. Und sommerliche, aber noch angenehme Temperaturen. 24 bis 29 Grad, die Maxi-Werte heute Nachmittag. An der See 20 bis 23 Grad. In der Nacht dann auch nochmal ein bisschen Abkühlung, 18 bis 13 Grad. Das sollten wir vielleicht nochmal nutzen, um das Fenster aufzumachen, bevor es dann ab morgen nämlich wieder heiß wird. Der Mittwoch bringt viel Sonne und dann schon 29 bis 34 Grad. Es wird auch wieder schwüler von der Luft her. Und in den kommenden Tagen, da bleiben die Werte dann deutlich über 30 Grad. Die nächste Hitzewelle ist im Anmarsch.
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3: Um 11:30 haben wir die A1 zunächst, Osnabrück Richtung Bremen. Die Einfahrt Wildeshausen West ist da wegen Bauarbeiten gesperrt bis heute 17 Uhr. Dann die A1 nochmal Osnabrück Richtung Bremen. Zwischen Dreieck Stur und Bremen-Hemelingen gibt es nämlich 3 Kilometer stockenden Verkehr vor der Baustelle. Dann die A7 Hamburg Richtung Hannover. Im Dreieck Hannover Nord, da ist die Überleitung zur A352 Richtung Hannover West wegen einer Unfallschadensbeseitigung gesperrt bis Freitag um 6 Uhr. A7 jetzt Hannover Richtung Flensburg zwischen Hamburg-Heimfeld und dem Elbtunnel, 3 Kilometer stockend. A261 von der A7 zur A1 im Buchholzer Dreieck ist die Überleitung zur A1 Richtung Hamburg wegen Bauarbeiten bis Freitag 5 Uhr morgens gesperrt. Die B212 Gandakesin-Nordenham, die wird zwischen Schwei und Esensham wegen Grünpflegearbeiten heute bis 16 Uhr in beide Richtungen gesperrt. Und dann noch 2 Sperrungen in Bremen, betrifft einmal die Hermann-Fortmann-Straße zwischen der Bütolek-Straße und der Hermann-Wegener-Straße in beiden Richtungen. Und auch die Martini-Straße in der Innenstadt ist zwischen Bredenstraße und Kurze Wallfahrt nach einem Feuerwehransatz in beide Richtungen weiter gesperrt. Allen unterwegs eine gute Fahrt, kommen Sie gut an.
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3: Schönen guten Morgen. Ja, junge Menschen voranbringen im Leben, das kann eine Berufung sein, aber den Lehrerberuf wählen nur, weil einem nichts Besseres einfällt in der Berufswahl, das ist keine gute Idee. Denn schon vor einem Lehramtsstudium sollte einem klar sein, was dieser Beruf an Herausforderungen und auch an Belastungen heutzutage mit sich bringt. Und das zeigt auch das neue Schulbarometer der Robert-Bosch-Stiftung. Was drin steht, das haben wir gleich hier auf Bremen 2.

0: Luis Capaldi auf Bremen 2. Lehrer sein, das ist am Ende ja viel mehr als einfach Unterrichtsstoff zu vermitteln und das ist sicherlich auch ein Grund für den Lehrkräftemangel, denn im Klassenzimmer, ja, da warten schwieriges Verhalten, politische Diskussionen und neue Herausforderungen wie Digitalisierung oder künstliche Intelligenz, die schneller voranschreiten, als die Lehrpläne hinterherkommen. Wenn Lehrkräfte über die Belastungen in ihrem Berufsalltag sprechen, dann ist die Liste der Themen ziemlich lang und das zeigt auch das neue Schulbarometer der Robert-Bosch-Stiftung, das heute veröffentlicht wurde. Armin Himmelrath aus der ARD-Wissenschaftsredaktion hat sich die Ergebnisse angeschaut für uns.
1: Wenn es um politische Äußerungen im Klassenzimmer geht, sind die Lehrerinnen und Lehrer in Deutschland verunsichert. 18% und damit fast jede fünfte Lehrkraft fühlen sich durch ein vermeintliches Neutralitätsgebot gehemmt. Dabei gibt es dieses Gebot gar nicht. Und mehr als ein Viertel der Befragten glaubt, die eigene politische Meinung im Unterricht grundsätzlich nicht äußern zu dürfen, was ebenfalls nicht stimmt. Die Daten stammen aus dem Deutschen Schulbarometer, einer repräsentativen Umfrage unter mehr als 1500 Lehrkräften in Deutschland, die von der Robert-Bosch-Stiftung durchgeführt wurde. Katharina Thoren ist die Bildungsexpertin der Stiftung.
2: Die Ergebnisse zeigen, dass etwa die Hälfte der Lehrkräfte findet, dass an ihrer Schule mehr für Demokratiebildung getan werden sollte. Außerdem haben wir herausgefunden, dass ein nicht unerheblicher Anteil an Lehrkräften sehr unsicher ist, wie sie mit politischen Meinungen von Schülerinnen und Schülern im Unterricht umgehen sollten.
1: Der Wunsch nach konkreten Handlungsideen ist also groß, denn genau solches Wissen entscheidet letztlich darüber, ob Schule ihrem demokratischen Bildungsauftrag überhaupt nachkommen kann. Professor Wolfgang Sander ist Sozial- und Erziehungswissenschaftler mit dem Schwerpunkt Didaktik der politischen Bildung an der Uni Gießen. Er sagt, Lehrer müssen auf strittige politische Äußerungen und auch auf Grenzüberschreitungen von Jugendlichen vorbereitet sein und dann besonnen reagieren.
3: Man soll sie weder ignorieren noch vorschnell skandalisieren. Also weder ist eine gute Strategie zu sagen, ich habe das jetzt mal nicht gehört für mich und ignoriere das, noch ist eine gute Strategie, empört sozusagen zu reagieren. Im Regelfall jedenfalls wird das keine gute Strategie sein, sondern zunächst einmal sich darauf einzustellen, dass solche Äußerungen, die uns in Bildungssituationen begegnen, sehr ambivalent sein können. Sie können sehr Verschiedenes bedeuten.
1: Dabei ist die Demokratieerziehung nur eine der Herausforderungen, von denen die Befragten des Schulbarometers berichten. Als größte Belastung nennt fast jede zweite Lehrkraft das Verhalten der Schülerinnen und Schüler. Zum Beispiel dann, wenn Jugendliche Vorurteile gegenüber bestimmten Zuwanderergruppen äußern. Politikdidaktiker Wolfgang Sander.
3: Man kann schon bei Immanuel Kant lesen, dass man Vorurteile zunächst einmal eben auch so verstehen soll, als vorläufige Urteile, die auch korrigierbar sind, wenn sie sich nicht zu Ressentiments verfestigen. Wichtig ist das, glaube ich, dass wir uns alle klar machen, dass solche vorläufigen Urteile, Vorurteile und auch Stereotypen unvermeidbar sind. Wir brauchen sie alle zur Orientierung in komplexen sozialen Umwelten, in denen wir sind.
1: In der Schule gehe es dann vor allem darum, das Ganze in ein pädagogisches Setting zu übersetzen.
3: Zu dem jeweiligen Thema des Lernvorhabens zunächst einmal ein schlichtes Brainstorming, ein Sammeln all dessen, was jemand dazu einfällt. Das alles wird zunächst einmal gleichwertig gesammelt und darin werden sich eben auch solche Stereotype, Zuschreibungen und Vorurteile finden. Und die kann man ja durchaus zu Fragen umwandeln. Man kann sagen, okay, wir werden das in diesem Lernvorhaben, in diesem Projekt, in diesem Seminar untersuchen. Wir gucken uns das an.
1: Nicht wegzuschauen, sondern demokratische Diskussionsprozesse aktiv zu gestalten. Diese Fähigkeit wünschen sich die befragten Lehrkräfte des Deutschen Schulbarometers.
0: Ja, und das ist auch eine Herausforderung im Schulalltag für die Lehrkräfte. Armin Himmelrath für Bremen 2 mit den Ergebnissen des neuen Schulbarometers, das die Robert-Bosch-Stiftung heute veröffentlicht hat auf Bremen 2.

0: Little Flowers, Dennison Whitmer ist das auf Bremen 2. Oh my God. Also diesen Satz, den hat man in London vermutlich an dem vergangenen Wochenende des Öfteren gehört, als Menschen irritiert in den Himmel geblickt haben, denn dort waren nicht etwa Möwen oder anderes Fluggerät unterwegs und haben für erstaunte Blicke gesorgt, sondern ein ausgewachsener Drache. Das Ganze eine Aktion des Fernsehsenders HBO, wie es aussieht, zur Start der dritten Staffel von House of the Dragons. Und ein deutsches Unternehmen hatte wohl auch seine Finger im Spiel. Franziska Hoppen, unsere London-Korrespondentin, hat den Drachen auch gesehen und erzählt uns erstmal, wie der aussah.
1: Ja, man musste da wirklich zweimal hingucken, weil Drachen über der Themse und dem Londoner Tower gibt's hier nicht alle Tage. Und dieser sah einfach täuschend echt aus. 8 Meter breit, so bräunlich schwangen die Flügel. Wer Game of Thrones geguckt hat oder House of the Dragon, genauso wie in den Serien, sah der auch aus. Wenn man Videos davon sieht, denkt man erst, das ist doch KI. Erst wenn man genau hinguckt, fällt einem auf, dass der tatsächlich aus unterschiedlichen Teilen bestand und, okay, vielleicht auch ein bisschen steif geflogen ist.
0: Ja, der hatte vielleicht Rücken, aber wer steckt jetzt genau dahinter?
1: Erstmal HBO, also der amerikanische Fernsehsender bzw. Streaming-Produzent, der auch hinter Game of Thrones und House of the Dragon steckt. Dieser Drache ist quasi fliegende Werbung für die dritte Staffel House of the Dragon gewesen. Und diesen Drachen gebaut hat aber das deutsche Unternehmen Airstage mit Sitz in Baden-Württemberg, die sich auf so moderne Flugobjekte und Shows spezialisiert haben. Die sollen 3000 Stunden nach Medienberichten an diesem 13 Kilo Drachenmodell gesessen haben, das aus Kohlefaser und Aluminium besteht und dann am Ende noch so realistisch geairbrushed wurde. Und ich finde, ne, da sieht man es wieder, deutsche Handwerkskunst kommt auch in London gut an. Und Stichwort London, die Serie basiert auf den Büchern des britischen Autors George R.R. Martin.
0: Ja, ein Drache über London am vergangenen Wochenende. Also entweder war es HBO oder Nessie kann jetzt fliegen. 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

0: Sons of Settlers um 5 Minuten vor 12.
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2: Mit diesem Song hat er sich auf sanfte Weise vor Jahren in das Herz vieler Menschen geschlichen. Israelischer Indie-Musiker Asaf Avidan. One day, baby, we'll be old. Eines Tages werden wir alt sein und an all die Geschichten denken, die wir hätten erzählen können. Eine Songzeile, die so mächtig ist, dass sie auch deutsche Poetry-Slammerin Julia Engelmann berühmt gemacht hat, die den Gedanken in ihrem Gedicht One Day weitergedacht hat.
3: Also los, schreiben wir Geschichten, die wir später gerne erzählen. Und eines Tages, Baby, werden wir alt sein. 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
1: Mit Astrid Rolle. Kanzler Merz will Rentenreformvorschläge komplett umsetzen. Pathologie des Klinikums Bremen-Mitte bleibt nach fehlerhaften Brustkrebsbefunden eigenständig. Lehrer beklagen laut Schulbarometer Sozialverhalten der Schüler. Das Wetter anfangs locker bewölkt, später meist strahlend sonnig und trocken bei maximal 29 Grad. Die Rentenkommission hat der Bundesregierung am Vormittag ihre Empfehlungen für eine Reform der Altersversorgung übergeben. Bundeskanzler Friedrich Merz nahm das Papier in Empfang und er sprach sich dafür aus, alle Elemente des Pakets umzusetzen.
2: Ihre Empfehlungen sind von allergrößter Bedeutung für uns, für unseren Sozialstaat, für uns als Wirtschaftsstandort, aber vor allem für uns als Gesellschaft insgesamt. Das von Ihnen vorgeschlagene Paket erfüllt zwei Ziele. Die Rente bleibt sicher und die Lasten werden gerecht verteilt über alle gesellschaftlichen Gruppen, über alle Generationen hinweg.
1: Im Vorfeld hatte es Kritik an einzelnen Punkten des Reformkonzepts gegeben. So lehnte DGB-Chefin Jasmin Fahimi das vorgeschlagene Aus der Rente mit 63 ab. Verdi-Chef Frank Wernicke hatte Bedenken geäußert angesichts der Nutzung des Kapitalmarkts zur Rentensicherung. Im Morgenmagazin sagte Wernicke:
3: Ich finde den Ansatz, eine kapitalgedeckte Säule verpflichtend aufzubauen in der Altersversorgung, richtig. Aus meiner Sicht wäre der bessere Weg, das in der betrieblichen Altersversorgung zu machen, weil dort haben wir ein etabliertes System. In der ersten Säule fallen wir bei null an. Bis dort mal ein Kapitalstock aufgebaut wird, der auch tatsächlich Erträge bringt, dauert es bis in die 40er Jahre. Und die Frage ist, was passiert mit den Menschen, und das sind sehr, sehr viele Menschen, die Babyboomer, die in den 30er Jahren in Rente gehen, sinkt das Rentenniveau oder bleibt es mindestens bei 48%?
1: Die Pathologie des Klinikums Bremen-Mitte bleibt eigenständig. Ab dem 1. Juli wird das Institut aber auf unbestimmte Zeit mit der Unimedizin Göttingen zusammenarbeiten. Mit diesem Schritt reagiert die Klinik auf die fehlerhaften Brustkrebsbefunde aus dem vergangenen Jahr. Zuerst hatte der Weser-Kurier darüber berichtet. Was die Kooperation bringen soll, berichtet Emmy Thume aus der Regionalredaktion Buten und Binnen.
4: Die Universitätsmedizin Göttingen soll das Bremer Institut als Partner unterstützen, erklärt eine Sprecherin des Kommunalen Klinikverbunds Gesundheit Nord. Die Göttinger würden etwa gemeinsam mit dem Bremer Team auf die Arbeitsabläufe in der Pathologie schauen und diese neu ausrichten. Besonders schwierige Krebsbefunde würden außerdem zusammen bearbeitet. Auch Göttingen soll von der Kooperation profitieren, etwa durch die gemeinsame Ausbildung von Ärzten. Nach den schwierigen vergangenen Monaten wolle man das Institut so neu aufstellen und nach vorne blicken. Ursprünglich hatte der Klinikverbund geplant, die Pathologie nach den Fehlbefunden für einige Jahre zur Außenstelle eines anderen Instituts zu machen.
1: Nach russischen Angaben könnte es bald einen weiteren Austausch von Kriegsgefangenen mit der Ukraine geben. Das meldet die staatliche russische Nachrichtenagentur TASS und beruft sich auf die russische Menschenrechtsbeauftragte Jana Landtradova. Eine Bestätigung der ukrainischen Seite liegt noch nicht vor. Auch der Umfang und Zeitpunkt des Austauschs sind noch nicht bekannt. Bei russischen Luftangriffen auf die Ukraine wurden nach Angaben lokaler Behörden in der Nacht 6 Menschen verletzt. Zuvor waren bei einem ukrainischen Angriff auf ein Werk für Raketenelektronik in der russischen Grenzregion Woronesch laut des dortigen Gouverneurs 5 Menschen getötet und Dutzende verletzt. Schwieriges Sozialverhalten, politische Diskussionen im Klassenzimmer, Digitalisierung und künstliche Intelligenz. Wenn Lehrkräfte über die Belastungen in ihrem Berufsalltag sprechen, ist die Liste lang. Das zeigt das neue Schulbarometer, das die Robert-Bosch-Stiftung heute veröffentlicht hat. Dafür wurden mehr als 1500 Lehrerinnen und Lehrer befragt. Armin Himmelrath aus der ARD-Wissenschaftsredaktion. Was ist für diese Menschen im Moment die größte Herausforderung?
5: Das Sozialverhalten der Schülerinnen und Schüler, Disziplinlosigkeit, das Nicht-Einfügen-Können in Gruppen, fehlende Lernmotivation sind so Punkte, die da genannt werden. 46% der Lehrerinnen und Lehrer sagen, das kommt im Schulalltag so häufig vor, dass es die Lernatmosphäre wirklich beeinträchtigt. Dieser Wert ist in den vergangenen Jahren kontinuierlich gestiegen. 2024 lag er noch bei 35%, jetzt eben aktuell bei knapp der Hälfte der Befragten. Und was überraschend erschreckend ist und auch überraschend deutlich ist der Wunsch zur Weiterqualifizierung, den die Lehrerinnen und Lehrer äußern, und zwar für den Umgang mit solchem auffälligen Verhalten.
1: Und das waren die Nachrichten mit Astrid Rolle.
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6: Mit 20 Grad aktuell gemessen in Bremerhaven, Oldenburg 22 Grad, Bremen liegt bei 23 und am großen Hafen in Wilhelmshaven, da sind es 20 Grad bei viel Blau am Himmel und Sonne, so zeigt es die Webcam, und das ist im Prinzip auch das Wetter von heute, sonnig mit einigen lockeren Wolken, sommerliche Temperaturen dazu, die heute noch 24 bis 29 Grad erreichen, an der See dann 20 bis 23. In der Nacht kühlt sich das Ganze dann ab auf 18 bis 13 Grad, nochmal durchlüften, bevor die Hitze morgen zurückkommt, denn dann gibt es viel Sonne und schon 29 bis 34 Grad morgen am Mittwoch. Es wird auch wieder schwüler und in den kommenden Tagen, da bleibt es dann immer bei Werten deutlich über 30 Grad, also da ist die nächste Hitzewelle da.
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6: Um 6:06 eine Gefahrenmeldung, betrifft die A7 Hannover Richtung Hamburg zwischen Mellendorf und Berghof, da liegen Metallteile auf der Fahrbahn. Dann die A1 Osnabrück Richtung Bremen, da ist die Einfahrt Wildeshausen West wegen Bauarbeiten bis heute 17 Uhr gesperrt. A1 Osnabrück Richtung Bremen, jetzt zwischen Dreieck Stur und Bremen-Hemelingen, 3 Kilometer stockend vor der Baustelle. A7 Hamburg Richtung Hannover, im Dreieck Hannover Nord ist die Überleitung zur A352 Richtung Hannover West wegen einer Unfallschadensbeseitigung gesperrt bis Freitagmorgen um 6. A261 von der A7 zur A1 im Buchholzer Dreieck, da ist die Überleitung zur A1 Richtung Hamburg wegen Bauarbeiten gesperrt bis Freitag um 5 Uhr. Dann die B112 Gandacke See Norden-Hamm, die wird zwischen Schwei und Esensham wegen Grünpflege bis 16 Uhr heute Nachmittag in beiden Richtungen gesperrt. Und zwei Sperrungen noch in Bremen. Einmal die Hermann-Fortmann-Straße, die ist zwischen der Büdoleck-Straße und der Hermann-Wegener-Straße in beiden Richtungen gesperrt. Und die Martini-Straße in der Innenstadt, die ist zwischen der Bredenstraße und Kurze Wallfahrt nach einem Feuerwehreinsatz auch in beiden Richtungen gesperrt. Allen unterwegs eine gute Fahrt. Kommen Sie gut an.
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6: 9 zusammen. Sie wollen raus und sie gehen raus aus der EU. Heute vor 10 Jahren, da wurde das Ergebnis des Brexit-Referendums im Vereinigten Königreich verkündet. Und wie tief der Schock in der eng verflochtenen Wirtschaft damals saß, wie sich das britisch-deutsche Verhältnis in der Wirtschaft seitdem verändert hat, darum geht's gleich hier auf Bremen 2.

0: Bremen 2 an diesem Dienstagmittag. Wissen Sie noch, was Sie heute vor 10 Jahren gemacht haben? Also an einen Moment kann ich mich zumindest noch erinnern. Da war ich auf der Rückreise aus dem Urlaub und habe ungläubig auf mein Handy gestarrt, als ich gelesen habe, dass eine Mehrheit der Britinnen und Briten dafür gestimmt hat, aus der EU auszutreten. Der Brexit war beschlossen, aber viele Fragen waren noch offen. Würde das am Ende nur die Politik verändern oder auch den Alltag, die Wirtschaft und das Verhältnis zum europäischen Kontinent? Kaum jemand hat den Brexit und seine Folgen so kontinuierlich begleitet wie Dr. Ulrich Hoppe. Seit fast 3 Jahrzehnten leitet er die deutsch-britische Industrie- und Handelskammer in London und kennt das Verhältnis beider Länder noch aus der Zeit, als der Brexit noch völlig undenkbar schien. Und vor der Sendung habe ich mit ihm gesprochen. Hallo, Herr Hoppe.
1: Hallo.
0: Wie haben Sie denn diesen Tag erlebt, als das Ergebnis des Referendums feststand?
1: Ja, ich kann mich dann noch genau daran erinnern. Mein Sohn hat am nächsten Tag Geburtstag und wir haben das dann abends geguckt im Fernsehen. Die Wahllokale schlossen ja so gegen 10 Uhr. Und dann erinnere ich mich noch an das erste Interview mit dem Nigel Farage, der eigentlich dann schon zugegeben hat, er hat das Referendum verloren. Und dann kamen die Ergebnisse der ersten Wahlkreise rein, gerade aus Nordengland, wo sehr viele für den Austritt aus der EU gestimmt hat. Und dann drehte sich relativ schnell das Bild und man war sich so um 2:30 war man sich sicher, die Briten haben jetzt für einen Austritt gestimmt. Also ich kann mich genau an diesen Tag noch erinnern, wie heute, 10 Jahre.
0: Ja, und am nächsten Tag haben Sie ja wahrscheinlich auch Kontakt gehabt zu dem ein oder anderen Unternehmen. Wie war da so die Stimmung?
1: Da war eine große Überraschung da. Irgendwie hatten alle die Hoffnung, und Hoffnung versetzt ja manchmal Berge, das wird schon nicht passieren. Mir war das schon klar, dass das wirklich auf der Kippe steht, das kann in die eine oder andere Richtung gehen. Und dann folgte eben diese ganze Unsicherheit, was passiert jetzt, weil die britische Regierung hatte ja keinen Plan B. Plan B war, dass Plan A funktioniert und dass es nicht dazu kommt. Und dann ist ja der Cameron auch gleich zurückgetreten. Also das war dann eine relativ starke Periode der Unsicherheit, wie geht es jetzt weiter? Und das haben wir dann ja auch in den Verhandlungen gesehen, das ja auch sich in ganz lange Zeit hingezogen hat. Wie wird das Verhältnis zur EU zukünftig definiert? Und darunter hat das Land natürlich auch gelitten und auch die Wirtschaft gelitten. Denn wenn man nicht weiß, wo die Reise hingeht, dann investiert man nicht so viel. Dann ist man eben vorsichtiger auch bei der Schaffung neuer Arbeitsplätze, neuer Aktivitäten etc.
0: Wann hatten Sie dann persönlich dann das Gefühl, okay, jetzt wird aus dieser politischen Entscheidung auch ein bitterer wirtschaftlicher Alltag?
1: Ja, man hatte die ersten 1-2 Jahre vielleicht die Hoffnung, ach, man findet dann doch irgendwie einen Deal. Die Briten sind nicht mehr in der EU, aber irgendwie doch dabei. Also sozusagen so eine nahe Beziehung wie mit der Schweiz. Das wurde dann aber über die Zeitachse und den Regierungswechsel zu Boris Johnson immer klarer, dass das nicht so der Fall sein wird. Und es ist dann ja doch zum relativ harten Brexit gekommen, der dann natürlich auch zu vielen Kosten für die Unternehmen geführt hat.
0: Jetzt ist das alles 10 Jahre her, diese Entscheidung. Wir wissen, was seitdem passiert ist. Was ist denn aus heutiger Sicht in der Handelspolitik die größte Veränderung, die noch spürbar ist? Sind das Zölle? Ist das die Bürokratie? Ist das der Umgang miteinander?
1: Das ist die Bürokratie. Man hat ja ein Freihandelsabkommen geschlossen, es fallen also keine Zölle an, aber man muss so und so viele Formalitäten erfüllen, um nachzuweisen, dass das Produkt aus dem Vereinigten Königreich ist oder aus der EU, je nachdem, in welche Richtung es geht. Das hat natürlich zu einem Riesenaufwand für Unternehmen geführt und die Unsicherheit, wie das regulative Umfeld sich weiterentwickeln wird, irgendwelche Normen, das ist ja für Firmen wichtig, die europaweit produzieren wollen oder für einen europäischen Markt. Da ist nicht so viel passiert wie befürchtet, aber eine gewisse Unsicherheit ist da auch immer noch. Und durch den Wegfall der Freizügigkeit ist es jetzt sehr viel schwieriger geworden, Mitarbeiter kurzfristig über die Grenze zu schicken, von Europa ins Vereinigte Königreich oder auch vom Vereinigten Königreich in die EU. Und da fällt natürlich so schrittweise auch dann ein Stück weit Zusammenarbeit weg. Und die Welt ist ja heute vernetzter geworden. Mit vielen Unternehmen arbeitet man schnell zusammen. Und das ist deutlich schwieriger geworden. Und manche Dinge finden dann einfach nicht statt.
0: Ja.
1: Und so hat dann

0: sich im Wechsel befindet, hat da auch wieder Annäherungsversuche gestartet, weil es ist wichtig, dass man weiter im Gespräch bleibt. Und gerade bei den kleinen Dingen, wo man doch eine ganze Menge noch regeln kann, um Dinge leichter zu machen, da Dinge vorantreibt.
1: Sie haben es ja angedeutet, wirtschaftlich war der Brexit rückblickend ein Desaster für Großbritannien, die Stimmung entsprechend. Ist diese Brexit-Müdigkeit in London noch zu spüren oder blickt man inzwischen lieber nach vorne?
0: Man blickt eher nach vorne. Man hat das abgeschlossen. Der Brite ist vom Prinzip her eine Handelsnation, der guckt auf Gelegenheiten und von daher sieht er jetzt, wir müssen jetzt weitermachen. Hätte, könnte, sollte, bringt ihn auch nicht weiter. Die Entscheidung ist gefällt, auch wenn man im Nachhinein jetzt als Mehrheit der Briten denkt, das war nicht die richtige Entscheidung. So ist es nun mal und wir gehen weiter. Also es ist sehr stark nach vorne orientiert, weniger rückwärts orientiert.
1: Sagt Ulrich Hoppe auf Bremen 2, der Leiter der deutsch-britischen Industrie- und Handelskammer in London, heute 10 Jahre nach dem Feststand, wie das Brexit-Referendum ausgegangen ist. Vielen Dank dafür.
0: Dankeschön.

It's alright, ja, finde ich auch. Kann man so machen. Sons of the East auf Bremen 2. Jetzt wird's italienisch bei uns. Mit Cantatore Sergio Camalieri. Tra i miei segreti.

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3: Gucken, ob ich das auch poetisch hinkriege. Ich bleibe erstmal bei den Temperaturen. Bremerhaven 21 Grad, Oldenburg 22, am Museumsdorf in Kloppenburg, da haben wir 23 Grad und Bremen liegt schon mal 24. Dazu heute ja, viel Sonne, so ein paar lockere Wolken, angenehm sommerliche Temperaturen mit noch 24 bis 29 Grad heute Nachmittag an der See. Da werden es so 20 bis 23 und in der Nacht noch mal ein bisschen Abkühlung auf 18 bis 13 Grad. Da vielleicht noch mal durchlüften, bevor es dann morgen wieder heiß wird. Der Mittwoch bringt nämlich nicht nur viel Sonne, sondern dann auch schon Temperaturen von 29 bis 34 Grad. Es wird schwüler insgesamt und in den kommenden Tagen, ja, da bleibt es bei Werten deutlich über 30. Da kommt die nächste Hitzewelle.
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3: Um eine Minute nach 12:30 mit einer Gefahrenmeldung. Vorsicht immer noch in beiden Richtungen auf der A1 Bremen-Hamburg zwischen dem Maschener Kreuz und Harburg. Da laufen Tiere auf der Fahrbahn. Dann die A1 Osnabrück Richtung Bremen. Da ist die Einfahrt Wildeshausen West wegen Bauarbeiten bis heute 17 Uhr gesperrt. Und im weiteren Verlauf zwischen Dreieck Stur und Bremen-Hemelingen, da gibt es 3 Kilometer stockenden Verkehr vor der Baustelle. A7 jetzt Hamburg Richtung Hannover. Im Dreieck Hannover Nord, da ist die Überleitung zur A352 Richtung Hannover West wegen einer Unfallschadensbeseitigung bis Freitagmorgen um 6 gesperrt. A261 von der A7 zur A1 im Buchholzer Dreieck ist die Überleitung zur A1 Richtung Hamburg wegen Bauarbeiten auch bis Freitag um 5 Uhr gesperrt. Dann die B212 Gandergesee Nordenham, die wird zwischen Schwei und Esensham bis 16 Uhr in beiden Richtungen gesperrt. Grund sind hier Grünpflegearbeiten. Und noch 2 Sperrungen in Bremen, betrifft einmal die Hermann-Fortmann-Straße zwischen Bidolek-Straße und der Hermann-Wegener-Straße in beiden Richtungen. Und auch die Martini-Straße in der Innenstadt ist zwischen der Bredenstraße und Kurze Wallfahrt nach einem Feuerwehreinsatz in beide Richtungen gesperrt. Allen unterwegs eine gute Fahrt. Kommen Sie gut an.
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3: Tag zusammen. Also heute nochmal das Sommerwetter genießen, denn am Morgen wird es wieder heiß und immer heißer bis zum Wochenende. Das kann dann natürlich auch am Arbeitsplatz zur Überlastung werden. Gibt es da eigentlich sowas wie hitzefrei? Welche Rechte habe ich da als Beschäftigter? Und ja, was ist, wenn meine Kinder hitzefrei haben und früher aus der Schule kommen? All das klären wir gleich hier auf Bremen 2.

0: Settle Down, Ricky Montgomery ist das auf Bremen 2. Und ich kann mich noch ganz genau an diese Momente erinnern, an heißen Sommertagen in der Schule, wenn es dann auf einmal so knackte im Lautsprecher und die Direktorin verkündigte, nach der vierten Stunde, und danach war dann meistens nichts mehr zu verstehen, weil die ganze Klasse gejubelt hat. Hitzefrei, ja. Lange ist her. Die Hitzewellen sind heute länger und extremer als damals, aber ab morgen wird es dann auch wieder heiß bei uns, und nach der vierten Stunde gehen, da hat dann jetzt allerdings doch der Chef oder die Chefin in der Regel was dagegen. Also was tun, wenn es am Arbeitsplatz auch unerträglich wird, um noch konzentriert weiterzumachen? Welche Rechte habe ich da als Beschäftigter? Das erzählt uns Jessica Sturmberg aus der ARD-Verbraucherredaktion, und sie sagt, ja, ein Recht auf hitzefrei, das bleibt dann doch leider Wunschdenken.
1: Naja, hitzefrei, so wie an den Schulen, gibt es bei der Arbeit nicht. Und was auch wichtig ist, wenn wir über die Regelungen am Arbeitsplatz sprechen, dann ist die Temperatur maßgeblich, die am Arbeitsplatz herrscht. Also wir sind jetzt gerade in einem klimatisierten Studio. Das ist in Ordnung. Das ist ja dann, egal wie warm es draußen ist, wenn die Büroräume also klimatisiert sind, dann ist das eben in Ordnung. Ist es aber anders, wenn draußen gearbeitet wird, Dachdecker oder Paketzustellung, Bauarbeiten, Müllabfuhr oder Landwirtschaft. Wenn da natürlich gearbeitet wird, dann muss der Arbeitgeber etwas unternehmen, damit die nicht der prallen Hitze ausgesetzt sind. Die müssen längere Pausen machen, möglichst die Mittagshitze vermeiden. Und dann gibt es natürlich auch beim Arbeitsrecht ganz konkrete Vorgaben. Drei Temperaturen, die relevant sind, 26, 30 und 35 Grad.
0: Das heißt, wenn ich im Büro sitze, jetzt unklimatisiert, aber da die Sonne drauf knallt, dann wird es ja auch sehr unangenehm unter Umständen. Ab welchen Temperaturen muss der Chef handeln?
1: Ab 26 Grad soll der Arbeitgeber Maßnahmen treffen, um sein Personal vor der Hitze zu schützen. Ab 30 Grad muss er das tun. Dann ist sowas gegeben wie Räume abdunkeln, verschatten, mit Jalousien zum Beispiel, insbesondere bei großen Fenstern, die zur Sonne ausgerichtet sind, Ventilatoren aufstellen, in den Abendstunden lüften, damit die Räume auskühlen, Trinkwasser zur Verfügung stellen. Wenn Büroräume sich dann über 35 Grad erhitzen, gelten diese ohne Schutzmaßnahmen als nicht mehr für die Arbeit geeignet. Dann müssen unbedingt technische oder organisatorische Maßnahmen ergriffen werden. Organisatorisch wäre zum Beispiel die Arbeitszeit zu verlegen, in den frühen Abendstunden oder in den späteren Abendstunden dann zu arbeiten oder in anderen Räumlichkeiten, zum Beispiel in tieferen Etagen oder wenn möglich auch im Homeoffice, wenn die Voraussetzungen da besser sind oder da in den Abendstunden gearbeitet werden kann. Am besten ist natürlich immer, wenn Arbeitgeber und Beschäftigte da gemeinsam eine gute Lösung finden. Ganz generell ist auch ganz wichtig, unternimmt ein Arbeitgeber nichts bei so hohen Temperaturen am Arbeitsplatz, immer ganz wichtig, dann können Arbeitnehmerinnen und Arbeitnehmer auch Konsequenzen ziehen. Wenn ich mehrmals gesagt habe, ey, das ist jetzt hier zu heiß und der Arbeitgeber hat nichts gemacht, niemand muss seine Gesundheit aufs Spiel setzen, dann kann man auch gehen.
0: Ja, dann bleibt hitzefrei für einen selbst vielleicht ausgeschlossen, aber bei Schülern ist es ja tatsächlich so, dass sie noch hitzefrei bekommen können. Und als Elternteil habe ich dann vielleicht ein Betreuungsproblem, wenn die Kinder früher nach Hause kommen und dann sind unter Umständen ja zumindest Möglichkeiten da, ne?
1: Also wenn dieses hitzefrei kurzfristig kommt, zum Beispiel abends wird von der Schule mitgeteilt, ja, morgen ist dann ab 11 oder 12 Uhr hitzefrei, dann ist ja so schnell keine andere Betreuung mehr zu organisieren. In den Grundschulen wird ja meistens die Betreuung im offenen Ganztag angeboten. Aber wenn ich jetzt keinen Platz habe oder das eingeschränkt ist oder in der weiterführenden Schule 5., 6. Klasse und Oma und Opa oder auch eine andere Bezugsperson können nicht aushelfen, dann haben Eltern grundsätzlich die Möglichkeit, sich von der Arbeit befreien zu lassen. Das ist dann so vergleichbar wie mit Kita-Streiks oder anderen außergewöhnlichen Umständen. Das gilt aber nur für junge Kinder, die nicht alleine zu Hause bleiben können für einen längeren Zeitraum. Und Voraussetzung übrigens auch dabei, der Arbeitgeber hat das nicht vertraglich explizit ausgeschlossen. Die hitzefreie Regelung muss natürlich dann auch noch so kurzfristig gekommen sein, dass ich jetzt auch keine anderweitige Betreuung organisieren ließ. Also wenn ich jetzt heute schon weiß, am Freitag, dann ist die Situation nur ein bisschen anders.
0: Also jetzt schon an die nächsten Tage denken, sich einstellen auf die Hitze, die kommt und alle Herausforderungen, die sie mit sich bringt. Jessica Sturmberg aus der ARD-Verbraucherredaktion über unsere Rechte als Beschäftigte auf Bremen 2. Und das Wichtigste überhaupt bleibt aber immer viel trinken.

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0: 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Und heute wurde es dann offiziell, was schon seit dem Wochenende eigentlich raus ist. Die von der Bundesregierung eingesetzte Rentenkommission hat ihre Vorschläge an Bundeskanzler Merz überreicht. An der Zahl 33, recht konkrete Reformvorschläge wie ein späterer Renteneintritt durch eine Kopplung an eine höhere Lebenserwartung oder die Streichung der Rente mit 63. Kritik an den Vorschlägen gibt es natürlich auch schon, aber die fällt bisher zumindest noch recht moderat aus. Und Kanzler Merz hat heute klargemacht, er will das Paket möglichst 1:1 umsetzen, denn es bestehe Handlungsbedarf.
1: Immer weniger Beitragszahler müssen die Renten für immer mehr Rentner aufbringen. Deswegen mussten wir reagieren. Es ist allerhöchste Zeit. Nichtstun ist keine Option. Alle Elemente dieses Reformpakets müssen jetzt zügig umgesetzt werden. Wir können es uns nicht erlauben, einzelne Maßnahmen herauszunehmen oder abzulehnen. Die einzelnen Maßnahmen greifen ineinander und balancieren sich aus. Sie bilden ein Gesamtkonzept, das nur in seiner Gesamtheit funktioniert.
0: Ja, aber auch dieses Gesamtkonzept muss natürlich erstmal durch den Bundestag. Also da sind noch ein paar Hürden zu nehmen, bis aus diesen Vorschlägen dann eine echte Rentenreform wird. Und wir werden das weiter begleiten hier auf Bremen 2.

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5: Der Tipp von Jens Schellhaas, jetzt aber noch wach bleiben, denn nach 1 kommt hier gleich Christine Hundfeld auf Bremen 2. Ich bin Hendrik Plass, sagt bis morgen, wenn Sie mögen. Bis dahin, bleiben Sie neugierig. Tschüss.

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1: Mit Astrid Rolle. Kanzler Merz will Rentenreformvorschläge komplett umsetzen. EU verschärft Regeln gegen Kindesmissbrauch im Netz. Bundesverfassungsgericht verhandelt über Rundfunkbeiträge. Das Wetter später meist strahlend sonnig und trocken bei maximal 29 Grad. Die Rentenkommission hat der Bundesregierung am Vormittag ihre Empfehlungen für eine Reform der Altersversorgung mit übergeben. Bundeskanzler Friedrich Merz sprach sich im Anschluss dafür aus, alle Elemente des Pakets umzusetzen. Frank Eichmann berichtet aus Berlin.
2: Ein ausgewogenes Papier, lobte Kanzler Merz. Bundesarbeitsministerin Baas sprach von einem wirklich guten Gesamtpaket. Ob späterer Renteneintritt, die Streichung der Rente mit 63 oder nach schwedischem Vorbild ein Zusatzbeitrag, der von der Rentenversicherung am Kapitalmarkt angelegt wird, das Reformpaket wurde schon vor der heutigen offiziellen Übergabe kontrovers diskutiert. Da die Rentenkommission ihre Empfehlungen einstimmig abgab, soll ihr Konzept nun vollständig von der Regierung übernommen werden. Bundeskanzler Merz bestätigte das heute, Arbeitsministerin Baas sprach von einem Gesamtkunstwerk. Ohne Umsetzung der Empfehlungen drohten Beiträge zu steigen, Renten dagegen zu sinken.
1: Die Europäische Union will härter gegen Kindesmissbrauch im Netz vorgehen. Sie hat dafür ihre strafrechtlichen Regeln verschärft. Was die wichtigsten Neuerungen sind, berichtet Katrin Schmidt in Brüssel.
3: Zum Beispiel wird das Grooming, also die Anbahnung von sexuellem Missbrauch über das Internet, EU-weit strafbar. Allein der Versuch, also der Anwerbung eines Kindes zur Bereitstellung von einschlägigem Material, soll mit bis zu 6 Monaten Freiheitsstrafe geahndet werden. Im Fall von Nötigung, Gewalt oder Drohungen auch mit mehr. Und auch das Bezahlen für Livestreams mit Kindesmissbrauch sowie der Besitz oder die Verbreitung entsprechender Anleitungen soll künftig unter Strafe stehen. Ein weiterer wichtiger Punkt, die neuen EU-Vorschriften legen außerdem fest, dass Schweigen oder fehlender Widerstand eines Kindes nicht als Einwilligung zu sexuellen Handlungen gelten. In Deutschland, nämlich zum Beispiel, können Kinder und Jugendliche ab 14 Jahren solchen Handlungen zustimmen, innerhalb bestimmter gesetzlicher Grenzen. Die Einigung muss noch formal bestätigt werden, gilt aber als Formsache. Danach haben die EU-Staaten 3 Jahre Zeit, die neuen Regeln in nationales Recht umzusetzen.
1: Die Bundesanwaltschaft hat Wohnungen mutmaßlicher Mitglieder der Terrormiliz Islamischer Staat durchsucht. Betroffen sind 5 Beschuldigte in Potsdam, Baden-Württemberg und Hessen. Sie sollen als IS-Mitglieder nach Deutschland eingereist sein, um sich mit weiteren Anhängern zu vernetzen und Geld zu beschaffen. Festnahmen gab es heute nicht. Die Durchsuchungen sollten helfen, Verdachtsmomente zu klären, hieß es. Dürfen die Bundesländer den Rundfunkbeitrag für ARD und ZDF lassen, wie er ist, obwohl die zuständige Kommission KEF empfiehlt, ihn zu erhöhen? Darum geht es seit dem Vormittag am Bundesverfassungsgericht in Karlsruhe. Verhandelt wird eine Verfassungsbeschwerde von ARD und ZDF. Einzelheiten von Max Bauer.
4: 2024 hatte die KEF einen Beitrag von 18,94 Euro ab 2025 empfohlen. Die Länder weigerten sich jedoch, die Beitragserhöhung zu beschließen. Die Öffentlich-Rechtlichen zogen deswegen nach Karlsruhe. Sie meinen, weil die Länder die Beitragserhöhung verweigerten und das vorgesehene Verfahren nicht eingehalten hätten, sei das Grundgesetz verletzt. Die Rundfunkfreiheit garantiere, dass die Öffentlich-Rechtlichen ausreichend finanziert werden. Das Besondere, inzwischen hat die KEF ihre Einschätzung korrigiert. Jetzt soll erst ab 2027 eine Beitragserhöhung kommen und die soll auch niedriger ausfallen, nämlich nur auf 18,64 Euro. Weil die KEF die gegenwärtige Beitragshöhe für ausreichend hält, wird es in Karlsruhe voraussichtlich nicht um eine Nachzahlung an die Öffentlich-Rechtlichen gehen. Die Frage ist vor allem, haben die Bundesländer die Rundfunkfreiheit verletzt, weil sie der KEF-Empfehlung nicht gefolgt sind und die Beiträge nicht erhöht hatten?
1: In Bremen ist fast jeder 2. Studiengang zulassungsbeschränkt. Das geht aus einer Auswertung des Zentrums für Hochschulentwicklung hervor. Demnach gilt in Bremen für rund 44% der Studiengänge ein Numerus Clausus. Damit liegt Bremen auf Platz 4 im bundesweiten Vergleich. Niedersachsen liegt mit 32% im Mittelfeld. Insgesamt geht die Zahl der zulassungsbeschränkten Studiengänge seit einigen Jahren zurück. Auch in Bremen und Niedersachsen. Grund ist vor allem der demografische Wandel mit einer stagnierenden oder leicht rückläufigen Zahl von Studierenden. Gleichzeitig haben viele Hochschulen ihr Angebot ausgeweitet. Das waren die Nachrichten mit Astrid Rolle.
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5: ziemlich strahlend blauer Himmel. An vielen Orten in Bremen sind noch ein paar dünne Schleierwolken unterwegs. Möwen übrigens auch. Hören Sie jetzt nicht, ich habe das Fenster gerade noch zugekriegt. Eine irre Geräuschkulisse rund ums Funkhaus. Aber wir waren beim Sonnenschein. Der soll heute mehr oder weniger ungestört daherkommen. Und die Nachmittagswerte, die bewegen sich zwischen 20 Grad auf den Inseln, 22 Grad in Dornum, 25 Grad in Lamstedt, 27 in Bremen und 29 Grad in Gilten. Mal wieder ein Örtchen, das ich doch schnell nachgucken musste. Es liegt im Heidekreis. In der Nacht geht's runter auf 18 bis 13 Grad. Es bleibt trocken und morgen Höchstwerte von bis zu 34 Grad. In Bremen werden 33 erreicht. In Bremen an der Wuster-Nordsee-Küste um die 29 Grad.
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5: Die A1 Osnabrück Richtung Bremen. Die Einfahrt Wildeshausen-West ist wegen Bauarbeiten bis heute 17 Uhr gesperrt. Und A1 nochmal Osnabrück Richtung Bremen zwischen Dreieckstur und Bremen-Hemelingen. 3 Kilometer stockender Verkehr vor der Baustelle. A7 Hamburg Richtung Hannover. Im Dreieck Hannover-Nord ist die Überleitung zur A352 Richtung Hannover-West. Wegen einer Unfallschadensbeseitigung, was für ein Wort, bis Freitag 6 Uhr gesperrt. A261 von der A7 zur A1 im Buchholzer Dreieck ist die Überleitung zur A1 Richtung Hamburg wegen Bauarbeiten bis Freitag 5 Uhr gesperrt. Die B212 Ganderkesee Norden-Hamm wird zwischen Schwei und Esens-Hamm wegen Grünpflege bis 16 Uhr in beiden Richtungen gesperrt. Und Bremen, die Hermann-Fortmann-Straße ist zwischen Bidolek-Straße und Hermann-Wegener-Straße in beiden Richtungen gesperrt. Die Martini-Straße ist zwischen Bredenstraße und Kurze Wallfahrt nach dem Feuerwehreinsatz noch immer in beiden Richtungen gesperrt. Und das war's. Gutes Ankommen.
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5: Ja, wer einem auch leid tun kann an dieser Stelle, sind die Polizeibeamten, die ich vorhin da noch habe stehen sehen. 3 Mann hoch, um die Martini-Straße noch deutlicher abzusperren, damit auch nicht einfach Leute durchfahren, nehme ich an. Die stehen da mehr oder weniger in der prallen Sonne. Der große Feuerwehreinsatz gestern haben wir in den Nachrichten berichtet und heute sind immer noch Arbeiten zu erledigen. Stu Larsen hat jetzt Musik zu liefern an dieser Stelle und zwar Darling If You're Down. Einen schönen guten Tag.

0: Boy, waren das mit Little Numbers. Sie hören Bremen 2, 14 Minuten nach 1 am Dienstag. Haben Sie noch ein Festnetztelefon? Und wenn ja, haben Sie schon mal so einen Anruf bekommen, bei dem eine künstlich klingende Stimme mitteilt, dies sei ein Informationsanruf oder ähnliches für unsere pflegebedürftigen Bundesbürger? Bundesbürger, interessanterweise, ist mir aufgefallen, nicht Mitbürger. Weil ich aber jeweils sofort auflege bei sowas, habe ich nie erfahren, wie es dann weitergeht. Vielleicht war es ja die ominöse Pflegeakademie 24, von der gleich im Beitrag zu hören sein wird. Aber erstmal beschreibt die Kollegin Wiebke Nielsen eine Situation, die viele Menschen kennen.
1: Als der Mann von Nicole Knutzen pflegebedürftig wurde, war sie zunächst komplett ratlos, wie sie rückblickend sagt.
2: Wieder in meinem Umfeld, im Bekanntenkreis oder im Freundeskreis gab es ähnliche Situationen und ich wusste gar nicht, wie ich damit umgehen sollte. Dazu kam auch eine emotionale Belastung.
1: Ihr Mann ist mittlerweile verstorben. Jahrelang hat sie ihn gepflegt. Heute arbeitet Nicole Knutzen ehrenamtlich für Wir pflegen, eine Vereinigung von Angehörigen. Sie sagt, Pflegekurse sind grundsätzlich wichtig. Auch online werden solche Kurse angeboten. Seit einer Weile ist besonders ein Anbieter hervorgestochen, die Website pflegeakademie24.de. Mit Telefonanrufen hat die dahinterstehende Betreiberfirma sogenannte Kaltakquise betrieben, also Werbeanrufe ohne vorherige Zustimmung, die eigentlich verboten sind. Auch online häufen sich Beschwerden über die Pflegeakademie 24. Auffällig beim Kursangebot, sehr viel Text. Für Nicole Knutzen sind die Kurse der Pflegeakademie 24 daher wenig hilfreich.
2: Pflegende Angehörige brauchen, wenn sie Unterstützung suchen, nicht reine Textseiten. Sie müssen das Gefühl haben, mit ihren individuellen Pflegesituationen auch Austausch zu finden und für diese Situation ganz speziell Rat und Unterstützung zu finden.
1: Dabei müssen Betreiber von Pflegekursen gewisse Anforderungen erfüllen, erklärt Stefan Wilderotter vom Verband der Ersatzkassen VDEK und nachweisen,
3: dass sie entsprechend qualifiziertes Personal haben. Die müssen einen pflegefachlichen Background haben, müssen auch pflegepädagogisch geschult sein und müssen das eben dann auch in diese Online-Kurse entsprechend einbinden.
1: Erst wenn das gegeben sei, schließe eine der deutschen Pflegekassen einen Vertrag mit dem Betreiber der Kursseite. Mit der Pflegeakademie 24 hat die kaufmännische Krankenkasse KKH aus Hannover eine solche Vereinbarung getroffen. Und damit dafür gesorgt, dass auch alle anderen Pflegekassen diese Kurse zahlen müssen. Für die pflegenden Angehörigen sind die Angebote nämlich kostenlos. Betrieben wird die Online-Seite Pflegeakademie 24 von der Hello You AG mit Sitz in der Schweiz. Auffällig, im Handelsregister ist die Hello You AG in der Rubrik Werbeagenturen eingetragen. Unsere Fragen unter anderem zu den speziellen Qualifikationen im Pflegebereich der Hello You AG lässt die Pflegekasse KKH unbeantwortet. Auch auf anderen Firmenseiten der Hello You AG lassen sich keine Hinweise finden für eine Expertise im Pflegesektor. Gisela Roman von der Verbraucherzentrale Rheinland-Pfalz.
4: Wir haben knappe Kassen in der Pflegeversicherung und dann ist es äußerst problematisch, wenn hier Geld ausgegeben wird für Dienste, die eigentlich vielleicht gar nicht unbedingt benötigt werden.
1: Immerhin, unser Hinweis auf unseriöse Werbeanrufe der Pflegeakademie 24 hat die kaufmännische Krankenkasse KKH offenbar zum Nachdenken gebracht. Sie teilt uns mit.
5: Die Vertragsverhältnisse zur Pflegeakademie 24, Hello You AG, haben wir zwischenzeitlich beendet.
1: Die Hello You AG lehnt ein Interview mit uns ab, schreibt aber:
6: Gerne möchten wir Ihnen mitteilen, dass die Hello You AG in diesem Bereich inzwischen nicht mehr tätig ist. Die Webseite pflegeakademie24.de bleibt aktuell lediglich geöffnet, damit bestehende Nutzer bereits begonnene Kurse abschließen können.
1: Für Nicole Knutzen ist das eine gute Nachricht. Allerdings sollten, so Gisela Roman von der Verbraucherzentrale, die Pflegekassen auch in Zukunft wachsam sein.

0: Nathaniel Rateliff war das auf Bremen 2. You need me. Haben Sie gewusst, was ein Match Delegate ist? Ich habe es auch nicht gewusst. Ein Match Delegate überwacht bei internationalen Fußballspielen im Auftrag der UEFA den organisatorischen Ablauf, ist Ansprechpartner für Schiedsrichter und Vereine und schreibt nach dem Spiel den offiziellen Bericht an die UEFA in Nyon in der Schweiz. Und diese Funktion des Match Delegate hat Bremens Finanzsenator Björn Fecker von den Grünen bei offenbar mindestens 5 Gelegenheiten ausgeübt, mit Tagespauschale von 600 Euro pro Spiel, Flug- und Hotelkosten organisiert und übernommen von der UEFA. Er hat das jeweils im Urlaub getan und an Wochenenden. Er soll diese Nebentätigkeit aber nicht offiziell angegeben haben, sich allerdings auch nicht bereichert haben. Sebastian Manns mit Einzelheiten.
1: Fecker informierte laut seinem Sprecher den Senat nicht. Eine Genehmigung wurde nicht eingeholt. Auch Bürgermeister Andreas Bovenschulte wurde nicht gesondert in Kenntnis gesetzt. Die Begründung: die Entsendung zu den Spielen erfolge nicht über den Senat, sondern privat über die deutsche UEFA-Liste. Sämtliche Korrespondenz zur Tätigkeit zu Makosch laufe über Feckers private Kommunikationsmittel. Die Tagespauschalen würden versteuert und vollständig gespendet, ausschließlich an Einrichtungen im Bremer Stadtteil Huchting, in dem Fecker lebt. An den FC Huchting, an den Elternverein der Grundschule Delfter Straße, an den Verein Parklinks der Weser und an die Stadtteilfarm Huchting. Ein persönliches Statement von Björn Fecker zur UEFA-Tätigkeit erhält Buten und Binnen trotz mehrfacher Anfrage nicht. Aus Teilen der grünen Bürgerschaftsfraktion ist hinter vorgehaltener Hand Unverständnis zu vernehmen. Das Verhalten des Senators wirke intransparent. Namentlich zitiert werden möchte niemand. Björn Fecker hat seine Tätigkeit als Präsident des Bremer Fußballverbands mit Antritt des Senatorenamts im Juli 2023 niedergelegt. Die UEFA-Funktion lief weiter. Sein Sprecher Matthias Makosch erklärt den Unterschied so: anders als bei der Verbandspräsidentschaft, die bei Haushaltsentscheidungen eine Rolle hätte spielen können, habe die UEFA-Tätigkeit keinen Bezug zur bremischen Finanzpolitik. Ein direkter oder indirekter Bezug dieser Einsätze zur bremischen Finanzpolitik existiert schlicht nicht.
0: Informationen von Sebastian Manns und um 13.27 Uhr der schnelle Blick auf die Straßen. Auf die A29 Ahlhorner Heide Richtung Oldenburg zwischen Dreieck Ahlhorner Heide und Ahlhorn liegen Gegenstände.

0: Fiona Apple war das.
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0: In Achim und in Olten sollen es heute um 11 Uhr schon wieder 25 Grad gewesen sein. Ich habe ja bei den beiden Wetterstationen meine Zweifel. Ich habe den Verdacht, dass die irgendwie komisch stehen. Da ist es immer ein paar Grad wärmer als sonst. Und das erinnert doch an die Geschichte in Lingen. Können Sie sich erinnern, vor ein paar Jahren, da war es doch in Lingen so, dass immer angezweifelt wurde, ob diese Rekordwerte wirklich so stattgefunden haben können. Ich glaube, auch da haben sie irgendwas gemacht mit der Wetterstation. Friseute und großen Kneten melden um 13 Uhr 23 Grad, that's more like it. Nordholz verhaltene 20 und Worpswede 24 Grad. Bis zu 28, 29 Grad kann es heute noch geben. 27 in Bremen, an der Küste direkt 20 bis 22. Es soll trocken bleiben. Und in der Nacht ebenfalls kein Regen. 15 Grad in Bremen und Dörpen, 13 Grad in Beverstedt. Bremerhaven noch ein bisschen milder, 18 Grad in der Nacht. Und das ist der Tiefstwert. Die Inseln erreichen morgen 24 bis 26 Grad und das Binnenland 29 bis 34.
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0: Vorsicht bitte auf der A29 Ahlhorner Heide Richtung Oldenburg. Zwischen Dreieck Ahlhorner Heide und Ahlhorn liegen Gegenstände. Dann die A1 Osnabrück Richtung Bremen. Die Einfahrt Wildeshausen West ist wegen Bauarbeiten bis heute 17 Uhr gesperrt. A1 Osnabrück Richtung Bremen zwischen Dreieck Stur und Bremen Hemelingen. 3 Kilometer stockender Verkehr vor der Baustelle. A7 Hamburg Richtung Hannover. Im Dreieck Hannover Nord ist die Überleitung zur A352 Richtung Hannover West wegen einer Unfallschadensbeseitigung, ich muss das schöne Wort nochmal sagen, bis Freitag 6 Uhr gesperrt, wobei natürlich nichts schön sein kann, was mit einem Unfall zu tun hat, das ist auch klar. A261 von der A7 zur A1 im Buchholzer Dreieck ist die Überleitung zur A1 Richtung Hamburg wegen Bauarbeiten bis Freitag 5 Uhr gesperrt. Die B212 Ganderkesee Norden Hamm wird zwischen Schwei und Esens-Hamm wegen Grünpflege bis 16 Uhr in beiden Richtungen gesperrt. Wird oder ist, das wird hier nicht ganz klar. Dann Bremen, die Hermann-Fortmann-Straße ist zwischen Bidolek-Straße und Hermann-Wegener-Straße in beiden Richtungen gesperrt und die Martini-Straße ist zwischen Bredenstraße und Kurze Wallfahrt wegen des Feuerwehreinsatzes nach wie vor in beiden Richtungen gesperrt.
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0: Und in Gedanken begeben wir uns in die Pfalz. Dort nämlich lebt Rafik Shami, der in Damaskus geborene Schriftsteller. Und der kann heute seinen 80. Geburtstag feiern. Und deswegen wollen wir ein bisschen was über ihn hören in ein paar Minuten.

0: James Arthur war das, auf Bremen 2. Rafik Shami, geboren 1946 in Damaskus, kam 1971 nach Deutschland und sein Lebenslauf verzeichnet von 1971 bis 1979 Arbeit in Fabriken und als Aushilfskraft in Kaufhäusern, Restaurants und Baustellen. Studium der Chemie. Und 1979 die Promotion. Dann aber hat irgendwie doch die Literatur auch in seinem beruflichen Leben die Oberhand gewonnen. Über Talent, Beliebtheit und Erfolg gibt nicht zuletzt auch eine lange Liste von Preisen Auskunft für einzelne Werke, darunter auch Kinderbücher oder eben für das Gesamtwerk. Unter anderem wurde Rafik Shami auch mit der Karl-Zuckmayer-Medaille für seine Verdienste um die deutsche Sprache ausgezeichnet. Heute kann er seinen 80. Geburtstag feiern. Die Kollegin Leonie Berger stellt uns Rafik Shami nochmal vor und beginnt mit seinem letzten Buch.
1: Es ist wahrscheinlich kein Zufall, dass in Rafik Shamis jüngstem Roman »Das Mosaik der Frauen« ein Mann auf sein Leben zurückblickt. Nadim erzählt von den Frauen, die sein Leben geprägt und begleitet haben. Vermittelt werden diese Geschichten allerdings von Said, der Nadim zuhört und die Erzählungen wie ein kreativer Protokollant für uns festhält. Eine Rolle, die Rafik Shami zu Beginn seiner Karriere selbst auch schon eingenommen hat.
2: Als Anfänger habe ich manchmal nach Hamburg Reise unternommen, als jemand mir geschrieben hat, er hat eine spannende Geschichte, ich soll kommen und da kann ich bei ihm Gast sein und so. Das war eine langweilige Geschichte. Ich habe gesagt, um Gottes Willen, jetzt schnell weg hier. Also.
1: Was eine spannende Geschichte ist und was nicht, weiß Rafik Shami genau. Sie muss einerseits sehr konkret sein, genau von Menschen ihren Gefühlen und Gedanken erzählen. Sie soll uns in andere Welten entführen, die wir hören, schmecken und riechen können. Und andererseits muss sie allgemeingültig sein, also beispielsweise von Liebe und Freundschaft, von Glück und Trauer handeln, denn das kennen alle überall auf der Welt. So hat Rafik Shami uns die Welt seiner Kindheit und Jugend näher gebracht. Er hat von den Gassen in Damaskus erzählt oder vom Dorf Malula und den Menschen dort, hat neben das Schöne die Brutalität des Geheimdienstes und die Intrigen der Sippe gesetzt. Für das Erzählen hatte Rafik Shami ein großes Vorbild. Seinen Großvater, der immer bei den Kindern im Zimmer schlafen wollte, um ihnen seine besonderen Gute-Nacht-Geschichten erzählen zu können.
3: Da stand er auf dieser dünnen Matratze mitten im Zimmer und führte uns seine Abenteuer vor. Kinder, auf dem Weg zu euch. Drei Räuber haben mich überfallen. Ich habe sie erledigt, aber schau mal, die haben mich hier verletzt. Schau, der hat immer belegt, was er gelogen hat. Hier, schau. Später erfährt man, dass das beim Rasur war. Sowas. Also, aber damals schauten wir mit großen Augen. Schau.
1: Rafik Shamis Verdienst ist es, die mündliche Erzähltradition aus dem arabischen Raum in die deutsche Literatur gebracht zu haben. Davon war noch nichts zu ahnen, als er 1971 als Chemiestudent nach Heidelberg kam, im Koffer lauter Manuskripte. Einige Jahre später gab er einen lukrativen Job in der Chemiebranche auf, um sich nur noch der Literatur widmen zu können. Eine Entscheidung, die damals ebenso mutig wie verrückt gewesen sein mag, für die Literatur aber ein großes Glück war. Sein erster Erfolg gelang ihm mit dem Jugendbuch »Eine Hand voller Sterne«. Der Roman »Die dunkle Seite der Liebe« brachte endgültig den Durchbruch. Obwohl es nicht einfach war, in Deutschland und dem Literaturbetrieb Fuß zu fassen, ist er längst heimisch geworden. Sein Zuhause ist in der Pfalz, wo sein Sohn geboren wurde, wo er immer noch mit seiner Frau lebt. Am Begriff Exil hält Rafik Shami dennoch fest.
2: Exil hat zwei Gesichter, ein negatives Gesicht und ein positives Gesicht. Ich habe mehr das positive Gesicht. Früher hätte ich da stumm werden müssen, wenn ich nur in Arabien gelebt hätte. Deutschland hat mir durch die deutsche Sprache die Türen aufgemacht, ohne Zensur, zu schreiben, was der Roman braucht, was die Kurzgeschichte braucht, nicht was der Zensor braucht.
1: Mit großer Dankbarkeit schaut Rafik Shami auf seinen 80. Geburtstag, auf die Aufmerksamkeit, die ihm und seinen Büchern teils in neuer Auflage zuteil wird. Dann wird es vielleicht wirklich etwas ruhiger werden. Aber schreiben wird er hoffentlich noch weiter. Die Ideen gehen ihm bestimmt nicht aus und 10 Jahre hat er mindestens noch Zeit. Denn 1993 sagte er in einem Interview:
4: Diesen Vertrag habe ich abgeschlossen, dass ich 90 werde. Mit dem Tod lässt mich bis 90 erzählen und bis dahin gibt es genug Geschichten, wirklich genug.
0: Und heute wird Rafik Shami 80, das war der Beitrag von Leonie Berger für Bremen 2.

13 Uhr und gleich 49 Bremen 2 mit einer Warnmeldung für die B210. Wittmund Richtung Wilhelmshaven. Zwischen Jever West und Jever Zentrum liegen mehrere Plastikteile.

Ganz frische Musik von Kacey Musgraves. Rhinestoned haben wir gehört vom Album Middle of Nowhere. Das ist in diesem Jahr erschienen, 2026. Und jetzt auf Bremen 2, Bodines.

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1: Der Mensch, er kann lieben, doch dann tut er sich weh.
2: Tanna Skoltsa-Bock ist Lyrikerin und Poetry-Slammerin. Vor vielen Jahren kam sie aus dem Iran nach Deutschland.
1: Der Mensch kann rechnen und berechnet die Chancen.
3: Zum Beispiel gibt es eine Studie, die aufzeigt, dass bei gleicher Leistung SchülerInnen, die von Rassismus betroffen sind, schlechtere Übergangsempfehlungen bekommen und schlechtere Noten bekommen.
2: Josephine Abraku ist Sachbuchautorin, forscht zu Rassismus, Kolonialismus und zu Machtstrukturen.
3: Es geht immer um Verteilung in unserer Gesellschaft. Also wer hat Zugang zu was? Und dafür sind Machtverhältnisse wie Rassismus zum Beispiel da.
2: Schlimm, sicher. Trotzdem suchen Tanna Skoltsa-Bock und Josephine Abraku nach Hoffnung, wie sie sich finden lässt, was sie behindert und wie wir uns gegenseitig unterstützen können.
1: Ich frage mich dann oft, ist der Mensch wirklich so komplex?
2: Zum Literaturfestival Poetry on the Road und der Lesereihe Out Loud kommen Tanna Skoltsa-Bock und Josephine Abraku nach Bremen, um zu lesen, performen und mit ihnen zu diskutieren. Am Sonntag um 19:30 Uhr im Kulturzentrum Lagerhaus.
4: Ein Tipp von Jens Schellers.

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1: Mit Astrid Rolle. Kanzler Merz will Rentenreformvorschläge komplett umsetzen. Pathologie des Klinikums Bremen-Mitte bleibt nach fehlerhaften Brustkrebsbefunden eigenständig. Lehrer beklagen laut Schulbarometer Sozialverhalten der Schüler. Das Wetter später meist strahlend sonnig und trocken bei maximal 29 Grad. Später in Rente gehen, einen Teil der Beiträge am Kapitalmarkt arbeiten lassen und keine abschlagsfreie Rente mehr mit 63. Diese und weitere Vorschläge hat die Rentenkommission der Bundesregierung am Vormittag nun offiziell vorgelegt. Kanzler Friedrich Merz sprach sich im Anschluss dafür aus, alle Elemente des Pakets umzusetzen. Wie es nun weitergeht, erklärt Katharina Seiler in Berlin.
2: Man scheint sehr entschlossen zu sein in den Regierungsfraktionen, dass die Rentenreform noch in diesem Jahr verabschiedet werden soll. Und das kann auch funktionieren, wenn der Kompromissvorschlag jetzt mehr oder weniger 1:1 umgesetzt wird. Dafür spricht, dass Bundesarbeitsministerin Baas in der Pressekonferenz heute Morgen von einem Gesamtkunstwerk gesprochen hat, bei dem man sich keine Rosinen rauspicken könne. Und das heißt ja nichts anderes, als dass eben nichts mehr Grundlegendes geändert werden soll. Zum weiteren Verfahren. Die Bundesregierung muss jetzt aus diesem Vorschlag einen Gesetzentwurf erarbeiten und dann auch im Kabinett beschließen. Dann kann sich das Parlament damit beschäftigen. Und ein Kabinettsbeschluss könnte es im Sommer geben.
1: Die Pathologie des Klinikums Bremen-Mitte bleibt eigenständig. Ab dem 1. Juli wird das Institut aber auf unbestimmte Zeit mit der Unimedizin Göttingen zusammenarbeiten. Mit diesem Schritt reagiert die Klinik auf die fehlerhaften Brustkrebsbefunde aus dem vergangenen Jahr. Zuerst hatte der Weser-Kurier darüber berichtet. Was die Kooperation bringen soll, berichtet Emmy Thume aus der Regionalredaktion Buten und Binnen.
3: Die Universitätsmedizin Göttingen soll das Bremer Institut als Partner unterstützen, erklärt eine Sprecherin des Kommunalen Klinikverbunds Gesundheit Nord. Die Göttinger würden etwa gemeinsam mit dem Bremer Team auf die Arbeitsabläufe in der Pathologie schauen und diese neu ausrichten. Besonders schwierige Krebsbefunde würden außerdem zusammen bearbeitet. Auch Göttingen soll von der Kooperation profitieren, etwa durch die gemeinsame Ausbildung von Ärzten. Nach den schwierigen vergangenen Monaten wolle man das Institut so neu aufstellen und nach vorne blicken. Ursprünglich hatte der Klinikverbund geplant, die Pathologie nach den Fehlbefunden für einige Jahre zur Außenstelle eines anderen Instituts zu machen.
1: Schwieriges Sozialverhalten, politische Diskussionen im Klassenzimmer, Digitalisierung und künstliche Intelligenz. Wenn Lehrkräfte über die Belastungen in ihrem Berufsalltag sprechen, ist die Liste lang. Das zeigt das neue Schulbarometer, das die Robert-Bosch-Stiftung heute veröffentlicht hat. Dafür wurden mehr als 1500 Lehrerinnen und Lehrer befragt. Was für sie die größte Herausforderung ist, berichtet Armin Himmelrath aus der ARD-Wissenschaftsredaktion.
4: Das Sozialverhalten der Schülerinnen und Schüler, Disziplinlosigkeit, das Nicht-Einfügen-Können in Gruppen, fehlende Lernmotivation sind so Punkte, die da genannt werden. 46% der Lehrerinnen und Lehrer sagen, das kommt im Schulalltag so häufig vor, dass es die Lernatmosphäre wirklich beeinträchtigt. Dieser Wert ist in den vergangenen Jahren kontinuierlich gestiegen. 2024 lag er noch bei 35%, jetzt eben aktuell bei knapp der Hälfte der Befragten. Und was überraschend ist und auch überraschend deutlich ist der Wunsch zur Weiterqualifizierung, den die Lehrerinnen und Lehrer äußern, und zwar für den Umgang mit solchem auffälligen Verhalten.
1: Etwa jeder Fünfte in Deutschland kann sich keinen Urlaub leisten. Laut Statistischem Bundesamt haben 21% der Befragten angegeben, sie könnten nach eigener Einschätzung keine einwöchige Reise finanzieren. Im europäischen Vergleich gibt es deutliche Unterschiede. So können sich in Luxemburg 10% Urlaub nicht leisten. In Rumänien sind es gut 60%. Die Frage nach dem Urlaub stellen die Forscher bewusst, um neben Einkommensunterschieden auch zu zeigen, wie stark Menschen sozial abgehängt sind. Im Bremer Rathaus findet am Abend die Festveranstaltung zum 50-jährigen Jubiläum der Städtepartnerschaft Bremen-Danzig statt. Neben Bremens Bürgermeister Andreas Bovenschulte hält unter anderem Danzigs stellvertretende Bürgermeisterin Monika Chabior eine Rede. Außerdem gibt es ein Galakonzert des Fördervereins für junge Musiker aus Deutschland und Polen. Die Städtepartnerschaft war 1976 die erste einer westdeutschen mit einer polnischen Stadt. statt. Anlässlich des Jubiläums gibt es ein umfangreiches Programm in beiden Städten mit Konzerten, Ausstellungen, Workshops und Diskussionsrunden. Das waren die Nachrichten mit Astrid Rolle.
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5: Sonne auf dem Oldenburger Rathausmarkt, auch auf dem Marktplatz in Bad Zwischenahn. Dort minus Marktgeschehen. Und am Markt in Meppen, da hängen wieder diese lustigen Sonnenschirme über dem Platz in den Farben Grün und Blau. Eine ganz nette Idee. Haben andere auch schon gemacht, zum Beispiel das Städtchen Olten in der Schweiz. Da waren die Sonnenschirme knallebunt. Aber schön, wir lassen uns das gerne gefallen, vor allen Dingen bei diesen sommerlichen Temperaturen und dieser Sonneneinstrahlung, da können Schirme nicht schaden. Heute werden es bis zu 29 Grad, zum Beispiel in Gilten im Heidekreis, Bremen maximal 27 Grad, auf den Inseln 20 Grad, Lamstedt 25 und in der Nacht, da bleibt es doch recht mild, zum Beispiel im Bremerhaven mit 18 Grad, 15 in Bremen und Dörpen, 13 Grad in Beverstedt und morgen wird es schon wieder relativ heiß, 34 Grad in Menslage, 33 Grad in Bremen, 29 Grad in Bremen im Land Wursten, auf den Inseln und direkt an der Küste. Bei Bremen mehr oder weniger auch direkt an der Küste liegt. 24 bis 26, das ist für die Inseln schon was Besonderes.
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5: Die A1 Osnabrück Richtung Bremen, die Einfahrt Wildeshausen West ist wegen Bauarbeiten bis heute 17 Uhr gesperrt. A1 Osnabrück Richtung Bremen zwischen Dreieckstur und Bremen-Hemelingen, 3 Kilometer stockender Verkehr vor der Baustelle. A7 Hamburg Richtung Hannover, im Dreieck Hannover Nord ist die Überleitung zur A352 Richtung Hannover West wegen der Unfallschadensbeseitigung bis Freitag, 6 Uhr gesperrt. Und die A261 von der A7 zur A1 im Buchholzer Dreieck ist die Überleitung zur A1 Richtung Hamburg wegen Bauarbeiten bis Freitag 5 Uhr gesperrt. Die B212 Ganderkesee Norden Hamm ist bis 16 Uhr in beiden Richtungen gesperrt wegen Grünpflegearbeiten zwischen Schwei und Esenshamm. Und Bremen, die Hermann-Fortmann-Straße ist zwischen Biedolek Straße und Hermann-Wegener-Straße in beiden Richtungen gesperrt. Die Martini-Straße ist nach dem Feuerwehreinsatz nach wie vor in beiden Richtungen gesperrt und das war's. Gutes Ankommen.
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5: Und wir gucken auf die Sterne, die heute Abend wieder vergeben werden. Die Sterne nicht auf irgendwelchen Walks of Fame oder Stars und Sternchen auf roten Teppichen. Nein, es geht um den Guide Michelin. Und wir fragen unseren Gastro-Kritiker Jürgen Dolase, was so ein Stern bedeutet und was er bringt. In ein paar Minuten.

14 Uhr und gleich 12 Minuten Bremen 2 mit einer dringenden Verkehrsmeldung für die A29 Oldenburg. Pardon, in Richtung Oldenburg zwischen Zetel und Varel-Bockhorn. Da liegen Gegenstände. Das wäre also Wilhelmshaven Richtung Oldenburg. Zwischen Zetel und Varel-Bockhorn liegen Gegenstände.

0: Stone Over Water, Death Cup for Cutie waren das auf Bremen 2. Sterne funkeln heute Abend, noch vor einsetzender Dunkelheit, vermute ich. Im Frankfurter Palmengarten werden die Sterne des Guide Michelin vergeben, die begehrten Auszeichnungen für die Spitzengastronomie. Wobei, aber an dieser Stelle begrüße ich erstmal den Gastrokritiker Jürgen Dolase. Guten Tag, Herr Dolase.
1: Hallo, hallo.
0: Ist das eigentlich immer ein Vergnügen, so einen Stern zu bekommen? Beginnt damit nicht der Stress und der Druck, dass man ihn dann auch erhalten will?
1: Nee, erstmal nicht, weil es ist ja so ein geflügeltes Wort unter jüngeren Köchen, gerade auf einen Stern kochen. Da wissen sie ganz genau, was sie darunter zu verstehen haben. Und dann geht das wirklich, das ist ja nicht so, dass sie so weiter kochen wie immer, sondern die konzentrieren sich auch stilistisch so ein bisschen darauf, in Richtung dessen zu kochen, wofür man vielleicht einen Stern oder zwei kriegt. Und wenn das kommt, ist das erstmal der Hammer schlechthin. Vielleicht noch mehr als der zweite. Der dritte ist wieder was ganz anderes.
0: Mhm. Wer genau entscheidet eigentlich und in welcher Form über diese Sterne? Also ist das ähnlich wie eine Jury beim Filmfestival? Gibt es da Jurykonferenzen?
1: Ich weiß das nur indirekt, aber tatsächlich scheint es wohl so zu sein, dass es Jurys gibt, die das machen. Und ich vermute, dass auch insgesamt eine gewisse Politik eine Rolle spielt. Dass man, wenn man jetzt irgendwie Eingriffe macht, die wirklich die Öffentlichkeit komplett erreichen, weil ein berühmter Koch irgendwie abgewürdigt wird oder sowas. Ich nehme an, man weiß, was man tut, und das sind so die Nadelstiche. Man muss so eine Sau durchs Dorf jagen, damit der Guide Michelin wieder ernst genommen wird und ins Mittelpunkt des Interesses rückt.
0: Ja, aber die Tester bewerten, ist das richtig, ausschließlich die Leistung der Küche? Also theoretisch kann es egal sein, wie es drumherum aussieht?
1: Sagt man, und das ist auch ein bisschen was anders, weil wenn man die Kriterien in einem Buch von Michelin liest, wo das ja veröffentlicht wird immer, dann findet man eigentlich nicht besonders viel Kriterien. Aber es gibt einen anderen Weg. Köche können zum Beispiel beantragen, dass sie hingehen zu Michelin und die Bewertung einsehen. Und da weiß ich dann indirekt von den Köchen, die das gemacht haben, dass sie dann schon ziemlich genaue Informationen kriegen. Das geht zum Beispiel so weit, dass ein durchaus bekannter Koch hat mal einen dritten Stern verloren, weil der Tester über die Qualität seines Kalbsfilets gestolpert ist. Und dann gab der Koch, sagte mir dann auch, ja, der hatte leider recht. An dem Tag haben wir ein Problem mit dem Lieferanten. So kann das manchmal gehen.
0: Ja, was muss ein Restaurant denn haben generell, damit es würdig ist, so eines Sterns?
1: Also ganz allgemein gilt da schon das, was man so allgemein auch unter Kochkunst versteht. Da sind sich Köche und Tester von Michelin in dem Falle, glaube ich, ziemlich einig. Man weiß, was richtige Spitzenprodukt ist. Ein normaler Mensch weiß das überhaupt nicht. Die benehmen sich in der Pfanne ganz anders, die Stücke Fleisch, als das, was man hier so im Supermarkt oder beim Metzger kaufen kann unter Umständen. Und dann geht es natürlich darum, dass es durchaus Regeln gibt für das, was gute Garungen sind und was nicht so gute Garungen, was die Würze angeht, vor allem von mir auch vielleicht in dem Zentrum mal gerückt, dass man die sensorische Struktur eines Tellers, dass man also nicht irgendwelche Sachen oben drauf streuselt, wenn man die isst, schmeckt man das Fleisch nicht mehr oder sowas. Ne? Aber das ist schon ziemlich präzise definiert, was gute Küche ist.
0: Was habe ich eigentlich, Herr Dolase, davon als Gast, wenn mein Lieblingsrestaurant plötzlich einen Stern hat?
1: Erstmal nichts, außer dass es teurer wird.
0: Das ist auch gut. Wenn ich so viel Geld schon mal ausgebe, dann gebe ich für den Stern noch ein bisschen mehr drauf. Und wie schwer ist es wirklich für so einen Spitzenkoch oder Köchin, meistens sind es ja dann doch wieder Männer, das Niveau über Jahre zu halten? Was ist die Herausforderung?
1: Das ist jetzt nicht ganz so schlimm mehr heute, wie es früher einmal war, obwohl, da kann man auch schon wieder dran kritisieren. Man hat früher mal gesagt, wenn zum Beispiel jemand drei Sterne hatte, gesagt, so, oder auch nur einen Stern, gesagt, das Wichtigste ist, wir müssen jetzt alles tun, dass wir das halten. Dazu muss man eben, wie gesagt, die Qualitätskriterien unbedingt und jeden Tag halten. Es geht dann aber leider so weit, dass manche meinen, sie müssen das in jedem Gericht so machen.

0: Die Guide-Michelin-Sterne werden heute Abend vergeben in Frankfurt. Das waren Informationen und Eindrücke von unserem Gastrokritiker Jürgen Dolase für Bremen 2. Ganz herzlichen Dank.
1: Ich danke Ihnen.

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7: Also hier im Studio ist ein bisschen zum kalte Füße kriegen, aber das soll Sie ja gar nicht interessieren. Sie möchten wissen, wie es draußen ist. Da ist es wohl am wärmsten im Moment in Verden. Von dort werden 27 Grad gemeldet. Das andere Extrem ist Cuxhaven mit nur 19 Grad. Dazwischen liegen zum Beispiel Stade mit 23 oder auch Bremen mit 25 Grad. Wir haben Sommer und das merkt man auch. Heute auch viel Sonne, ein paar dünne Wolken vielleicht dazu und es soll trocken bleiben. Auch in der Nacht, da geht es runter auf Tiefstwerte von 18 Grad im Bremerhaven, 15 Grad in Bremen und Dörpen, 13 Grad im Beverstedt und morgen wird es nochmal wieder wärmer. Auf den Inseln schon 24 bis 26 Grad. In Bremen 33 Grad, in Menslage 34 Grad. Am Donnerstag Höchstwerte ebenfalls von 24 bis 34 Grad.
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7: Die A1 Osnabrück Richtung Bremen, die Einfahrt Wildeshausen West ist wegen Bauarbeiten bis heute 17 Uhr gesperrt. Und nochmal A1 Osnabrück Richtung Bremen zwischen Dreieck Stur und Bremen-Hemelingen. Da stockt der Verkehr auf 3 Kilometern vor der Baustelle. A7 Hamburg Richtung Hannover, im Dreieck Hannover Nord ist die Überleitung zur A352 Richtung Hannover West bis Freitag 6 Uhr gesperrt. A261 von der A7 zur A1 im Buchholzer Dreieck ist die Überleitung zur A1 Richtung Hamburg wegen Bauarbeiten bis Freitag 5 Uhr gesperrt. Die B202 Ganderkesee Norden Hamm ist zwischen Schwei und Esens-Hamm wegen Grünpflege bis 16 Uhr in beiden Richtungen gesperrt. Und Bremen, die Hermann-Fortmann-Straße ist zwischen Bidolek-Straße und Hermann-Wegener-Straße in beiden Richtungen gesperrt. Und auch die Martini-Straße ist wegen des Feuerwehreinsatzes noch immer in beiden Richtungen gesperrt.
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7: Einen schönen guten Tag.

0: Smith und Myers waren das mit Bad at Love.
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0: Tal Aditi ist 1998 in Israel geboren, dort auch aufgewachsen, hat mit 16 sein Gitarrenstudium begonnen und kam dann mit Schlenker über die Schweiz nach Berlin, wo er bis heute lebt. Zwei Jazz-Instrumentalalben sind bislang von ihm erschienen und auf seinem dritten Album kommt nun auch seine Stimme zum Einsatz.
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3: Tal Aditi ist in der Jazzszene vor allem für sein virtuoses Gitarrenspiel bekannt. Auf seinem neuen Album zeigt der Musiker, dass er durchaus auch singen kann. Das klingt harmonisch, sanft und ergreifend.
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Auf Love Myself bewegt sich Aditi zwischen Pop, Folk und dezenten Jazz-Einflüssen. Im Opener Whatever You Want geht es um Unsicherheiten in einer Beziehung. Die Frage, was das Gegenüber eigentlich will, verpackt der Musiker allerdings in einen leichten Samba-Groove. Der Song wirkt so eher wie ein Spiel als eine schwere Beziehungskrise.

Aber diese Leichtigkeit hält nicht lange an. Mit In Between Worlds schlägt Tal Aditi deutlich leisere und intimere Töne an und besingt die ersten Wochen einer neuen Liebe mit sanfter, verträumter Stimme.

Aditi beschäftigt sich auf Love Yourself immer wieder mit Selbstzweifeln, Selbstliebe und der Frage, wie man mit der eigenen Unperfektheit leben kann. Dieser Gedanke bekommt im nächsten Song eine neue Facette mit einem Erfahrungsbericht aus dem modernen Datingleben.

Lonely klingt folkig mit elektronischen Akzenten. Inhaltlich geht es ums Ghosting und um die Selbstzweifel, die von außen ausgelöst werden, wenn jemand einfach so verschwindet. Die schmalen Gitarrenlinien und die elektronischen Sounds lassen dieses Gefühl von Leere nachhallen. Ein Gegenpol dazu bildet In My Head. Der Song wirkt wie eine kleine Hymne auf mehr Gelassenheit mit sich selbst. Die Botschaft: Es gibt gute und schlechte Tage und beides gehört zum Leben dazu.

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1: Mit dem Titeltrack Love Myself wird es wieder nachdenklicher. Tal Aditi stellt am Schluss des Albums die Frage, ob man sich irgendwann wirklich selbst lieben kann, trotz all der Ansprüche an sich. Erst klingt das vorsichtig, doch dann gewinnt die Musik an Kraft und Raum. Und es wirkt, als hätte Tal Aditi in der reduzierten Sprache dieses Albums gefunden, wonach er gesucht hat.
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2: Love Myself, das dritte Album von Tal Aditi, vorgestellt von Carlotta Röllecke für Bremen 2.

0: Rio Reiser war das auf Bremen 2 für immer und dich. Jetzt zu ganz was anderem. Vorschriften für Gurkenkrümmung waren ja gestern. Pommesverbot ist heute. Ich übertreibe natürlich, aber wenn wir demnächst in den Bordbistros der Deutschen Bahn keine Fritten mehr kriegen, dann liegt das an einer EU-Verordnung. Andreas Meyer-Feist.
1: Keine Pommes in der Bahn. Für die einen ein großer kulinarischer Verlust, für die anderen eine willkommene Entlastung empfindlicher Nasen, wenn kein Duft nach Frittierte mehr durch den Gang zieht. Das ist aber nicht der Grund. Die Pommes wurden als Tiefkühlpack geliefert. Die Bahn reißt ihre alten Gefrierschränke aus den Bistroküchen raus. Neue gibt es nicht. Laut EU-Recht hätten die alten umweltfreundlich gemacht werden müssen. Neue Gefrierschränke gelten aber als sehr wartungsintensiv und teuer. Nun sollen es auch normale Kühlschränke tun, aber eben mit nichts Tiefgekühltem mehr. Vor 2 Jahren wurde eine neue EU-Verordnung beschlossen. Ab diesem Jahr 2026 gilt ein striktes Verbot für bestimmte Kältemittel oder sie werden extrem teuer. Die Bahn hat die Konsequenzen gezogen. Statt klassischer Pommes, die tiefgekühlt gelagert wurden, soll es Kartoffelecken aus Vakuumbeuteln geben, die auch in normalen Kühlschränken frisch bleiben. Und auch der Wunsch nach Eiswürfeln an heißen Tagen wird wahrscheinlich unerfüllt bleiben.
0: In Zukunft also keine Pommes mehr im Bordbistro. Ich habe da übrigens noch nie welche gesehen oder gerochen. Vielleicht ist es ja auch zu verschmerzen. David Keenan jetzt auf Bremen 2. Bagger to Bagger.

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1: Mit Astrid Rolle. Empfehlungen der Rentenkommission sollen zügig umgesetzt werden. EU verschärft Regeln gegen Kindesmissbrauch im Netz. Eisbären Bremerhaven stellen neuen Trainer vor. Das Wetter meist strahlend sonnig und trocken bei maximal 29 Grad. Die Empfehlungen der Rentenkommission sollen zügig umgesetzt werden. Das haben Bundeskanzler Friedrich Merz und Sozialministerin Bärbel Baas angekündigt. Die Kommission hatte am Vormittag ihren Abschlussbericht vorgelegt. Enthalten sind rund 30 Ratschläge an die Politik. Frank Eichmann berichtet aus Berlin.
2: Ein ausgewogenes Papier, lobte Kanzler Merz. Bundesarbeitsministerin Baas sprach von einem wirklich guten Gesamtpaket. Ob späterer Renteneintritt, die Streichung der Rente mit 63 oder nach schwedischem Vorbild ein Zusatzbeitrag, der von der Rentenversicherung am Kapitalmarkt angelegt wird, das Reformpaket wurde schon vor der heutigen offiziellen Übergabe kontrovers diskutiert. Da die Rentenkommission ihre Empfehlungen einstimmig abgab, soll ihr Konzept nun vollständig von der Regierung übernommen werden. Bundeskanzler Merz bestätigte das heute, Arbeitsministerin Baas sprach von einem Gesamtkunstwerk. Ohne Umsetzung der Empfehlungen drohten Beiträge zu steigen, Renten dagegen zu sinken.
1: Die Europäische Union will härter gegen Kindesmissbrauch im Netz vorgehen. Sie hat dafür ihre strafrechtlichen Regeln verschärft. Was die wichtigsten Neuerungen sind, berichtet Katrin Schmidt aus Brüssel.
3: Zum Beispiel wird das Grooming, also die Anbahnung von sexuellem Missbrauch über das Internet, EU-weit strafbar. Allein der Versuch, also der Anwerbung eines Kindes zur Bereitstellung von einschlägigem Material, soll mit bis zu 6 Monaten Freiheitsstrafe geahndet werden. Im Fall von Nötigung, Gewalt oder Drohungen auch mit mehr. Und auch das Bezahlen für Livestreams mit Kindesmissbrauch sowie der Besitz oder die Verbreitung entsprechender Anleitungen soll künftig unter Strafe stehen. Ein weiterer wichtiger Punkt, die neuen EU-Vorschriften legen außerdem fest, dass Schweigen oder fehlender Widerstand eines Kindes nicht als Einwilligung zu sexuellen Handlungen gelten. In Deutschland, nämlich zum Beispiel, können Kinder und Jugendliche ab 14 Jahren solchen Handlungen zustimmen, innerhalb bestimmter gesetzlicher Grenzen. Die Einigung muss noch formal bestätigt werden, gilt aber als Formsache. Danach haben die EU-Staaten 3 Jahre Zeit, die neuen Regeln in nationales Recht umzusetzen.
1: Die Schäden durch Diebstahl im deutschen Einzelhandel haben einen neuen Höchststand erreicht. Wie das Handelsforschungsinstitut EHI meldet, wurden im vergangenen Jahr Waren im Wert von mehr als 4,3 Milliarden Euro gestohlen. Ein Plus von 3% und der 4. Anstieg in Folge. Im Vergleich zu 2022 nahm der Schaden sogar um 25% zu. Ein Drittel der Schäden geht laut EHI auf das Konto organisiert. Banden. Der Handelsverband Deutschland fordert von der Politik entschlossene Maßnahmen dagegen. Die Bundesanwaltschaft hat Wohnungen mutmaßlicher Mitglieder der Terrormiliz Islamischer Staat durchsucht. Betroffen sind 5 Beschuldigte in Potsdam, Baden-Württemberg und Hessen. Sie sollen als IS-Mitglieder nach Deutschland eingereist sein, um sich mit weiteren Anhängern zu vernetzen und Geld zu beschaffen. Festnahmen gab es nicht. Die Durchsuchungen sollten helfen, Verdachtsmomente zu klären, hieß es. Der Niedersächsische Landtag stimmt am Nachmittag über das neue Jagdgesetz ab. Aus Sicht der Landesregierung soll es den Tierschutz verbessern und für Kommunen und Jäger Bürokratie abbauen. Zum Beispiel müssen Jägerinnen und Jäger dann keine Abschusspläne mehr für Rehwild erstellen. Das Gesetz sieht außerdem vor, dass wildernde Hunde künftig nicht mehr geschossen werden dürfen. Sie sollen eingefangen und an Tierheime übergeben werden. Die Eisbären Bremerhaven haben einen neuen Trainer gefunden. Der Belgier Ferit Nasiri kommt von den Löwen Braunschweig zum Basketball-Zweitligisten. Aus der Sportredaktion berichtet Heiko Neugebauer.
4: Die Eisbären sind die erste Station als Headcoach in Deutschland für den 36-Jährigen, der in Belgien allerdings schon mehrfach Basketballclubs hauptverantwortlich trainiert hatte. Zuletzt hatte Nasiri in der Basketball-Bundesliga bei den Löwen aus Braunschweig als Co-Trainer gearbeitet, davor 3 Jahre in der gleichen Position bei den Baskets aus Oldenburg. Seine Hauptaufgabe zu Beginn dürfte dabei erst einmal die Zusammenstellung des neuen Kaders sein. Nach dem knappen Scheitern am Bundesliga-Aufstieg zuletzt bleibt die Rückkehr in die BBL bei den Bremerhavenern auch mit dem neuen Trainer zumindest mittelfristig das Ziel.
1: Das waren die Nachrichten mit Astrid Rolle.
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5: Im Wangerland scheint es mit Cuxhaven zusammen am kühlsten zu sein. Heute an diesem ansonsten teilweise doch schon wieder recht heißen Tag. Aber das Bild, das die Kamera zeigt am Strand von Horumasil, das ist durchaus ansprechend. Zwar wieder mal kein Wasser da, dafür gibt es aber viel blauen Himmel und nur so ein paar dünne Schleierwolken. Insgesamt ist es sommerlich heute, 27 Grad in Bremen, 29 Grad in Gilten im Heidekreis. Das sind die Höchstwerte, die Spitzenreiter. In der Nacht geht's runter auf 18 Grad im Bremerhaven, 13 Grad in Beverstedt und auch in der Nacht soll's trocken bleiben. Und morgen wird's nochmal richtig heiß, 34 Grad in Menzlage, 33 Grad in Bremen. Dazu weiterhin viel Sonne am Donnerstag, Höchstwerte von 24 bis 34 Grad auf den Inseln, dann rund 22.
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5: Die A1 Hamburg Richtung Osnabrück zwischen Bremer Kreuz und Hemelingen. 7 Kilometer stockender Verkehr. A1 Osnabrück Richtung Bremen. Die Einfahrt Wildeshausen West ist wegen Bauarbeiten bis heute 17 Uhr gesperrt. A1 Osnabrück Richtung Bremen zwischen Dreieck Stur und Bremen Hemelingen. 3 Kilometer stockender Verkehr vor der Baustelle. A7 Hamburg Richtung Hannover im Dreieck Hannover Nord ist die Überleitung zur A352 Richtung Hannover West wegen einer Unfallschadensbeseitigung, die offensichtlich noch immer fortdauert, bis Freitag 6 Uhr gesperrt. Und A261 von der A7 zur A1 im Buchholzer Dreieck ist die Überleitung zur A1 Richtung Hamburg wegen Bauarbeiten bis Freitag 5 Uhr gesperrt. Die B212 Ganderke See Nordenham ist zwischen Schwei und Esensham wegen Grünpflege bis 16 Uhr in beiden Richtungen gesperrt. Und in Bremen ist die Hermann-Fortmann-Straße zwischen Bidolek-Straße und Hermann-Wegener-Straße in beiden Richtungen gesperrt. Außerdem nach wie vor die Martini-Straße zwischen Bredenstraße und Kurze Wallfahrt ebenfalls in beiden Richtungen gesperrt.
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5: Tja, die Punkte der Rentenkommission, die heute vorgestellt wurden, die kann man sich zu Gemüte führen. 33 an der Zahl. Interessante Themen und Gedanken dabei. Und wie wir schon gehört haben vom Bundeskanzler, der möchte, dass das alles genauso umgesetzt wird. Ob es dabei bleibt, werden wir sehen. Wir haben aber schon mal bei der Verbraucherzentrale nachgefragt, was eigentlich zu beachten sei. Ansonsten in Sachen Rente, und das Gespräch hören Sie in circa 7 Minuten.

0: kein Rosinenpicken, alles wird so umgesetzt. Das ist die Ansage des Bundeskanzlers und damit folgt Friedrich Merz dem Appell der von der Bundesregierung eingesetzten Rentenkommission. Am Reformpaket mit 33 Vorschlägen, das heute Vormittag offiziell präsentiert wurde, soll nicht rumgepflückt werden, dann nämlich funktioniert das Gesamtkonzept nicht mehr. Die Arbeitsministerin Bärbel Baas hat gesagt, durch den empfohlenen paritätisch finanzierten Kapitalstock, das ist das, was wir auch schon als Schwedenmodell jetzt kennengelernt haben im Volksmund, werde das Rentenniveau steigen. Damit werde die junge Generation später eine höhere Rente haben als die Rentner heute. Thomas May, Finanzfachmann der Verbraucherzentrale Bremen. Ganz kurz, das ist ja gut, da muss die junge Generation gar nichts mehr tun.
1: Nein, die junge Generation macht ja heute auch schon sehr viel, Stichwort ETFs. Aber hier geht es ja auch darum, dass in der ersten Säule bei der gesetzlichen Rentenversicherung eine Kapitaldeckung eingeführt wird. Das hat was Positives. Also wir Verbraucherzentralen haben schon vor etlichen Jahren Ähnliches gefordert, schon mal einen Vorsorgefonds, also ein staatliches Modell. Von daher ist das schon mal ein ganz guter Schritt. Die Details der Umsetzung, das wird wahrscheinlich die Schwierigkeit sein.
0: Jetzt ist gerade Abi-Zeit, Zeugnisvergaben, Abibälle und so weiter. Die jungen Leute, die jetzt 18, 19, 20 sind, die sollen bitteschön erstmal hoffentlich feiern können. Aber welche Fragen sollten die sich nicht allzu spät stellen, was ihre spätere Rente angeht?
1: Das heißt immer, jetzt die jetzige Form benachteiligt die jungen Leute, aber die jungen Leute haben dadurch, dass sie ja meistens ja mehrere Jahrzehnte, 3 bis 4 Jahrzehnte Zeit haben, eigentlich die besten Voraussetzungen. Die jetzige Form, die durch die Empfehlung so ein bisschen in Gang gesetzt wird, bedeutet ja auch eine Kapitaldeckung in der gesetzlichen und die wird erst wirken in den nächsten 10, 20 Jahren. Gerade die Jüngeren werden davon profitieren, ja.
0: Und dieses ganze Kapitalmarkt gedeckte und diese teils neue Orientierung auch bei der gesetzlichen Rentenversicherung, ist das wirklich uneingeschränkt gut? Also in Schweden scheint es ja zu funktionieren, aber kann das nicht auch mal knallen und schiefgehen?
1: Ja, das Schwedenmodell, das sogenannte Schwedenmodell, gibt's ja schon fast 25 Jahre und da hat's ja auch geknallt, ja. Da gab die Dotcom-Blase, da war die Lehman-Pleite und seit dem Jahr 2000 hat das Schwedenmodell eine Rendite von jährlich über 10, ich glaube sogar über 11% erzielt, ja. Das ist rein nominal, aber das sind Werte, die sprechen für sich und der Kapitalmarkt, gerade wenn man jetzt Aktienmarkt anspricht, ist halt die Kapitalanlage, die bisher alles geschlagen hat, ist aber kein kurzfristiges Modell, sondern ist langfristig aufgebaut. Man geht ja auch nach sukzessive hinein. Und es gibt immer weniger Beitragszahler und immer mehr Rentner. Die Babyboomer gehen in den nächsten 2 Jahren in Rente. Das heißt, es braucht ja eine Reform in irgendeiner Art. Deswegen ist es auch gut, dass man es breiter aufstellt und eben auch Politiker, Vorstände von Top-Unternehmen mit einbezieht in die gesetzliche Selbstständige und auch bei Beamten wird es ein bisschen schwieriger rechtlich, aber das sind alles eigentlich ganz gute Wege, gute Ansätze. Es kommt jetzt auf die Umsetzung an.
0: Ja. Ganz junge Menschen, die ja häufig sehr viel Lebenszeit in den sogenannten sozialen Medien und Netzwerken verbringen, wo es ja von erfolgreichen Leuten wimmelt, die mit 3 Klicks ihr Vermögen schon verdient haben. Was sagen Sie diesen jungen Leuten? Worauf sollen sie bitte wirklich achten, damit sie auch nicht über den Tisch gezogen werden?
1: Also junge Leute müssen heute aufpassen, dass sie nicht auf irgendwelche falschen Versprechen reinfallen. Da gibt es vieles an, ich sag mal, unseriösen und wenig wissenschaftlich basierten Empfehlungen. Und es ist immer noch so, dass junge Leute bekommen am Markt keine echte Beratung, keine echte Finanzberatung. Junge Leute sollen kritisch bleiben, sich gut informieren. Es gibt wirklich gute Informationen von Stiftung Warentest, ob Verbrauchszentralen, Finanztest, Finanztipp. Es gibt wirklich gute Informationsquellen. Also kritisch sein, Angebote immer prüfen, vergleichen und auch mal Fachleute befragen, ja.
0: Was ist mit denen, sagen wir mal, die vielleicht nur noch ein paar Jahre haben bis zur Rente? Können die überhaupt noch was tun oder müssen die jetzt schicksalsergeben warten, was da so kommt?
1: Abwarten, was kommt. Sie müssen wirklich gucken, ob sie noch teilweise profitieren, dass sie doch früher in Rente gehen können, zum Beispiel auch. Die jetzigen Reformen sind eigentlich sehr langfristig orientiert. Also man kann schauen, was machen, die jetzt noch einen Riester-Vertrag haben, ob sie den nächstes Jahr noch umswitchen in das Neue oder ob sie den noch fortführen. Die müssen eher schauen, was am Bestand jetzt gerade noch zu tun ist, ja.
0: Wie geht's weiter mit der Rente? Das war Thomas May, Finanzfachmann der Verbraucherzentrale Bremen. Wir haben vor der Sendung aufgezeichnet.

Man kann sich ganz gut so einen einsamen schwedischen See, so umgeben von Bäumen und so weiter, vorstellen, finde ich, bei dieser Musik. Ich weiß nicht genau, woher die Assoziation kommt, aber das waren natürlich die Schwestern Clara und Johanna aus Schweden, die sich als Band First Aid Kit nennen, auf Bremen 2, 15 Uhr und gleich 28. Und hier ist Kat Edmondson. Musik.

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2: Und wir wollen den Blick mal wieder ein bisschen weiten aufs ganze Land. Wenn Sie es gerne richtig schön kühl hätten, dann müssten Sie, das kann man sich denken, auf die Zugspitze. Das scheint mir der kälteste Ort zu sein mit 9 Grad. Danach kommt Helgoland, aber immerhin auch schon mit 18. Freiburg wie immer Spitzenreiter oder wie so oft mit 35 Grad. München, Frankfurt, auch Stuttgart 32, 33 Grad. Es ist überwiegend warm bis heiß in Deutschland. In Bremen heute bis zu 27 Grad, in Dornum bis zu 22, Lammstedt bis 25 Grad und morgen wird es noch mal ein paar Grad wärmer, 33 Grad in Bremen, 34 Grad in Menzlage auf den Inseln, 24 bis 26 und es bleibt trocken, das gilt auch für die Nacht, da haben wir Tiefstwerte von 18 bis 13 Grad. Auch die nächsten Tage werden heiß, morgen Donnerstag bis 34, Freitag bis 37 Grad.
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2: Die A1 Hamburg Richtung Osnabrück zwischen Bremerkreuz und Arsten, 9 Kilometer stockender Verkehr. A1 Osnabrück Richtung Bremen, die Einfahrt Wildeshausen West ist wegen Bauarbeiten bis heute 17 Uhr gesperrt. A1 Osnabrück Richtung Bremen zwischen Dreieckstur und Bremen-Hemelingen, 3 Kilometer stockender Verkehr vor der Baustelle. A7 Hamburg Richtung Hannover im Dreieck Hannover Nord ist die Überleitung zur A352 Richtung Hannover West bis Freitag 6 Uhr gesperrt. Und A261 von der A7 zur A1 im Buchholzer Dreieck ist die Überleitung zur A1 Richtung Hamburg wegen Bauarbeiten bis Freitag 5 Uhr gesperrt. Die B212 Ganderkesee Norden Hamm ist zwischen Schwei und Esens-Hamm wegen Grünpflege noch bis 16 Uhr in beiden Richtungen gesperrt. In Bremen ist die Hermann-Fortmann-Straße zwischen Bidolek-Straße und Hermann-Wegener-Straße in beiden Richtungen gesperrt und auch die Martini-Straße in Bremen, die ist wegen des Feuerwehreinsatzes nach wie vor in beiden Richtungen gesperrt.
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2: Und wir erinnern gleich an das letzte deutsche Grubenpferd in so circa 7-8 Minuten.

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1: 23. Juni 1966. Heute vor 60 Jahren trat das letzte Grubenpferd, ein Pferd namens Tobias, zu seiner letzten Schicht in einer Zeche in Recklinghausen an.
2: Der letzte Tag unter Tage. Tobias prangt auf einem Schild an seinem mit Stroh ausgelegtem steinernen Stall 700 Meter tief unter der Erde. Über Tage wartet die Presse, unter Tage galoppiert das 18-jährige Grubenpferd Tobias schnurstracks durchs Dunkel zurück zum Stall, als er per Förderkorb ans Tageslicht geholt werden soll.
3: Tobias war ein schlaues Pferd.
4: Man hat ihn gelockt wie ein, wer weiß wie. Pferd ging nicht auf den Korb.
2: Erzählen Jahre später die Bergbauern Heinrich Ravers und Horst Höfer. Sie bekommen Tobias nicht aus dem Stollen heraus.
4: Ja, dann hat man eine Kiste bauen lassen in der Größe des Pferdes und das Pferd wiederum mit Apfelsinen oder sonst was in die Kiste gelockt, die Kiste auf den Korb geschoben und dann war das Tier ruckzuck über Tage. So einfach war das dann, ne?
2: Das dauert allerdings den ganzen Tag bis in die Nacht hinein. So wird Medienstar Tobias bei Tagesanbruch für die Fernsehkameras noch einmal zurück in die Kiste gesteckt und für sie wieder herausgeführt.
5: So, Tobi, ein bisschen über Tage. Hast unten an der Pflicht getan, kommt auf der Fettweide jetzt. Hey, bist du zufrieden? Nein?
6: Glück auf, Glück auf.
2: 12 Jahre lebte und arbeitete Grubenpferd Tobias als Schlepper dauerhaft in diesem unnatürlichen Lebensraum. Im stickigen und dunklen Stollen der Zeche General Blumenthal in Recklinghausen. Bergmann Heinrich Ravers.
7: Tobias war ein ruhiges Pferd. Arbeitsmäßig nicht besonders.
2: Im Vergleich zu den Grubenpferden in den Jahrzehnten zuvor hatte Tobias weniger schwere Arbeit zu verrichten. Fließbänder haben über die Jahre die Arbeit des Wallachs übernommen. Zuletzt war er mehr ein traditionelles Maskottchen, ein Kumpel für die Bergarbeiter, wurde mit Butterbroten und geschälten Apfelsinen dick und rund gefüttert und wurde nach und nach zum Medienstar.
8: Das ist also, wenn ich das einmal so sagen darf, der sagenumwobene Tobias auf der 7. Sohle der Zeche General Blumenthal der Hibernia AG.
2: Das begann ein Jahr zuvor, 1965, als sich Tierschützerinnen und Schützer vorgenommen hatten, die Ära der Grubenpferde endgültig zu beenden und ihn zu retten.
9: Das ist keine Sentimentalität, denn wenn der Hafersack noch so voll ist und die Belüftung oder Entlüftung in der Grube noch so gut ist, die Tierhaltung ist wieder natürlich.
2: Mehr als 100 Jahre lang wurden Pferde unter Tage eingesetzt. Die Idee dazu entstand in Großbritannien, als 1842 die Frauen- und Kinderarbeit im Bergbau verboten wurde. Erst schuften Ponys und später auch größere Pferde in den Kohlegruben, die mehr als das Zehnfache der schweren Kohleloren ziehen konnten als Menschen. Der Alltag im Stollen war lebensgefährlich für Mensch und Tier, berichtet damals Bergmann Horst Höfer. Viele Pferde haben nur wenige Jahre überlebt.
4: Es konnte auch passieren, dass ein Pferd mit dem Huf in der Weiche hängen blieb und unter Umständen das Pferd tödlich verunglückt. Oder bei Beinbruch musste das Pferd in der Grube getötet werden. Dann gab es 3 Tage in der Werksküche Nudeln mit Gulasch, ne?
2: Zu Hochzeiten während des Ersten Weltkrieges waren 8000 Pferde allein in den Ruhrbergwerken eingesetzt. Mit Tobias wurde offiziell das letzte Grubenpferd aus dem Dienst entlassen. Mit kaputten Knien und Staublunge kam er auf die saftig grüne Weide seines ehemaligen Pferdeführers und verbrachte dort noch mehr als 3 Jahre zufrieden seinen Ruhestand. Tobias lebensgroßes Abbild erinnert im Deutschen Bergbaumuseum in Bochum noch heute an die Tradition der Grubenpferde. Sie endete am 23. Juni 1966, als der Bergwerksdirektor Tobias persönlich in den Ruhestand entließ. Das war heute vor 60 Jahren.
1: Und das war die Rückblende auf Bremen 2 von Katharina Gulaikow.

0: Nada surf anders mit Just Wait. Mobil, Bagger, Umschlagmaschinen, zwei Wege, Bagger, Raupen, Bagger, Ladekrane und dazu diverse Anbaugeräte. Dieses Portfolio und das weltweite internationale Händlernetz des insolventen Traditionsunternehmens Atlas mit drei Werken in Delmenhorst, Ganderke See und Vechta fand der kanadische Baumaschinenhersteller Bola Versatile, übrigens Teil der türkischen Ascor Holding, wohl so attraktiv, dass das Unternehmen vor zwei Wochen den Kaufvertrag für Atlas unterzeichnet hat. Allerdings 180 der 400 Arbeitsplätze sollen laut IG Metall wohl wegfallen. Sonst könnte das Unternehmen vom Kaufvertrag auch noch wieder zurücktreten. Alternativen? Schwierig, sagt unser Kollege Thomas Stahlberg.
1: Naja, die Hoffnungen, dass man möglicherweise in so kurzer Zeit einen anderen Investor finden könnte, die sind wohl gering. Und das scheint auch dem Betriebsrat nach allem, was wir hören, zu riskant zu sein. Die Belegschaft ist richtig geschockt, hören wir. Im Prinzip geht es jetzt darum, einen Sozialplan und Interessenausgleich für die 180 Mitarbeiter, die gehen müssen, auszuhandeln. Die IG Metall ist auf der Zinne, kann nicht nachvollziehen, warum 180 Mitarbeiter abgebaut werden sollen bei gleichzeitigem Erhalt der drei Werke. Die Gewerkschaft fordert jetzt den Abschluss eines Standortsicherungstarifvertrages, also Garantien für den Erhalt der Standorte für einen klaren Zeitraum, keine weiteren betriebsbedingten Kündigungen und verbindliche Investitionszusagen für die Standorte. Alles andere wäre ein Abbau auf Raten zu Lasten der Beschäftigten. Und das will die IG Metall so nicht akzeptieren.
0: Also unruhige und unsichere Zeiten nach wie vor bei Atlas. Die Information von Thomas Stahlberg.

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3: Ein Tipp von Florian Benschen, das war's von mir. Für heute nach den Nachrichten übernimmt Stefanie Pesch. Tschüss für heute, sagt Christine Hohnfeld.

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1: Mit Astrid Rolle. Bremer Wirtschaft hat sich besser entwickelt als der Bundesdurchschnitt. Empfehlungen der Rentenkommission sollen zügig umgesetzt werden. Bremer Senat beschließt Initiative für den Bundesrat gegen Autoposer. Das Wetter meist strahlend sonnig und trocken bei maximal 29 Grad. Die Bremer Wirtschaft hat sich im vergangenen Jahr besser entwickelt als der Bundesdurchschnitt. Das geht aus dem Konjunkturbericht der Bremer Handelskammer hervor, den diese heute vorgestellt hat. Demnach wuchs das Bruttoinlandsprodukt in Bremen um 1,4%, bundesweit dagegen nur um 0,2%. Aus der Regionalredaktion Buten und Binnen, Milan Jäger.
2: Präses André Grobin führt die positive Entwicklung im Land Bremen vor allem auf den Boom der Rüstungsindustrie zurück. Laut Kammer gab es hier große Investitionen, die die Wirtschaft ankurbelten. Als Beispiel nannte sie Fregattenaufträge für die Bundesmarine, Aufträge für Militärsatelliten und Investitionen des Bundes in den Hafenstandort Bremerhaven. Grobin bescheinigte dem Senat, den Boom in der Verteidigungsbranche gut für sich zu nutzen. Kritik gab es vom Kammerpräses aber beim Thema Bürokratieabbau in der Verwaltung. Hier müsse der Senat deutlich mehr tun. Um Bremen als Wirtschaftsstandort attraktiv zu halten, forderte Grobin noch einmal den Erhalt der Lufthansa-Verbindung Bremen-Frankfurt. Die Fluggesellschaft hatte angekündigt, die Verbindung zum 1. Juli einzustellen.
1: Später in Rente gehen, einen Teil der Beiträge am Kapitalmarkt arbeiten lassen und keine abschlagsfreie Rente mehr mit 63. Diese und weitere Vorschläge hat die Rentenkommission der Bundesregierung am Vormittag nun offiziell vorgelegt. Bundeskanzler Friedrich Merz sprach sich im Anschluss dafür aus, alle Elemente des Pakets umzusetzen. Wie es nun weitergeht, erklärt Katharina Seiler aus Berlin.
3: Man scheint sehr entschlossen zu sein in den Regierungsfraktionen, dass die Rentenreform noch in diesem Jahr verabschiedet werden soll. Und das kann auch funktionieren, wenn der Kompromissvorschlag jetzt mehr oder weniger 1:1 umgesetzt wird. Dafür spricht, dass Bundesarbeitsministerin Baas in der Pressekonferenz heute Morgen von einem Gesamtkunstwerk gesprochen hat, bei dem man sich keine Rosinen rauspicken könne. Und das heißt ja nichts anderes, als dass eben nichts mehr Grundlegendes geändert werden soll. Zum weiteren Verfahren. Die Bundesregierung muss jetzt aus diesem Vorschlag einen Gesetzentwurf erarbeiten und dann auch im Kabinett beschließen. Dann kann sich das Parlament damit beschäftigen. Und einen Kabinettsbeschluss könnte es im Sommer geben.
1: Vertreter der afghanischen Taliban sind nach Brüssel gereist, um dort an einem EU-Treffen teilzunehmen. Es soll dabei laut einem Taliban-Sprecher um abgelehnte Asylbewerber gehen, die zurück nach Afghanistan geschickt werden sollen. An dem Treffen gibt es massive Kritik, unter anderem von Menschenrechtsgruppen. Auch mehrere Grünen-Abgeordnete schreiben in einem offenen Brief von einem schwerwiegenden Fehler. Die EU-Kommission betont und wiederum, dass es nicht darum gehe, die Taliban-Regierung anzuerkennen. Belgien hatte der Delegation zuvor ein kurzzeitiges Visa für 24 Stunden erteilt. Unter den Taliban wurden die Rechte der afghanischen Bevölkerung wieder massiv eingeschränkt. Das Land Bremen will sich im Bundesrat für härtere Strafen gegen sogenannte Autoposer einsetzen. Der Senat hat heute eine entsprechende Initiative beschlossen. Er fordert darin den Bund auf, deutschlandweit einheitliche Regeln gegen laute und rücksichtslose Autofahrer einzuführen. Fabian Metzner aus der Regionalredaktion Buten und Binnen.
4: Der Bund soll beispielsweise die Einführung von höheren Bußgeldern, Punkten in Flensburg und Fahrverbote prüfen. Bei besonders schweren oder wiederholten Verstößen könnte, nach dem Willen der Landesregierung, sogenannten Autoposern der Führerschein entzogen oder sie zu einer medizinisch-psychologischen Untersuchung verpflichtet werden. Außerdem soll der Bund prüfen, ob Fahrzeuge von Wiederholungstätern beschlagnahmt werden können. Bremen fordert außerdem Maßnahmen gegen manipulierte Auspuffanlagen und andere technische Veränderungen, die Fahrzeuge künstlich lauter machen. Nach Angaben des Senats gibt es in vielen Städten eine wachsende Poser-Szene. Für die Behörden sei es zunehmend schwierig, wirksam dagegen vorzugehen.
1: Etwa jeder Fünfte in Deutschland kann sich keinen Urlaub leisten. Laut Statistischem Bundesamt gaben 21% an, sie könnten nach eigener Einschätzung keine einwöchige Reise finanzieren. Im europäischen Vergleich gibt es deutliche Unterschiede. So können sich in Luxemburg nur 10% Urlaub nicht leisten. In Rumänien sind es gut 60%. Die Frage nach dem Urlaub stellen die Forscher bewusst, um neben Einkommensunterschieden auch zu zeigen, wie stark Menschen sozial abgehängt sind. Das waren die Nachrichten mit Astrid Rolle.
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5: Und das ist sonnig und warm an der Kugelbake in Cuxhaven. 22 Grad am Oldenburger Schloss, 27. Dann haben wir eine sternenklare, fast wolkenlose Nacht vor uns. Die bringt gerade genug Abkühlung, dass Sie morgen früh erst nochmal alle Fenster aufmachen können, bevor die Hitze so richtig losgeht. Morgen dann bis 33 Grad in Bremen. Nur an der Nordsee ein bisschen kühler.
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5: Vorsicht auf der A7 Hamburg Richtung Hannover in der Ausfahrt Mählendorf. Da ist ein LKW liegen geblieben. Und der behindert den Verkehr. Auf der A1 Hamburg Richtung Osnabrück zwischen Bremer Kreuz und Arsten. 9 Kilometer stockender Verkehr. Außerdem die A1 Osnabrück in Richtung Bremen. Hier ist die Einfahrt Wildeshausen West wegen Bauarbeiten noch bis 17 Uhr gesperrt. A1 Osnabrück Richtung Bremen zwischen dem Dreieck Stur und Bremen-Hemelingen. 3 Kilometer stockender Verkehr vor der Baustelle. Dann sind wir auf der A7 Hamburg Richtung Hannover im Dreieck Hannover Nord. Hier ist die Überleitung zur A352 Richtung Hannover West bis Freitag früh 6 Uhr gesperrt. Da werden die Schäden durch einen Unfall beseitigt. A261 von der A7 zur A1 im Buchholzer Dreieck. Da ist die Überleitung zur A1 in Richtung Hamburg. Ebenfalls bis Freitag früh 5 Uhr gesperrt wegen Bauarbeiten. Jetzt sind wir in Bremen. Die Hermann-Fortmann-Straße, die ist zwischen der Büdoleck-Straße und der Hermann-Wegener-Straße in beiden Richtungen gesperrt. Und in Bremen die Martini-Straße zwischen der Bredenstraße und der kurzen Wallfahrt weiterhin nach dem Feuerwehreinsatz von gestern in beiden Richtungen gesperrt. Gute Fahrt!
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5: Ja, die Erdmännchen im Tierpark Hellerbrunn bei München bekommen heute gefrorenes Obst serviert. Da ist es schon so heiß. Bei uns geht's ja erst morgen so richtig los mit der Hitze. Aber Sie können ja schon mal überlegen, was noch ins Tiefkühlfach passt. Schönen Dienstagnachmittag.

0: The Autumn Defense auf Bremen 2. Ich weiß nicht, ob es Ihnen auch so geht, aber ich habe immer so das Gefühl bei dieser WM, ich möchte diesen Mannschaften von Saudi-Arabien, von Neuseeland, von Iran und natürlich von Österreich gestern, also die Matchverlierer, die möchte ich eigentlich ganz gerne trösten, wenigstens musikalisch.
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0: Du bist gut genug, das ist ja so ein Hit, der ist viral gegangen im Netz und weltweit geteilt wird der, sogar in den USA. Ja, verstehen die denn da den Text überhaupt, Nils Dumps?
2: Naja, nicht ganz. Ich bin in San Francisco rumgelaufen und habe den Leuten auf der Straße den Song vorgespielt. Ein paar so, nie gehört.
3: Oh my God, no idea.
4: I'd never heard that song.
2: Dann gab es ein paar so, ja klar, kennen wir.
5: Du bist gut genug.
2: Ein paar kannten den Text nicht so richtig.
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2: Ruf deine Mutter an.
7: Didn't score the goal? Okay, nein.
2: Ich habe kein Tor geschossen.
8: Irgendwas gu-gu-gu.
2: Es ist auch für Muttersprachler nicht ganz so einfach.
8: Mehr kommt nicht.
2: Aber es gab auch Leute, die den Song schon begriffen haben.
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10: You're good enough.
11: You're good enough, that's what it is.
0: Also die Bedeutung noch nicht allen so ganz klar. Wobei, gerade die finde ich ja überzeugend. Also in Zeiten, wo man sich ständig selbst optimieren soll, sich selbst was beweisen soll, besser sein muss als andere, sich einfach mal zu sagen, du bist gut genug. Ja, und um das andere, um das ständige Gewinnen wollen, darum geht's gleich bei uns auf Bremen 2 in unserer Philosophie-Kolumne.

0: Nach Boogie Down von Al Jarreau, da kommen wir jetzt zu The Winner Takes It All. Ja, diese Binse, die kennen wir seit ABBA. Und klar, wir gewinnen ja alle viel lieber, als zu verlieren. Ne? Und wenn Sie gestern das Strahlen in den Augen von Lionel Messi gesehen haben, nach 2 Toren gegen Österreich, ja, so sehen Sieger aus. Gewinnen ist toll. Aber ist es wirklich immer besser als verlieren? Oder noch eins weiter, was würde denn passieren, wenn es gar nicht wichtig wäre, ob wir gewinnen oder verlieren? Das sind so Fragen, da brauchen wir eine Expertin für Gedankenexperimente. Und das ist bei uns die Philosophin Catherine Newmark. Hallo Catherine.
1: Hallo.
0: Ja, das geht ja schon bei den kleinen Kindern los. Ne? Die wollen ja auch schon dauernd gewinnen und Erster sein. Ich bin Erster. Steckt das einfach ganz tief in uns drin?
1: Naja, also ich glaube, was Kinder wirklich, also Egoismus und sozusagen sich selbst so ins Zentrum setzen, das steckt total tief in Kindern drin. Also da muss man ja, da ist die ganze Erziehung ist ja eigentlich, dass man sie so ein bisschen prosozialer macht auf eine Art und Weise. Das Gewinnen gehört, glaube ich, da so ein bisschen dazu. Und ich glaube aber trotzdem, dass man das mehr oder weniger kultivieren kann. Und ich glaube schon, dass es auch Kulturen gibt, die das mehr oder weniger befördern.
0: Mhm. Aber wenn wir uns in der Gesellschaft heute umgucken, dann ist es ja sehr kultiviert, ne? Auf Social Media, was wird am meisten geklickt? Wer hat die meisten Views? Wer gewinnt bei Voice of Germany? Gefragt, gejagt ist. Eigentlich auch immer ein bisschen anstrengend, dieses ewige Ranking, dieser Wettbewerb, oder?
1: Ja, natürlich. Und ich meine, also ich glaube tatsächlich, dass wir in einer Kultur sind, die den Wettbewerb so ganz zentral gesetzt hat. Das hat viel so mit unserem politischen und Wirtschaftssystem zu tun, was eben der Sache, dem Ideal nach eine Leistungsgesellschaft ist. Das heißt, es gibt Sieger und Verlierer, die das aber sozusagen selbst bestimmen können, also die das selbst verdient haben oder eben verdient haben zu verlieren, wenn sie sich keine Mühe geben. Das ist ja das Ideal. Das stimmt nicht, wie wir alle wissen, aber es ist natürlich ein anderes Ideal als eine Ständegesellschaft, wo es halt oben den Adel gibt und unten die Unterschicht und da kann sich keiner bewegen. Und von dem her sind wir per se schon in einer Welt des Wettbewerbs und das ist natürlich ganz richtig. Alle unsere medialen Tätigkeiten befördern das noch weiter. Diese ganzen Castingshows, die ganzen Wettbewerbe und der ganze Leistungssport, den wir natürlich dann begeistert verfolgen, das ist alles in diesem Prinzip drin. Und ich glaube, das ist nicht notwendigerweise so, aber es ist extrem unsere Gesellschaft. Und da finde ich eben philosophisch nochmal interessant, wozu das ja eigentlich führt, ist so eine eigenartige

0: Konkurrenz dann machen. Also Kinder machen das teilweise untereinander.
1: Wenn wir mal das Gedankenexperiment einmal kurz machen, wenn wir dieses ganz komplett verbieten, wenn wir sagen, ab sofort spielen bei der WM alle so lange, bis sie genau gleich viele Tore haben. Und wir freuen uns dran. Das ist langweilig eigentlich, oder? Aber ja, was meinst du? Muss man mehr in diese Richtung denken?
0: Ich glaube, man könnte ein bisschen gesunder Wettbewerb ist gut. Ich glaube tatsächlich, dass unsere Kultur das wahrscheinlich ein bisschen auf die Spitze getrieben hat. Und wenn ich einfach zum Schluss noch so was ganz Langweiliges, aber so Sonntagsrednerisches sagen darf, es ist doch so, dass der letztlich wohin sozusagen das Endziel all unserer Existenz ist der Tod. Und dann könnte man sagen, ist es wirklich besser, da schneller anzukommen als langsamer?
1: Mit diesen Gedanken lasse ich jetzt einfach mal stehen. Toll. Gewinnen und Verlieren durch die Brille der Philosophie betrachtet von Catherine Newmark auf Bremen 2. Danke dir.
0: Dankeschön.

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1: Und ich fange vielleicht mal mit den Wassertemperaturen an heute. Werdersee offiziell 19 Grad, Achterdieksee 21 Grad. Ja, lohnt sich vielleicht, das mal zu überprüfen, falls Sie Gelegenheit dazu haben, nach der Arbeit zum Beispiel. Wenn es draußen immer noch warm ist und sonnig, aktuell am Dom in Verden 28 Grad. Ja, morgen gibt's dann noch ein Schippchen mehr Wärme, um die 33 Grad, sonnig, trocken und ein bisschen schwül fühlt sich das morgen an.
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1: A1 Hamburg Richtung Osnabrück zwischen Bremer Kreuz und Arsten, 8 Kilometer stockender Verkehr. A1 Osnabrück in Richtung Bremen. Hier ist die Einfahrt Wildeshausen West wegen Bauarbeiten gesperrt. Bis heute Nachmittag 17 Uhr, also noch eine halbe Stunde etwa. A1 Osnabrück Richtung Bremen zwischen dem Dreieck Stur und Bremen-Hemelingen 3 Kilometer stockend vor der Baustelle. A7 Hamburg Richtung Hannover. Hier ist im Dreieck Hannover Nord die Überleitung zur A352 Richtung Hannover West bis Freitag früh 6 Uhr gesperrt. Da werden Schäden durch einen Unfall beseitigt. Und A261 von der A7 zur A1 im Buchholzer Dreieck ist die Überleitung zur A1 in Richtung Hamburg bis Freitag früh 5 Uhr gesperrt wegen Bauarbeiten. In Bremen, die Hermann-Fortmann-Straße ist zwischen der Büdeleck-Straße und der Hermann-Wegener-Straße in beiden Richtungen gesperrt. Und weiterhin gesperrt ist auch die Martini-Straße im Abschnitt zwischen Bredenstraße und Kurze Wallfahrt wegen des Feuerwehreinsatzes. Gute Fahrt!
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1: Es gibt jetzt kein Rosinenpicken, das hat Arbeitsministerin Bärbel Baas heute Vormittag gesagt, als die Rentenkommission ihre Vorschläge vorgestellt hat. Es gibt jetzt kein Rosinenpicken, es ist ein Gesamtkunstwerk. Naja, und dieses Gesamtkunstwerk, das gucken wir gleich mal ein bisschen näher an. Hallo zusammen.

0: 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Die Stimme von Sheryl Crow war das. Ja, den Tag heute, den hatte Bundeskanzler Friedrich Merz garantiert dick im Kalender stehen, denn die Rentenreform, die ist ja eins der zentralen Vorhaben seiner Bundesregierung. Heute hat die Rentenkommission all das offiziell vorgestellt, was schon seit einigen Tagen rauf und runter besprochen wird. Tim Aßmann aus dem ARD-Hauptstadtstudio, der hat zugehört.
1: Der Kanzler war voll des Lobes. Dass die Rentenkommission zum Beispiel eine Kapitalrente als Teil der gesetzlichen Säule der Alterssicherung vorschlägt, das sogenannte Schweden-Modell, ist für Friedrich Merz eine geniale Idee. Die 33 Kommissionsempfehlungen insgesamt haben für ihn das Potenzial, die Trendumkehr bei der gesetzlichen Rentenversicherung zu schaffen, sie also finanziell zukunftsfest zu machen. Deshalb will der Kanzler und CDU-Vorsitzende alle Vorschläge übernehmen.
2: Alle Elemente dieses Reformpakets müssen jetzt zügig umgesetzt werden. Wir können es uns nicht erlauben, einzelne Maßnahmen herauszunehmen oder abzulehnen. Die einzelnen Maßnahmen greifen ineinander und balancieren sich aus. Sie bilden ein Gesamtkonzept, das nur in seiner Gesamtheit funktioniert.
1: Zustimmung kommt vom Koalitionspartner SPD in Person von Co-Parteichefin Bärbel Baas. Die Arbeitsministerin nennt die Empfehlungen der Kommission ein Gesamtkunstwerk.
3: Ich will hier deutlich sagen, ich möchte dieses Paket umsetzen. Wir müssen dafür noch sicherlich auch in unseren eigenen Reihen die Fraktionen mitnehmen.
1: Stichwort Fraktionen. Die von Union und SPD kamen nur Stunden später zu ihren regulären Sitzungen zusammen. Und da wurde deutlich, dass sie sich die Empfehlungen der Kommission erstmal in Ruhe anschauen wollen, bevor sie grünes Licht für eine vollständige Umsetzung geben. Diskussionsgrundlage, so nennt SPD-Fraktionschef Matthias Miersch die Vorschläge.
4: Natürlich wissen wir jetzt, wie die Empfehlungen aussehen, aber jetzt beginnt die Arbeit natürlich auch an den konkreten Gesetzen und dann natürlich auch im parlamentarischen Verfahren.
1: CSU-Landesgruppenchef Alexander Hoffmann begrüßte die Empfehlungen der Rentenkommission ausdrücklich, aber
5: das schließt nicht aus, dass es Gesprächsbedarf gibt, wie zum Beispiel beim Thema Minijob, wo man mal gucken muss, was bedeutet das dann für unterschiedliche Branchen.
1: Das von der Rentenkommission vorgeschlagene Ende der beitragsfreien Minijobs und die Abschaffung der Rente mit 63 sind sehr sicher Themen, wo noch Diskussionsbedarf besteht. Für die Linke sind die Empfehlungen vor allem Kürzungen. Fraktionschef Sören Pellmann.
6: Wer das Rentenalter anhebt, der kürzt die Renten. Wer die abschlagsfreie Rente nach 45 Jahren abschafft, auch der kürzt die Renten.
1: Weil die Renten nicht mehr zu 100% an die Lohnentwicklung gekoppelt sein sollen, fürchten die Grünen um Fraktionschefin Britta Hasselmann ein Sinken des Rentenniveaus.
7: Unsere Forderung, das Rentenniveau muss bei 48% bleiben und stabilisiert werden. Und die Bundesregierung soll Klarheit darüber schaffen, ob sie das auch so sieht.
1: AfD-Fraktionschefin Alice Weidel zieht eine gemischte Bilanz der Kommissionsvorschläge.
8: Die Empfehlungen sind eine Ansammlung von Maßnahmen und Absichtserklärungen mit vielen Zumutungen, aber auch mit vielen positiven Ansätzen. Fraglich ist aber, ob es dieser Koalition gelingt, nach anderthalb Jahren nichts tun, hier überhaupt etwas umgesetzt zu bekommen.
1: In der kommenden Woche wollen die Spitzen der Koalitionspartner Union und SPD über das Thema Rentenreform sprechen. Nach der Sommerpause sollen dann Gesetzentwürfe vorgelegt werden.
0: Und bis alle Vorschläge umgesetzt sind, werden Friedrich Merz und Bärbel Baas längst in Rente sein. Wobei Ruhegehalt heißt

0: Bestimmt ging Ihnen das auch so, als die WM losging und wir so zum ersten Mal in Ruhe auf den Spielplan geguckt haben. Ja, dass Sie so gedacht haben, oh, guck mal, Kap Verde ist auch dabei. Curaçao, interessant. Usbekistan? Ja, 48 Mannschaften sind diesmal dabei. So viele waren es noch nie. Aber wie kommt das eigentlich? Und ist das eigentlich gut für die Mannschaften, für das Turnier? Darüber möchte ich jetzt mal mit dem Sportjournalisten Ronny Blaschke sprechen. Hallo, Herr Blaschke.
1: Hallo, Frau Pesch.
0: Die FIFA, die sagt ja, ja, wir wollen eben so eine richtige Weltmeisterschaft im Wortsinn, das Turnier noch mehr in der Welt verankern. Das klingt ja unheimlich generös, ja, geradezu wohltätig. Nehmen Sie der FIFA das ab?
1: Ja, das nehme ich bedingt ab. Also es geht eigentlich bei der FIFA immer um eines: Geld. Und mehr Mannschaften, das bedeutet auch mehr Spiele, höhere Ticketeinnahmen, mehr Werbespots. Und allein für diese WM rechnet die FIFA allein mit einem Umsatz von 9 Milliarden Dollar. Das ist natürlich ein Rekord. Und dann passt es dazu, diese schöne Erzählung der Außenseiter, Curaçao, Kap Verde, alle, die Sie erwähnt haben. Also diese Mannschaften sind auch wegen des Fußballs jetzt auf der Weltkarte präsent.
0: Ja, aber nun hat ja auch gerade das Team der Kap Verden immerhin unentschieden gespielt gegen Europameister Spanien und dann gleich nochmal gegen Uruguay, eine Inselstaat mit weniger Einwohnern als Bremen. Und wir haben dann die jubelnden Fans gesehen. Profitiert das Land dann nicht eben doch von diesem Erfolg?
1: Das habe ich mich auch gefragt, als ich im Februar in Kap Verde für Recherchen war. Und damals war auch die Vorfreude schon auf diese WM zu spüren. Ich habe dann Politiker und Unternehmer interviewt, die mit Hilfe des Fußballs eine Art Nation Branding sich erhoffen. Also das Land, das ist politisch stabil, hat aber auch Probleme, gibt eine relativ hohe Jugendarbeitslosigkeit. Viele junge Leute wollen das Land verlassen. Und nun die WM als das größtmögliche Schaufenster. Und da ist die Hoffnung eigentlich ganz konkret: durch den Fußball, durch die Werbung kommen mehr Touristen und mehr Investoren ins Land. Ob das klappt, da müssen wir noch ein bisschen abwarten, bis wir da die Ergebnisse haben.
0: Wie ist denn das überhaupt möglich, dass so ein kleines Land, ich glaube 500.000 Einwohner, dass sich so ein Land für die WM qualifiziert?
1: Ja, da ist Kap Verde wie andere Länder auch auf die Diaspora angewiesen. Außerhalb des Landes leben mehr als 1 Million Menschen mit kapverdischen Wurzeln, vor allem in den USA, in den Niederlanden und dann auch in der ehemaligen Kolonialmacht in Portugal. Und der Fußballverband ist clever, der schickt einfach Dutzende Talentscouts nach Paris, nach Lissabon, nach Rotterdam. Und das Ergebnis ist eben jetzt, dass kein einziger der Nationalspieler von Kap Verde in der heimischen Liga aktiv ist. Und der Nationaltrainer versucht zumindest ein bisschen auch die gemeinsame Identität anzustoßen. Alle sollen sich bitte schön mit der kreolischen Sprache befassen. Das ist eine Mischung aus portugiesisch und westafrikanischen Elementen.
0: Sie haben es gesagt, Mannschaften wie Kap Verde oder Curaçao oder Marokko, die sind also alle von ihrer Diaspora abhängig. Hat das auch Nachteile?
1: Ja, das denke ich schon. Also wir können ja bei dem Beispiel Kap Verde bleiben. Die heimische Profiliga auf einem sehr bescheidenen Niveau. Es gibt auch kaum Jugendwettbewerbe, keine Trainerkurse. Der Sportunterricht in Kap Verde auch stark ausbaufähig. Und das Ganze gilt auch für etliche andere Teilnehmer. Senegal, Irak. Das sind Mannschaften, die zu einem großen Teil auf Spieler setzen, die in Europa aufgewachsen sind. Also Kinder und Enkelkinder von Auswanderern. Und ja, jetzt erhalten all diese Fußballverbände eine Startprämie von 12 Millionen Dollar. Und die Regierungen können sich auch international präsentieren. Aber die Frage ist doch eben, werden nachhaltig durch diese WM auch Sportstrukturen in den eigenen Ländern gestärkt? Und da würde ich mal einen Zweifel formulieren.
0: Da zweifeln Sie dran. Ja, und wenn wir mal auf die Seite der, ja, der Seite der Analytiker gucken, die jetzt mit diesen Mannschaften umgehen, Bastian Schweinsteiger, gerade auf der Analyseseite unterwegs. Er hat ja mit seiner Bemerkung vom vermeintlich wilden afrikanischen Fußball auch haarscharf daneben gegriffen, oder?
1: Ja, ich dachte, wir wären auch weiter. Da kann man vielleicht nochmal in Erinnerung rufen, die WM 66, vor genau 60 Jahren. Da hat die FIFA nämlich nur einen einzigen Startplatz für alle Nationalmannschaften aus Afrika, Asien und Ozeanien vorgesehen. Damals, also doch noch nicht ganz so lange her, gemessen an der Geschichte des Fußballs. Die afrikanischen Mannschaften haben boykottiert, haben sich dagegen zur Wehr gesetzt. Und dann ganz langsam begann der Aufstieg des afrikanischen Fußballs. Inzwischen sind sie gut dabei, aber da an Aussagen wie denen von Bastian Schweinsteiger sieht man, es gibt doch noch eben Stereotype über so einen großen Kontinent, der natürlich nicht einheitlich Fußball spielen kann.
0: Die kleinen Teams, die diese WM prägen und auch in der Vorrunde für Überraschungen sorgen. Darüber habe ich gesprochen mit dem Sportjournalisten Ronny Blaschke auf Bremen 2. Dankeschön.
1: Danke Ihnen.

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2: Es heißt wieder, den Sonnenhut nicht vergessen. In ganz weiß gekleidet, auf Picknickdecken verteilt, mit Sektflöten in der einen und knusprigen Ciabatta mit Tomatenbutter in der anderen Hand ausgestattet, so sitzt das Publikum jedes Jahr im Knobspark und genießt den Sommer in Les Mona. Und natürlich die fantastische Musik. Dieses Jahr ist das musikalische Motto lateinamerikanische Klassiker. Die Deutsche Kammerphilharmonie Bremen verspricht, Zitat, klassische Musik, die groovt wie eine Fiesta in der Karibik. Dafür haben sie sich als Gast die Class Brothers and Cuba Percussion dazu geholt. Es soll ein Abend voller europäischer Klassik werden, mit Swing, Latin Jazz sowie kubanische Rhythmen. Sommer in Les Mona, das große Orchesterkonzert. Am Samstag um 20.30 Uhr im Knobspark in Bremen.
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1: Mit Astrid Rolle. EU-Vertreter empfangen erstmals Taliban in Brüssel. Bremer Wirtschaft hat sich besser entwickelt als der Bundesdurchschnitt. Bremer Martini-Straße bleibt nach Häuserbrand bis morgen gesperrt. Das Wetter meist strahlend sonnig und trocken bei maximal 29 Grad. Bei einem Treffen in Brüssel hat heute eine Delegation der Taliban aus Kabul mit Vertretern von EU-Staaten über das Thema Abschiebungen gesprochen. An dem Treffen gibt es massive Kritik, weil die Taliban die Rechte der afghanischen Bevölkerung massiv eingeschränkt haben. Peter Hornung berichtet.
2: Bislang ist unklar, ob und worauf man sich bei dem Treffen geeinigt hat. Dennoch hat der Delegationsleiter der Taliban, Abdulkahar Balchi, in einer Nachricht an den NDR erklärt, es sei ein historischer Besuch gewesen. Historisch deshalb, weil erstmals eine Delegation des Islamischen Emirats, wie die Taliban ihren Staat nennen, die EU besucht und in Brüssel Gespräche mit Mitgliedstaaten geführt habe. Thema sei, Zitat, die würdevolle Rückkehr von Afghanen in ihr Heimatland gewesen. Es sei auch darum gegangen, umfassende konsularische Dienstleistungen für Afghanen im EU-Raum wieder aufzunehmen. Sprich, die Taliban wollen eigene Diplomaten in die afghanischen Botschaften schicken, so wie das bereits in Deutschland der Fall ist.
1: Die Bremer Wirtschaft hat sich im vergangenen Jahr besser entwickelt als der Bundesdurchschnitt. Das geht aus dem Konjunkturbericht der Bremer Handelskammer hervor, den diese heute vorgestellt hat. Demnach wuchs das Bruttoinlandsprodukt in Bremen um 1,4%, bundesweit dagegen nur um 0,2%. Aus der Regionalredaktion Buten und Binnen, Milan Jäger.
3: Präses André Grobin führt die positive Entwicklung im Land Bremen vor allem auf den Boom der Rüstungsindustrie zurück. Laut Kammer gab es hier große Investitionen, die die Wirtschaft ankurbelten. Als Beispiel nannte sie Fregattenaufträge für die Bundesmarine, Aufträge für Militärsatelliten und Investitionen des Bundes in den Hafenstandort Bremerhaven. Grobin bescheinigte dem Senat, den Boom in der Verteidigungsbranche gut für sich zu nutzen. Kritik gab es vom Kammerpräses aber beim Thema Bürokratieabbau in der Verwaltung. Hier müsse der Senat deutlich mehr tun.
1: Kanzler Friedrich Merz und Arbeitsministerin Bärbel Baas haben heute die Vorschläge der Rentenkommission offiziell entgegengenommen. Sie wollen das gesamte Paket umsetzen. Den Gewerkschaften hingegen gefällt nicht alles. Eine Abschaffung der abschlagsfreien Rente für Beschäftigte mit mindestens 45 Beitragsjahren lehnt der Deutsche Gewerkschaftsbund ab. Katrin Aue berichtet.
4: Verdi-Chef Wernicke spricht von einer so wörtlich Abwertung der Lebensleistung arbeitender Menschen. Auch Arbeitgeber melden sich mit Kritik. Sie wehren sich gegen die angedachte Kapitalrente, die sie mitbezahlen müssten. Vertreter der Rentenkommission haben 33 Vorschläge vorgelegt, um das Rentensystem fit für die Zukunft zu machen. Sie empfehlen unter anderem, das Renteneintrittsalter langsam zu erhöhen, die abschlagsfreie Rente mit 63 abzuschaffen und eine kapitalmarktgedeckte Zusatzrente einzuführen.
1: Der neue Bildungscampus in der östlichen Vorstadt in Bremen hat eine entscheidende Hürde genommen. Heute wurden die Verträge mit dem Bauunternehmen unterzeichnet. Die Arbeiten für das Großprojekt Bildungscampus Hulsberg sollen im März kommenden Jahres beginnen. Emmy Thume aus der Regionalredaktion Buten und Binnen.
5: Der Campus soll die Grundschule an der Staderstraße, die Oberschule an der Schaumburger Straße und das Kinder- und Familienzentrum Betty-Gleim-Haus verbinden. Alle drei Einrichtungen sollen Neu- und Erweiterungsbauten erhalten. Die Oberschule soll etwa von 4 auf 6 Klassenzüge vergrößert werden. Außerdem sind eine Turnhalle und eine Mensa geplant. Das gesamte Vorhaben soll laut Finanz- und Bildungsbehörde 43 Millionen Euro kosten und Ende 2030 fertig sein. Der Campus sei wichtig, um langfristig genügend Schulplätze zu haben, betont der Bremer Bildungssenator Marc Rackles. Vor allem ab der 5. Klasse steige der Bedarf in Bremen in den nächsten Jahren.
1: Nach dem Brand eines Wohn- und Geschäftsgebäudes in der Bremer Innenstadt bleibt die Martini-Straße bis morgen Vormittag gesperrt. Grund sind laut Feuerwehr aufwendige Nachlöscharbeiten. Sprecher Christian Patzelt sagte:
6: Tatsächlich haben wir immer wieder Brandnester im Dachbereich und insbesondere in der Dämmung. Und das ist eben das Problem, dass es eben manchmal tatsächlich für uns augenscheinlich erlischt und dann an anderer Stelle sich noch wieder durchgefressen hat.
1: Das Feuer war gestern Mittag bei Dacharbeiten in dem 6-stöckigen Gebäude unweit der U-Bahn-Straße ausgebrochen. Verletzt wurde niemand. Die angrenzende Martini-Straße ist seitdem gesperrt. Das waren die Nachrichten mit Astrid Rolle.
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7: Hier und da ein paar Schleierwolken. Ansonsten scheint die Sonne bis kurz vor 10. Aber auch danach ist es noch ein bisschen hell und warm genug zum Draußensitzen. Aktuell am Ziegenmarkt in Bremer Viertel 27 Grad, in Bremerhaven ebenfalls 27 Grad. Heute Nacht kühlt es ab auf 15 Grad, bleibt aber trocken und morgen wird es dann richtig heiß. Es geht in Richtung schwül und über 30 Grad auf alle Fälle.
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7: A1 Hamburg Richtung Osnabrück. Zwischen Bremer Kreuz und Arsten stockt der Verkehr auf 6 Kilometer Länge. A1 Osnabrück Richtung Bremen. Hier ist die Einfahrt Wildeshausen West bis heute 17 Uhr gesperrt. Also eigentlich sollte sie schon nicht mehr gesperrt sein. Falls sie noch gesperrt ist wegen Bauarbeiten, dann wird die Sperrung hoffentlich gleich aufgehoben. A1 Osnabrück Richtung Bremen zwischen Dreieck Stur und Bremen-Hemelingen. 3 Kilometer stockender Verkehr vor der Baustelle. A7 Hamburg Richtung Hannover. Im Dreieck Hannover Nord. Hier ist die Überleitung zur A352 Richtung Hannover West. Bis Freitag früh 6 Uhr noch gesperrt. Und das Gleiche gilt für die A261 von der A7 zur A1 im Buchholzer Dreieck. Hier ist die Überleitung zur A1 in Richtung Hamburg wegen Bauarbeiten. Bis Freitag 5 Uhr gesperrt. In Bremen ist die Hermann-Fortmann-Straße zwischen der Bidulek und der Hermann-Wegener-Straße in beiden Richtungen gesperrt. Und sie kommen auch weiterhin nicht durch die Martini-Straße durch. Sie haben es in den Nachrichten gehört, zwischen Bredenstraße und Kurze Wallfahrt nach dem Feuerwehreinsatz weiterhin eine Sperrung in beiden Richtungen. Kommen Sie gut an.
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7: Ja, und gleich geht's bei uns um weniger als 1 Euro, um 58 Cent, um genau zu sein. Um diesen Betrag soll eigentlich der Rundfunkbeitrag erhöht werden. Die Länder wollen das nicht, darum wird vor Gericht gestritten. Wir hören gleich mehr dazu. Schönen guten Tag zusammen.

0: Emily, die Charlatans waren das. Ja, unsere oberste Chefin hier bei Radio Bremen hatte heute Termin in Karlsruhe als Intendantin. Da war sie nämlich gemeinsam mit den anderen ARD-Intendantinnen und Intendanten vor das Bundesverfassungsgericht geladen als Klägerin gegen die Bundesländer, die einer Erhöhung des Rundfunksbeitrags um 58 Cent nicht zustimmen wollen. Diese 58 Cent, die hatte vorher ja die KEF ermittelt. Die KEF, das ist eine unabhängige Kommission aus Expertinnen und Experten, die nur das machen, die also prüfen, wie viel Geld unabhängiger Rundfunk kostet. Und aus der ARD-Rechtsredaktion hat Max Bauer zugehört. Hallo nach Karlsruhe.
1: Ja, hallo, guten Tag.
0: Was sagt denn das Gericht? Konnte man da heute schon eine Tendenz raushören?
1: Nee, das konnte man nicht. Und das ist auch schwierig, weil wir berichten ja auch ein bisschen in eigener Sache und jetzt da irgendwie zu mutmaßen. Nein, der Sachverhalt ist sehr kompliziert. Es wird sehr viel darüber gesprochen, ob das richtige Verfahren eingehalten wurde bei diesem Vorgang, das 2024 die KEF ja empfohlen hatte, dass der Rundfunkbeitrag erhöht werden soll, aber die Länder dann gesagt haben, das machen wir nicht. Also wie es da ausgeht, kann man wirklich noch nicht sagen.
0: Nun haben die Bundesländer der Erhöhung nicht zugestimmt und sie begründen das ja unter anderem damit, dass die ARD ja gerade Programmreformen macht, um zu sparen. Dabei spart die ARD ja, weil die Gebührenerhöhung nicht kommt. Da beißt sich doch irgendwie die Katze in den Schwanz, oder?
1: Ja, also diese Begründung der Länder, die lässt sich insofern schon hören, weil sie ja gesagt haben, wir haben einen Reformstaatsvertrag auf den Weg gebracht und während das läuft, während diese Reformen umgesetzt werden von den Sendern, währenddessen soll alles beim Alten bleiben mit dem Beitrag. Das ist so ungefähr die Begründung der Länder und dann sagen sie, außerdem bekommen die Sender ja doch in der Zeit Geld für diese zwei Jahre und zwar aus einer Art Sondervermögen, einer Sonderrücklage Nummer 3, wie die heißt. Das heißt, Geld würde ja trotzdem fließen. Das ist die Begründung der Länder und dagegen sagen eben die ARD-Sender, Moment mal, das ist halt dieses alte Problem, man darf eigentlich beim Rundfunkbeitrag zwei Dinge nicht vermischen, nämlich einmal die Medienpolitik, also Umstrukturierung, Reform, Programme streichen etc. und das Beitragsverfahren. Das Beitragsverfahren soll eigentlich, auch in Karlsruhe in mehreren Urteilen so gesagt, frei sein von medienpolitischen Einflüssen. Und jetzt sagen die ARD-Sender, hier wird das aber zusammengenommen, hier wird so ein bisschen Druck gemacht, wartet erstmal ab mit dem Geld, setzt die Reformen um und danach gibt's vielleicht was. Das ist eigentlich nach dem alten Verfahren nicht vorgesehen.
0: So sind die beiden Seiten, die Sie gerade dargestellt haben. Heute ging's, wie gesagt, erst los. Was hängt denn eigentlich dran an diesem Urteil?
1: Also ich glaube, es hängt schon sehr viel dran, nämlich ein bisschen der Spielraum der Politik im Zugriff auf eben dieses Beitragsverfahren. Das ist ja mit einem Hintergrund so gemacht worden, wie es jetzt ist. Wir haben dieses dreistufige Verfahren. Erstmal sagen die Sender, was sie brauchen, um ihren Programmauftrag zu erfüllen. Dann kommt die KEF, vollkommen unabhängig und staatsfern und sagt, ob das berechtigt ist und dann muss die Politik entscheiden. Und der Hintergrund ist eben dieser Gedanke der Staatsferne und diese klare Trennung zwischen Medienpolitik, was die Politik machen darf, zum Beispiel eben die Sender reformieren, Strukturen verändern, auch Programme streichen, das Ganze verschlanken und auf der anderen Seite eben diese Sicherheit auch der Sender und die Staatsferne, genug Geld zu haben. Und da spielt eben auch eine Rolle, dass das Ganze ja nicht nur eine Frage von Geld ist, sondern auch von einem ziemlich wichtigen Grundrecht, nämlich der Rundfunkfreiheit. Also die Sender berufen sich ja auf ein Grundrecht und da zu diesem Grundrecht gehört eben auch nach der Rechtsprechung hier aus Karlsruhe, dass es möglichst politikfern zugehen soll, dass es einen Anspruch gibt, dass man finanziert ist und dass das die Politik nicht reinregieren darf. Jetzt gibt es hier so eine Art Vermischung und die ganz große Frage ist jetzt, lässt Karlsruhe das zu? Also gibt Karlsruhe der Politik ein bisschen mehr Spielraum oder bleibt es beim alten System?
0: Die Entscheidung, die wird ja erst in einigen Monaten tatsächlich erwartet. Vielleicht ganz kurz noch, warum dauert das so lange?
1: Ah, das ist eigentlich immer so. Also bei Verfassungsbeschwerden, das geht meistens ein paar Monate, weil es sind wirklich schwierige verfassungsrechtliche Fragen. Es wird auch Neuland betreten, gerade mit dieser Abstimmung Politik, Sender, KEF, wie weit darf die Politik reinregieren in die Rundfunkfreiheit und die Staatsferne ja auch. Also das ist immer normal, dass es ein paar Monate dauert. Ich schätze, Ende des Jahres wissen wir dann Bescheid.
0: Seit heute verhandelt das Bundesverfassungsgericht über die ausgebliebene Erhöhung des Rundfunkbeitrags von derzeit 18,36 €. Das waren Infos vom Prozess, also vom Auftakt des Verfahrens von Kolja Schwarz aus der ARD-Rechtsredaktion. Dankeschön.
1: Gerne.

0: Der Regrexit. Schwieriges Wort, aber eigentlich ganz hübsch, ne? Da steckt Regret drin, bereuen, und der Brexit, der vielleicht ein ganz gutes Beispiel ist, welche Macht Kampagnen haben können. Heute jedenfalls vor genau 10 Jahren stimmte die britische Bevölkerung mit hauchdünner Mehrheit dafür, die Europäische Union zu verlassen. Und gerade gestern ist nun ein britischer Premier zurückgetreten, der versucht hat, die Mauer zumindest wieder ein Stück einzureißen, die der Brexit quasi hochgezogen hat. Über all das, den Regrexit, möchte ich jetzt mit unserer London-Korrespondentin Franziska Hoppen sprechen. Hallo nach London.
1: Hallo.
0: Hat der Brexit denn eigentlich für irgendjemanden auf der Insel irgendetwas besser gemacht?
1: Das kann man so nicht sagen. Also es gibt die Leave-Wähler, die meinen, dass sie jetzt tatsächlich mehr Souveränität hätten. Aber wenn man das mal genau unter die Lupe zieht, dann lassen sich da wenige Beweise für finden.
0: Immerhin scheint es ja so, dass eine Mehrheit in Großbritannien, sagen Umfragen, inzwischen einsieht, dass das nicht so eine gute Idee war und sagt, es war ein Fehler, die EU zu verlassen.

0: die Überzeugung, dass das ein Fehler war, die passt ja auch irgendwie nicht zu diesem großen Zuspruch für die Rechtsaußenparteien, also Reform UK zum Beispiel. Wie passt das zusammen?
1: Also die Briten, die der EU gerne wieder beitreten würden, das sind vor allem die alten Remain-Wähler von damals und das sind auch viele junge Briten, die damals nicht abstimmen konnten. Von den Leave-Wählern, die also für den EU-Austritt waren, sagen heute noch 70%, würden wir wieder so machen, weil die finden, dass nicht der Brexit an sich falsch war, sondern der wurde nur falsch umgesetzt von der konservativen Regierung. Und wer könnte diese Umsetzung besser hinkriegen als Nigel Farage, der Chef-Brexiteer schlechthin und auch der Chef von Reform UK. Also diese Partei wird heute zu gut 50% von den ehemaligen Leave-Wählern unterstützt. Und ein wichtiger Punkt, der ist auch noch, dass sich damals viele Briten nach der Finanzkrise in den 2000ern, nach der Sparpolitik wirklich abgehängt und nicht gehört gefühlt haben. Die haben auch überhaupt nicht mehr gewählt, aber die haben beim Referendum mitgemacht, weil die dachten, jetzt zählt unsere Stimme endlich. Und die sind quasi doppelt enttäuscht worden, weil von diesen Brexit-Versprechen im Grunde nichts eingetreten ist. Und das sind genau die, die weg wollen vom Establishment und die in die Arme der Rechtspopulisten getrieben worden sind.
0: Nun ist jetzt aber ja Labour an der Regierung, da gibt es jetzt einen Wechsel. Auf Keir Starmer folgt ja sehr wahrscheinlich nicht Andy Burnham als Premier. Kann man schon sagen, wo der außenpolitisch steht, ob der die Öffnung Großbritanniens zur EU so weiter fortsetzen wird wie sein Vorgänger?
1: Der gilt als proeuropäisch, aber so ganz klar ist seine Linie bei dem Thema nicht. Also er hat gesagt, langfristig kann er sich einen Wiedereintritt in die EU vorstellen, aber unmittelbar sieht er das wohl nicht. Er hat im Mai zum Beispiel auch noch gesagt, diese alten Brexit-Schlachten der letzten Jahre, die sollte man jetzt nicht führen. Für ihn läge der Schwerpunkt erstmal im Vereinigten Königreich bei der Verbesserung der Wirtschaft oder der Infrastruktur. Also nach allem, was er bisher gesagt hat, engere Zusammenarbeit, Handelshemmnisse abbauen, Schuhe, Kooperation. Dafür spricht sich ja auch die Labour-Partei in ihrem Wahlprogramm insgesamt aus, aber eben kein baldiges Referendum über einen Wiedereintritt.
0: Wo und wie steht Großbritannien zur EU? 10 Jahre auf den Tag genau nach dem Brexit. Darüber habe ich mit Franziska Hoppen gesprochen aus dem ARD-Studio London. Auf Bremen 2. Vielen Dank. Dankeschön. Tschüss.
1: Tschüss.

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1: Ja, das ist eine Einladung. Vielleicht nach der Arbeit nochmal eben beim Badesee oder im Schwimmbad einen kleinen Stopp zu machen. Es sind tatsächlich immer noch 27 Grad in Bremen, 27 Grad in Bremerhaven, 26 Grad in Lilienthal. Es bleibt warm bis in den Abend hinein. Nachts bleibt es trocken und kühlt ab auf 15 Grad. Morgen wird es dann sich lohnen, morgens noch mal schnell zu lüften, bevor das richtig heiß wird, bis 33 Grad dann in Bremen. An der Nordsee ein paar Grad weniger.
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1: A1 Hamburg Richtung Osnabrück zwischen Opusen, Bremen, Marndorf und Arsten 6 Kilometer stockender Verkehr. A7 Hamburg Richtung Hannover im Dreieck Hannover Nord ist die Überleitung zur A352 Richtung Hannover West bis Freitag früh 6 Uhr gesperrt. A261 von der A7 zur A1 im Buchholzer Dreieck ist die Überleitung zur A1 Richtung Hamburg wegen Bauarbeiten gesperrt und das geht auch noch bis Freitag 5 Uhr. Eine Sperrung auch für Bremen. Hier ist die Hermann-Fortmann-Straße zwischen der Bidolek-Straße und der Hermann-Wegener-Straße in beiden Richtungen gesperrt. Ebenfalls gesperrt die Martini-Straße zwischen Bredenstraße und Kurze Wallfahrt. Da war gestern der Feuerwehreinsatz und die Sperrung gilt bis morgen. Gute Fahrt.
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1: Ja, Sie haben es in den Nachrichten gehört. Vertreter der Taliban sind in Brüssel als Gäste und Verhandlungspartner. Darum geht's gleich bei uns. Schönen Nachmittag.

0: Bremen 2 am Dienstagnachmittag. Es gibt eine Menge Kritik von unterschiedlichen Seiten an dem, was da heute in Brüssel passiert. Eine gemeinsame Erklärung des AWO-Bundesverbandes mit 57 anderen Verbänden zusammen. Kritik auch aus dem Europaparlament, ja, an diesem offiziellen Treffen der EU mit Vertretern der Taliban, also eines Unrechtsregimes, das das historisch nennt, dieses Treffen. Es geht um Abschiebungen und Sabrina Fritz erklärt, um was noch.
1: 20 EU-Länder, darunter Deutschland, haben im vergangenen Jahr die EU-Kommission um Unterstützung gebeten, so Sprecher Markus Lammert.
2: Now member states have written a letter to us asking to help.
1: Sie haben uns gebeten, Kontakte auf technischem Level herzustellen, um schwere Straftäter zurückzuführen oder Menschen, die ein Sicherheitsrisiko darstellen.
2: And persons who pose a security risk. So this is what we're working on.
1: Diese technischen Gespräche haben nun heute stattgefunden. Man kann sich vorstellen, dass die Begrüßung zwischen den Taliban und den EU-Vertretern nicht sehr herzlich ausgefallen ist. Immerhin erkennt die EU das Taliban-Regime nicht an. Über 100 Personen und einige Einrichtungen stehen auf der Sanktionsliste. Sie dürfen gar nicht einreisen. Belgien, das die Visa an die 5 Taliban-Vertreter für die Gespräche heute vergeben hat, genehmigte die Einreise nur für einen Tag. Hanna Neumann, EU-Abgeordnete von den Grünen im EU-Parlament, meint dazu:
3: Ich halte Abschiebungen nach Afghanistan grundsätzlich für absolut unverantwortlich. Menschen, die eigentlich hier in Europa ins Gefängnis gehören würden, werden nach Afghanistan geschickt, laufen dort frei rum und schließen sich höchstwahrscheinlich den Taliban an. So funktioniert Kampf gegen Radikalisierung, gegen Extremismus ganz sicher nicht.
1: Schätzungsweise 18.000 Personen sollten im vergangenen Jahr die EU Richtung Afghanistan verlassen. Wie schwer dies ist, zeigt das Beispiel Deutschland. In diesem Jahr gab es 3 Abschiebeflüge nach Afghanistan. Innenminister Dobrindt hat am Wochenende angekündigt, ihm schweben künftig 3 Abschiebeflüge pro Monat vor. Damit diese Flüge überhaupt durchgeführt werden können, müssen Personalien aufgenommen, Pässe ausgestellt und es muss jemand in Kabul am Flughafen sein, der die wohl überwiegend Männer in Empfang nimmt. All dies könnten technische Einzelheiten sein, die heute in Brüssel besprochen wurden. Der Delegationsleiter der Taliban nannte den Besuch historisch. EU-Sprecher Lammert machte aber noch einmal deutlich, dass es am Ende Sache der Länder ist, wer nach Afghanistan zurückgeschickt wird.
2: So the actual return is member state competence.
1: Die eigentliche Rückführung ist Sache der Länder. Die Mitgliedstaaten schauen sich jeden Fall an, das müssen sie, und dann entscheiden sie über die Rückführung. Am Ende kann also jedes Land selbst entscheiden, welche Personen abgeschoben werden, wenn sie keine Aufenthaltsberechtigung haben. Eine Gruppe hat der Europäische Gerichtshof allerdings geschützt, Frauen und junge Mädchen. Der EuGH hatte in einem Urteil im Jahr 2024 festgestellt, dass Zwangsheirat, häusliche Gewalt und der fehlende Zugang zu öffentlichen Einrichtungen als Verfolgung eingestuft werden können.
0: Heute hat die EU mit den Taliban über Abschiebungen nach Afghanistan verhandelt. Das waren Infos von Sabrina Fritz für Bremen 2.

0: Die dunkle Seite der Liebe oder Erzähler der Nacht, das sind nur zwei von vielen bekannten Romanen von Rafik Shami, der wie ganz wenige andere deutschsprachige Autoren seine Leserinnen und Leser mitnimmt in die syrische Kultur und Lebenswelt. Ja, groß geworden ist er in einem christlichen Viertel von Damaskus, aber schon als Student ist er nach Deutschland geflohen, hat übrigens Chemie studiert.
1: Als Chemiker wusste ich ganz genau, ich lande in die Chemiewaffe. Gehen Sie einmal in die Chemiewaffe, kommen Sie nie wieder raus. Sie sind dann Geheimnisträger, das ist in allen Armeen der Welt. Und ich wusste, dass Sie an Gift herum experimentieren, das wussten viele Chemiker. Und deshalb habe ich mit meinem Vater einen Streit. Der hat gesagt, nein, ich hole dich raus, ich kann bestechen. Ich habe gesagt, nein, ich will kein Risiko eingehen.
0: Ja, promovierter Chemiker ist Rafik Shami, aber er schreibt seit inzwischen 40 Jahren Geschichten, Erzählungen. Inspiriert hat ihn die Märchensammlung Tausend und eine Nacht mit der Erzählerin Scheherazade.
1: Die Technik von Scheherazade hat mich fasziniert. Ich habe sie versucht, in die Moderne zu transformieren. Ohne Scheich, ohne Gebete, ohne Sprüche, religiöse Sprüche, sondern zu modernisieren. Und das ist mein Stil. Ein großer Bogen und da hängen da drauf die Lampignons, die einzelnen Geschichten. Man kann jederzeit aufhören und Pause machen, wenn eine kurze Episode zu Ende ist.
0: Heute wird Rafik Shami 80 und meine Kollegin Katharina Lohmeier, die ist mit ihm nochmal die Stationen seines Lebens durchgegangen. Und sie sprechen natürlich auch über sein aktuelles Buch, Das Mosaik der Frauen, und warum er danach nur noch ein einziges Buch schreiben möchte. Die schöne Stimme von Rafik Shami, die hören Sie gleich nach 18 Uhr in der Gesprächszeit.

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3: Oh, mit dieser schönen Aussicht von Jens Schellhass entlasse ich Sie jetzt in die Gesprächszeit mit Rafik Shami. Ich bin Stefanie Pesch und wünsche Ihnen noch einen schönen sonnigen Abend. Genießen Sie es.

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1: Mit Falko Puppe, guten Abend. EU-Vertreter empfangen erstmals Taliban in Brüssel. Bremens Wirtschaft entwickelt sich besser als im Bundesschnitt. Bremer Martini-Straße bleibt nach Brand bis morgen gesperrt. Das Wetter am Abend sonnig und warm, in der Nacht allmählich mehr Wolken, tiefste Werte bei 12 Grad. Umstrittene Premiere in Brüssel. Vertreter der EU-Staaten haben heute in Belgiens Hauptstadt eine Delegation der Taliban aus Kabul empfangen. Thema war der Wunsch der EU, vor allem mehr afghanische Straftäter und Gefährder abzuschieben. An dem Treffen gibt es massive Kritik, weil die Taliban teils grundlegende Menschenrechte in ihrem Land missachten. Aus Brüssel berichtet Sabrina Fritz.
2: Die EU-Kommission hat bestätigt, dass sich 15 EU-Staaten an den Gesprächen mit den Taliban beteiligt haben. Deutschland soll nicht dabei gewesen sein. Es ging bei den Verhandlungen um die Rückführung von Afghanen, die kein Aufenthaltsrecht in der EU haben. Besonders Straftäter oder Menschen, die ein Sicherheitsrisiko darstellen, will die EU nach Afghanistan abschieben. Dafür braucht sie die Hilfe der Taliban, um Personalien festzustellen oder die Rückführung zu organisieren. Um solch technische Fragen sei es heute gegangen, so ein EU-Sprecher. Hanna Neumann, EU-Abgeordnete von den Grünen, lehnt die Verhandlungen mit den Taliban ab. Damit mache sich Europa erpressbar.
1: Die Bundesregierung stellt sich hinter die Vorschläge der Rentenkommission. Bei der Übergabe der 33 Empfehlungen kündigten Kanzler Friedrich Merz und Arbeitsministerin Bärbel Baas an, die Empfehlungen vollständig umzusetzen. Merz erklärte, Nichtstun sei keine Option. Baas sagte, man könne es sich nicht erlauben, einzelne Maßnahmen herauszunehmen. Kritik kommt unter anderem von den Gewerkschaften. Der DGB beklagt, dass die abschlagsfreie Rente mit mindestens 45 Beitragsjahren abgeschafft werden soll. Die Bremer Wirtschaft hat sich im vergangenen Jahr besser entwickelt als der Bundesdurchschnitt. Das geht aus dem neuen Konjunkturbericht der Bremer Handelskammer hervor. Demnach wuchs das Bruttoinlandsprodukt in Bremen um 1,4%, bundesweit dagegen nur um 0,2%. Aus der Regionalredaktion Buten und Binnen, Milan Jäger.
3: Präses André Grubin führt die positive Entwicklung im Land Bremen vor allem auf den Boom der Rüstungsindustrie zurück. Laut Kammer gab es hier große Investitionen, die die Wirtschaft ankurbelten. Als Beispiel nannte sie Fregattenaufträge für die Bundesmarine, Aufträge für Militärsatelliten und Investitionen des Bundes in den Hafenstandort Bremerhaven. Grubin bescheinigte dem Senat, den Boom in der Verteidigungsbranche gut für sich zu nutzen. Kritik gab es vom Kammerpräses aber beim Thema Bürokratieabbau in der Verwaltung. Hier müsse der Senat deutlich mehr tun.
1: Nach dem Brand eines Wohn- und Geschäftsgebäudes in der Bremer Innenstadt bleibt die Martini-Straße mindestens bis morgen Vormittag gesperrt. Grund sind laut Feuerwehr aufwendige Nachlöscharbeiten. Um an die Brandherde zu kommen, wird laut Feuerwehr der Dachstuhl und das beschädigte Dämmmaterial abgetragen. Das Feuer in dem sechsstöckigen Gebäude unweit der Oberen Straße war gestern Mittag bei Dacharbeiten ausgebrochen. Verletzt wurde niemand. Die angrenzende Martini-Straße ist seitdem gesperrt. Der neue Bildungscampus in der östlichen Vorstadt in Bremen hat eine entscheidende Hürde genommen. Heute wurden die Verträge mit dem Bauunternehmen unterzeichnet. Die Bauarbeiten für das Großprojekt Bildungscampus Hulsberg sollen im März kommenden Jahres beginnen. Aus der Regionalredaktion Buten und Binnen, Emmy Thume.
4: Der Campus soll die Grundschule an der Staderstraße, die Oberschule an der Schaumburger Straße und das Kinder- und Familienzentrum Betty-Gleim-Haus verbinden. Alle drei Einrichtungen sollen Neu- und Erweiterungsbauten erhalten. Die Oberschule soll etwa von 4 auf 6 Klassenzüge vergrößert werden. Außerdem sind eine Turnhalle und eine Mensa geplant. Das gesamte Vorhaben soll laut Finanz- und Bildungsbehörde 43 Millionen Euro kosten und Ende 2030 fertig sein. Der Campus sei wichtig, um langfristig genügend Schulplätze zu haben, betont der Bremer Bildungssenator Marc Rackles. Vor allem ab der 5. Klasse steige der Bedarf in Bremen in den nächsten Jahren.
1: Und das waren die Nachrichten mit Falko Puppe.
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5: Ja, und da sind wir irgendwo zwischen schön warm und schrecklich warm. Heute Abend auf jeden Fall noch mal schön warm, wenn Sie draußen auf der Terrasse sitzen oder auf dem Balkon bei 25 Grad bis in den Abend hinein. Im Moment sind es noch 28 Grad in Stur, 27 Grad in Bremerhaven. Ja, morgen geht es dann schon in Richtung schrecklich warm. Da erwarten wir bis 34 Grad in Oldenburg und es wird zunehmend schwül.
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5: Und da haben wir folgende Meldungen. Die A1 Hamburg Richtung Osnabrück zwischen Bremer Kreuz und Hemelingen. 4 Kilometer Stau. A1 Osnabrück in Richtung Bremen, zwischen Bremen-Brinkum und Arsten 3 Kilometer stockend. A7 Hamburg Richtung Hannover. Im Dreieck Hannover Nord ist die Überleitung zur A352 Richtung Hannover West bis Freitag früh 6 Uhr gesperrt. Da werden Schäden durch einen Unfall beseitigt. Und Bauarbeiten finden statt auf der A261 von der A7 zur A1. Da ist im Buchholzer Dreieck die Überleitung zur A1 Richtung Hamburg bis Freitag 5 Uhr gesperrt. In Bremen ist gesperrt die Hermann-Fortmann-Straße zwischen der Büdoleck-Straße und der Hermann-Wegener-Straße in beiden Richtungen und die Martini-Straße wegen des Brandes von gestern weiterhin gesperrt zwischen Bredenstraße und Kurze Wallfahrt. Gute Fahrt!
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6: Es gibt doch nichts Schöneres, als ab und zu mal in fremde Welten einzutauchen und sich entführen zu lassen in andere Zeiten oder Kulturen. Und das alles vom Sofa oder vom Balkon oder Garten aus, vielleicht ja sogar irgendwo am Strand, mit der Nase im Buch. Jemand, der seit mehr als 40 Jahren seine Leser mitnimmt in die Welt Arabiens und besonders Syriens, das ist der Schriftsteller Rafik Shami. Er gilt nicht nur als begnadeter Geschichtenerzähler, sondern auch als Star der interkulturellen Literatur. Shamis neuestes Werk? Das Mosaik der Frauen. Der Protagonist Nadim Suri erzählt darin von den Lieben seines Lebens. Rafik Shami wird heute 80 Jahre alt und ich freue mich, dass er zu Gast in der Gesprächszeit ist. Wir gratulieren und ich sage herzlich willkommen, Rafik Shami.
7: Vielen Dank.
6: Herr Shami, Ihre Erzählungen erinnern manchmal an Tausend und eine Nacht. Sie beschreiben darin nicht nur das Leben als Fremder in Deutschland, sondern Sie gelten als der Märchenerzähler schlechthin. Wenn Sie die Geschichte von Rafik Shami erzählen sollten, an dessen 80. Geburtstag, wie würde diese Geschichte beginnen und wie würde sie enden?
7: Wie sie beginnt, kann ich Ihnen sagen. Also eine Kindheit, die sehr glücklich war im christlichen Viertel von Damaskus. Ein Erlebnis mit meiner Mutter, das wir über 2 Jahre lang immer wieder Scheherazade gehört haben im Radio. Und dann danach konnte ich nicht mehr schlafen, sondern überlegte ich, wie die Geschichte weitergeht. Ich lag immer daneben, weil Kinder immer nach Harmonie suchen, die Kunst aber nicht. Ich habe viel, viel gelernt in diesem Viertel mit vielen, vielen Kulturen. Wie mein Leben endet, das weiß ich nicht. Ich weiß, dass ich jetzt nicht mehr reise, sondern die Stille suche. Aber von dieser Stille habe ich noch nichts gemerkt.
6: Schon gar nicht an so einem besonderen Tag. Über Ihre Kindheit und Jugend in Damaskus, über Ihre Ankunft und die ersten Jahre in Deutschland und natürlich über Ihr Leben als gefragter Schriftsteller und Erzähler, darüber wollen wir in der kommenden Stunde sprechen. Mein Name ist Katharina Lohmeier und ich freue mich, dass Sie dabei sind und uns zuhören.

0: Der Schriftsteller Rafik Shami ist zu Gast heute in der Gesprächszeit. Herr Shami, erstmal muss ich sagen, Ihr bürgerlicher Name ist Sohail Fadel. Wie sind Sie auf das Synonym Rafik Shami gekommen?
1: Ich habe im Untergrund geschrieben gegen die Diktatur schon als Jugendlicher mit vielen Freunden zusammen. Und ich wollte meine Familie etwas schützen. Und das war die Naivität eines jungen Kämpfers. Und wenn ich mich umnenne, zumindest kriegen sie eine Warnung, bis ich geflüchtet bin. Und Rafik bedeutet der Freund, der gutherzige Freund. Und Shami bedeutet Damascener. Und beide waren mir sehr sympathisch. Mein Glück ist aber, dass es in Deutschland leicht aussprechbar. Es wäre wirklich nicht gegangen, wenn ich Abdulrahman Abdulkhalik genannt wurde oder Omar Amali. Ah, nee. Also das war der Grund eigentlich.
0: Sie sind in Damaskus groß geworden als Sohn aramäischer Eltern, die aus Malula, einer Stadt gut 50 Kilometer nordöstlich von Damaskus, in die Hauptstadt gekommen waren. Welche Rolle spielte das Geschichtenerzählen in Ihrer Kindheit?
1: Eine große Rolle eigentlich. In Damaskus hat mein Vater ein großes Haus gekauft und unten lebten Nachbarn und wir lebten im ersten Stock. Es war wie ein Zusammenleben von Familien, die wunderbaren Nachbarinnen und Nachbarn. Und wenn der Schatten in den Innenhof kam unter freiem Himmel, so habe ich den Schatten genannt, der lädt zu Gastfreundschaft, zu Erzählung. Da saßen Männer und Frauen, die nie ein Buch lesen konnten, weil sie Analphabeten waren, und haben wahnsinnig schön erzählt. Wir haben uns kaputt gelacht, wir haben geweint. Es war bewegend und so wollte ich einmal wie ein Dirigent der Gefühle spielen.
0: Was waren das für Geschichten, die in diesem Innenhof erzählt wurden?
1: Also eigentlich Weisheit, moralische Ratschläge, nicht durch Predigt, sondern durch witzige, humorvolle und manchmal sehr, sehr traurige Geschichten, wo die Männer mit solchen Schnurrbart angefangen haben zu heulen, weil der Held in Gefangenschaft gequält wurde. Es sind, ich glaube schon, aus der arabischen uralten Tradition geformt, umgeformt durch Erzählen. Das mündliche Erzählen formt Geschichten immer wieder neu.
0: Und deshalb wird es auch nie langweilig wahrscheinlich.
1: Nein, wirklich. Es war alles, aber nicht langweilig.
0: Ihr Vater war Bäcker. Ihre Mutter hat sich um die insgesamt 6 Kinder gekümmert, von denen Sie eines der mittleren sind. Waren Sie eher ein Mama- oder ein Papakind?
1: Wir waren alle 6 Mamakinder.
0: Ja.
1: Mein Vater hatte kaum Zeit, war sehr katholisch, musste um 9 Uhr schon ins Bett und hatte keinen freien Tag, denn Bäcker in Damaskus arbeiten auch Sonntag. Wir hatten ihn nur als Freund, als Erzieher, als Spender, aber nicht so vertraut, dass wir mit ihm über unsere Probleme reden. Das war die Mutter, die war sehr offen. Ich sagte immer, sie ist in dem falschen Ort, zur falschen Zeit geboren. Sie könnte in der Schweiz fortschrittlich erscheinen oder in Schweden. Also, sie war offen, sie war witzig, sie hat zugehört, wenn wir erzählt haben. Und sie hat mich jahrelang reingelegt, dass sie meine Lautvorlesung kontrolliert hat. Ich dachte, sie kann auch lesen. Bis ich einmal entdeckt habe, dass sie einen Fehler gemacht hat, habe ich gesagt, schau mal, das steht doch im Buch hier anders. Ich dachte, ich kann nicht lesen.
0: Ach.
1: Aber wie hast du mich korrigiert? Ich sagte, nach meinem Ohr kann ich schon korrigieren. Das ist wirklich eine ganz, ganz besondere Person. Wir sind alle, Mädchen wie Jungen, ihre Anhänger gewesen.
0: Sie sind im christlichen Viertel von Damaskus aufgewachsen. Sie haben es eben schon gesagt. Ihre Familie ist aramäisch-katholisch. Ihr Vater wollte gern, dass Sie katholischer Priester werden und hat Sie deshalb auf ein Jesuiteninternat im Norden des Libanons geschickt. War das etwas für Sie?
1: Nein, das war bei meinem Bruder und bei mir war das eine Fehlentscheidung. Mein Vater träumte davon, das träumen viele Christen, dass sie einen Pfarrer anbieten und damit angeben, was sie ja alles so toll für die Gemeinde machen. Also ich war von dem ersten Augenblick an unglücklich. Du kommst an, ein eleganter junges Kind mit 10 Jahren, da wird man kahl rasiert, kriegt man ein Soutane schwarz mit einem Gurt, also es ist furchtbar. Und dann wird kontrolliert, dass du immer Französisch redest und ansonsten musst du kniend dein Essen nehmen. Das waren wirklich Sadisten. Gott sei Dank haben sie sich nicht vergriffen an uns, aber Sadisten waren sie schon.
0: Würden Sie denn sagen, dass Sie heute noch ein gläubiger Christ sind?
1: Ich bin ein Gläubiger, aber an Kirchen und Moscheen und alles Mögliche glaube ich nicht. Das sind trennende Institutionen, die statt einander näher zu bringen, einander auseinandertreiben. Ich bin aber gläubig, durch mein Atomphysikstudium weiß ich, dass es sehr schwer zu erklären ist, wie diese Weltall zustande kam, wie die Elektronen sich brav halten in Entfernung. Man kann versuchen zu erklären, aber ich glaube wirklich, wenn ich die Tiere betrachte, was für Intelligenz sie haben, was für Instinkt sie haben. Also da können wir bis heute noch vieles nicht aufdecken, warum das so ist. Warum findet eine Katze nach 20 Kilometern den Weg nach Hause? Ja? Warum sind Ameisen so organisiert wie kaum eine menschliche Gesellschaft? Ich glaube, es gibt so eine Herrschaft, aber ohne Bart und ohne Verwaltung von Hölle und von dem Himmel, das ist alles Quatsch.
0: Sie selbst haben mit 19 Jahren in Damaskus die Wandzeitung Al-Muntalak, zu Deutsch etwa Ausgangspunkt, gegründet.
1: Richtig.
0: Sie wurde 1969 nach 3 Jahren verboten. Warum?
1: Also erstmal, das war eine Überraschung für mich. Wir haben eine Idee gehabt, sie so ein bisschen zu kleben an die Wand. Dann hat aber ein Tischler einen wunderschönen Rahmen gemacht und hat uns ein Glas geschenkt, den man schiebt. Die Nachbarn, wo wir das mitten in der Gasse hängen sollten, weil das so einen kleinen Platz gab, haben die Neonlampe gespendet. So konnten die Leute bis Abend hin lesen. Um 12 Uhr ging sie aus, die Lampe. Und wir haben unten für Kinder und oben für Erwachsene, so dass sie gemeinsam stehen. Und die, die nicht lesen können, hörten zu, was die Lesende laut vorgelesen haben. Und es war wirklich eher eine soziale Zeitschrift. Wir hatten nicht Kritik der Regierung, Kritik der Zustände. Und dann wurde ich eingeladen zu einem Kontrolleur, zu einem Zensor, und hat mir beigelegt, in die Partei einzutreten und Lobeshymnen, also ein Idiot. Oder wird die Zeitschrift verboten? Dann wurde sie verboten. Das Verbot der Zeitschrift war einer der vielen Gründe, Syrien zu verlassen. Ich habe geahnt, was da kommt.
0: 2 Jahre später sind Sie erst in den Libanon und dann nach Deutschland geflohen, um der Zensur und dem Militärdienst zu entgehen.
1: Genau.
0: Warum haben Sie das gemacht? Was haben Sie damals befürchtet?
1: Als Chemiker wusste ich ganz genau, ich lande in die Chemiewaffe. Gehen Sie einmal in die Chemiewaffe, kommen Sie nie wieder raus. Sie sind dann Geheimnisträger, das ist in allen Armeen der Welt. Und ich wusste, dass Sie an Gift herum experimentieren, das wussten viele Chemiker. Und deshalb habe ich mit meinem Vater einen Streit. Der hat gesagt, nein, ich hole dich raus, ich kann bestechen. Habe ich gesagt, nein, ich will kein Risiko eingehen. Deshalb haben wir uns getrennt eigentlich. Der hat sich geweigert, obwohl er reich ist, mein Studium zu finanzieren. Ich habe die Kinder der reichen Christen unterrichtet in ihren Schwächenfächern Physik, Mathematik und Chemie und habe sehr gutes Geld verdient, weil die Eltern sehr großzügig waren und zufrieden damit, dass ihre Kinder weiterkamen. Und da habe ich genug Geld verdient, dass ich A, meinen Pass durch Bestechung schnell bekomme, denn bei uns haben sie kein Recht auf einen Pass. Sie müssen bestechen, um das zu bekommen, schnell, bevor der Geheimdienst das kontrolliert. B, meine Flugkarte, meine Kleider selber gekauft und etwa 1000 D-Mark gerettet, mit nach Deutschland gebracht.
0: Wie blicken Sie inzwischen, 60 Jahre später, auf Ihre Kindheit und Jugend zurück? Werden diese Erinnerungen stärker oder treten die in den Hintergrund?
1: Sie werden vielleicht nicht überrascht sein, dass sie immer stärker werden. Das habe ich mal gelesen und nicht geglaubt, dass der Kreis des Lebens sich vom Ende quasi wieder dem Anfang nähert. Plötzlich sind Personen in meinem Gedächtnis aufgetreten, die für mich bedeutungslos waren. Entschuldigen den Ausblick. Und jetzt kommen sie wieder, immer wieder. Und meine Kindheitserinnerungen kommen immer wieder. Das ist wahr. Also das habe ich selber jetzt am eigenen Leib erlebt.
0: Dass der Kreis sich dann schließt.
1: Ja,
0: quasi,
1: und dass die Erinnerungen der Kindheit sehr lebendig werden. Und die Sehnsucht nochmal eine Tankstelle darstellen für die Sehnsucht.
0: Wir sprechen gleich über den neuesten Roman von Rafik Shami, Das Mosaik der Frauen.

0: Rafik Shami ist heute zu Gast in der Gesprächszeit. Herr Shami, wir haben zu Beginn der Sendung schon einmal ganz kurz über Tausend und eine Nacht und Scheherazad gesprochen. Wie bereiten Sie denn ein neues Buch vor? Woher nehmen Sie diese vielen Anekdoten, Episoden und Erzählungen, die Sie miteinander verknüpfen?
1: Also, um erstmal über die Technik zu reden. Die Technik von Scheherazade hat mich fasziniert. Ich habe sie versucht, in die Moderne zu transformieren. Ohne Scheich, ohne Gebete, ohne Sprüche, religiöse Sprüche, sondern zu modernisieren. Das ist der Aufbau erstmal. Und das ist mein Stil. Ein großer Bogen und da hängen da drauf die Lampignons, die einzelnen Geschichten. Man kann jede Zeit aufhören und Pause machen, wenn eine kurze Episode zu Ende ist. Jetzt, Sie müssen eins wissen, ich lese viel, ich gucke viel Filme und ich reise viel und treffe kuriose Personen und habe immer dabei mein Arbeitsjournal. Das hört sich so hochgehoben. Es ist ein kleines Heft in der Regel, in dem ich meine Einfälle, meine Beobachtung, die kuriosen Geschichten, die Witze, die ich gehört habe, die tragischen Unfälle, die ich gesehen habe, einfach eintrage. Jeden Abend im Hotel. Und Sie müssen wissen, bei einem Roman habe ich zwischen 120 und 150 Vorträge in Deutschland, der Schweiz und Österreich. Und jetzt im Hotel schreibe ich, was ich da beim Signatur gehört habe, was die Leute für Fragen gestellt haben. Und lasse ich das liegen, wenn das Heft voll ist, nehme ich das nächste. Und wenn ich etwas gebraucht habe, und das gebrauche ich immer bei der Vorbereitung des nächsten Romans, indem ich die Hefte lese und sortiere, ob etwas passt zu diesem Roman. Man findet einiges, man findet viel manchmal, man findet wenig manchmal. Und jetzt reden wir über diesen Roman. Ich habe selbst die Tätigkeit von Said Mardini, von dem Protokollant, es sind ja zwei Helden, einer, der Protokoll führt, was der alte, kranke Nadim Suri erzählt. Ich war zu 80% wie dieser Said. Ich habe als Dolmetscher gearbeitet, Wirtschaftsverhandlungen, einschließlich ihre Bestechungen auch übersetzt, Witze übersetzt von den Gästen. Ich habe Patienten, reiche arabische Patienten betreut, weil sie sich im Krankenhaus lange aufhalten müssten und sich sehr langweilten. Und dann verlangten sie nach einem Akademiker, die haben wahnsinnig bezahlt. Und das waren immer mehrere Tage nur oder mehrere Wochen. Aber manch einer hat goldische Geschichten erzählt. Daher ist dieser Teil sehr autobiografisch.
0: Das heißt, Sie ähneln in diesem Fall eher dem Said, ja, der Mann, der die Geschichte des Patienten, genau, Nadim Suri herunterschreibt,
1: ja,
0: und beschreiben dann für die Hörer, die das Buch jetzt erst noch lesen werden, die Lebensgeschichte von Nadim Suri und erzählen, genau, in jedem Kapitel die Geschichte von jeweils einer bedeutenden Frau in seinem,
1: genau,
0: Leben. Das Buch »Das Mosaik der Frauen« ist eine Hommage an die Kraft der Frauen, schreibt der Hansa Verlag. Was war für Sie der Anlass, dieses Buch zu schreiben? War dieses Buch eine Art Geburtstagsgeschenk an Sie selbst, ein Vermächtnis oder nur eines in der großen Reihe?
1: Also ich würde das sagen, die Erinnerung an meine Mutter, an die Kindheit mit dieser wunderbaren Frau war der erste Anlass. Sie zu würdigen, wie die Mama von Nadim Suri. Diese Frau ist eine Kopie meiner Mutter, aber mit anderen Dimensionen. Also das ist der Anlass gewesen.
0: Dass Frauen gleichberechtigt behandelt werden und handeln, ist auch in der westlichen Welt immer noch nicht wirklich selbstverständlich. Sollte es das aber nicht längst sein?
1: Doch, ich gebe Ihnen sofort recht. Doch, das ist möglich. Und ich sage Ihnen, ich lebe mit meiner geliebten Frau auf Augenhöhe und es ist ein voller Genuss, was viele Männer nicht kapieren, nicht genießen. Es geht ihnen was verloren durch diese chauvinistische männliche Verhaltensweise, die sie blind macht und taub. Und was wollen wir noch mehr beschreiben? Die können nicht riechen. Das ist etwas, was mir

0: jeden Tag ein Genuss bereitet, dass wir immer miteinander beraten, immer respektvoll, immer witzig miteinander. Also das ist das, was vielen, vielen Männern nicht klar ist.
1: Ihre Frau Ruth Leb ist Illustratorin. Sie arbeiten auch oft zusammen, haben gemeinsam ihren Sohn Emil. Würden Sie sagen, dass Sie ein Feminist sind? Und würde Ihre Frau das auch sagen?
0: Nein, ich bin. Das war gut von Ihnen. Das ist die erste Journalistin, die mir diese Frage stellt in 50 Jahren. Toll,
1: bitte sehr.
0: Toll finde ich die Frage. Nein. Man muss nicht den Männern Angst machen, dass sie Feministen werden, sondern sagen.
1: Was wäre so schrecklich daran?
0: Nicht schrecklich, gar nichts, aber ist nicht nötig. Ich meine. Nur, ich sage nochmal, bleibt bei eurer männlichen Art oder Geschlechtdefinition, aber bitte macht dir den Mut, einmal einen anderen Weg zu gehen. Diese wunderbare Frau an deiner Seite zu respektieren, das kannst du genießen. Ja? Es entgeht dir was. Ja? Einmal kam ein alter Mann zu uns, der sehr autoritär seine Familie führte. Und wir haben Emil wie ein kleiner Freund immer behandelt. Ich habe mit ihm geschaukelt, gespielt und mit in die Küche genommen und so. Und dann sagte er beim Abschied, werde ich nie vergessen, solange ich lebe. Sagte Rafik, ich weiß jetzt durch deine Beobachtung, die Beobachtung dessen, was du mit Emil machst, ich weiß jetzt, was ich bei meinen Kindern versäumt habe. Den Genuss.
1: Ja, das kommt dann.
0: Ja, wirklich. Also,
1: in vielen Fällen erst sehr spät, diese Erkenntnis.
0: Ja, leider. Nicht nur erziehen, nicht nur mahnen, nicht nur predigen, sondern spiel doch mit ihm. Mach mit ihm einen Flohmarkt in der Wohnung selbst. Emil liebte Flohmärkte.
1: Ja, schön.
0: Dann haben wir so die Figürchen und haben wir einander verkauft und da haben wir uns kaputt gelacht manchmal. Also,
1: Sie haben mal gesagt, wer faszinieren will, der muss zuhören können.
0: Absolut.
1: Was macht einen guten Zuhörer aus? Welche Eigenschaften braucht man dafür? Können Sie gut zuhören?
0: Ja, also ich muss Ihnen sagen, erstmal, ich habe einen Text geschrieben, einen Vorschlag gemacht, den Preis für den besten Zuhörer. Und ich habe dort prophezeit, die Goldmedaille und Silbermedaille bekommen Frauen. Die hölzerne Öhre bekommen die Männer. Und zwar deshalb, weil die Frau durch die Geschichte der Unterdrückung der Frauen war angewiesen, genau zuzuhören, wann das gefährlich wird. Ob die Drohung jetzt nach einem kleinen Suff oder so daneben nur als kleine Erpressung oder es gibt eine Lebensgefahr da drinnen. Zuhören ist eine Kunst, die man lernen kann und die übt ein Zauber mit dem Erzählen. Das heißt, Erzählen funktioniert nicht ohne Zuhören. Man kann nicht eine Wand erzählen, das ist ein Selbstgespräch.
1: Also Sie können gut zuhören und Sie lieben das Erzählen von Geschichten und Episoden, ja auch in Anlehnung an Tausend und eine Nacht sehr. Könnten Sie sich vorstellen, auch mal das Genre zu wechseln und beispielsweise einen Krimi zu schreiben?
0: Ich habe schon Krimi-Elemente in manchen, oder Thriller, wie man das so auf gut Deutsch nennt, in manchen Romanen, aber ein komplette Krimi habe ich noch nie versucht, weiß ich nicht. Ich habe jetzt 41 Bücher, ich schreibe nur noch ein Buch. Mein Verleger glaubt mir nicht, aber ich schreibe nur noch ein Buch.
1: Das haben Sie angekündigt, dass nur noch 2 neue Bücher von Ihnen erscheinen werden. Ein Projekt davon ist schon so gut wie abgeschlossen. Ja. Eins bleibt eben noch. Haben Sie dafür etwas Besonderes im Sinn?
0: Ja, ein Thema, was auch in den Journalen Platz gefunden hat. Also ein Thema, wie eine Frau sich aus der Dunkelheit befreit. Mehr verrate ich nicht. Ich bin abergläubig. Wenn jemand zu viel über einen Roman redet, klappt er nicht.
1: Wunderbar. Wir sind gespannt, welche Dunkelheit damit gemeint ist.
0: Die Dunkelheit der Sitten und Gebräuche.
1: 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Mein Name ist Katharina Lohmeier.

0: Der Schriftsteller Rafik Shami, der heute 80 Jahre alt wird, ist zu Gast in der Gesprächszeit. Herr Shami, Sie sind 1971 in Heidelberg angekommen. Wie kamen Sie ausgerechnet dorthin und nicht zum Beispiel nach Bremen?
1: Sehr nett. Ich war in Beirut und habe 10 Universitäten geschrieben weltweit. Bis Australien, bis Kanada, USA, Frankreich. Deutschland auch, ich kannte Deutschland nicht, aber ich musste unbedingt schnell wie möglich Beirut auch verlassen. Und die Deutschen haben mir 2 Zulassungen geschickt, einmal aus Heidelberg und einmal aus Göttingen. Und ich hatte eine Minikarte von Deutschland und dann habe ich gesehen, Göttingen liegt fast in der DDR. Und ja, da habe ich gesagt, nee, nicht nochmal Diktatur, nein, nein. Und dann habe ich mich informiert in der Botschaft und der eine Kulturdezernent oder Kulturbeamte da in der Botschaft hat geschwärmt von Heidelberg. Man hat sein Herz dort verloren. Man habe dort berühmte Wissenschaftler, berühmte Nobelpreisträger für Chemie und. Und dann bin ich nach Heidelberg gekommen und fand ich dann sofort ein Zimmer in einem Studentenheim und das Geld verbrauchte ich sehr schnell, weil ich hatte keine Erfahrung. Es ist schon sehr teuer, im Restaurant zu essen und immer wieder. Und deshalb suchte ich schnell nach Arbeit, aber es gab Arbeit. Postpakete tragen, im Restaurant dienen.
0: Darüber möchte ich gleich noch mit Ihnen sprechen. Sie sprachen zu diesem Zeitpunkt kein Wort Deutsch. Wie haben Sie Kontakte zu den Menschen vor Ort geknüpft?
1: Auf Englisch und manchmal auch Französisch, aber es waren oberflächliche Fragen nach Wegen, nach Miete, also begrenzte Inhalte, keine philosophischen Gespräche oder politische Gespräche. Aber ich habe verhältnismäßig schnell Deutsch lernen können, weil ich liebe Sprachen und Deutsch ist eine sehr logisch aufgebaute Sprache.
0: Wie lange hat es dann gedauert, bis Sie sich so zu Hause und wohlgefühlt haben, dass Sie auch auf Deutsch denken und schreiben konnten?
1: Also ich konnte nach einem Jahr erfolgreich Deutsch schreiben und die Prüfung bestehen. Ich würde sagen, nach 3-4 Jahren fühlte ich mich sicher, als ich mit meiner Doktor angefangen habe, mit Doktorarbeit, und fing an, wieder meine arabische mitgebrachten Geschichten ins Deutsch zu übersetzen. Da fühlte ich mich sicher und fühlte ich mich angekommen. Also das ist schon ein Gefühl, das mir sehr geholfen hat. Allgemein fühlte ich die Freiheit, fühlte ich die Demokratie, fühlte ich die Höflichkeit der Deutschen, die Verbindlichkeit der Zeitpunkte, also der Termine. Das hat mich immer gequält in Arabien. Ich war immer diszipliniert mit Terminen. Und man lädt Leute ein, die kommen 3 Tage später. Ne? Wenn sie sagen, Mensch, ist so spät, sagt, sei froh, dass wir gekommen sind. Also kein Spur von gewissem bisschen.
0: Also Sie schätzen die deutsche Pünktlichkeit. Das ist ja auch was.
1: Ja, es ist schon was. Es ist Respekt vor dem Wartenden oder Respekt vor dem Terminhabenden.
0: Ja, stimmt. Mhm. Sie haben sich in dieser Zeit mit diversen Aushilfsjobs, unter anderem in Fabriken und auf Baustellen, Geld dazu verdient. Also mit schwerer körperlicher Arbeit. Was haben Sie dabei gelernt? Hat auch das einen Weg in Ihre Bücher gefunden?
1: Ja, einiges habe ich dort gelernt. Erstmal die deutsche Gesellschaft. Denn ich habe immer die Kollegen gefragt, wie geht's dir, wie viele Kinder hast du? Hast du genug Geld? Was machst du nach der Arbeit in der Fabrik oder in der Post? Saßen wir im Lastwagen, haben wir miteinander gesprochen. Ich habe viel Details über die deutsche Gesellschaft. Das habe ich dann später festgestellt, dass Stipendiaten ihrer Länder, Saudi-Arabien oder Kuwait oder diese reichen Länder, die schicken Studenten mit zigtausend D-Mark. Also ich habe mit von 300, 400 D-Mark gelebt im Monat. Und ich habe gemerkt, wie sie nach Jahren noch nicht angekommen ist. Also ich sage Ihnen nur ein krasses Beispiel, was ich aufgeschrieben habe schon. Mhm. Ein Marxist in Heidelberg. Der hat über Hegel promoviert, ließ sich von seiner Mutti, Sie hören richtig, der hat nicht meine Mutter, sondern von seiner Mutti die Cousine zur Ehefrau machen. Habe ich gesagt, wie bitte? Deine Cousine, kennst du die? Nö, kenne ich nicht, aber die Mama hat guten Geschmack.
0: Ah, ja.
1: Das ist jemand, der nicht angekommen ist, der lebt noch unter dem Schatten seiner Sippe.
0: Ja. Mit Sippe meinen Sie im Grunde genommen also nicht die Familie allein, sondern wirklich die ganze Verwandtschaft im Grunde.
1: Also ich habe gesagt,
0: die größere Verwandtschaft.
1: Ja, ich habe gesagt, ich bin glücklich in Deutschland. Ich bin 15 Geheimdiensten und 35 Tanten und Onkel losgeworden. 35 Beobachter, 35 Moralprediger, 25 langsam wirklich Geschmacklose. Und daher bin ich los. Also ich habe mich selbst finanziert. Ich habe meinem Vater gesagt, er soll aufhören, diese langen Briefe zu schreiben. Ich habe ihm höflich mitgeteilt, dass ich von seinen Ratschlägen nicht viel halte, weil er die Deutschen und das Leben in Deutschland nicht kennt. Also kann er mir keine Ratschläge geben.
0: Ja. Im Mosaik der Frauen schreiben Sie auch über die Erfahrung des Exils. Man sieht sich umzingelt von Mauern und ist wie gelähmt, heißt es da. Ging es Ihnen auch manchmal so?
1: Nein, nicht so sehr, aber ich habe einige erlebt, durch diese Mauern fast erstickt sind oder psychisch krank geworden sind.
0: Durch die Einsamkeit?
1: Die Einsamkeit und die Bitterkeit. Die Bitterkeit, dass man keinen Kontakt hat, keine Beziehung hat. Nicht nur erotische, sondern auch freundschaftliche. Man hat Probleme und man kann mit niemandem reden. Aber ich hatte diese tragische Entwicklung nicht, muss ich ganz ehrlich sagen. Ich war kommunikativ, ich war guter Gastgeber oder mittelmäßiger Gastgeber, jedenfalls nicht geizig. Geizige Leute bleiben lange einsam.
0: Sie hatten schon früher in Damaskus Chemie, Mathematik und Physik studiert und haben das dann in Heidelberg fortgesetzt. 1979 wurden Sie in Heidelberg in Chemie promoviert. Wie passt das zusammen, die ja eher rationalen Naturwissenschaften, mit diesem großen Talent für das Schreiben und Erzählen?
1: Ganz einfach, das habe ich gespürt als Kind, dass ich nicht eine Seele wie meine Geschwister, sondern zwei Seelen habe. Eine, die neugierig auf die Natur, wenn ich Ameisen beobachtete oder Schwalben, die im Winter verschwanden und das hat mich fasziniert. Dazu kam diese Zauber im Innenhof, diese Zauber von einer Erzählung von Scheherazade. So wuchsen beide parallel und ich habe einen naiven Plan gehabt. Ein naturwissenschaftlicher Lehrer, der war ja gesucht in Syrien, der konnte sich sofort einen Job finden und parallel Geschichten schreiben. Und so blieb das bei mir.
0: Nach der Promotion kamen dann aber auch schon erste sehr gut bezahlte Jobs in der Chemieindustrie. Wann haben Sie denn gesagt, ich mache es, ich wage den Absprung und arbeite nur noch als Schriftsteller?
1: Sie müssen wissen, ich habe parallel zur Doktorarbeit immer am Wochenende Literatur gemacht. Ich habe Vorträge gehalten, ich habe Seminare besucht, ich habe geübt, mit Deutsch zu schreiben und auch kuriose Texte zu schreiben, so schwere Texte. Als ich in der Industrie anfange, also in der Pharmaindustrie, habe ich festgestellt, hier ist der Weg abgeschlossen. Am Wochenende muss ich das vorbereiten, was wir Montag im Büro besprechen müssen. Das heißt, ich habe gemerkt langsam, dass die eine Seele geht zugrunde. Und die andere habe ich schon genug geübt, 15, 20 Jahre Chemiker. Und dann habe ich beschlossen, und ich muss sagen, ohne Heldentum, da ich A, keine Kinder hatte, B, ich habe einen väterlichen Chef, der sagte, du bist verrückt. An deiner Stelle würde ich diese Stelle nie aufgeben. Habe ich gesagt, doch, ich will, ich kann nicht mehr. Er sagt, gut, wenn du hoffentlich bald scheiterst, komm zu mir. Das heißt, ich habe nicht so viel riskiert, also wie das so sich anschaut von der Ferne. Also ein toller Job mit Dienstwagen und einer Villa und alles. Und dann stürzt er in eine kleine Wohnung in einem Dachgeschoss in Mannheim. Von Heidelberg nach Mannheim.
0: Ja, Geld ist nicht alles, ne?
1: Nein, aber das ist wirklich nicht so dramatisch. Also ich habe nach wie vor Naturwissenschaften gelesen, aber nicht mehr geübt.
0: Sie haben schon gesagt, Sie waren damals noch ohne Kinder. Sie haben auch erst vergleichsweise spät geheiratet.
1: Richtig,
0: und
1: ja.
0: Sind auch erst vergleichsweise spät Vater geworden, mit Mitte 40. Wie kam das? War das dann der perfekte Zeitpunkt für Sie und Ihre Frau?
1: Nein, also ich sage Ihnen, das kam durch Zufall. Aber wir sind dankbar für diesen Zufall. Wirklich wahr. Man soll nicht angeben. Also es war Zufall. Ich habe aufgegeben. Ich war 46 Jahre alt und habe gesagt, okay, dann leben wir miteinander. Ich liebe das Leben mit Ruth und ich liebe diese wunderbare Frau. Also das reicht mir. Und dann kam Emil unangekündigt als Geschenk.
0: Er ist heute 34, genau, also schon erwachsen.
1: Er ist Lektor. Er hat einen dystopischen Roman geschrieben, sehr wichtig, über unser Leben. Und er will nicht in meinen Verlagen sein, damit das nicht heißt, ach ja, das ist der Sohn von Rafik Shami. Ja, der hat Charakter, also der geht seinen Weg. Ich habe auch 6, 7 Jahre nur mit winzigen Verlagen gearbeitet, das hat mir nicht geschadet.

0: Rafik Shami ist heute in der Gesprächszeit. Herr Shami, Sie haben mehr als 2 Millionen Bücher verkauft, die zum Teil in fast 30 Sprachen übersetzt wurden. Hat man als Autor von mehr als 40 Werken so etwas wie ein Lieblingsbuch?
1: Ich muss Ihnen ehrlich sagen, immer das jüngste Buch.
0: Ah ja.
1: Bis es auf die Beine kommt. Es ist noch ein Baby jetzt, dieses Buch jetzt.
0: Das Mosaik der Frauen.
1: Das Mosaik der Frauen ist noch ein Baby und der macht mir nicht Sorge, sondern Hoffnung, dass er ins Leben geht wie meine anderen Romane, die dann ein Riesenerfolg wurden. Und dann geht er in die Gruppe und dann kommt das nächste Projekt und so weiter.
0: Was entgegnen Sie Menschen, die das Geschichten erzählen oder auch Märchen als etwas für Kinder verstehen, die vielleicht auch etwas abtun, diese Geschichten, und die ein, ja, ich sag mal, etwas anderes Verständnis von Literatur haben?
1: Einfach humorvoll bleiben, respektvoll bleiben und sagen, probier das mal. Es gibt Begriffe wie Märchenonkel, das ist herablassend. Da reagiere ich nicht drauf. Also ich habe mich beschäftigt mit den Begriffen, die herablassend sind. Und Märchenonkel heißt ein Lügner, ein Charakterloser und so weiter. Das reagiere ich nicht.
0: Sie setzen sich bis heute für die Verständigung und für den Frieden zwischen Israelis und Palästinensern ein. Wo stehen Sie heute mit Ihrem Einsatz für eine Versöhnung? Wie weit in die Ferne ist ein möglicher Frieden gerückt?
1: Also ich liege flach auf dem Boden vor lauter Niederlagen mit meinen jüdischen und arabischen Freunden, die die Versöhnung als Ziel gesetzt haben, die den Respekt, gegenseitiger Respekt als Ziel gesetzt haben. Mit Krieg wird man nie eine Einigkeit erreichen. Ich sage Ihnen, da könnte die eine Seite mehr punkten, die andere mehr Zerstörung machen. Also das wird nicht helfen. Ich unterstütze immer nach wie vor Projekte wie dieses Schulsystem in Israel, heißt, ein Verein heißt Hand in Hand. Das ist ein Versuch, Kinder von Kind auf im Kindergarten und in der Grundschule und später im Gymnasium zusammen arabische Kinder und jüdische Kinder zusammenzubringen. Aber das ist langfristig, aber auf jeden Fall nicht langfristiger als der Krieg. Das ist meine Traurigkeit eigentlich. Ich habe 40 Jahre versucht zu wirken mit Konferenzen, mit Zusammenbringen von jüdischen und arabischen Autoren in Zürich, wo ich Dozent war an der ETH. Das hat viel Geld gekostet. Die Schweizer waren großzügig und die Autoren haben sich wunderbar verstanden miteinander. Aber eine Woche später brach der Krieg im Libanon zwischen Israeli und Hezbollah und so weiter. Also das ist sehr, sehr schwer. Einer der Gründe, ich sage Ihnen das, ist das furchtbar krankhaft gutes Gedächtnis der Juden und der Araber. Die haben Kamelgedächtnis, während die Europäer ein Eichhörnchengedächtnis haben, der ja sogar seine Walnüsse vergisst. Um zu verzeihen, muss man vergessen können. Man kann nicht jemand dauernd vorhalten, was er für falsche Sachen und brutale Sachen gemacht hat. Die Franzosen und die Deutschen waren die Erzfeinde Europa. Die Engländer und Franzosen konnten sich nicht riechen. Aber jetzt sind sie befreundet. Das geht doch. Ja.
0: Sie sind im Grunde genommen seit Ihrer Jugend ein wirklich sehr politischer Mensch gewesen. Sie lassen das auch in Ihren Büchern immer wieder durchblicken. Trotzdem halten Sie, so mein Eindruck, mit Ihrer Meinung doch eher hinterm Berg, wie man so schön sagt. Warum? Hat das mit den Erfahrungen aus Ihrer Jugend zu tun?
1: Ganz schlicht und einfach, ich will überleben. Ich habe keine Lust, Märtyrer zu werden. Und zurzeit laufen in allen Richtungen Fanatiker. In allen. Und daher will ich nicht. Ich will auch keinerlei politischen Partei hier in Deutschland. Ich will keine Kommentare geben. Ich will nicht. Ich will meine Ruhe. Ich bin 80 und ich will die paar Jahre Frieden und für meine Familie da sein.
0: Sie sind vor 55 Jahren nach Deutschland gekommen und seitdem nicht mehr ein einziges Mal in Syrien gewesen. Sie haben regelmäßig Kontakt zu Ihren Geschwistern in Syrien. Wie leben Ihre Geschwister dort?
1: Die leben in dauernder Angst. Das ist auch eine Verpflichtung für mich, sie nicht zu gefährden. Denn es gibt Fanatiker, die sogar in die Kirche reinkommen und den Koran hochhalten und schreien, man muss in den Islam übertreten. Dann kommen ein paar kräftige Jugendliche und schmeißen ihn raus. Also so ist es nicht. Die Christen können sich auch wehren. Aber wenn ich hier in Freiheit lebe, soll ich auch Rücksicht nehmen über Menschen, die unbewaffnet irgendwo leben und meine Taten könnte ihr Leben gefährden.
0: Sie haben Anfang des Jahres bekannt gegeben, dass Sie keine Lesungen vor Publikum mehr halten werden, dass Sie nicht mehr reisen werden. Sie sind uns jetzt ja eben aus Mainz zugeschaltet. Dort in der Nähe leben Sie. Wie ist es zu dieser Entscheidung gekommen?
1: Also erstmal, sie ist mir sehr schwer gefallen. Ich vermisse sie jetzt, damit ich ehrlich bleibe und nicht heuchle. Ich vermisse diese Auftritte, weil ich mein Publikum mag. Aber ich habe die Entscheidung getroffen, als ich viele Beobachtungen gemacht habe über Autoren, Satiriker, die nicht rechtzeitig aufgehört haben. Sie haben vor dem Publikum abgebaut. Das wollte ich nicht. Den Titel vergessen, die Zeile verlieren, das Skript fallen lassen, geholfen auf die Bühne zu kommen. Warum eigentlich? 40 Jahre sind 40 Jahre und 2800 Lesungen. Es ist ein Rekord. Und da habe ich die Entscheidung getroffen und erst dann meine Frau und meinem Sohn mitgeteilt und später meinen Verleger. Und alle waren so nett und so lieb und sagten, das werden wir sehr vermissen, aber wir verstehen dich.
0: Sie wollten gehen, wenn es am schönsten ist quasi.
1: Ja.
0: Was machen Sie denn jetzt mit Ihrer Zeit? Schreiben tun Sie natürlich immer noch.
1: Ja, und Garten und mit meiner Frau ein paar Städte entdecken, wofür ich nie Zeit hatte, die hier in der Nähe sind. Und ich hatte nie die Zeit. Wenn ich nach Hause kam, wollte ich meine Ruhe haben. 5 Tage die Woche, 5-mal Hotel wechseln. Ich wollte absolut meine Ruhe mit meiner Frau und mit meinem Sohn damals. Jetzt habe ich die Zeit. Jetzt kann ich mit Ruth reisen, kann ich nach München, eine meiner Lieblingsstädte. Nach Hamburg habe ich eine Rundfahrt. Zum ersten Mal in meinem Leben mache ich eine Hafenrundfahrt. Das ist doch herrlich. Ja? Also so sehr werde ich nicht leiden, aber ich vermisse diese Stimmung im Saal, vermisse ich das Lachen des Publikums, manchmal ihr Leid auch, dass ein Held gefangen wurde oder sowas.
0: Wie damals im Innenhof Ihres Elternhauses.
1: Absolut spitze sind Sie, absolut spitze, genau wie damals.
0: Ja, vielleicht können Sie ja mal ab und zu eine Ausnahme machen.
1: Nein, kann ich nicht, weil das ist ja das Lustige. Jetzt zur Zeit bieten mir viele, ja, da kannst du doch in Heidelberg kommen, das ist doch deine zweite Heimat. Oder wir schicken dir einen Chauffeur und einen Suite. Also, und du kriegst so viel Honorar, wie du nur willst. Habe ich gesagt, nein, ich will das nicht. Ja.
0: Wenn Sie Protagonist in Ihrem eigenen Roman wären, wir haben zu Beginn der Sendung schon einmal kurz darüber gesprochen, wie würden Sie die Geschichte des 80-jährigen Rafik Shami fortschreiben? Was wäre die größte Errungenschaft in seinem Leben?
1: Das ist, dass ich es geschafft habe, in einer fremden Sprache Literatur zu machen. Das ist nicht einfach. Ja.
0: Dann freuen wir uns erstmal über das Mosaik der Frauen, dann über die beiden Bücher, die noch kommen werden. Ihnen nochmal alles Gute zum 80. Geburtstag. Herzlichen Dank, Rafik Shami, für Ihre Zeit und für das Gespräch. Vielen Dank auch fürs Zuhören. Tschüss, sagt Katharina Lohmeier. 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
1: Mit Falko Poppe, guten Abend. EU-Vertreter empfangen erstmals Taliban in Brüssel. Bremens Wirtschaft entwickelt sich besser als im Bundesschnitt. Partnerstädte Bremen und Danzig wollen ihren Kulturaustausch ausbauen. Das Wetter am Abend sonnig und warm, in der Nacht allmählich mehr Wolken, tiefste Werte bei 12 Grad. Umstrittene Premiere in Brüssel. Vertreter der EU-Staaten haben heute in Belgiens Hauptstadt eine Delegation der Taliban aus Kabul empfangen. Thema war der Wunsch der EU, vor allem mehr afghanische Straftäter und Gefährder abzuschieben. An dem Treffen gibt es massive Kritik, weil die Taliban teils grundlegende Menschenrechte in ihrem Land missachten. Aus Brüssel Sabrina Fritz.
2: Die EU-Kommission hat bestätigt, dass sich 15 EU-Staaten an den Gesprächen mit den Taliban beteiligt haben. Deutschland soll nicht dabei gewesen sein. Es ging bei den Verhandlungen um die Rückführung von Afghanen, die kein Aufenthaltsrecht in der EU haben. Besonders Straftäter oder Menschen, die ein Sicherheitsrisiko darstellen, will die EU nach Afghanistan abschieben. Dafür braucht sie die Hilfe der Taliban, um Personalien festzustellen oder die Rückführung zu organisieren. Um solch technische Fragen sei es heute gegangen, so ein EU-Sprecher. Hanna Neumann, EU-Abgeordnete von den Grünen, lehnt die Verhandlungen mit den Taliban ab. Damit mache sich Europa erpressbar.
1: Die Bundesregierung stellt sich hinter die Vorschläge der Rentenkommission. Bei der Übergabe der 33 Empfehlungen kündigten Kanzler Friedrich Merz und Arbeitsministerin Bärbel Baas an, die Empfehlungen vollständig umzusetzen. Merz erklärte, nichts tun sei keine Option. Baas sagte, man könne es sich nicht erlauben, einzelne Maßnahmen herauszunehmen. Kritik kommt unter anderem von den Gewerkschaften. Der DGB beklagt, dass die abschlagsfreie Rente mit mindestens 45 Beitragsjahren abgeschafft werden soll. Die Bremer Wirtschaft hat sich im vergangenen Jahr besser entwickelt als der Bundesdurchschnitt. Das geht aus dem neuen Konjunkturbericht der Bremer Handelskammer hervor. Demnach wuchs das Bruttoinlandsprodukt in Bremen um 1,4%, bundesweit dagegen nur um 0,2%. Aus der Regionalredaktion Buten und Binnen Milan Jäger.
3: Präses André Grubin führt die positive Entwicklung im Land Bremen vor allem auf den Boom der Rüstungsindustrie zurück. Laut Kammer gab es hier große Investitionen, die die Wirtschaft ankurbelten. Als Beispiel nannte sie Fregattenaufträge für die Bundesmarine, Aufträge für Militärsatelliten und Investitionen des Bundes in den Hafenstandort Bremerhaven. Grubin bescheinigte dem Senat, den Boom in der Verteidigungsbranche gut für sich zu nutzen. Kritik gab es vom Kammerpräses aber beim Thema Bürokratieabbau in der Verwaltung. Hier müsse der Senat deutlich mehr tun.
1: Die Partnerstädte Bremen und Danzig wollen im Kulturbereich noch enger zusammenarbeiten. Geplant sind in beiden Städten unter anderem Stipendien für Künstlerinnen und Künstler. Eine entsprechende Absichtserklärung ist am Abend im Bremer Rathaus unterzeichnet worden, beim Festakt zum 50-jährigen Bestehen der Städtepartnerschaft. Bremens Bürgermeister Andreas Bovenschulte betonte, die Partnerschaft zwischen Bremen und Danzig habe in den vergangenen Jahrzehnten mit gemeinsamen Projekten Brücken gebaut. Der neue Bildungscampus in der östlichen Vorstadt in Bremen hat eine entscheidende Hürde genommen. Heute wurden die Verträge mit dem Bauunternehmen unterzeichnet. Die Bauarbeiten für das Großprojekt Bildungscampus Hulsberg sollen im März kommenden Jahres beginnen. Emmy Thume.
4: Der Campus soll die Grundschule an der Staderstraße, die Oberschule an der Schaumburger Straße und das Kinder- und Familienzentrum Betty-Gleim-Haus verbinden. Alle drei Einrichtungen sollen Neu- und Erweiterungsbauten erhalten. Die Oberschule soll etwa von 4 auf 6 Klassenzüge vergrößert werden. Außerdem sind eine Turnhalle und eine Mensa geplant. Das gesamte Vorhaben soll laut Finanz- und Bildungsbehörde 43 Millionen Euro kosten und Ende 2030 fertig sein. Der Campus sei wichtig, um langfristig genügend Schulplätze zu haben, betont der Bremer Bildungssenator Marc Rackles. Vor allem ab der 5. Klasse steige der Bedarf in Bremen in den nächsten Jahren.
1: Nach dem Brand eines Wohn- und Geschäftsgebäudes in der Bremer Innenstadt bleibt die Martini-Straße mindestens bis morgen Vormittag gesperrt. Grund sind laut Feuerwehr aufwendige Nachlöscharbeiten. Das Feuer in dem 6-stöckigen Gebäude unweit der Obernstraße war gestern Mittag bei Dacharbeiten ausgebrochen. Verletzt wurde niemand. Und das waren die Nachrichten mit Falko Huppe.
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5: Sonnenschein satt heute Abend, kaum Wolken, Temperaturen um die 26 Grad, schwacher Wind von Norden. Auch heute Nacht bleibt es erstmal klar, dann wird es etwas bewölkter, Temperaturen sinken dankenswerterweise unter die 20 Grad Grenze. Am Mittwoch starten wir wieder mit viel Sonne, es wird im Laufe des Tages immer wärmer und auch schwüler. Ein paar aktuelle Temperaturen noch, in Achim haben wir 28 Grad, in Wilhelmshaven 22 Grad und in Rastede 26 Grad.
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5: Vorsicht bitte auf der A1 Bremen Richtung Osnabrück. Zwischen Lohne, Dinklage und Holdorf befindet sich eine ungesicherte Unfallstelle. Die A7 Hamburg Richtung Hannover, da ist im Dreieck Hannover Nord die Überleitung zur A352 Richtung Hannover West wegen einer Unfallschadensbeseitigung bis Freitag 6 Uhr gesperrt. Die A261 von der A7 zur A1. Da ist mir was verrutscht. Die A261 von der A7 zur A1 im Buchholzer Dreieck ist die Überleitung zur A1 Richtung Hamburg wegen Bauarbeiten bis Freitag 5 Uhr gesperrt. Und in Bremen ist die Hermann-Fortmann-Straße zwischen Bidolek-Straße und Hermann-Wegener-Straße in beiden Richtungen gesperrt. Die Martini-Straße in Bremen, haben wir in den Nachrichten eben gehört, zwischen Bredenstraße und Kurze Wallfahrt nach einem Feuerwehreinsatz in beiden Richtungen gesperrt. Fahren Sie vorsichtig.
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5: Einen wunderschönen guten Abend. Wir hören gleich noch Musik von zwei recht jungen Bands. Eine kommt aus New York, die andere aus Innsbruck. Das hier ist Honig. 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Schön, dass Sie dran sind.

Sarah DeRose aus Texas mit The Way It Is Now. Sarah DeRose hat 2026 ein ziemlich erfolgreiches Jahr gehabt bisher. Sie hat erst einen Grammy gewonnen in der Kategorie Best Folk Album für Wild and Clear and Blue. Das ist ein Album von der Band I'm With Her, wo DeRose mitspielt. Dann war sie auf dem neuen Soloalbum von Ringo Starr zu hören. Und im Herbst feiert die Singer-Songwriterin den 10. Geburtstag ihres Albums Undercurrent mit einem Konzert in Nashville. Eine super Gitarristin und Banjo-Spielerin und auch einfach eine sehr gute Songwriterin. Diese Erfolge sind also absolut verdient, meiner Meinung nach. Das hier ist jetzt Musik von Ben Barrett, The Real Thing.

Ben Barrett hier in den Sounds bei Bremen 2, The Real Thing. In Österreich, da können Musikfans wirklich seit mehreren Jahrzehnten fast schon immer weiter fündig werden, wenn es um Newcomer-Bands geht. Zum Beispiel bei Janka aus Innsbruck. Das ist eine neue Band, die es seit ein paar Jahren gibt. Die sind zu viert, singen laut Eigenaussage über, Zitat, sterbende Zimmerpflanzen, Mobilfunkanbieter und alltägliche Gefühlsausbrüche. Um Letzteres geht es in ihrer neuen Single. Das ist luftiger, so ein bisschen discoider Indie-Pop. Geht sehr gut rein in so einem Sommerabend, finde ich, wie heute. Das hier ist Mein Kopf will allein sein.

zuletzt beim Vorstraßenfest in Bremen gespielt. Janka aus Innsbruck mit ihrem Song Mein Kopf will allein sein. Erstes Album kommt im Herbst raus. Ihr drittes Album haben gerade Infinity Song rausgebracht. Das sind vier Geschwister aus New York City unter Vertrag bei Roc Nation, dem Label von Jay-Z, einem der erfolgreichsten Rapper seiner Generation, vielleicht sogar der erfolgreichste. Mit Rap hat die Musik von Infinity Song relativ wenig zu tun. Hier ist ein Höreindruck.

Running Away von der Band Infinity Song hier in den Sounds auf Bremen 2. Ein Song mit so einem schönen Puls, der sich da so durchzieht und für Spannung sorgt, finde ich. Infinity Song haben früher viel Straßenmusik gemacht und sind immer mal wieder durch Coverversionen aufgefallen, von Fleetwood Mac zum Beispiel, die dann bei Social Media rumgereicht wurden. Muss sagen, dass ich ihr neues Album nicht durchgehend stark finde, aber Running Away, den Song, den wir gerade gehört haben, kann ich sehr empfehlen. Da funktioniert für mich die Kombination aus R&B und Gitarren-Dream-Pop am besten. Als nächstes schalten wir einen halben Gang höher, würde ich sagen, mit The Men They Couldn't Hang und Arrow.

0: Moin und schönen guten Abend. Und noch sitzen oder stehen wir alle ruhig?
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6: Hoch Hartmut bestimmt heute Abend weiter das Geschehen, sprich es bleibt sonnig. Heute Abend von Norden weht ein schwaches Windchen. Das gilt eigentlich für ganz Bremen, Bremerhaven und Nordwestniedersachsen. Heute nachts wird dann das ganze Dankenswetter etwas kühler, falls Sie über Nacht lüften möchten. Der Mittwoch geht dann sonnig los, wird dann im Laufe des Tages immer wärmer und auch schwüler. Aktuell haben wir es in Hude 26 Grad, in Osterholz-Scharmbeck 26 Grad und in Brinkum 25 Grad.
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6: Da habe ich ein paar Meldungen für Sie. Einmal ist da die A7 Hamburg Richtung Hannover im Dreieck Hannover Nord. Die Überleitung zur A352 Richtung Hannover West wegen einer Unfallschadenbeseitigung bis Freitag 6 Uhr gesperrt. Die A261 von der A7 zu A1 im Buchholzer Dreieck ist die Überleitung zur A1 Richtung Hamburg wegen Bauarbeiten bis Freitag 5 Uhr gesperrt. In Bremen ist die Hermann-Fortmann-Straße gesperrt zwischen Bidolek-Straße und Hermann-Wegener in beiden Richtungen. In Bremen die Martini-Straße zwischen Bredenstraße und Kurze Wallfahrt ist auch hier nach einem Feuerwehreinsatz in beiden Richtungen gesperrt. Fahren Sie vorsichtig.
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6: Moin, hoffe Sie sind gut in den Feierabend gestartet. Hier gibt's jetzt den Soundtrack dazu. Jordan Prince und I Wish I Hadn't Got Stoned.

Charlie Winston hier in den Sounds auf Bremen 2 mit Echo. Sierra Farrell, Country- und Bluegrass-Songwriterin aus West Virginia, die hat 2021 einen für sie sehr wichtigen Song rausgebracht. The Sea, die erste Single ihres Albums Long Time Coming. Davor hatte Sierra Farrell in Eigenregie schon zwei Alben veröffentlicht. Long Time Coming war das erste, das bei einer Plattenfirma rauskam und dann auch ein größeres Publikum erreicht hat. Und wenn man den Song The Sea hört, versteht man, finde ich auch, warum sie damals den Sprung von Geheimtipp zu neuer Liebling der Alternative Country Szene geschafft hat. Humor ist da drin, Theatralik, und gleichzeitig ist Sierra Farrell auch ganz offensichtlich vertraut mit den Elementen, die diese Art von Musik traditionell ausmachen. Hier ist sie mit The Sea.

The Sea von Sierra Farrell. Ein Song, der mittlerweile 5 Jahre alt ist. Der nächste Song ist etwas frischer. Er heißt I Can Feel Your Love und stammt von Alexis Taylor. Das ist der Sänger einer der wichtigsten Bands der Nuller und Zehner Jahre, nämlich Hot Chip aus London. Damals waren diese Lager, die musikalischen Lager noch stärker voneinander getrennt. Also Fans von Rockmusik, die haben in der einen Ecke abgehangen, Techno-Fans zum Beispiel in der anderen und so weiter. Und Hot Chip waren eine der ersten Bands, meiner Wahrnehmung nach zumindest, die Elemente aus verschiedenen Welten kombiniert haben und damit eben auch erfolgreich waren. In Hot Chips Fall Elemente aus House und Disco und Indie. Und das Ganze hat auch deswegen funktioniert, weil Alexis Taylors Stimme so besonders ist. Sanft, oft ein bisschen entrückt und trotzdem oder gerade deswegen auf eine bestimmte Art sehr rührend. Gut zu hören, finde ich, auf diesem Song von seinem aktuellen Soloalbum I Can Feel Your Love, Alexis Taylor, hier in den Sounds auf Bremen 2.

Alexis Taylor mit I Can Feel Your Love, ein Song von seinem aktuellen Soloalbum Paris in the Spring. Alexis Taylor spielt am 16. September in Hamburg und zwar beim Reeperbahn Festival. Als nächstes hören wir einen Song von einer Veteranin der Musikszene in Seattle im Nordwesten der USA. Sarah Cahoon heißt sie. Sie ist seit den 90ern in diversen Projekten unterwegs gewesen und bringt dieses Jahr ein neues Soloalbum raus. Und da werde ich auf jeden Fall reinhören, denn eine der Vorab-Singles hat mich beim ersten Hören sofort komplett abgeholt. Vielleicht geht es Ihnen ja ähnlich. Wir hören jetzt zusammen rein. Sarah Cahoon mit Pulling Up.

Pulling Up Roots von Sarah Cahoon. Ich glaube, was mir in dem Song so von Anfang an gefallen hat, ist, wie da gefühlt alle Fenster aufgehen und die Sonne reinkommt, wenn der Refrain einsetzt und sie dann singt, I've been running high down this mountain peak, pulling up roots that held my feet. Sarah Cahoon ist Schlagzeugerin, Gitarristin, Sängerin und Produzentin, hat zwischen 2006 und 2012 ein paar Alben bei Sub Pop veröffentlicht, im legendären Label aus Seattle, und dahin ist sie auch zurückgekehrt jetzt, also zu Sub Pop, und bringt dort Ende August ihr neues Album raus, das heißt I've Missed You All These Years. Und All These Years ist ein schönes Stichwort für den nächsten Song. Der kommt hier nämlich von Paul Simon in den Sounds auf Bremen 2, The Riverbank.

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2: Der Kulturtipp von Frieda Ahrens. Wir haben es kurz vor 8 Uhr. Das hier ist noch Musik von Lake Street Drive. Doesn't Even Matter Now.

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1: Mit Falco Puppe, guten Abend. Bremer Parteien verurteilen Millionenkosten für Tagungsräume des Jobcenters. Bundesregierung stellt sich hinter die Vorschläge der Rentenkommission. Schulklasse aus Bremen gerät in Österreich in Bergnot. Das Wetter am Abend sonnig und warm, in der Nacht allmählich mehr Wolken, tiefste Werte bei 12 Grad. Dass das Bremer Jobcenter für 2 Tagungsräume 1,2 Millionen Euro ausgegeben hat, kommt in der Politik gar nicht gut an. Alle Parteien in der Stadtbürgerschaft verurteilen die Ausgaben. Die Debatte über dieses Thema beantragt hatte die Parlamentsgruppe Bürgerallianz. Aus der Regionalredaktion Buten und Binnen Volkert Lenz.
2: Wie konnte es so weit kommen, fragte der BA-Abgeordnete Holger Fricke, dass das Jobcenter über 900.000 Euro für Hängepflanzen und Designerstühle aus dem Fenster werfen konnte. Der Sozialdemokrat Senihard Sator bezeichnete das als unakzeptabel. Der Grüne Manuel Herold begrüßte die personellen Konsequenzen. Jobcenter-Chef Thorsten Spinn hatte seinen Posten verloren. Jetzt müssten aber auch die Strukturen untersucht werden. Der liberale Tore Scheck ergänzte, man habe ein Problem mit zu wenigen Vermittlungen im Jobcenter. Es gehe darum, Menschen in Arbeit zu bringen. Die Christdemokratin Bettina Hornhus forderte Sozialsenatorin Claudia Schilling auf, Verantwortung für die Vorgänge zu übernehmen.
1: Umstrittene Premiere in Brüssel. Vertreter der EU-Staaten haben heute in Belgiens Hauptstadt eine Delegation der Taliban aus Kabul empfangen. Nach Angaben der EU-Kommission ging es dabei um Abschiebungen von Afghanen in ihr Herkunftsland. Menschenrechtsaktivisten kritisieren dieses Treffen, weil die Taliban selbst grundlegende Menschenrechte in ihrem Land missachten. Kein EU-Staat hat die Taliban-Regierung in Afghanistan bislang anerkannt. Die Bundesregierung stellt sich hinter die 33 Vorschläge der Rentenkommission. Bundeskanzler Friedrich Merz und Arbeitsministerin Bärbel Baas kündigten an, die Empfehlungen vollständig umzusetzen. Kritik kommt unter anderem von den Gewerkschaften. Aus Berlin Katrin Aue.
3: Die Linke kritisiert das Rentenpaket als so wörtlich massives Kürzungsprogramm, vor allem für Menschen mit mittleren und geringen Einkommen. Die Vorsitzende der Grünen-Fraktion, Hasselmann, pocht darauf, dass das Rentenniveau langfristig bei 48% bleiben müsse. Alles andere würde zu höherer Altersarmut führen. Die Empfehlungen der Kommission seien hier nicht eindeutig. Komplett ohne Einwände wollen offenbar auch die Regierungsfraktionen das Paket nicht durchwinken. Die Vizefraktionschefin der SPD Schmidt und CSU-Landesgruppenchef Hoffmann sprechen beide von einer guten bzw. sehr guten Grundlage. In den Bundestag kommen die Vorschläge voraussichtlich nach der Sommerpause.
1: Eine Schulklasse aus Bremen ist in Österreich wegen eines Gewitters in Bergnot geraten. Nach Angaben der Polizei waren 15 Schülerinnen und Schüler im Alter von 17 bis 19 Jahren sowie 3 Lehrkräfte im Pitztal in Tirol unterwegs, als ein aufziehendes Gewitter ihre Tour stoppte. Die Gruppe suchte Schutz in einer Hütte der Bergrettung und setzte wegen der unsicheren Wetterlage einen Notruf ab. Ein Hubschrauber der Polizei brachte alle Beteiligten unverletzt ins Tal. Der Bundesrat soll sich nach dem Willen Bremens in 2 Wochen mit Autoposern befassen. Der Senat verlangt bundesweit einheitliche Regeln im Umgang mit diesen rücksichtslosen Fahrern. Heute wurde eine entsprechende Initiative beschlossen. Aus der Regionalredaktion Buten und Binnen Fabian Metzner.
4: Der Bund soll beispielsweise die Einführung von höheren Bußgeldern, Punkten in Flensburg und Fahrverbote prüfen. Bei besonders schweren oder wiederholten Verstößen könnte nach dem Willen der Landesregierung sogenannten Autoposern der Führerschein entzogen oder sie zu einer medizinisch-psychologischen Untersuchung verpflichtet werden. Außerdem soll der Bund prüfen, ob Fahrzeuge von Wiederholungstätern beschlagnahmt werden können. Bremen fordert außerdem Maßnahmen gegen manipulierte Auspuffanlagen und andere technische Veränderungen, die Fahrzeuge künstlich lauter machen. Nach Angaben des Senats gibt es in vielen Städten eine wachsende Poser-Szene. Für die Behörden sei es zunehmend schwierig, wirksam dagegen vorzugehen.
1: Und das waren Nachrichten mit Falco Puppe.
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5: Sternklare Nacht liegt vor uns mit Temperaturen zwischen 18 und 12 Grad und ohne Regen. Mittwoch dann eigentlich flächendeckend sonnig zunächst, in Nordseenähe etwas bewölkter, aber die Wolken sind maximal eine Randerscheinung tagsüber. Es dominiert wieder die Sonne, die Temperaturen steigen teilweise bis auf 34 Grad. Donnerstag dann eigentlich selbst Spiel, sonnig und auch nochmal schwüler. Aktuell haben wir es an diesem Dienstagabend in Bremerhaven 26 Grad, in Nordholz 22 Grad und Worpswede 26 Grad.
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5: Die A7 Hamburg Richtung Hannover. Im Dreieck Hannover Nord ist die Überleitung zur A352 Richtung Hannover West wegen einer Unfallschadensbeseitigung bis Freitag 6 Uhr gesperrt. Die A261 von der A7 zur A1 im Buchholzer Dreieck ist die Überleitung zur A1 Richtung Hamburg wegen Bauarbeiten bis Freitag 5 Uhr gesperrt. In Bremen ist die Hermann-Fortmann-Straße zwischen Bidolek-Straße und Hermann-Wegener-Straße in beiden Richtungen gesperrt. Und in der Bremer Innenstadt ist die Martini-Straße zwischen Bredenstraße und Kurtewallfahrt nach einem Feuerwehreinsatz in beiden Richtungen gesperrt. Fahren Sie vorsichtig.
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5: Schönen guten Abend zusammen. Freue mich, dass wir hier noch bis 21 Uhr zusammen Musik hören. Das hier ist Josh Rouse mit Salton Sea.

Aus geht aus Island, spielt im September im Mojo Club in Hamburg, hier bei Bremen 2 mit seinem Song Like I Am. Ich freue mich immer, wenn ich zu Musikerinnen, Musikern oder Bands im Internet recherchiere und dann sehe, dass sie nicht nur ein Profil bei Instagram etc. haben, sondern eine eigene Website, die vielleicht nicht nur okay aussieht, sondern auch noch aktuell ist. Irgendwie finde ich so eine Website schön, auch weil mir das Scrollen bei Social Media immer weniger Spaß macht. Und die australische Musikerin Emily Barker, die hat so eine Webseite, wo sie ab und zu Einträge verfasst. Zuletzt geschehen Anfang dieses Monats, wo sie ein bisschen erzählt, wie sie an einem neuen Song schreibt und auch Fotos von ihrem Notizbuch postet, wo man so Textentwürfe und Kritzelei sehen kann. Fand ich eine sehr angenehme und unaufdringliche Art und Weise der Internetkommunikation. Hier ist jetzt Emily Barker bei uns in den Sounds of Bremen 2 zusammen mit ihrer Band The Red Clay Halo und Tuesday.

Tuesday, Dienstag ist es heute, hier besungen von Emily Barker and the Red Clay Halo. Als nächstes hören wir einen neuen Song, der bei mir, habe ich gemerkt, so eine ganz bestimmte Stelle im Gehirn aktiviert. Eine Stelle, die sonst nur aufleuchtet, wenn Musik zum Beispiel von den Talking Heads läuft. Und wie bei den Talking Heads greifen auch bei diesem Song von der Band Abracadabra Bass und Schlagzeug ineinander. Die Gitarre kratzt so vor sich hin. Ich glaube, man kann sehr gut dazu tanzen. Ich habe es noch nicht ausprobiert. Vielleicht machen wir jetzt einfach hier den On-Air-Check mit dem Song Face Card von Abracadabra.

0: Vergangene Woche erschienen Facecard von der Band Abracadabra aus Oakland in Kalifornien. Die bringen im August eine neue EP namens Peel Away raus und kommen anscheinend im selben Monat auch nach Europa auf Tour. Einen der größten Singer-Songwriter aller Zeiten, das hat Adrian Lenker von der Indie-Rock-Band Big Thief über den nächsten Künstler gesagt. Das ist Tucker Zimmerman, ein US-Amerikaner, der die letzten Jahrzehnte seines Lebens in Belgien verbracht hat und der 2024 nach langer Zeit wieder mit Musik an die Öffentlichkeit gegangen ist, im Alter von 83 Jahren. Und im Januar diesen Jahres ist Tucker Zimmerman tragischerweise bei einem Brand in seinem Zuhause gestorben, zusammen mit seiner Frau Marie Claire. Tucker Zimmerman hatte vor seinem Tod noch ein Album fertiggestellt, das nun erschienen ist. Eine sehr traurige Geschichte und ein wunderschönes Album. Wir hören den Titeltrack.
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Ein wunderschöner Song, Dream Me a Dream von Tucker Zimmerman, der Anfang des Jahres verstorben ist. Zimmerman hatte das, was man wohl ein bewegtes Leben nennt. Er ist in San Francisco aufgewachsen, in den 60ern durch Europa gereist, hat dann ein Album mit dem legendären Produzenten Tony Visconti aufgenommen. Der hat Zimmermans Musik einem gewissen David Bowie empfohlen, der sofort Fan geworden ist. Dann ist Zimmerman nach Belgien gezogen, hat Gedichte geschrieben, Kunst gemacht, eher unter Ausschluss der breiten Öffentlichkeit, bis dann 2024 sein in Anführungszeichen Comeback-Album Dance of Love rauskam. Jetzt ist ein paar Monate nach Tucker Zimmermans Tod das Nachfolgealbum Dream Me a Dream erschienen. Letzte Woche. Ich kann es Ihnen nur empfehlen. Das ist Nick Waterhouse hier mit Medicine.

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5: Ein paar Wolken werden morgen tatsächlich zu sehen sein. Ansonsten ist es eigentlich ab morgens früh sonnig und schwül. Beides gilt auch für den Donnerstag. Und auch am Freitag ist es weiter sonnig, trocken und schwül. Dann bei 33 bis 37 Grad.
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5: Keine neuen Meldungen, kommen Sie gut an.
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5: Moin zusammen. Mit ihrem Nebenprojekt Strongboy spielt sie im November unter anderem in Amsterdam und Berlin. Hier bei Bremen 2 hören wir sie solo. Das ist Alice Phoebe Lou und Shelter.

eine Gefahrenmeldung hier beim Bremen 2 Verkehrsservice, die Rad 29, da bitte Achtung, Wilhelmshaven, Ahlhorner Heide zwischen Oldenburg, Ohmstede und Kreuz Oldenburg Ost werden Gegenstände auf die Fahrbahn geworfen. Bitte fahren Sie vorsichtig.

Amelia von David Mean war das. Und gleich reden wir ein bisschen über neue Musik von Mitgliedern der, sagen manche, besten Britpop-Band der 90er. Davor noch Musik von Leanne Le Havas, das ist Ghost.

Sie hören die Sounds auf Bremen 2, gerade eben mit Leanne Le Havas und Ghost und als nächstes mit Graham Coxon. Den kennen die meisten als den Gitarristen der Band Blur. Der war gemeinsam mit Sänger Damon Albarn immer so das musikalische Gehirn der Band und auch schon immer wahnsinnig produktiv. Er hat mehrere Soloalben veröffentlicht, er hat Musik fürs Fernsehen geschrieben, eine Graphic Novel rausgebracht und nach einer Pause auch immer wieder mit Blur Musik gemacht. Letzte Woche ist ein neues Soloalbum von Graham Coxon namens Castle Park erschienen, wobei neu ein relativer Begriff ist in diesem Fall. Das Album wurde nämlich schon 2011 aufgenommen und ist dann in einer Flut von anderen Projekten ein bisschen untergegangen. Stichwort Produktivität. Ein paar Songs davon hat Graham Coxon schon über die Jahre immer mal wieder live gespielt, darunter auch der hier.

Billy Sass von Graham Coxon auf seinem Soloalbum Castle Park, das letzte Woche erschienen ist. Graham Coxon war ja mit seiner Band Blur in den 90er Jahren in diesen Battle of the Bands mit Oasis verwickelt, in eine lang anhaltende Rivalität. Aber die Frage, welche Band musikalisch besser und langlebiger ist, die ist für mich ganz eindeutig mit Blur zu beantworten. Das Solowerk von Noel und Liam Gallagher jeweils in allen Ehren, aber das, was Graham Coxon und sein Kollege Damon Albarn seit Jahrzehnten allein außerhalb von Blur rausbringen, das ist einfach auf einem ganz anderen Niveau. Damon Albarns Projekt Gorillaz zum Beispiel haben dieses Jahr ein fantastisches Album namens The Mountain rausgebracht. Und davon hören wir jetzt einen Song, wo in bekannter Gorillaz-Manier mehrere Gäste zusammenkommen. Der indische Flötist Ajay Prasanna, die Sitarspielerin Anusha Shankar und der Gitarrist Johnny Marr. Das ist The Sweet Prince.

Die Gorillaz zusammen mit Ajay Prasanna, Johnny Ma und Anushka Shankar, The Sweet Prince hier in den Sounds auf Bremen 2. Das hier ist Fredda mit Nordique Ophélique.

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8: Das war der Kulturtipp von Jens Schellhass und das waren die Sounds für heute Abend. Hier geht es gleich weiter mit den Jazzbeats in den Late Night Sounds auf Bremen 2. Ich bin Matthias Scherer. Ich sage vielen Dank fürs Zuhören. Haben Sie noch einen wunderschönen Abend heute. Das hier ist Musik von John Calvin Abney, Weekly Raid Palace.

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1: Die Bundesregierung stellt sich hinter die Vorschläge der Rentenkommission. Bremer Parteien verurteilen Millionenkosten für Tagungsräume des Jobcenters. Schulklasse aus Bremen gerät in Österreich in Bergnot. Das Wetter Ende Nacht erst klar, dann Wolken, tiefste Werte bei 12 Grad. Die Bundesregierung stellt sich hinter die 33 Vorschläge der Rentenkommission. Kanzler Friedrich Merz und Arbeitsministerin Bärbel Baas kündigten an, die Empfehlungen vollständig umzusetzen. Kritik kommt unter anderem von den Gewerkschaften. Aus Berlin Katrin Aue.
2: Die Linke kritisiert das Rentenpaket als so wörtlich massives Kürzungsprogramm, vor allem für Menschen mit mittleren und geringen Einkommen. Die Vorsitzende der Grünen-Fraktion, Hasselmann, pocht darauf, dass das Rentenniveau langfristig bei 48% bleiben müsse. Alles andere würde zu höherer Altersarmut führen. Komplett ohne Einwände wollen offenbar auch die Regierungsfraktionen das Paket nicht durchwinken. Die Vize-Fraktionschefin der SPD Schmidt und CSU-Landesgruppenchef Hoffmann sprechen beide von einer guten bzw. sehr guten Grundlage.
1: Vertreter der EU-Staaten haben heute in Brüssel eine Delegation der Taliban aus Kabul empfangen. Laut EU-Kommission ging es dabei um den Wunsch von 15 Mitgliedstaaten, vor allem kriminelle Afghanen in ihr Herkunftsland zurückzubringen. Es gibt viel Kritik an diesem Treffen, weil die islamistischen Taliban selbst grundlegende Menschenrechte missachten. Kein EU-Staat hat die Taliban-Regierung in Afghanistan bislang anerkannt. Dass das Bremer Jobcenter für 2 Tagungsräume 1,2 Millionen Euro ausgegeben hat, kommt in der Politik nicht gut an. Alle Parteien in der Stadtbürgerschaft verurteilen diese Ausgaben. Beantragt hatte die Debatte über dieses Thema die Parlamentsgruppe Bürgerallianz. Volker Lenz.
3: Wie konnte es so weit kommen, fragte der BA-Abgeordnete Holger Fricke, dass das Jobcenter über 900.000 Euro für Hängepflanzen und Designerstühle aus dem Fenster werfen konnte. Der Sozialdemokrat Senihat Sator bezeichnete das als inakzeptabel. Der Grüne Manuel Herold begrüßte die personellen Konsequenzen. Jobcenter-Chef Thorsten Spinn hatte seinen Posten verloren. Jetzt müssten aber auch die Strukturen untersucht werden. Der liberale Tore Scheck ergänzte, man habe ein Problem mit zu wenigen Vermittlungen im Jobcenter. Die Christdemokratin Bettina Hornhus forderte Sozialsenatorin Claudia Schilling auf, Verantwortung für die Vorgänge zu übernehmen.
1: Eine Schulklasse aus Bremen ist in den österreichischen Alpen wegen eines Gewitters in Bergnot geraten. Die Gruppe bestand aus 15 Schülerinnen und Schülern im Alter von 17 bis 19 Jahren sowie 3 Lehrkräften. Laut Polizei waren sie im Pitztal in Tirol unterwegs, als ein aufziehendes Gewitter ihre Tour stoppte. Die Gruppe suchte Schutz in einer Hütte der Bergrettung und setzte einen Notruf ab. Ein Hubschrauber der Polizei brachte alle unverletzt ins Tal. Und das waren die Nachrichten mit Falco Puppe.
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1: In der Nacht bleibt es trocken und meist klar bei Tiefstwerten zwischen 18 und 12 Grad. Morgen am Mittwoch scheint verbreitet die Sonne. Die Höchstwerte erreichen 28 bis 34 Grad. Dazu wird es zunehmend schwül. Die Zeit 21 Uhr und 3 Minuten.
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4: Mit Jean-Marc Heukemes und Besuch bei Jazz Beats aus Berlin. Don Quixote ist da. Schönen guten Abend.
5: Schönen guten Tag. Vielen Dank für die Einladung. Freue mich, hier sein zu dürfen.
4: Du bist Komponist, du bist Gitarrist, Bassist, Producer, Beatmaker, Musiker. Was noch?
5: Ich glaube, das reicht erstmal, oder? Also.
4: Du gibst aber auch dein Wissen, das können wir jetzt schon erwähnen, auch an junge Menschen weiter. Das bist du zum Beispiel noch.
5: Genau.
4: Willst du es ergänzen?
5: Ja, genau. Ich mache auch so Band-Coachings an Schulen, Gymnasien. Gibt privat Gitarrenunterricht und genau, so sieht's aus.
4: Vollblutmusiker und Lehrer mit großer Passion, kann man auf jeden Fall sagen. Ja, du hast ein neues Album, das du fast komplett selbst eingespielt hast. Antidotes.
5: Also ich arbeite voll gern mit befreundeten Schlagzeugern zusammen, die helfen mir da aus. Ansonsten ist der Rest weitestgehend von mir eingespielt. Bei einem Song gibt's auch noch ein Trompetenfeature von einem Kumpel von mir aus Mexiko. Genau, und der Rest ist von mir.
4: DIY-mäßig. Wir hören heute rein in dieses Album, das sogar exklusiv vor Veröffentlichung, denn dein Album kommt ja erst am 8. Juli raus.
5: Genau so ist es, ja.
4: Wollen dich auch etwas genauer vorstellen und auch in bisherige Musik von dir reinhören, um so ein gewisses Gefühl dafür zu bekommen. 2 Stunden feinste jazzige Beats, jazziger Rap, jazzige Instrumentals bei Bremen 2, Bayern 2, MDR Kultur. Und zu Beginn aber erstmal gibt's von dir ein paar ältere Songs, die ich rausgesucht habe, und zwar Lotus und The Gambit mit Auntie Lily aus Texas. Don Quixote heute zu Gast bei Jazz Beats.

0: Eine interessante Zusammenarbeit zwischen meinem heutigen Gast Don Quixote und Salty Wee. Midnight Drive heißt der Song. Die gute Dame ist ja vor 5 Jahren war es, nach Los Angeles ausgewandert. Und das ist sehr lustig. Sie ist wirklich, kurz bevor sie ausgewandert ist und nach L.A. geflogen, ist noch bei mir schnell im Interview gewesen. Ich weiß nicht, ob du das weißt?
1: Nee, weiß ich tatsächlich nicht.
0: Es war sehr, sehr witzig. Sie hatte damals ihre erste Vinyl veröffentlicht, und zwar Luminism. Und es war wirklich so, ich habe dieses Album bekommen vom damaligen Label von ihr, von Vinyl Digital, habe das gehört und habe so gedacht, boah, sau cool, ich frage sie mal an. Habe ihr geschrieben, sie hat auch sofort zurückgeantwortet und sagte, Jean-Marc, super gerne, ich kenne auch deine Sendung, finde das großartig, wir haben nur ein Problem, in 5 Tagen bin ich in L.A. 3 Tage später saß sie bei mir und wir haben das Interview gemacht, das war wahnsinnig lustig. Und die gute Dame ist ja nicht nur, wir kommen gleich auch drauf zu sprechen, warum auch ihr zusammengearbeitet habt, eine tolle Musikerin, Beatmakerin, sondern sie ist auch Designerin und Grafikerin. Und damals, das war so lustig, hat sie im Interview so furztrocken einfach fallen lassen, ja, ich habe da ja noch einen Vertrag unterschrieben, ich werde in Zukunft für Pharrell designen. Ich saß auch so da und dachte so, okay, jetzt weiß ich, warum du nach Los Angeles auswanderst, weil ich dachte immer so, die hat einfach eine Entscheidung für ihr Leben getroffen, ich will raus aus Deutschland, ich will irgendwie woanders leben mit ihrem Lebensgefährten, glaube ich, war das damals. Mhm. Nö, aber wenn man natürlich einen Vertrag unterschreibt bei Pharrell, kann man schon mal nach Los Angeles auswandern. Wie kam es zu eurer Zusammenarbeit für diesen Song?
1: Ja, tatsächlich sind wir auf demselben Record-Label unterwegs, Hosted By, damals Hosted By Commerz. Und ich hatte dann irgendwann, als ich die ersten Solo-Songs veröffentlicht habe, gedacht, vielleicht macht es ja auch Sinn, sich ein bisschen zu vernetzen mit anderen Artists. Und ja, ich fand ihren Style geil, ihre Produktionsweise, ihre Synth-Sounds sind super cremig und warm und genau, und dann haben wir mal geguckt, ob was wir so zusammen auf die Beine stellen können. Und dann kam der Song Midnight Drive bei raus und nach wie vor einer meiner Lieblingssongs, deswegen habe ich ihn ja auch mitgeschickt und genau.
0: Ja, es trifft es ganz gut, wie du es gerade zusammengefasst. Also falls Sie Salty Wee nicht kennen sollten, sehr besondere Schreibweise, muss man dazu sagen. Also Salty mit, ich glaube, 3 oder 4 Y, ich habe es gerade selber nicht mehr im Kopf. Und dann ein V, so würde man sie, glaube ich, bei Spotify auf jeden Fall finden. Hören Sie sich das mal an, das ist wirklich ein sehr, sehr schöner und auch teilweise sehr besonderer Sound, muss man sagen, selbst heute noch. Ja, sie lebt ja immer noch in L.A., ich verfolge ihr Leben irgendwie auch nur über Instagram und denke mir immer so, ach ja, schön, sieht gut aus. Auch schon mal darüber nachgedacht, auszuwandern, oder bist du jemand, der sich in seinem Berlin dann doch ganz wohl fühlt?
1: Ja, ich bin ja quasi, also nicht ausgewandert, aber ich habe schon ein halbes Jahr in Australien verbracht, nach meiner Ausbildung damals, und habe da ja auch Straßenmusik gemacht und so ein bisschen die Leidenschaft in der Musik dort in mir nochmal quasi bestätigt. Und ja, eigentlich wollte ich wirklich auswandern nach Australien, da hast du jetzt einen guten Punkt gemacht. Ich bin dann zurückgekommen nach einem halben Jahr, weil mein Bruder damals geheiratet hat. Und in der Zwischenzeit, wo ich dann hier war, habe ich mir beim Skateboardfahren einen Bänderriss geholt und musste dann die Reise absagen, den Flug canceln. Und dann habe ich mich tatsächlich fürs Studium in Berlin beworben als Musikproduzent. Und ja, jetzt bin ich hier.
0: Also gibt schlimmere Entscheidungen, gibt aber schlimmere Entscheidungen, auf jeden Fall. Australien wäre natürlich auch nicht, wäre interessant zu wissen, was da aus dir geworden wäre. Irgendwas mit Musik, gehe ich stark davon aus, es würde mich wundern, wenn du da nicht auch so einen Weg eingeschlagen hättest. Ich glaube, man kann auch relativ gut in Melbourne, Sydney, glaube ich, Musik studieren, ne?
1: Boah, das weiß ich nicht, aber in Melbourne habe ich auch 2 Monate verbracht. Das war auf jeden Fall musikalisch eine Hochburg. Also damals war auch so Soul, Funk, Afrobeat da eine große Zeit irgendwie. Da habe ich das auch für mich kennengelernt und lieben gelernt. Und da habe ich auf jeden Fall auch einen großen Einfluss mitgenommen. Aber der letzte große Plan, was ich dann dort gemacht hätte, ist jetzt rückblickend schwer zu sagen, aber ich hätte auf jeden Fall irgendwas mit Musik gemacht, das steht fest, ja.
0: Du hast gerade schon kurz angedeutet, wer dich unterstützt hat bei deinem neuen Album, weil das passt ja auch zu Soul TV ganz gut. Das ist auch eine, die irgendwie alles eigentlich selber macht, gefühlt, oder nicht nur gefühlt, sondern wirklich, man sieht das auch bei ihr, bei den Social Media Kanälen, wenn sie da ab und zu mal Videos hochlädt, wie sie ihre Beats macht. Du hast auch Schlagzeug zurückgegriffen, Trompete, aber ich weiß auch, Percussion hast du selber gemacht, du hast teilweise Backing Vocals selber gemacht. Also die Unterstützung hält sich bei dir schon in Grenzen, oder?
1: Ja, ich glaube, ich bin halt auch ehrlicherweise so ein Eigenbrötler, und wenn ich eine Vorstellung von einem Song habe, dann kann ich das auch am besten alleine umsetzen, und ja, daraus ergab sich das dann, glaube ich. Also es ist einfach auch viel einfacher, wenn ich zu Hause in meinem Homestudio bin und eine Idee habe, dann muss ich nicht erstmal noch irgendwie einen Bassisten anrufen und fragen, so, kannst du mir da irgendwie unter die Arme greifen, sondern ich mache das alles selbst. Und ja, beim Schlagzeug, also man muss auch nicht alles können so und da bin ich auch immer sehr dankbar, dass ich da jemanden habe, der mir da tatkräftig zur Seite steht auf jeden Fall.
0: Ja, dann hören wir jetzt mal rein und besprechen gleich noch, wie es überhaupt dazu gekommen ist, dass du so viele Instrumente spielst und spielen kannst und wie genau dein Weg dann aussah zum Musiker und Produzenten. Hast ja auch schon erwähnt, studiert, Unterricht, wollen wir nochmal genauer drüber sprechen. Don Quixote heute, mein Gast bei Jazz Beats und einer der neuen Songs vom Album heißt Soulmate.

0: zwei Hip-Hop-Legenden und das, obwohl es zwei komplett verschiedene Generationen sind. Der kalifornische Rapper Andy Cooper von ehemals Ugly Duckling, die ja so Mitte, Ende der 90er Jahre sehr erfolgreich waren. Und der Berliner DJ und Produzent DJ Robert Smith, eine Scratch- und Hip-Hop-World-Champion-DJ-Legende aus Berlin. All That Mess von ihrem neuen Album Extraordinary. Kennst du? Schon mal reingehört? Kennst du einen von beiden?
1: Nee, sagt mir jetzt ehrlicherweise nichts leider.
0: Ja, dann reinhören. Sehr funky. Mhm. Geht gut zu Sachen. So ein bisschen oldschoolig. Typisch Andy Cooper im Endeffekt. Ugly Duckling. Immer mit ordentlich Drive. Gibt's auch auf jeden Fall auf Vinyl. Kann ich nur jedem empfehlen, mal reinzuhören. Eigentlich finde ich ja, wenn ich Gäste habe, so eine Frage immer sehr unnötig. Das ist die, warum man eigentlich so heißt, wie man heißt. Aber ich frage es bei dir bewusst, weil wir uns auch schon mal ausgetauscht haben darüber, wie wird es eigentlich jetzt genau ausgesprochen? Weil theoretisch gibt es da mehrere Varianten. In deinem Fall heißt es Don Quixote. Und jetzt darfst du mir erzählen, wie es dazu kam.
1: Ja, also die Story ist gar nicht so crazy, wie man jetzt annehmen würde, sondern ich saß damals mit meinem Arbeitskollegen noch. Und dann haben wir irgendwann dieses Wortspiel mit Donkey und anlehnt an Don Quixote, der gegen die Windmühlen kämpft, halt irgendwie uns ausgedacht. Und zu der Zeit brauchte ich dann irgendwann auch ein Nickname für, ich glaube, Facebook oder so, als es dann irgendwann losging. Und dann habe ich mich einfach Florian Don Quixote genannt. Und als ich dann jetzt mein Solo-Projekt Anfang 2021 gestartet habe, habe ich den Namen einfach übernommen. Also da ist jetzt nicht mehr hinter, also leider, tut mir leid, da kann ich jetzt nicht mehr liefern.
0: Hey, manchmal ist es auch in Ordnung, wenn die Antwort so einfach ist. Aber ich dachte, ich hätte ja sein

0: Freundeskreis andere, mit denen ich zusammen Musik gemacht habe. Damals mit Fruity Loops noch haben wir angefangen.
1: So ein ganz klassisches, altes, legendäres Produktionsprogramm.
0: Genau.
1: Mit dem teilweise heute noch große Produzenten witzigerweise arbeiten.
0: Ja, also ist eigentlich nur eine Oberfläche, also top. Also keine Ahnung, ich glaube, am Ende ist es nur die Handhabung, ne? Ob jetzt Pro Tools, Logic oder wie auch immer. Und ja, und wenn man dann halt Gitarre einspielt für seine Songs, dann liegt es auch eigentlich nahe, den Bass zu nehmen. Der ist ja ähnlich, also der ist ein, die ersten vier Seiten sind ja gleich gestimmt. Das heißt, klar, also da ist noch ein großer Unterschied, wenn man jetzt wirklich Bass spielen will in der Technik. Das lernt man dann über die Zeit vielleicht auch noch. Aber das heißt, das ist schon sehr naheliegend, das beides zu machen. Und der Rest entwickelt sich dann über die Zeit, wenn man Interesse hat. Und ich habe zum Beispiel im Studium auch gemerkt, dass viele meiner Kommilitonen, die Schlagzeug als Hauptinstrument hatten, sehr tight Gitarre gespielt haben und dann ist mir immer bewusst geworden, okay, also jedes Instrument hat natürlich auch Einfluss auf das jeweils andere und dann habe ich auch angefangen, rudimentär Schlagzeug zu üben, um mein Timing zu verbessern und habe auch mal ja, für meine Produktion dann eingesungen und wenn man das dann über die Jahre macht, dann wird man da irgendwann auch ein bisschen besser und ja, dann ergibt sich das dann halt.
1: Ja, aber das ist interessant, ne? Also dass du gerade in so vielen Bereichen trotzdem das dir alles selber beigebracht hast, weil oft kommt man ja so an den Punkt, dass man sich denkt, ja, komm, da hole ich mir jetzt doch nochmal ein bisschen Unterricht. Aber gut, heutzutage mit dem Internet kann man sich ja Unterricht auch ziehen ohne Ende.
0: Ja, also bei mir war das dann so, als ich mich fürs Studium beworben habe in Berlin, habe ich natürlich vorspielen müssen und ich erinnere mich auch noch an den Satz von dem Gitarrendozenten, der dann auf mich geguckt hat und meinte, Florian, deine Technik ist unterirdisch, weil ich hatte ja nie Unterricht und dementsprechend habe ich mir da auch einige Sachen angeeignet, die ich dann im Studium nochmal verbessern musste. Aber ja, der meinte dann, du hast irgendwas, deswegen wurde ich dann trotzdem genommen. Aber ich kann jedem nur empfehlen, also wenn man das irgendwie sich aneignet, ein Instrument zu spielen, dann guckt auch echt mal, dass ihr da eine gute Technik habt, weil das ist echt super schwierig, das im Nachhinein nochmal rauszukriegen.
1: Es wird auch vor allem im Alter immer schwieriger, technisch sauber zu spielen, weil das Gehirn halt auch nicht mehr so auf der Höhe ist wie in jungen Jahren. Deswegen ist es auch immer am besten, das Kind, das eigene Kind relativ früh zu einem Musikunterricht zu bringen. Ich weiß das noch von mir. Ich habe mit 4, 5 habe ich mit Schlagzeug angefangen und das fällt einem dann halt einfach in den ersten Jahren unfassbar leicht. Im Gegensatz zu, ach, jetzt bin ich 30, ich würde gerne mal Schlagzeug lernen. Das kann dann etwas kompliziert werden, aber gibt sicher auch Gegenbeispiele, die das dann noch ganz easy geschafft haben. Welches Instrument würdest du denn gerne noch richtig gut spielen können?
0: Also ich hatte mir mal überlegt, wenn mal die Zeit da ist und die Muße da ist, dann hätte ich voll gerne noch irgendwie ein Blasinstrument, was ich lernen würde. Also irgendwie ein Saxophon oder Trompete. Aber ich weiß halt auch von Leuten, mit denen ich zusammenarbeite, wie schwer es ist, Trompete irgendwie vor allem auch auf dem Level zu halten. Also da musst du ja echt vom Ansatz her immer trainieren und so weiter. Aber ja, genau, das wäre jetzt noch eine Sache, wo ich Bock drauf hätte, wenn irgendwann mal Zeit dafür da ist.
1: Ja, also Saxophon weiß ich aus eigener Erfahrung von vielen Freunden, bis man das so spielt, wie es dann am Ende klingen sollte, das kann dauern. Und man muss sehr viel trainieren und üben. Das funktioniert nicht so mit ab und zu mal ein bisschen da reinblasen und die Lippen spitzen und mal gucken, was passiert. Ne? Sehr schön. Einer deiner neuen Songs von deinem neuen Album, das am 8.7. hier rauskommt, heißt Oasis. Aber nicht in Anspielung auf die Band oder in Anspielung auf was?
0: In Anspielung auf die Oase vielleicht eher so.
1: Ja, meint ja.
0: Aber ja, mit den Titeln ist auch immer so eine Sache. Also wenn man so viele Songs produziert, dann muss man auch irgendwie gucken, wie man mit den Namen hinterherkommt. Und also da muss man nicht immer zu viel reininterpretieren, sag ich mal, sondern manchmal brauchen die einfach einen Namen und dann kriegen die halt einen. Ne?
1: Genau die Antwort wollte ich mal hören von einem instrumentalen Produzenten, der viele Beats macht, weil ich finde das auch immer interessant, wenn man so viel Musik veröffentlicht, was ja in dieser Sparte relativ normal ist, habe ich mich auch immer gefragt, wie geht man überhaupt noch mit den Songtiteln um? Im Endeffekt einfach nur, ich brauche jetzt was.
0: Ja.
1: Feuerfrei. Nee, sehr gut. Also den Song hören wir uns an und dann quatschen wir gleich in Ruhe weiter.

0: Eine fränkisch-sächsische Zusammenarbeit gehört bei MDR Kultur, Bayern 2 und Bremen 2, Helmut und Smooth mit Östlich von Bergamo von ihrem gleichbetitelten neuen Album. Und beide waren sehr schnell mit diesem Album, muss man sagen. Denn erst vor einem Jahr genau waren beide mit ihrem Album Wahre Begebenheit hier bei Jazz Beats zu Gast. Beide schwere Empfehlung meinerseits. Helmut immer mehr mit sehr unterhaltsamen Texten und guten Lines und Smooth so mit sehr feinen Beats. Du hast ja auch schon mit dem ein oder anderen Rapper gearbeitet. Jetzt bist du einer, und das wusste ich irgendwie, bevor ich es jetzt gerade schon gehört habe, der gerne zu Hause sitzt und einfach auch alleine an seiner Musik feilt, vieles selber einspielt. Wie ist es dann, wenn man auf einmal mit jemandem vielleicht auch mal zusammensitzt oder in Austausch gerät, der Rapper ist Sängerin und man arbeitet gemeinsam an so einem Song? Ist das dann eine komplett andere Arbeitsweise oder ist alles wie immer?
1: Gute Frage. Also erstmal ist sowieso die Arbeit mit jedem Menschen immer unterschiedlich. So, da gibt's dann mal Kollaborationen, wo man dann schon merkt, dass das vielleicht nicht so dem entspricht, wie ich das jetzt gemacht hätte. Aber in den meisten Fällen kann man dann einfach in Dialog gehen und sagen, komm, lass uns nochmal hier und da. Also die meisten Leute, also zum Beispiel A1, der war sehr offen zum Beispiel für Anregungen von meiner Seite aus. Und ich schicke denen ja meistens eher so roughe Drafts und gucke dann halt, dass ich das im Nachhinein nochmal anpasse vom Arrangement, dass dann vielleicht die Gitarre nicht so dem Vocals im Weg steht oder wie auch immer. Und ich finde das eigentlich auch spannend, da dann halt einfach im Nachhinein noch das zu gestalten, ja.
0: Gibt es denn von dir da, sage ich mal, in Zukunft auch Pläne, vielleicht mal ganze Alben mit einem Rapper oder einer Sängerin oder einem befreundeten Produzenten zu machen?
1: Ja, tatsächlich habe ich jetzt im August noch eine Session, 2 Wochen mit einem von den Schlagzeugern. Grüße gehen raus an Finn. Und seinem Bruder Jona, der ist ein tierischer Bassist, und da wollen wir uns 2 Wochen im Proberaum einsperren und eine gesamte Instrumental-Hip-Hop-Platte irgendwie produzieren. Und dann müssen wir im Anschluss natürlich schauen, wem wir das mal rumschicken und wer da Bock drauf hat. Aber genau, das steht auf jeden Fall noch an.
0: Klingt interessant, bin ich gespannt. Gerne durchschicken, muss ich mir anhören. Jetzt kommt ja am 8. Juli der neues Album Antidote raus. Übersetzt heißt das ja Gegenmittel gegen Gift.
1: Ja.
0: Zu was? Gegen was?
1: Ja, das hat, glaube ich, mehrere Ebenen, auf denen man da irgendwas reininterpretieren kann. Eine, die ich jetzt sagen kann, ist, ich habe halt gemerkt, in den Jahren, wo ich jetzt Lo-Fi produziere, habe ich immer mehr mich selber in so eine Art Korsett reingesetzt oder mir ein Korsett angezogen und habe dann teilweise meine Musik kompromittiert im Sinne von, also ein bestes Beispiel ist, ich hatte schon mal eine ganze EP fertig gemastert und dann habe ich aber festgestellt, die Songs gehen alle über 3 Minuten und gucke mir dann natürlich irgendwelche Playlisten an, in die man da gerne rein möchte. Und da sind die Songs aber alle unter 3 Minuten und dann haben wir tatsächlich angefangen, die Masters nochmal im Nachhinein zu beschneiden, dass das dann irgendwie auf die Länge kommt. Und jetzt nur als ein Beispiel. Und genau, da habe ich mir gedacht, da will ich mich echt von befreien. Ich will einfach meine Musik so machen, wie ich es möchte und nicht mehr irgendwie mal nach Zahlen machen, um irgendwie zu gucken, dass man da dann irgendwie nur noch auf den Erfolg irgendwie schaut. Und genau, das ist so ein bisschen ein Hintergrund, den ich jetzt hier erklären kann.
0: Ja, das trifft es sehr gut, wenn man sich dein neues Album mal von vorne bis hinten anhört, dass man nämlich genau dieses Gefühl dabei hat, so, okay, das klingt sehr frei, das klingt sehr nach, ich mache, was ich will. Deswegen wunderbar, dass du es gerade selber so zusammenfasst, weil das war genau mein Eindruck, wie ich es mir angehört habe. Und wir hören jetzt auch nochmal rein in dein neues Album. Ausgesucht hätte ich den Song Kane.

0: sehr entspannter Sound. Hier bei Jazz Beats, Afroham und Ginger mit Coconut Water. Und wie immer, wenn ich Besuch bekomme, darf es nicht fehlen, dass wir über andere Musik auch sprechen, über andere Alben, und zwar Alben, die dich, lieber Florian, besonders beeinflusst haben, die dir wichtig sind, die dich schon lange begleiten, die vielleicht auch einen gewissen Einfluss auf deine musikalische Karriere gehabt haben. Ich bin gespannt, was du mitgebracht hast.
1: Ja, da kann ich jetzt weit ausholen, aber ich würde jetzt erstmal anfangen mit dem, was jetzt vielleicht auch in diesem Jazz-Beats-Kontext am besten passt. Und zwar fällt mir da zunächst ein Bad, Bad, Not Good und Ghostface Killah, Sour Soul. Das ist ein richtig krasses Album, wo ich echt lange dran mich kaputt gehört habe, weil ich das so gut finde, wie das irgendwie fusioniert und vor allem diese Lebendigkeit in den Beats und gleichzeitig so dieser düstere Vibe und natürlich Ghostface Killah, eine Legende. Also das hat mich natürlich extrem geprägt, muss ich sagen.
0: Wu-Tang-Clan, Mega-Legende.
1: Genau. Und dann vielleicht kann ich noch nennen Gurus Jazzmatazz, 1, 2, 3, 4, ist mir egal, also die habe ich auch alle hoch und runter gehört. Da ist halt auch cool, einmal Guru natürlich, ne, auch Legende, und der hat ja auch Beats, die jetzt auch, so wie ich das verstanden habe, nicht unbedingt in dem Projekt gesampelt wurden, sondern der hat auch viele Instrumentalisten dabei gehabt, zum Beispiel Donald Byrd oder so an der Trompete. Also das fand ich einfach von der Organik super geil.
0: Da würde ich jetzt aber trotzdem gerne wissen, ja, ich kann verstehen, dass du sagst, alles irgendwie gut, aber welches ist für dich das Beste? Da habe ich nämlich auch schon oft Diskussionen drüber geführt.
1: Boah, ich finde, glaube ich, 2 und 4 geil. Aber
0: sehr gut.
1: Keine Ahnung.
0: Ich finde nämlich auch 2 sensationell, weil viele eigentlich immer bei 1 sagen, aber ich finde auch 2 hat nochmal irgendwie was ganz Besonderes.
1: Ja, also ich glaube, da hat auch jeder seinen eigenen Gusto natürlich. Ja, ne? Ansonsten Jurassic 5 auch eine große Nummer für mich gewesen. Also ich mag diesen Conscious Rap generell so. Also ich war nie so ein großer Fan von diesem ganzen Rumgedisse und so, und ich fand halt immer so eine coole Message irgendwie so erfrischend, fand ich immer ganz nice. Also deswegen
0: welches
1: Power,
0: Album?
1: Power in Numbers.
0: Power in Numbers, ja. Großartig.
1: Feedback ist auch gut. Also
0: großartig produziert, Power in Numbers, auch damals zu der damaligen Zeit. Mit viel Punch so, ne?
1: Genau.
0: Ich glaube 2002, wenn ich mich nicht gerade ganz täusche.
1: Ich glaube auch so in dem Zeitraum war das.
0: Ja.
1: Ja, und wenn ich jetzt so weiter zurückgehe, was mich auf jeden Fall auch noch krass geprägt hat, war damals mein Bruder. Ich habe einen älteren Bruder, der hat immer Platten gehabt, beziehungsweise CDs, von dem habe ich mir mal was stibitzt. Da war ich halt noch sehr klein, und dann erinnere ich mich noch an Californication von Red Hot Chili Peppers. Das war so quasi das erste Mal, wo ich bewusst Mucke wahrgenommen habe, und da dachte ich auch so, hey, was ist denn das hier, was geht denn jetzt ab? Höre ich heute auch noch liebend gerne, also das kann ich mir gar nicht oft genug anhören. Und wenn es jetzt noch so ein bisschen weiter geht, so in meine junge Erwachsenenzeit, als ich so 18 war, da kam dann zum Beispiel von Arctic Monkeys das Album Whatever People Say I Am, That's What I'm Not. Das hat mich auch sehr geprägt. Das war also vom Zeitgeist genau das, was ich damals brauchte. Und das kann ich auch noch heute wie damals hören. War auf jeden Fall auch sehr prägend für mich. Und wenn ich eins noch...
0: Ja, hau raus!
1: Also ich kann noch weitermachen, ohne Ende.
0: Nehmen wir noch eins.
1: Eins noch. Ja, dann sage ich vielleicht noch, ich glaube, das haben aber auch bestimmt schon viele referenziert hier, What Kind of Music von Yusuf Days und Tomish. Das war auch sehr prägend für mich vom Sound, und generell die Virtuosität der beiden hat mich auch sehr geflasht. Genau, also das Album kann ich auch hier mal ins Herz legen. Ach so, und vielleicht einen Geheimtipp noch für die, die noch irgendwas suchen. Budos Band von Deptone Records.
0: Ah, ja, klar.
1: Auch so, weiß ich nicht, so Afrobeat, Desert Sound angelehnt. Ich glaube, das Album heißt einfach 1 oder 2. Die haben halt immer so eine Nummer gehabt. Und das kann ich auch jedem empfehlen, der es vielleicht nicht kennt. Das ist so ein bisschen so ein Geheimtipp noch.
0: Ja, Deptone Records sowieso. Die ganze kann man sich einfach von vorne bis hinten alle Releases anhören. Man wird keinen schlechten Release finden, auf jeden Fall. Schöne Auswahl. Was ich auch immer so schön finde, für mich auch wieder gerade so im Kopf. Oh ja, stimmt, muss ich mal wieder reinhören. Und bei Red Hot Chili Peppers Californication muss ich so gerade grinsen. Das habe ich damals auch. Und da war ich dann ja schon lange fast schon Schlagzeuger. Das habe ich damals komplett von vorne bis hinten mir reingepfiffen und habe es dann einfach mitgespielt.
1: Krass.
0: Das habe ich geliebt. Weil das auch für mich nochmal so was ganz anderes war, weil ich eigentlich aus dem klassischen Soul-Funk kam. Dann kam aber dieses Album, das hat mich auch total mitgenommen. Und dann habe ich das im Keller mit Kopfhörern und Discman alles mit und nachgespielt. Liebe ich. Ja, Don Quixote haben Sie gehört. Hat ein neues Album. Das kommt am 8. Juli raus. Gerne nochmal hinter die Ohren schreiben oder auf die Stirn. Antidote heißt es. 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Gleich kurz nach 22 Uhr, da geht es mit Jazz Beats noch weiter. Und natürlich hören wir jetzt auch nochmal in dein neues Album rein, Florian. Ich sage erstmal vielen Dank für deinen Besuch. Du hast aber auch noch etwas.
1: Genau, ich wollte noch sagen, und zwar spiele ich noch am 3.9. in Berlin in der Junction Bar ein Record-Release-Konzert. Also falls irgendjemand vorbeikommen mag, ich würde mich freuen.
0: 3.9., Sie haben es gehört, Berlin, da gibt es eine Menge Leute, die hier zuhören, das weiß ich. Dementsprechend, nehmt euch die Zeit, geht hin. Es ist ein sehr, sehr schönes, entspanntes Album. Eigentlich mehr sommerlich dein Album, finde ich so ein Stück weit, aber da sind wir dann ja schon Richtung Herbst unterwegs. Aber im September war es letztes Jahr auch so warm. Wahrscheinlich passt das sogar perfekt dann einfach. Ja, ein Song habe ich noch von dir rausgesucht. Sage nochmal vielen Dank für deinen Besuch.
1: Ja, vielen Dank für die Einladung, hat mich sehr gefreut.
0: Shift wäre der letzte. Und perfekt. Dir wünsche ich dann auf jeden Fall einen guten Weg zurück nach Berlin.
1: Danke dir.

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1: Mit Falke Puppe, guten Abend. Bundesregierung will die Vorschläge der Rentenkommission komplett umsetzen. Bremer Parteien verurteilen Millionenkosten für Tagungsräume des Jobcenters. Schulklasse aus Bremen gerät in Österreich in Bergnot. Das Wetter in der Nacht erst klar, dann Wolken, tiefste Werte bei 12 Grad. Die Bundesregierung stellt sich hinter die 33 Vorschläge der Rentenkommission. Kanzler Friedrich Merz und Arbeitsminister Bärbel Baas kündigten an, die Empfehlungen vollständig umzusetzen. Kritik kommt unter anderem von der Opposition. Aus Berlin, Katrin Auer.
2: Die Linke kritisiert das Rentenpaket als so wörtlich massives Kürzungsprogramm, vor allem für Menschen mit mittleren und geringen Einkommen. Die Vorsitzende der Grünen-Fraktion, Hasselmann, pocht darauf, dass das Rentenniveau langfristig bei 48% bleiben müsse. Alles andere würde zu höherer Altersarmut führen. Komplett ohne Einwände wollen offenbar auch die Regierungsfraktionen das Paket nicht durchwinken. Die Vize-Fraktionschefin der SPD Schmidt und CSU-Landesgruppenchef Hoffmann sprechen beide von einer guten bzw. sehr guten Grundlage.
1: Der Bremer Senat hat heute neue Regeln für die Rufbereitschaft der Polizei beschlossen. Künftig soll genauer geprüft werden, wie stark Beamtinnen und Beamte durch die Bereitschaft eingeschränkt sind, zum Beispiel durch kurze Einsatzzeiten. Bremerhaven lehnt die neue Regelung ab. Hintergrund ist ein Streit um die Bezahlung der Rufbereitschaft beim Bremer Sondereinsatzkommando. Sie ist seit Herbst 2025 ausgesetzt. Dass das Bremer Jobcenter für zwei Tagungsräume 1,2 Millionen Euro ausgegeben hat, kommt in der Politik nicht gut an. Alle Parteien in der Stadtbürgerschaft verurteilen die Ausgaben. Beantragt hatte die Debatte über dieses Thema die Parlamentsgruppe Bürgerallianz. Volker Tetz.
3: Wie konnte es so weit kommen, fragte der BA-Abgeordnete Holger Fricke, dass das Jobcenter über 900.000 Euro für Hängepflanzen und Designerstühle aus dem Fenster werfen konnte. Der Sozialdemokrat Senyahat Sator bezeichnete das als unakzeptabel. Der Grüne Manuel Herold begrüßte die personellen Konsequenzen. Jobcenter-Chef Thorsten Spinn hatte seinen Posten verloren. Jetzt müssten aber auch die Strukturen untersucht werden. Der liberale Tore Scheck ergänzte, man habe ein Problem mit zu wenigen Vermittlungen im Jobcenter. Die Christdemokratin Bettina Hornhus forderte Sozialsenatorin Claudia Schilling auf, Verantwortung für die Vorgänge zu übernehmen.
1: In weiten Teilen Europas werden derzeit Rekordtemperaturen gemessen. In Frankreich wurden teils Werte über 40 Grad registriert. Mehrere Atomkraftwerke mussten abgeschaltet werden, weil das Kühlwasser aus den Flüssen zu warm ist. Für Belgien und Großbritannien wurden weitere Temperaturrekorde vorhergesagt. In Italien gilt für mehrere Städte die höchste Hitzealarmstufe. Auch in Deutschland wird für die nächsten Tage mit neuen Höchstwerten gerechnet. Die Behörden rufen dazu auf, Wasser zu sparen. Und das waren die Nachrichten mit Falke Huppe.
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1: In der Nacht bleibt es trocken und meist klar. Tiefstwerte zwischen 18 und 12 Grad. Morgen am Mittwoch scheint verbreitet die Sonne. Die Höchstwerte reichen 28 bis 34 Grad. Dazu wird es zunehmend schwül. Die Zeit 22 Uhr und 3 Minuten.
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4: Nach wie vor mit Jean-Marc Heukemes und ich habe in Vorbereitung auf die heutige Jazz-Beat-Sendung beim Rumgraben in meiner Vinylsammlung ein älteres Album wiederentdeckt. Das kam 2018 raus und das möchte ich Ihnen heute gerne etwas ausführlicher spielen, denn es passt auf jeden Fall perfekt vom Sound hier rein. Die Rede ist von Back in Bab, das Debütalbum der Loopholes aus Norwegen. Das ist ein Produzentenkollektiv, die schon für unzählig viele bekannte Hip-Hop-Künstler Beats geliefert haben. Das sind vier Jungs, liefern so wirklich feinen Jazz, instrumentalen Hip-Hop, schön sample-basiert und einige der Songs dieses Albums habe ich zusammengemixt. Welche Songs das sind, die Playlist, natürlich jederzeit einsehbar in ARD Sounds. Ihnen jetzt erstmal viel Spaß mit Loopholes in the Mix hier auf Bremen 2, MDR Kultur und Bayern 2.

So klingt Jazz Beats einmal im Monat hier auf MDR Kultur Bremen 2 und Bayern 2. Jazzige Instrumentals, jazzige Beats, Hip-Hop und Rap und die vergangenen, ja gut 30 Minuten haben Sie einen Mix der Loopholes aus Norwegen gehört von ihrem Debütalbum Back in Bab von 2018, das mir ja beim Sortieren und vor allem Suchen nach ein paar anderen Scheiben wieder mal in die Hand gefallen ist. Und in der ersten Stunde, falls Sie da schon zugehört haben sollten, war ja heute zu Gast Don Quixote aus Berlin. Und in dieser Stunde haben wir unter anderem auch reingehört in das neue Album von Andy Cooper und DJ Robert Smith. Ja, da treffen so zwei Hip-Hop-Generationen aufeinander. Andy schon seit Anfang der 90er Jahre als Mitglied von Ugly Duckling aktiv. Die haben sich damals in Kalifornien gegründet. DJ Robert Smith aus Berlin hat die vergangenen Jahre nicht nur mehrere DJ-Titel abgeräumt, sondern auch weltweit aufgelegt, produziert und mixt für sehr viele Produktionen, hat seine DJ-Skills immer zur Verfügung gestellt, in Deutschland, aber auch weltweit, unter anderem auch der Tour-DJ von Contra K seit Jahren. Und dieser Vibe, witzigerweise irgendwie Kalifornien, also Andy Cooper und DJ Robert Smith, so Berlin, ja, das fühlt man, das hört man irgendwie auf ihrem neuen Album Extraordinary. Ein gutes Beispiel dafür ist der Song Slow Walking.

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wieder der gute DJ Robert Smith. Dieses Mal aber zu Gast bei The Intern auf dem Song Word is Bond von seinem neuen Album Yellow Caps. Und The Intern, der war vergangenes Jahr bei mir zu Gast, also auch aus Berlin rübergefahren, hier nach Leipzig. Und da haben wir in Jazz Beats über sein damaliges neues Album Before the Noise My Cousin gesprochen. Und zur nächsten Ausgabe von Jazz Beats, die wird am 28. Juli sein, höre ich dann mit Ihnen ausführlicher eben in dieses Yellow Caps Album von The Intern rein. Ich bin Jean-Marc Holkemis. 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Ihnen noch viel Spaß mit dem weiteren Programm und zum Schluss noch eine Kollabo des Schweizer Corto Pablo und Parental aus Paris. Ihnen dann auch

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1: Mit Falco Puppe, guten Abend. Zugverkehr in Deutschland ist komplett eingestellt. Vorschläge der Rentenkommission sollen komplett umgesetzt werden. Bremer Senat will Rufbereitschaft der Polizei neu regeln. Das Wetter in der Nacht erst klar, dann Wolken, tiefste Werte bei 12 Grad. In Deutschland fahren aktuell offenbar keine Züge mehr. Das hat ein Sprecher der Deutschen Bahn bestätigt. Grund sei, dass der Zugfunk ausgefallen ist. Der Bahnverkehr sei daher aus Sicherheitsgründen eingestellt worden. Die genaue Ursache der Störung ist noch nicht bekannt. Offen ist zudem, wann der Zugverkehr wieder aufgenommen werden kann. In weiten Teilen Europas sorgt eine extreme Hitzewelle derzeit für neue Temperaturrekorde. Belgien, Großbritannien und Italien erwarten weitere Rekordwerte. In Deutschland werden ebenfalls neue Höchsttemperaturen erwartet. In Frankreich wurden mehrere Atomkraftwerke abgeschaltet, weil das Kühlwasser aus den Flüssen zu warm ist. Aus Paris, Karineka.
2: Frankreich hat nach Angaben von Météo France den wärmsten Tag seit Beginn der Wetteraufzeichnungen nach dem Zweiten Weltkrieg erlebt. In einer ganzen Reihe von Städten stiegen die Temperaturen erneut über 40 Grad, südlich von Bordeaux sogar bis auf 44 Grad. Das Personal in den Krankenhäusern soll nun aufgestockt werden, weil mit einer Welle geschwächter Menschen gerechnet wird. Rund 2000 Schulen wurden bereits geschlossen, auch Baustellen in vielen Departements müssen ausgesetzt werden. Viele Menschen suchen Abkühlung in Flüssen und Seen. Nach Angaben von Premierminister Le Cornu sind allein in den vergangenen 5 Tagen 40, vor allem junge Menschen, bei Badeunfällen gestorben.
1: Die Bundesregierung stellt sich hinter die 33 Vorschläge der Rentenkommission. Kanzler Friedrich Merz und Arbeitsministerin Bärbel Baas kündigten an, die Empfehlungen vollständig umzusetzen. Kritik kommt unter anderem von der Opposition. Niedersachsen hat ein neues Wassergesetz. Der Landtag in Hannover hat es heute verabschiedet. Die Landesregierung reagiert damit auf den Klimawandel. Zu den Eckpunkten der neuen Regelung Helmut Eickhoff.
3: Ja, die Kommunen sollen ganz allgemein die Möglichkeit bekommen, den Wasserverbrauch besser steuern zu können, zum Beispiel über den Wasserpreis. Wer viel verbraucht, zahlt einen höheren Wasserpreis als derjenige, der weniger Wasser verbraucht. Aber wo das wirklich zur Anwendung kommt, das ist unklar, denn die Kommunen können dieses Instrument einsetzen, sie müssen es aber nicht. Nächster Punkt, Landwirte, die mehr als 5000 Kubikmeter Wasser pro Jahr verbrauchen, benötigen dafür künftig eine Genehmigung.
1: Bei der Fußball-WM hat Portugal Gruppengegner Usbekistan geschlagen. Am Schluss stand es am Spielort Houston 5:0. Da betraf Superstar Cristiano Ronaldo zweimal. Als erster Spieler überhaupt hat er jetzt bei 6 Weltmeisterschaften getroffen. Und das waren die Nachrichten mit Falco Puppe.
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1: In der Nacht bleibt es trocken und meist klar bei Tiefstwerten zwischen 18 und 12 Grad. Morgen am Mittwoch scheint verbreitet die Sonne, die Höchstwerte reichen 28 bis 34 Grad. Dazu wird es zunehmend schwül. Die Zeit, es ist 23 Uhr und 3 Minuten.
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4: Matthias Röckel begrüßt Sie in der kommenden Stunde in den ARD Late Night Sounds. Neben Rap, Synthpop hören wir auch Bossa Nova. Los geht es mit El Gaucho von Dana and Alden.

Das war El Gaucho von Dana and Alden mit Marcus Valle am Gesang, inspiriert von der Leichtigkeit eines Ronaldinho, passend zur laufenden Fußball-WM in Nordamerika. Dana und Alden sind die Brüder Dana und Alden McWayne aus Eugene, Oregon. Alden am Schlagzeug, Dana am Saxophon. Im August erscheint ihr neues Album Papa's Boat, eine Hommage an ihren Großvater.

Dana and Alden, zwei Brüder aus Eugene, Oregon. Als Teenager arbeiteten sie auf einer Apfelplantage für einen Farmer namens Tom, der besessen war von brasilianischer Musik, vor allem von Marcos Valle. Seitdem ist Valle einer ihrer musikalischen Helden und inzwischen sogar ihr Kollaborateur. Lee's Greenhouse ist Teil eines zutiefst internationalen Projekts. Neben Marcos Valle aus Brasilien versammelt das Album Musikerinnen und Musiker, die Dana und Alden über Aldens Studium am Berklee College of Music kennengelernt haben. Und darunter auch May Simones, die auf dem nächsten Stück singt. Aufgenommen wurden Teile des Albums sogar in London mit Unterstützung von UK-Jazz-Größen wie Yusef Days und Giles Peterson. Ein Album, das wirklich von überall herkommt. Hier ist Lee's Greenhouse featuring May Simones.

0: Das nächste Stück heißt Elsewhere von Aja Monet mit Georgia Ann Muldrow und Michelle Ndigiogello am Gesang. Aja Monet kommt ursprünglich aus der Slam-Poetry-Szene und sie ist die jüngste Trägerin des New Regan Grand Slam Poetry-Titels, also ein wichtiger Titel in New York City. Und sie hat ihre Wurzeln in den Poetry-Clubs der Lower East Side in New York. Die Entstehungsgeschichte des folgenden Songs ist besonders, denn das Team war damals im Studio, als sie vom Tod von Sly Stone erfuhren. Und Michelle Ndigiogello schickte Aja Monet nach Hause mit dem Auftrag, etwas zu schreiben, aber keinen Nachruf, sondern eine Hommage. Der Song entstand am nächsten Tag. Elsewhere ist Teil von Aja Monets neuem Album und The Color of Rain. Erschienen Ende Mai. Hier ist Elsewhere.
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Aja Moni und Elsewhere. Tierra Whack macht ein Statement auf ihrem neuen Mixtape Wax Museum, erschienen am amerikanischen Feiertag Juneteenth, der an das Ende der Sklaverei in den USA erinnert. Die Lead-Single Wax Paper zeigt eine Seite von ihr, die oft übersehen wird. Über grimmige Conductor Williams Beats rappt sie hart, ohne Schnörkel, kein Genre springen, keine Spielereien, Takt für Takt oder wie man so schön auf Englisch sagt, just bars. Das dazugehörige Video wurde in Schwarz-Weiß in ihrer Heimatstadt Philadelphia gedreht, bewusst im Stil alter 90er Hip-Hop-Videos als Hommage an die Stadt, die sie geprägt hat. Hier ist Wax Paper von Tierra Whack.

Das nächste Stück heißt The Big Bad Wolf von Vince Staples vom neuen Album Cry Baby. Der Refrain mag bekannt klingen, kein Zufall, denn Staples sampled Slick Ricks Hip-Hop-Klassiker Children's Story von 1988 mit seiner unverkennbaren Erzählkadenz Once Upon a Time Not Long Ago. Doch wo Slick Rick einst eine vielleicht eher harmlose Straßengeschichte erzählte, verhandelt Staples ein viel ernsteres Thema. Polizeigewalt in den USA, hier ist er mit The Big Bad Wolf, Vince Staples.

fast durchgehend mit seiner Liveband. Echte Gitarren, echtes Schlagzeug und die Presse zieht dabei immer wieder denselben Vergleich. Ich kann es nachvollziehen, hatte den Gedanken auch. Rage Against the Machine schwingt damit von der Attitude her. Inhaltlich verwandelt er Rassismus, Polizeigewalt und das Bild Amerikas mit einer Wut, die ihm seine neue Unabhängigkeit überhaupt erst erlaubt hat. Wir hören Running Man.

Vince Staples und Running Man. Das letzte Stück des Albums heißt Seven in the Morning. Der Refrain ist eine reine Marschkadenz. Links, rechts, links, rechts, links, rechts. Wie ein Befehl auf dem Exerzierplatz. Staples lässt offen, ob wir die Perspektive eines Soldaten hören oder die eines Gefangenen einer Welt, die im Krisenzustand lebt. Eine Strophe zeichnet das Bild von jemandem, der in einer namenslosen Kriegszone überlebt. Eine Anspielung vielleicht auf die Ukraine, vielleicht auf Gaza. Das liegt zumindest nahe. Am Ende bleibt nur eine Frage offen. Warum ist der Tod unsere Unterhaltung geworden? Eine Antwort gibt es nicht. Der Song endet einfach ohne Auflösung. Der Marsch geht weiter. Vince Staples, 7 in the Morning.

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Die nächste Band liefert eine Punk-Energie und bietet ein Potpourri aus Sounds und Stilrichtungen an. Immortal Nightbody kommt aus Los Angeles und wir hören L'Area.

Immortal Nightbody und El Area. Immortal Nightbody, das ist Sim Jackson, ein Instrumentalist, Sänger und Produzent aus Los Angeles, der vor gut einem Jahrzehnt als Gitarrist der Punkband The Vivids anfing. Als die Corona-Lockdowns die Gruppe in eine Pause zwangen, tauschte er Gitarre und Pedale gegen Keyboards und Plugins aus und behielt seinen Punk-Ethos bei. Man könnte ihn jetzt Synth-Punk nennen, mit seinem wilden Bauchladen, vollgesteckt mit Sounds, Elektro, New Wave, Drumcomputer, EBM, Synth and Boogie und so weiter und so fort. Die Produktion ist echt kreativ, vielseitig, DIY und auch herrlich weird. Punk-Ethos übersetzt in Synthesizer. Hier ist The Blade von Immortal Nightbody.

The Blade von Immortal Nightbody. Cold Court ist die nächste Band. Ein Geschwisterprojekt aus Philadelphia, Mini Serrano und Jojo Lavina Maldonado. Aufgewachsen mit Musik von Skrillex und 100 Gags machen sie Musik, die alle Genregrenzen einfach ignoriert. No Wave, Hyperpop, Noise, Post-Punk, also auch hier wieder viel dabei, oft alles in einem Song. Nina war ihre zweite Single, keine 2 Minuten kurz, Stop and Go, laut, leise, wieder laut. Hier ist Nina von Cold Court.

0: In New York haben die kostenlosen Konzerte in den Parks eine lange Tradition. Jeden Sommer aufs Neue verwandeln sich zum Beispiel der Central Park oder auch andere Parks in Brooklyn, in der Bronx, in Queens in offene Bühnen. Summer Stage etwa feiert in diesem Jahr bereits sein 40-jähriges Bestehen. Die Parks sind für viele New Yorker weit mehr als Grünflächen. Sie sind Treffpunkt, Rückzugsort und Lebensraum. Und genau darum geht es auch im nächsten Song des Künstlers Wiki, bürgerlich Patrick Morales, ein Urgestein des New Yorker Underground Hip-Hop. Sein neues Album Ancient History ist eine Liebeserklärung an die Parks der Stadt. Orte zum Schreiben, Nachdenken, Menschen beobachten. Kurz aus der Hektik aussteigen, ohne die Stadt je zu verlassen. Hier ist Park von Musiker Wiki.
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Park von Wiki, der hier über die New Yorker Grünflächen und Parks spricht. Und schön hier zu hören ist der New Yorker Akzent. Da heißt er nicht Park, sondern Park, Park. Wiki, bürgerlich. Patrick Morales ist ein New Yorker Rapper, der seit seiner Zeit in der Gruppe Rat King eine feste Größe im Underground ist, eine wichtige Figur in einer bestimmten Strömung der New Yorker Kultur, und er gründete die experimentelle Rapgruppe Rat King mit 17 Jahren und stand für eine neue Generation von Hip-Hop mit avantgardistischem Sound und auch hier wieder Punk-Rap-Energie. Ja, das Stück, das wir jetzt hören, heißt Bloom, und mit dabei ist die Sängerin Duendita.

0: Wiki mit Bloom und der Sängerin Duane Dieter. Und wir kommen zu Navy Blue, bürgerlich Sage Elsesser aus Brooklyn, ein weiterer Songwriter im Underground-Rap. Und er hat auch auf Wikis Album Tracks produziert und sein Stil auf seinem eigenen Album ist sehr reduziert und auch jazzig. Oft ganz ohne Schlagzeug, nur Loops, Stimme und viel Raum. Sein neues Album heißt Surrender, ein Wortspiel mit Surrender, also sich hingeben. Hier ist der Titeltrack Surrender von Navy Blue.
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0: Navy Blue mit Surrender. Eigentlich kommt Sage Elsesser aus Los Angeles, also New York ist seine Wahlheimat. Hier kam er her, um am Pratt Institute in Brooklyn Malerei zu studieren. Bevor er Rapper wurde, war er professioneller Skateboarder außerdem. Beides, Skaten und Musik, begleiten ihn auch heute noch. Das nächste Stück heißt Reflections. Hier ist Navy Blue. Und damit kommen wir schon zum Ende in den heutigen AD Late Night Sounds. Matthias Röckel verabschiedet sich am Mikrofon aus Brooklyn. Peace.
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5: Um 0 Uhr mit Wolfgang Berger. Wegen einer Funkstörung ist der Zugverkehr nach Angaben der Deutschen Bahn bundesweit eingestellt worden. Die Ursache für die Störung des Bahnfunksystems GSMR ist noch unklar. Aus Frankfurt am Main, Andreas Gerlach.
6: Auch wie lange das Problem noch bestehen wird, kann die Bahn nicht sagen. Die Techniker arbeiteten mit Hochdruck daran, das Problem zu beseitigen. GSMR gibt es seit 1992. Es ist eine spezielle Mobilfunktechnik, die vor allem Steuerungsdaten übermittelt. Damit können Lokführer aber auch zum Beispiel mit den Stellwerken telefonieren. Das GSMR-Netz zählt zur kritischen Infrastruktur, wie zum Beispiel auch Stromnetzbetreiber.
5: Das deutsche Rentensystem steht vor einer tiefgreifenden Erneuerung. Die Empfehlungen der Rentenkommission sollen schnell und 1:1 umgesetzt werden. Das kündigten Bundeskanzler Merz und Sozialministerin Baas an. Aus Berlin Markus Preis.
7: Also schnell, das wäre wenn dann im Herbst. Das ist heute klar geworden, das ist der Zeitraum, wo es die Gesetze geben soll. Ob es genau so umgesetzt wird, das muss man sehen. Die Fraktionen sagen natürlich, wir gucken uns das an, also die Abgeordneten im Bundestag. Wir werden auch noch darüber diskutieren, aber es gibt schon den Willen. Aber es gibt eben auch Kritik an einzelnen Punkten, zum Beispiel von den Arbeitgebern, die eben kritisieren, dass sie da mehr belastet werden. Oder aus der Gastronomie, wo natürlich viele Minijobber sind, die sollen künftig nämlich auch volle Rentenbeiträge zahlen.
5: Der heutige Tag ist der heißeste in Frankreich seit Beginn der Wetteraufzeichnungen gewesen. Wie der staatliche Wetterdienst Météo France meldet, lag die landesweite Durchschnittstemperatur bei 29,8 Grad Celsius. Auch in den kommenden Tagen bleibt es extrem heiß. Mancherorts werden Rekordtemperaturen von über 44 Grad Celsius erwartet. In mehr als der Hälfte des Landes gilt inzwischen die höchste Hitzewarnstufe rot. Auch auf Norddeutschland kommt in den nächsten Tagen eine Hitzewelle zu. In der Fußball-Weltmeisterschaft haben England und Ghana unentschieden gespielt. Die beiden Teams kamen nicht über ein 0:0 hinaus. Vorher hatte Portugal seinen ersten Sieg eingefahren. Das Team um Superstar Cristiano Ronaldo gewann gegen Außenseiter Usbekistan mit 5:0. Dabei gingen zwei der Tore auf das Konto Ronaldos. Der 41-Jährige hat damit als erster Spieler überhaupt bei 6 Weltmeisterschaften getroffen. Das waren die Nachrichten. Und hier noch das Wetter in Deutschland. Häufig klar und trocken, im Süden vereinzelt Schauer, Tiefstwerte 22 bis 11 Grad. Tagsüber heiter und trocken, im südlichen Bergland später einzelne kräftige Gewitter, Höchstwerte 28 bis 38, an der See um 24 Grad. Am Donnerstag warm bis heiß bei 22 bis 39 Grad, Freitag meist trocken im Westen, später leichte Schauer und Gewitter, 31 bis 40 Grad, auf den Inseln etwas kühler. Es ist 0:03.
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0: um 1 Uhr mit Wolfgang Berger. Wegen einer Funkstörung ist der Zugverkehr nach Angaben der Deutschen Bahn am späten Abend bundesweit vorübergehend eingestellt worden. Inzwischen läuft er in einigen Regionen langsam wieder an. Die Bahn hat die Ursache für die Störung des Bahnfunksystems GSMR nach eigenen Angaben identifiziert. Genauere Informationen zur Ursache wurden aber bislang nicht genannt. Aus Frankfurt am Main, Andreas Gerlach.
1: Die Techniker arbeiteten mit Hochdruck daran, das Problem zu beseitigen. GSMR gibt es seit 1992. Es ist eine spezielle Mobilfunktechnik, die vor allem Steuerungsdaten übermittelt. Damit können Lokführer aber auch zum Beispiel mit den Stellwerken telefonieren. Das GSMR-Netz zählt zur kritischen Infrastruktur, wie zum Beispiel auch Stromnetzbetreiber.
0: Die Bundesregierung will die 33 Empfehlungen der Rentenkommission schnell umsetzen. Kanzler Merz erklärte bei der Übergabe, nichts tun sei keine Option. Arbeitsministerin Baas sagte, man könne es sich nicht erlauben, einzelne Maßnahmen herauszunehmen. Kritik kam unter anderem von den Gewerkschaften. Der Deutsche Gewerkschaftsbund beklagte, dass die abschlagsfreie Rente mit mindestens 45 Beitragsjahren abgeschafft werden soll. Der US-Senat hat einer Resolution zugestimmt, die weitere Militäreinsätze gegen den Iran ohne Zustimmung des Kongresses blockieren soll. Die Kammer wird von den Republikanern dominiert. Das Repräsentantenhaus hatte die Resolution schon Anfang des Monats verabschiedet. Beide Kammern des Kongresses stellen sich damit gegen weitere Iran-Einsätze ohne Mandat des Parlaments. Bei der Fußball-Weltmeisterschaft beginnt in diesen Minuten die Partie Kroatien gegen Panama. Zuvor kam England gegen Ghana nur zu einem torlosen Unentschieden. Aus dem ARD-WM-Team Michael Küster.
2: England hat überraschend den vorzeitigen Einzug in die K.O.-Runde verpasst. Das Team von Trainer Thomas Tuchel kam gegen kampfstarke Ghana nicht über ein 0:0 hinaus. Damit bleibt es in Gruppe L weiter spannend. Schon am Abend hat Portugal in Gruppe K Usbekistan mit 5:0 geschlagen. Dabei hat Cristiano Ronaldo mit 2 Treffern einen neuen Rekord aufgestellt. Als erster Spieler der Geschichte hat er in 6 verschiedenen WM-Turnieren getroffen. Kolumbien kann am frühen Morgen mit einem Sieg über die Demokratische Republik Kongo vorzeitig das 16. Finale buchen. Der Ball rollt in Guadalajara um 4 Uhr.
0: Das waren die Nachrichten. Und das Wetter in Deutschland. Häufig klar und trocken, im Süden vereinzelt Schauer, Tiefstwerte 22 bis 11 Grad. Tagsüber heiter und trocken, im südlichen Bergland später einzelne kräftige Gewitter. Höchstwerte 28 bis 38, an der See um 24 Grad. Am Donnerstag warm bis heiß bei 22 bis 39 Grad. Am Freitag meist trocken, im Westen später leichte Schauer und Gewitter. 31 bis 40 Grad, auf den Inseln etwas kühler. Es ist 1:03 Uhr.
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1: Um 2 Uhr mit Wolfgang Berger. Wegen einer Funkstörung hat am späten Abend bundesweit der Zugverkehr stillgestanden. Inzwischen fahren nach Angaben der Deutschen Bahn die ersten Züge wieder. Aus der Nachrichtenredaktion Diana Batani.
2: Betroffen war dem Unternehmen zufolge eine spezielle Mobilfunktechnik namens GSMR, die für den Zugbetrieb von zentraler Bedeutung ist. IT-Experten konnten demnach das Problem beheben. Wie es zu der massiven Störung gekommen ist, hat die Bahn aber noch nicht mitgeteilt. Zurückgehalten wurden an den Bahnhöfen alle Züge des Nah- und Fernverkehrs. Das Bahnpersonal hatte an die Reisenden schon Taxi- und Hotelgutscheine ausgegeben oder auch Aufenthaltszüge zur Verfügung gestellt. Jetzt heißt es, der Zugverkehr laufe Schritt für Schritt wieder an.
1: Die Bundesregierung will die 33 Empfehlungen der Rentenkommission schnell umsetzen. Kanzler Merz erklärte bei der Übergabe, nichts tun sei keine Option. Arbeitsministerin Baas sagte, man könne es sich nicht erlauben, einzelne Maßnahmen herauszunehmen. Kritik kam unter anderem von den Gewerkschaften. Der Deutsche Gewerkschaftsbund beklagte, dass die abschlagsfreie Rente mit mindestens 45 Beitragsjahren abgeschafft werden soll. Der US-Senat hat einer Resolution zugestimmt, die weitere Militäreinsätze gegen den Iran ohne Zustimmung des Kongresses blockieren soll. Die Kammer wird von den Republikanern dominiert. Das Repräsentantenhaus hatte die Resolution schon Anfang des Monats verabschiedet. Beide Kammern des Kongresses stellen sich damit gegen weitere Iran-Einsätze ohne Mandat des Parlaments. Bei der Fußball-Weltmeisterschaft